0: Radiohead, Burn the Witch. Selbst für mich ein toller Song, obwohl ich nie Radiohead-Fan war. Spielen tatsächlich dieses Jahr auf dem schwindligen Lollapalooza. Wie heißt das Festival?
1: Lollapalooza.
0: Lollapalooza, dieses American Franchise Festival. Auf dem, wo ist es? Du kennst dich aus mit so Mainstream.
1: Treptow. Ja, merkwürdig.
0: Ja. Alright. Dirk, wir haben ja heute einen Studiogast.
1: Oh, wie schön.
0: Und wen haben wir hier?
2: Ja, ich bin's.
1: Hallo.
2: Hallo.
1: Hey.
2: Hallo. Clara Hill, my name.
0: Gut. Dirk, du darfst jetzt gerne übernehmen.
1: Okay, und welcome, Clara.
2: Thank you very
1: to
2: much.
1: To P Radio, Digital in Berlin. And you've brought some exclusive tracks from your upcoming album.
2: That's right. It's the single. It's called Lonely Glow.
1: All right.
2: And I thought it would be nice to present that single here on that radio.
1: Is this a world premiere?
2: I hope, and I think on the radio, yes.
1: Possibly.
2: But the release was on the 23rd of April.
1: Von der, also
0: von der Single. Von der Single, nicht
2: from
0: vom Album.
2: Single,
0: genau. Ich glaube, wir dürfen gar nicht sagen, dass es die Premiere ist, weil sonst wird es nicht mehr auf.
1: Aber die Single ist schon draußen.
0: Ja, aber sonst dürfen wir es nicht mehr auf Radio 1 präsentieren.
2: Okay.
1: Okay, let's check it out then. Lonely Glow.
2: Have fun.

0: Lonely Glow.
1: Yes.
0: By Clara Hill, who's with us in the studio.
1: Thank you very much for the invitation.
0: Und du meinst, diese Single ist schon draußen.
1: Ja.
0: Und das Album kommt am
1: 20. Mai.
0: 20. Mai. Auf welches Label?
1: King Brit Archives.
0: Ah, mit King Brit hast du auch da zusammengearbeitet.
1: That's right.
0: Cool.
1: Zusammen das Album gemacht.
0: Great. Sounds good. And we're going to hear two more remixes from the album. What's the album called, by the way?
1: Pendulous Moon.
0: Wow, Pendulous Moon.
1: Mm-hmm.
0: Far out.
2: Nicht zu vergessen, die Record Release in der Berghain Kantine am...
1: Am 25.06.
2: Und warum kann man da nicht nur tolle Musik hören, sondern auch besonders gut feiern?
1: Weil digital in Berlin dort anwesend sein wird.
2: Das ist nicht ganz richtig.
1: Das ist nicht die richtige Antwort?
2: Nee.
1: Was ist die richtige Antwort?
2: Die richtige Antwort ist, weil, wenn ich mich recht erinnere, spielt tatsächlich Deutschland zur Europameisterschaft um 15 Uhr, was wir zusammen angucken.
1: Genau.
2: Was wir zusammen angucken werden im Rüdersdorfer Biergarten, genau vor der Berghain-Kantine. Und dann werden wir schön zusammen dein Konzert anhören und danach den Sieg von Deutschland feiern.
1: Genau.
0: Super, klingt sehr gut. Kantine ist Hammer, da mag ich es.
1: Genau, ja. Das ist cool, wenn ihr alle in der Berghain-Kantine dann Fußball gucken kommt und danach feiern kommt zu meiner Record Release, ist es alles perfekt.
0: Toll, genau. toll. Super, ja, freue ich mich. Das war ja Lonely Glow bei Clara Hill. Wie gesagt, mehr Tracks davon am Ende der Show. Zuerst, ich habe dir, Michael, ein ganz besonderes Track mitgebracht. Das war, glaube ich, dein Konzert-Highlight der Donau-Festival.
2: Oh. Es gibt ja ganz wenige, also vielleicht einmal in 5 Jahren kommt es vor, dass ich ein Konzert, das länger geht als 60 Minuten, tatsächlich mir ganz anschaue und nicht vorher rausgehe. Und das war dieses Jahr auf dem Donaufestival so. Hat mich umgehauen. Spielen am 20. August hier in Berlin die Berlin-Premiere und wir hören natürlich
1: Mogwai.
2: Genau, Mogwai Plays Atomic.
0: Scram.

0: Mogwai. Ganz, ganz groß. Ich sagte nach dem Konzert auf dem Donaufestival, was ja die Premiere war, habe ich gerade gehört, besser kann man so eine Musik live nicht spielen. Und sie haben ja einen neuen Bandmember, einen jungen 22-jährigen Musikstudenten aus Glasgow mit langen Haaren, der jetzt, die alten Herren sitzen hinten und machen Musik und er steht vorne und spielt wie ein kleiner Rockstar.
1: Cool, das klingt gut. Ich freue mich auf jeden Fall auf das Auftritt im Admiralspalast Ende August.
0: Und das wird fast noch besser, hoffen wir mal, weil im August haben sie ja einige Konzerte gespielt, was erfahrungsgemäß ja heißt, dass sie vielleicht noch besser werden, was fast gar nicht möglich wäre. Und steht man oder sitzt man im Admiralspalast? Hm? Steht man oder sitzt man?
1: Weiß ich nicht.
0: Ich glaube, man sitzt nämlich.
1: Ja.
0: Und die Tatsache ist ja, wir schauen den Film an, Atomic, ein sehr wichtiger Film, sehr wichtiges Thema. Und ich glaube, das wird mir besser gefallen, weil mir 90 Minuten auf den Beinen schon...
1: Richtiges Konzert dann.
0: ...in meinem fortgeschrittenen
1: also
0: Alter
1: ich schon... Ich wundere mich bei Mogwai, weil ich habe die gesehen, als die angefangen haben in Schottland und so, dass die so groß geworden sind, dass die so ein großes...
0: Das sagten ganz, ganz viele auf dem Donaufestival, sagten, die waren so groß, jetzt sind die wieder weg vom Fenster... Weiß ich gar nicht. Waren die groß? Waren die klein? Sind die wieder weg? Sind die wieder da? Ich habe keine Ahnung. Für mich waren die immer gleich.
1: Ja, für so ein Post-Rock. Also die sind als Post-Rock-Band.
0: Ja, es ist keine Post-Rock, unser Lieblingswort. Aber eigentlich sind sie ja keine Post-Rock-Band mehr. Nein. Wie sagt man? Shoegaze sagt man heute? Oder filmische Gitarrenmusik?
1: Ach so.
0: Gitarren, Drone, whatever. Naja, für uns ist es Post-Rock, für uns alte Männer.
1: Post-Rock, you don't stop. Good. I'm going to continue with a new release on Karaoke Calc. This is Ritornelle.

0: Sven Helbisch.
1: Die Premiere am 7. Mai im Radialsystem. Am Samstag. Ich habe schon viel gehört. Das wird ganz großartig mit dem Vocal Consort in Berlin. Chor, vielleicht der beste Chor, den wir haben in Ostdeutschland. Und das wird toll.
0: And you're going to DJ at the after party, Michael?
1: Yeah.
0: The best DJ we have in Ostdeutschland.
1: Maybe.
0: I hope so. Ich freue mich. Also, zwei starken Konzerttipps für Samstag. Schoberlieder One im Lido beim X-Jazz oder Sven Helbisch im Radiosystem Premiere-Konzert.
1: Sven Helbisch ist ja auch nicht nur bekannt, weil er ein großartiger Komponist ist und die Dresdner Sinfoniker 98 mitgegründet hat, sondern auch, weil wir gerade von Popmusik gesprochen haben, X-Pop, X-Jazz, hat ja viel gemacht für Rammstein, die ganzen Arrangements,
0: wow,
1: oder die Pet Shop Boys und andere, die anderen üblichen Verdächtigen im Pop-Business.
0: Cool. Und weil wir vom X-Pop wieder geredet haben, it's time for some pop music. And you know I love Welsh music. This is not Super Free Animals, but we do have some Super Free Animals news. This is a tribute album to the other amazing 90s Welsh indie space psychedelic pop band, the Gorky Zygotic Monkey. There's like a 30-track compilation sort of tribute album to them just came out. 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

0: So that was Peder Männerfeld aus Schweden, der mich ziemlich überzeugt hat damals auf dem Atonal Festival vor 2 Jahren, glaube ich, war das. Macht sehr interessante Sachen, hat, glaube ich, auch Clara Lewis produziert und hat oft ein Bart und spielt auch unter anderem bei Roll the Dice, die ich damals auf dem Semibri Festival gesehen habe, vor 2 Jahren, die Popmusik machen, so eine schwedische, fast wie ABBA, nur auf Hipster gestylte Boygroup, Roll the Dice, Popmusik, aber was sie gemacht haben, war ziemlich gut. Und ja.
1: And that was the track, BZ Reaction from his album Controlling Body
0: Yo.
1: by Peter Manafelt. Now we're going to hear a new discovery thing that I just picked up on. It's called Dieterich und Barnes. Dieterich and Barnes from their album The Choral Casino. This is something that Flo sent me and really amazing. I think you're going to like this. Let's check it out.

0: Yeah, all right. That was Dieterich and Barnes with the track People Person from their album The Coral Casino. And I like that a lot. It's kind of retro African groove. We decided, I'm not sure what label it's on, but I definitely want to play more on the next show. So I'll tell you next time.
1: Yeah, good stuff.
0: Yeah, and it has this nice African groove. So we thought this is a good follow-on to play the African band that's coming to town.
1: Kommen am 18. diesen Monat an dem ersten offiziellen Kiezsalon. Mittwoch. Ganz toller Abend, auf den ich mich ganz besonders freue. Ogoya Nengo and the Dodo Women's Group aus Kenia spielen bei uns und davor spielt der Entertainer, Komponist und Soundartist Janek Schäfer. Ein ganz besonderer Abend und die beiden sind äußerst unterschiedlich. Und jetzt hören wir Ogoya Nengo.

0: Yeah.
1: Ogoya Nango and the Dudu Women's Group aus Kenia spielen live am Mittwoch, den 18.05. bei uns im Kiezsalon. Zusammen mit Yannick Schäfer. Das wird ganz großartig. Der Kiezsalon ist eh unsere Lieblingsveranstaltungsreihe in Berlin. Prenzlauer Berg, Musikbrauerei, geht früh los.
0: Yeah, I think I'm going to be dancing to that one. So
1: wir werden alle tanzen, ja.
0: Very nice. And as you said, Michael, besides Ogoya Nango, on the 18th of May, we have one more act playing at the Kiezsalon on that night, namely Yannick Schäfer.
1: Und vielleicht können wir uns noch erinnern an Yannick Schäfer, der auf Madeira gespielt hat.
0: I do remember.
1: Ein ziemlicher Charakter. Das wird auch sehr lustig.
0: He's a great character. He's very funny and he does some powerful music. We're going to hear a track from him now, Yannick Schäfer.

0: That was Yannick Schaefer from his album Unfolding Luxury Beyond the City of Dreams. The track's called Coda, and Yannick Schaefer is playing live at the Kiez Salon in Prenzlauer Berg on the 18th of May. Come and check it out. As well as the Ogoya Nengo we heard before that. So it's going to be really nice.
1: Yeah. Wo man sagen muss zu Yannick Schaefer, der im Gegensatz zu dem, was man hört von ihm auf Platte, viel mit dem Raum arbeitet und komponiert zu jedem einzelnen Konzert.
0: Genau, auf das Madeira erinnere ich mich, das war so ein Surround-Konzert im komplett Dunkeln.
1: Genau.
0: Der saß hinter das Publikum und das war so ein

0: kein zweiter.
1: Toll.
0: Ja, yeah, Tanzlied vom das Album Teilstück für totalen Schwung.
1: Oh, schön, schön sich ausgedacht, die ganzen Titel.
0: Total.
1: Und, wie hast du das entdeckt, Dirk?
0: Das habe ich von Dance. Von einer meiner Promo-Sourcen.
1: Alright.
0: Ja, der schickte mir die coolsten Zeug. Also, ja.
1: Also, und sind die aus Berlin, oder?
0: Ja, also, wieso überlegst du das für den Kiezerdog jetzt?
1: Ich fand das ganz gut jetzt, ja.
0: Genau, 5 Uhr morgens im Berghain. Besser geht's nicht. Da drehe ich durch.
1: Gut. Weil du ja auch jeden Samstag um 5 Uhr morgens im Berghain bist.
0: Und wenn die sowas spielen würden. Ja.
1: Okay.
0: Gut, jetzt haben wir einen Remix, oder? Das ist auch ein Tanztrack, oder?
2: Ja.
1: Erzähl uns doch mal was, Clara, über Komodo.
2: Komodo, a.k.a. Chris Nichols, a.k.a. Komodo aus England. Habe ich kennengelernt, weil ich mal mit ihm zusammen gespielt habe. Und dann haben wir gesagt, wir tauschen mal die E-Mail-Adressen aus und so weiter.
1: Das war in Skandinavien.

0: von...
1: In Skandinavien war das irgendwo.
0: Wo war das? Auf irgendeiner Insel. Ich glaube, das war bei Finnland irgendwo. Genau. Und dann habe ich mir seine Soundcloud-Sachen angehört und war so begeistert, dass ich ihn eingeladen habe, mir Musik zu machen. Seitdem arbeiten wir an einer EP und ich dachte, im Zuge dessen wäre es vielleicht gar nicht so schlecht, wenn ihr einen Remix macht für meine neue Single.
1: Und er ist ein Drummer aber.
0: Er ist ein Schlagzeuger und produziert auch, aber sein Main-Ding ist Schlagzeuger zu sein. Mhm. Komodo.
1: Und jetzt hören wir den Remix von dem Song von
0: Lonely der Glow, genau.
2: Your new single.
0: The new single from the forthcoming album called Pendulous Moon.
2: Let's check it out.
0: Let's check it out. Komodo.

0: Jo, der war schön progressiv.
1: Ja. I could dance to that.
0: Ja, ich habe ihn auch im Club-Kontext gesehen. Das war Clara Hill, Lonely Glow in dem Komodo-Remix.
2: That's right.
0: Sehr schön. Die Single ist schon draußen.
2: Genau.
0: Und das Album kommt am
2: 20.05.
0: Und die Record-Release in der Berghain-Kantine ist wann?
2: Am 25.06.
0: Nach dem hoffentlich erfolgreichen Deutschland-EM-Spiel.
2: Egal, ob Deutschland verliert oder gewinnt, ihr kommt auf jeden Fall in die Berghain-Kantine ab 20:30 Uhr.
0: Gut, aber ich würde mir dann schon auch wünschen, dass, dass das Konzert auch je nachdem, wie Deutschland dann auch gespielt hat, dann auch angepasst wird.
2: Also auf jeden Fall, wir passen es spontan an die Gegebenheiten.
0: Genau. Gut, da freuen wir uns drauf.
1: Genau, wird schön, ja, toll.
0: Ja.
1: Cooler Remix, auf jeden Fall.
2: Thanks, danke schön.
1: Alright, so we only got time for a couple more tracks tonight, but I want to play one more from the excellent Alien Translistor label. This is their latest release, I think. Yoshino Meshes is the name of the album. Wondrous Sibling.

0: Yuasinu. I'm not quite sure how to pronounce it, but it is on Alien Transistor.
1: Und wir haben ihn eh schon kennengelernt. Er war,
0: I didn't meet him. Da musst du mir nächstes Mal vorstellen. Ganz tolles Band.
1: Ja, er war Part der Band von Markus Acher, die
0: Ach,
1: im Pizzalon
0: klar.
1: gespielt haben bei uns zum Abschlussabend mit Montana Roberts.
0: Genau.
1: Stimmt. Der nette junge Mann. Was hat er gespielt? Xylophon? Xylophon offensichtlich.
0: Philipp. Stimmt.
1: Gut, das war wieder eine vorzügliche Sendung, die mir äußerst geschmeckt hat, wie die Pasta, die ich davor gegessen habe. Vielen Dank, Clara, für den charmanten Besuch und für die tollen Songs. Wir freuen uns auf deine Record Release.
2: Danke für die Einladung.
1: Vielen Dank, Dirk, dass wir wissen ja mittlerweile gar nicht mehr, wessen Show wir überhaupt, ist es deine Show heute oder ist es meine Show?
0: Das ist alles hinter uns.
2: Das ist unsere Show. Das ist eure Show.
1: Gut.
2: Ihr beide seid eins.
1: Gut. Und dann beenden wir die schöne Show wir beenden die Show erstmal mit der Ansage, dass wir uns hoffentlich alle wiedersehen am 18.05. zum Kiezsalon. Genau. Ogoyat Nengo and the Dudu Women's Group aus Kenia, ganz toll. Wir werden alle tanzen und danach davor Janek Schäfer, Kiezsalon Musikbrauerei. Mehr Informationen gibt's auf kiezsalon.de. Eine besonders schöne Veranstaltung mit hervorragendem Wein und kurzen, aber intensiven Konzerten. Und jetzt hören wir noch einen Song von Sven Helbig, der am Samstag seine Premiere hat im Radialsystem ab 20 Uhr. Chor und Electronics mit dem Vocal Consort aus Berlin und dem Weltklasse-Dirigenten Christian Järvi. I eat the sun and drink the rain. Wir sind alle da, so wie wir hier sitzen, Dirk, Clara und ich. Wir werden danach auflegen, guten Wein trinken und uns wird es hoffentlich hervorragend gehen nach Musik, die so klingt wie der letzte Song heute Abend.
0: Yeah, well said, Michael. Thanks so much. Thanks for listening. And we're going to leave you with Sven Helbig. Sand FM's coming up next, so stay tuned to Peak Radio. We'll be back in 2 weeks with more Digital in Berlin.
1: Digital in Berlin.

0: Es ist 3.30 Uhr. Irgendwie, hier ist der schnelle Ritt durch die Nacht bei Radio Korax. Weiter geht's hier mit Stroko. Bubble Gamski trifft Schokoriegel Garage. Underground Sounds aus den späten 70ern und von heute präsentiert von einem Plattenhändler und einem Aldi-Tütenrodler.
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Einen wunderschönen guten Abend hier auf Pi Radio 88.4. Ja, der erste Song war von Paul Moriart, Etude en forme de rhythm and blues. Ja, auch die Franzosen haben sich mit ihren Big Bands von den Sounds, den neuen in den 60ern, inspirieren lassen. Und so dieser furiose Big Band Sound, der sich auch ein bisschen anhört wie ein schöner, ja, Beat-Song. Nun gut, bleiben wir bei den Franzosen. Der nächste Song ist von Pierre Henry und ist die B-Seite seines sehr berühmten Psychrocks, das sich so ein bisschen anhört wie die Titelmelodie von Futurama. Heute aber die B-Seite, Herich Ogiak von Pierre Henry.

Das war Rockin' in the Orbit von Jimmy Haskell. Und wer sich wundert, dass im Hintergrund die ganze Zeit so ein komischer, immer wiederkehrender Piepton war, dem sei gesagt, dieses Lied kommt aus der Zeit, als der Sputnik 1 von der Sowjetunion in die, ja, in die Richtung Sterne geschickt wurde. Und nur allein dieses Tuten war wohl die wahrscheinlich meistgehörteste Radiosendung aller Zeiten. Ja, ein schöner, leicht angezüchter, ja, Rock'n'Roll-Song kann man schon fast sagen. Und weil es so schön war mit diesen kleinen Rock'n'Rollien, Sommerklängen, kommen wir als nächstes zu einem Song, der eigentlich auch sehr bekannt ist, Caravan, in einer Version von Henry Rose.

Victor Brady mit Brown Rain. Die Steel Drum unverkennbar. Ich glaube, ich kenne nicht viele Songs, in denen Steel Drum benutzt wird und es gleichzeitig so einen psychedelischen Einschlag gibt. Nun gut, heute habe ich mal was Besonderes vor. Und zwar habe ich heute Freikarten zu verlosen für eine Veranstaltung, die nächste Woche Freitag ist. Und zwar spielt Mark Sultan im Buzzy. Und ja, wie so bei Verlosen ist, muss man dann halt mal anrufen. Da sage ich euch schon mal die Telefonnummer. Und zwar ist das hier bei Pi Radio die 030 60 93 72 77. Und da so eine Verlosung immer in eine Frage gebunden ist, interessiert mich, wer heute seinen Todestag begeht. Und damit es nicht ganz so schwer wird, ist der nächste Song ein kleiner Hinweis darauf. Ruft an, hier bei Pi Radio 030 60 93 72 77. Die ersten zwei gewinnen jeweils zwei Freikarten fürs Mark Sultan Konzert am nächsten Freitag.

Der gute Sky Saxon war es, der gestorben ist. Wir hörten von seiner Band The Seeds, Try to Understand. Ja, ein paar Karten ist schon weg, das zweite ist noch da. Also beeilt euch, ruft an 030 60 93 72 77, denn zwei Karten sind noch zu haben und die gibt's an den, der zuerst anruft. Oder die Kommentarfunktion auf p-radio.de in der Kommentarleiste zur Sendung einfach sich kurz meldet. Gut, der nächste Song ist von Morgan Dalt. Ist eine zeitgenössische Band, hört sich trotzdem an wie von früher mit Black Tuna Gang.

Man or Astoman mit Taxidermist Surf von ihrem Album Is It Man or Astoman von 1993, ja. Die guten alten Tage der Surfmusik, in denen noch australische Bands harten Gitarrenrock spielten. Naja gut, heute spielen sie auch Gitarrenrock, aber mehr so in die psychedelische Richtung, wie zum Beispiel Tame Impala und andere. Nun gut, wir gehen weiter zu amerikanischen Garagenrock aus dem Jahre, ach, irgendwas Ende 70er. The Plagues with I've Been Through It Before.

The Tower mit Slow Motion Mind. Ja, gleich werden wahrscheinlich manche von euch abschalten, um sich das Spiel anzugucken, Ecuador gegen Frankreich. Deshalb ist der nächste Song auch ein französischer Song, Je suis un éléphant. Heißt wahrscheinlich, wenn mein Französisch, was sehr schlecht ist, mich nicht täuscht, ich bin ein Elefant. Hoffe ich mal, dass die Franzosen sich ein bisschen schneller bewegen. Obwohl man ja sagt, Elefanten warten ab. Wenn sie wenig leiden können, sammeln Munition und schießen dann im richtigen Moment damit. Ja, also der nächste Song, Jacques Therese mit Je suis un éléphant.

Ja, lieber Urs, das war ein Song für dich von Erwin Koray, Sisek Dagi. Ich hoffe, ich habe es richtig ausgesprochen, denn auch Türkisch gehört nicht unbedingt zu den Sprachen, die ich in irgendeiner Art und Weise mal ja irgendwie näher kennengelernt habe. Der nächste Song ist von einem französischen Produzenten und auch Musiker, J.P. Massera, bekannt durch viele Disco-Geschichten. Hier eine frühe Geschichte, heißt Radio Pirate Programm, passt auch irgendwie zu diesem Radio. Viel Spaß dabei.

Klaus-Johann Grober mit Traumhaft, erschienen auf Trouble in Mind. Ja, irgendwie macht mich gerade zurzeit so ein bisschen diese früh elektronische Musik so ein bisschen, ja, an so Leute, wo so alte, die so alte Synthesizer spielen und damit ganz schöne Welten bauen. Nun ja, kommen wir zu einer anderen Band, die auch auf Deutsch singt und aber mehr so, ja, wieder das Gitarrenhandwerk mehr in den Vordergrund packt. Ecke Schönhauser mit einer schönen Version von I Wanna Be Your Dog.

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Ja. Yvonne Illiman mit I Can't Explain, eine Coverversion eines großen The Who-Hits. Bisschen später aufgenommen, schon ein bisschen mehr 70er Rock. Ja, die Frauen kommen ein bisschen kurz, wie immer in der Musikgeschichte, gerade in dieser Zeit. Deshalb nun eine Dame aus etwas noch früherer Zeit, hat in England, glaube ich, ihre Platten aufgenommen. Die meisten gibt's nur als Shellac. Wurde dann auch vom BBC nicht mehr gesendet, da ihre Texte für die damalige Zeit dann doch zu anrüchig waren. Der nächste Song heißt Don't Touch My Nylons von Marie Bruand. Und ja, Nylons waren ihm damals teuer, gingen schnell kaputt. Und wie die Dame eben da über ihre Nylons denkt und in welchen Situationen, hören wir jetzt. Viel Spaß.

Ja, und die zweiten zwei Karten sind auch weg. Auch wenn nicht auf den Namen Sky Saxon, sondern auf den Namen Foucault, denn auch der hat heute Todestag, sogar 30 Jahre. Nun gut, vom Lebensstil werden sie sich nur marginal unterschieden haben. So soll es sein. Ja, der letzte Song, ich weiß, er passt nicht ganz so in das sonst musikalische Bild der Sendung, aber ich mag ihn sehr und vor allem weiß ich, dass wahrscheinlich übermorgen es wieder heißt, Don't Touch My Nylons, denn meine DJ-Kompaniöse Miss Danger ist wieder in der Stadt und wir werden zusammen am Freitag im Bang Bang Club einen Club Separé veranstalten. Also wer gern psychedelische Tanzmusik hören will, möchte, sei gern dort gesehen. Dazu haben wir noch die beiden Briten Chris McMillan und Sammy Seven, bekannt aus dem Londoner Cave Club. Das soll es erstmal sein mit der Werbung. Jetzt geht's weiter mit einem kleinen B-Boy-Hit. Jan Mink, Come On In.

Und wie das so ist bei Live, vergisst man dann natürlich auch schnell die Adresse und den Club zu sagen, wo man eine Veranstaltung macht. Also der Club Separé findet statt am 27.06. im Bang Bang Club beim Mehringdamm Nummer 61. Zwischmusik die ganze Nacht, ein bisschen Lichtshow, da sagen wir nicht ein bisschen, sondern ganz schön viel. Schöne Ölscheiben, freut euch drauf, kommt vorbei. Und der nächste Song ist von People's Temple, Brand New Thing, eine neue Band. Ein bisschen wie eine Fußballhymne, passt ja in die Zeit.

The 23rd Turn Off mit Michael Angelo. Ja, die Single kam raus, die zweite mit dem Titelsong Another Vincent van Gogh wurde leider nicht veröffentlicht, da diese Platte nicht so verkauft wurde. Vielleicht ein bisschen langsam, aber doch ein wirklich herzblutendes Ding. Nun ja, die Sendung geht so langsam dem Ende entgegen. Noch eine Viertelstunde knapp ist mir verblieben. Ja, bis Ende August ist dann hier ja Sommerpause, Sommerschlaf, wie man es immer nennen möchte. Und deshalb dieser Song für euch. Jaco Gardner mit The End of August.

Ja, bis Ende August ist hier Feierabend und leider war auch für viele Feierabend in meinem Freundeskreis gerade. So viele Todesfälle, die sich reifen, irgendwie blöd. Deshalb ist der nächste Song für die, die oben ankommen. Ich hoffe, die Band hat gut geübt da oben, dass es sich ungefähr so anklingt, wenn es dann schon zu Lob Gottes sein soll.

Ja, ich hoffe, die, die traurig sind, hatten ein bisschen Trost. Die, die keine Traurigkeit hatten, hatten trotzdem ein Gefühl dafür, dass man manchmal da sein muss für Leute, denen es schlecht geht. Ich hoffe, euer Sommer wird besser, mit mehr Freude, mit mehr Fröhlichkeit, mit viel Sonne, mit viel Spaß, Sonne, Herzen, Blumen, all das, was so ein Sommer so schön macht. Und dann sehen wir uns im September. Sehen leider nicht, hören wir uns wieder im September. Bis dahin alles Gute, bleibt gesund, bleibt fröhlich und habt einfach einen schönen Sommer. Denn der nächste Song ist eine Version von Summertime. Viel Spaß damit und bis bald.

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0: 6 Uhr, gleiches Schluss mit dem Nachtprogramm. Ich hoffe mal, dass alles sauber durchgelaufen ist. Der Ritt durch die Nacht, Zeit ins Bettchen zu gehen. 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
2: Ja, und damit guten Morgen beim Morgenmagazin hier auf Radio Korax. Bei Radio Blau in Leipzig, bei Coloradio in Dresden, sachsenweit im Rundfunkkombinat, sowie auf Radio Swupfurt in Frankfurt oder auf DAB+. Oder bei Radio Unerhört in Marburg auf DAB+ oder im Livestream. Am Mikro bin ich, Wanda, und ich freue mich darauf, den Vormittag mit euch zu verbringen. Jetzt ist ja erst noch ziemlich früh am Morgen, also zum Wachwerden erstmal Joy Crooks mit No Hands.
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Das war No Hands von Joy Crooks. Und ich habe euch ein Themenmagazin mitgebracht. Es ist kein ganz leichtes Thema, das sage ich jetzt schon mal vorab, aber doch ein sehr spannendes und auch sehr wichtiges, wie ich finde. Und zwar beschäftigen wir uns heute mit dem Heimsystem in der DDR. Genauer gesagt mit einem Strang davon. Das sind sogenannte Spezialheime gewesen. Also Heime, in denen Jugendliche und Kinder umerzogen werden sollten zu, ja, das Ziel war die sozialistische Persönlichkeit. Warum konnten Kinder und Jugendliche dort landen? Hauptsächlich eigentlich, wenn sie eben von diesem Idealbild sehr abgewichen sind. Also durch Äußeres, wenn man zum Beispiel irgendwelchen Subkulturen angehörte, weiß ich nicht, irgendwie punkige Kleidung oder so, wenn man der Schule ferngeblieben ist, also Schule geschwänzt hat oder mal von zu Hause abgehauen ist, warum auch immer. Oder was auch auffällig ist, dass irgendwie so sexualisiertes Verhalten, gerade bei Mädchen, konnte eben sehr streng geahndet werden, indem man in so ein Heim eingewiesen wurde. Ich habe mich die letzten 2 Jahre ziemlich intensiv mit diesem Thema beschäftigt und dabei entstanden ist eine Feature-Reihe mit dem Titel Traumajugend Werkhof. Und die 3 Folgen, aus der die Feature-Reihe besteht, die habe ich euch heute mitgebracht. Und wir werden uns jetzt nach und nach mit jeder Folge beschäftigen und zwischendurch habe ich auch ein paar Hintergrundinfos für euch. In der ersten Folge erzählt Alex davon, wie er überhaupt ins Heim gekommen ist und wie so eine Heimkarriere irgendwie aussehen kann. Also wenn man durch verschiedene Heime im Laufe seiner Jugend laufen muss oder in verschiedenen Heimen im Laufe seiner Jugend ist. Und dazu muss man vielleicht noch wissen, es gibt dann eben diese Jugendwerkhöfe. Vielleicht habt ihr das auch schon mal gehört, diesen Begriff. Dort kamen dann Kinder ab 14 Jahren hin und mussten dann arbeiten und durften ihre Schule nicht mehr fertig machen. Und es gibt einen Jugendwerkhof, der war, kann man sich so vorstellen, sozusagen die Endstation im damaligen Heimsystem. Das war der geschlossene Jugendwerkhof in Torgau. Eben eine geschlossene Einrichtung oder man kann auch sagen eine totale Einrichtung, in der eben ja die Jugendlichen fast wie inhaftiert waren. Und Alex erzählt eben in der ersten Folge seine Geschichte oder seine verschiedenen Stationen, bis er in Torgau angekommen ist. In der 2. Folge geht es dann um Torgau selbst, also wie sah der Alltag da aus. Und in der 3. Folge geht es nochmal um den Blick von hier und heute, also wie sieht die Aufarbeitung heute aus. Bevor wir jetzt aber eintauchen in die 1. Folge, hören wir erstmal noch You Dear von Eloise.

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1: Guten Morgen an alle, die jetzt noch dazugekommen sind. Heute haben wir ein Themenmagazin für euch und ich habe gerade schon eine kurze Einführung gegeben. Wir hören uns eine Feature-Reihe an. Und zwar soll es um das Heimsystem in der DDR gehen. Und in der ersten Folge, wo wir jetzt reinhören, geht es um Alex. Er ist 11, als er im Sommer 1980 auf der Straße aufgegriffen und in ein Heim gebracht wird. Zu seinen Erzählungen mischen sich weitere Stimmen. Einmal Nachrichten von Jugendlichen aus den Einrichtungen und verzweifelte Briefe von Eltern. Und demgegenüber stehen die kühle Sprache der Akten, die ein ganz eigenes Narrativ der Geschehnisse haben. Außerdem hören wir Juliane Weiß. Sie ist Referentin für Bildungsarbeit in der Gedenkstätte des geschlossenen Jugendwerkhofs Torgau. Hier kommt also jetzt die erste Folge, der faule Apfel in der

Greiz, den 9.10.85. Hallo Mutti, wie geht es dir? Mir geht es gut. Ich halte das hier im Heim nicht mehr lange aus. Ich möchte so schnell, wie es mir möglich ist, raus hier. Heimweh habe ich jetzt auch öfters. Ich glaube, ich muss noch 4 Jahre hier absitzen. 4 Jahre vergehen so langsam. Wenn ich herauskommen würde, wäre ich der glücklichste Mensch auf Erden. Ich freue mich schon auf die Oktoberferien, wenn wir wieder nach Hause fahren dürfen. Ich sitze jetzt hier alleine im Zimmer und schreibe dir. Die restlichen Mädchen sind alle zur Disco. Mutti, versuch bitte, ob du mich herausholen kannst. Ich sitze jetzt hier, mir fließen die Tränen aus den Augen. Eines Tages hau ich sowieso ab, wenn es mir jetzt schon reicht. Hast du schon an den Staat geschrieben? Die kann mir doch bestimmt helfen. Mutti, bitte.

0: 1964.
1: Das bedeutete für mich, dass ich eines Tages auf dem Weg in die Schule von einem Mann angehalten wurde, festgehalten wurde und der einfach zu mir gesagt hat, ich bring dich jetzt ins Heim. Wenn mich jemand fragt, wie weit ein Universum von einem anderen entfernt ist, dann kann ich sagen, 3 Stunden.

Okay, mein Name ist Alexander Müller. Ich war zweimal in geschlossenen Jugendwerk auf Torgau. Das erste Mal im Januar 84 bis Juni 84 und das zweite Mal vom Juni 85 bis November 85. Also das ging bei mir mit 11 Jahren los. Und zwar lag das daran, dass meine Familie insgesamt systemkritisch war in der DDR. Meine Mutter war fast die ganze Zeit immer alleinerziehend. Ja. Wenn man sich vorstellt, ich bin in einer Kleinstadt in Vogtland aufgewachsen, in Ösnitz. Wenn du da so ein Mensch bist, vor allem wenn du eine Frau bist, die frei lebt, da kann man sich ja vorstellen, wie die da bewertet worden ist. Jedenfalls musste sie dann in so einen Textilbetrieb arbeiten gehen. Und wir hatten das große Glück gehabt, wir hatten eine ziemlich rege Westverwandte. Das war die Tante meiner Mutter. Immer so im Herbst haben wir irgend so einen Versandhauskatalog bekommen. Und dann durfte meine Mutter sich für so ein bestimmtes Budget Sachen halt bestellen, die dann meine Großtante sozusagen zu Weihnachten als Care-Paket dann geschickt hat. Ne? Und das war dann in dem Jahr auch wieder so. Meine Mutter blätterte den durch und fand genau die Klamotten, die sie da in diesem Betrieb zusammengetackert hat. Hat die Seiten rausgetrennt und hat die an die nächste Wandzeitung mit rangepinnt und hat so einen kleinen Text mit dazu geschrieben. So sinngemäß, das ist ja toll, dass wir so viel Valuta einnehmen, also Westgeld dafür bekommen. Es ist nur schade, dass wir als einfache Näherin nichts davon

0: diese Entscheidung, wann so eine Umerziehung stattfinden soll, die ist von der Jugendhilfe getroffen worden. Und die haben im Grunde eine Schwererziehbarkeit festgestellt. Also es ist übrigens eine Begrifflichkeit, die nie definiert wurde in der DDR. Und darunter fallen verschiedene Sachen. Das sind zum einen, wenn Kinder und Jugendliche sich schon aufgrund ihres äußeren Erscheinungsbilds als unangepasst gezeigt haben. Das kann zum einen Zugehörigkeit zu jugendlichen Subkulturen sein.
1: Misha W., 17 Jahre, demonstrierte seine gegen den sozialistischen Staat gerichtete Grundhaltung durch auffällige Äußerlichkeiten, in Klammern Haarschnitt, Tätowierung, Kleidung.
0: Auffälligkeiten im Verhalten, Disziplinlosigkeiten, Schulbummelei, Arbeitsbummelei, Stören vom Unterricht.
1: Stefan M., 17 Jahre. Er tritt äußerst provozierend auf, ist verletzend und zügellos.
0: Und dann gibt es noch einen moralischen Aspekt, und das betraf gerade Mädchen. Wenn dann Einweisungsgründe in den Akten stehen, Herumtreiberei, sexuelle Verwahrlosung, sexuelle Triebhaftigkeit. Wir reden auch hier wirklich von hochproblematischen Begriffen, wo ganz unterschiedliche Dinge dahinterstehen können. Aber auch staatskritische Äußerungen der Eltern konnten dazu führen, dass die Kinder eben dann auch gegen den Willen der Eltern in ein Heim zur Umerziehung gesteckt wurden. Alex, das beste Beispiel.
2: Diese Aktion mit der Wandzeitung, die hat dann dazu geführt, dass meine Mutter vor eine Konfliktkommission gestellt worden ist. Das ist so eine Art Bürger.

Gericht gewesen. Ja, da waren bewährte Bürger der DDR, saßen da drin und haben dann praktisch über Bürger, die sich haben etwas im moralischen Sinne oder wie auch immer zu Schulden kommen lassen, haben dann über die befunden und geurteilt. Also es waren zwei Verhandlungen wohl. Und in beiden erging dann der Beschluss mit der Aussage, dass sie wohl nicht in der Lage wäre, mich zu einer sozialistischen Persönlichkeit zu erziehen. Das bedeutete für mich, dass ich eines Tages auf dem Weg in die Schule von einem Mann angehalten wurde, festgehalten wurde und der einfach zu mir gesagt hat, ich bring dich jetzt ins Heim. Dann hat er mich so am Ranzen zum Auto hingezogen, am Ranzen in den Kofferraum geworfen, mich hinten auf den Rücksitz gesetzt und da saß schon der Fahrer drin und da sind die losgefahren.

0: Wir sprechen davon, dass insgesamt in der DDR-Heimerziehung 500.000 Kinder und Jugendliche gewesen sind. 135.000 waren in Spezialheim untergebracht und knapp über 4.000 im geschlossenen Jugendwerkhof Torgau. Die Gedenkstätte geschlossene Jugendwerkhof Torgau ist ja auch Anlauf- und Beratungsstelle für Betroffene. Und wir sind mit knapp über 1.300 Betroffenen in Kontakt gewesen.
1: Keiner darf zurückgelassen werden. Alle Minderjährigen, die sich fehlentwickeln, müssen umerzogen werden. Tagungsprotokoll der Zentralstelle für Spezialheime, 1965.
2: Werte Gewerkschaft, ich möchte hier mal einiges klarstellen. Ich bin unschuldig im Heim. Ich bin im Heim, weil ich die siebte Klasse wiederholen muss und schlechte Zensuren hatte. Im Klassenkollektiv waren aber noch fünf Schüler, die auch schlechte Noten hatten. Ich habe zwar noch 2 Wochen Schule geschwänzt, aber das ändert doch gar nichts daran, denn unter 5 Schülern war eine Schülerin, die auch 2 Wochen die Schule geschwänzt hat. Und sie ist nicht im Heim. Und deshalb sehe ich nicht ein, dass ich im Heim bin. Bei mir zu Hause ist alles in Ordnung. Die Jugendhilfe hat es doch nur geschafft, mich ins Heim zu stecken, weil ich keinen Vater habe. Deshalb bitte ich Sie um Unterstützung, dass ich dieses Jahr noch aus dem Heim in Greiz rauskomme. Meine jetzigen Noten in Greiz in der Schule sind gut, sehr gut und befriedigend. Wenn ich aber noch weitere 4 Jahre im Heim bleiben soll, sehe ich mich gezwungen, meinem sinnlosen Leben ein Ende zu setzen. Ich halte das dort einfach nicht mehr aus. Ich bitte Sie nochmals, mich zu unterstützen, dass ich dieses Jahr aus dem Heim rauskomme. Mehr habe ich dazu nicht zu schreiben. Mit sozialistisch und hochachtungsvollem Gruß, Sabine.
0: Wenn jetzt eine Jugendliche oder ja ein Kind vielleicht die Schule schwänzt, dann findet man manchmal in den Akten so Schulbummelei oder haut von zu Hause ab. Und dann findet sich 3 Zeilen später, dass das Kind zu Hause Gewalt erfährt. Na, aber im Grunde wird dieses Wegrennen, dieses Abhauen dann als Einweisungsgrund gesehen. Aber wir wissen heute, dass ein bestimmtes Ausagieren nach Gewalterfahrungen, dass das dazugehört und dass das aber im Grunde keine Rolle so richtig gespielt hat, ne? Sondern dass das dann wiederum interpretiert wurde als halt ein Fehlverhalten der Jugendlichen, dass nicht gesehen wurde, wofür steht das? Ne, wofür steht dieses zu Hause wegrennen, weil zu Hause vielleicht Gewalt passiert? Das wurde halt nicht erfragt.

0: Wir waren dann 3 Stunden unterwegs, von Oesnitz, Erzgebirge bis hinter Annaberg. Waren auch miese Straßenverhältnisse, so wie heute noch teilweise. Ich habe natürlich viel geheult, ja, das kann man sich ja vorstellen. Und dann haben die immer ganz hart zu mir gesagt, ja, heul hier nicht rum, sei du mal froh, was der Vaterstaat alles Gutes für dich tut. Ja? Also bloß, dass du ja nichts Gutes erkennen kannst. Ich kam zuerst in das Spezialkinderheim Mildenau. Ja, und diese 3 Stunden und das dort ankommen, war für mich ein komplett anderes Leben. Wenn mich jemand fragt, wie weit ein Universum von einem anderen entfernt ist, dann kann ich sagen, 3 Stunden.
1: Wenn wir von einer Spezialheimerziehung sprechen, dann sprechen wir von Heimeinrichtungen, in denen Umerziehung stattgefunden hat. Also ganz grob kann man sagen, das Heimsystem in der DDR bestand aus Normalheim und Spezialheim. Normalheime waren Einrichtungen für Kinder und Jugendliche, deren Eltern zum Beispiel verstorben sind, wo aufgrund von Krankheit oder Berufstätigkeit oder auch Problemen zu Hause die Versorgung der Kinder nicht mehr gewährleistet war oder eben Kinder nun sehr schnell mal aus der Familie raus mussten. So, die Kinder und Jugendlichen galten dann aber in Anführungszeichen als normal erziehbar. Die Spezialheime im Gegensatz zu den Normalheimen hatten im Grunde einen Auftrag, nämlich die Umerziehung von sogenannten schwer erziehbaren Kindern und Jugendlichen.
0: Also ob das nur Schläge waren, ob das am Ohr ziehen waren, Haare ziehen, anschnauzen, herabwürdigen, Essen reinzuzwingen. Also ich weiß das auch, gerade in Mildenau war das ganz oft. Wir haben Kinder in die Suppenschüssel zurückgekotzt, weil es einfach nur ekelhaft war. Und dann sind die gezwungen worden, das trotzdem zu essen. Ja. Und das sind keine Ausnahmen gewesen. Ich wusste, was das bedeutet, wertgeschätzt zu werden, vorvollgenommen zu werden. Ich hatte Liebe, ich habe Umarmung, ich hatte das alles gehabt. Und auf einmal bist du in einer Umgebung, wo du darum, ja, wie soll ich sagen, ja, was heißt kämpfen? Also ich wollte das nicht für mich. Ich wollte nicht darum kämpfen, dass mich jemand in den Arm nimmt und mir den Kopf streicht. Aber es waren so viele Kinder dort, die schon immer in Heimerziehung waren, die sich regelrecht diesen Erziehern auch angebietert haben. Ja, oder die aus so prekären Verhältnissen kamen, dass das für die ein Fortschritt war, dort zu sein. Das gab's ja auch. Ne?
2: Es muss am Ende der sozialistische Staatsbürger als Erziehungsergebnis herauskommen. Tagungsprotokoll der Zentralstelle für Spezialheime, 1965.
1: Schwarze Pädagogik ist im Grunde ein Oberbegriff für einen autoritären Erziehungsstil mit dem festgelegten Erziehungsstil der sozialistischen Persönlichkeit. Aber solche Heimeinrichtungen, in denen diese schwarze Pädagogik Anwendung fand, gab es in Österreich, in der Schweiz, in Irland, in Großbritannien. Wenn man da die betroffenen Berichte liest, die hören sich ganz, ganz ähnlich an mit den Berichten, die wir von den ehemaligen DDR-Heimkindern kennen.

Das erste halbe Jahr durfte meine Mutter mich gar nicht besuchen. Dann, wenn sie mich besuchen wollte, dann nur auf Antrag. Sie musste das beantragen. Und dann kam die Mutter und du hast die ganze Zeit im Kopf, die haut wieder ab, die ist wieder weg. Na? Und meine Mutter, die war immer redlich bemüht, mir dann ein paar wunderbare Stunden zu bereiten. Na? Aber ich hatte nur einen Kopf gehabt, die ist gleich wieder weg. Ja? Und das ist eine Tortur. Und nach dem zweiten Mal habe ich dann meine Mutter gebeten, nochmal zu kommen. Und das ist ja bis heute bei mir so, wenn ich irgendwo bin, also sprich, ob das ein Krankenhaus ist oder irgendwie sowas, ich mag keine Besucher. Ja? Also das ist so tief in mir drin, ganz, ganz schwierig.

0: Also ich kam von Wildenau dann nach Rodewischen in ein Normalkinderheim, so nannte sich das, und sollte dort eben wohl meine 10. Klasse oder sowas machen. Als ich nach Rodewisch kam, begann bei mir auch die Pubertät, dass ich halt immer unliebsamer wurde. Und das ist natürlich dann so eine Zeit, ne, wo man ein komplett anderes Bewusstsein entwickelt. Das gipfelte dann letztendlich darin, wir hatten 1982 den sogenannten Falkland-Konflikt.
1: Hier ist das deutsche Fernsehen mit der Tagesschau.
2: Argentinien hat heute in einem militärischen Gewaltstreich die Gruppe der Falklandinseln im Südatlantik besetzt. Die Inselgruppe wird seit 1833, also seit fast 150 Jahren, von Großbritannien verwaltet.
0: Und dieser Konflikt, der wurde eben in Staatsbürgerkunde bei uns bis zum Erbrechen durchgenommen, bis zu den Sommerferien. Ja, und nach den Ferien kam ja wieder halt, praktisch Beginn der 8. Klasse, und dann sagte die Staatsbürgerkundelehrerin, dass wir in der nächsten Stunde einen Aufsatz schreiben mit dem Thema die Annexion eines Landes über das andere so in etwa, und schreibt dann die Tafel beispielfrei wählbar. Ja. Und die war sich einfach sicher, dass sie uns so weit hatte, dass wir definitiv das Beispiel Argentinien, Großbritannien nehmen würden. Das haben auch alle gemacht, außer ich. Ich habe Sowjetunion in Afghanistan genommen.
3: Angesichts des Einmarsches sowjetischer Truppen in Afghanistan hat die westliche Allianz auf die ernsten Folgen dieser Aktion hingewiesen.
0: Und das habe ich halt dort beschrieben in meinem Aufsatz, dass eben kein Land oder kein Staat das Recht hat, ein anderes Land zu annektieren. Ja, das war halt meine Quintessenz, sage ich jetzt mal. Und daraufhin konnte ich dazu halt eine Schule. Die haben gar nichts weiter zu mir gesagt. Also mein Direktor und die Staatsbürgerkundelehrer haben auf mich eingebrüllt. Vor denen, weil sie sich ja zeigen wollten, ne, wie linientreu sie sind, keine Ahnung. Ich habe dann bloß dann gefragt, aber Frau sowieso, sie haben da an die Tafel geschrieben, beispielfrei wählbar. Und ich wusste genau, wenn ich das jetzt sage, kriegt die richtig Ärger von der Stasi. Ne? Weil das konnte sie in der DDR nicht bringen. Ja, und dann haben sie mich rausgeschickt und ich hatte die Tür noch nicht zugehabt. Da hast du das Gebrüll drin schon gehört von den zwei Typen. Ne? Und da ist wahrscheinlich dann beschlossen worden, dass ich in Jugendwerk aufkomme, dass ich ausgeschult werde.

0: Ich kam dann in so ein sogenanntes Durchgangsheim nach Karl-Marx-Stadt damals, heute Chemnitz.
1: Durchgangsheime, das waren Heimeinrichtungen für die übergangsweise Unterbringung von Minderjährigen. Also in dem Fall, wo Minderjährige auch mal schnell aus der Familie genommen werden mussten, dann standen diese Durchgangsheime auch zur Verfügung.
2: Überprüfungsprotokoll 1964. Bei unserer Besichtigung stellten wir Mangel in der Behandlung der Kinder und Jugendlichen im Durchgangsheim fest. Die Jungen und Mädchen mussten bis auf wenige Ausnahmen tagsüber mit Unterzeug in den Betten liegen und dort auch ihre Mahlzeiten einnehmen. Aufgrund einer verzögerten Aufnahme in einem Jugendwerkhof befindet sich der jugendliche K. bereits seit circa einem Vierteljahr in einer Isolierzelle im Bett. Zur Zeit der Überprüfung waren 27 Kinder und Jugendliche im Heim untergebracht. 9 davon Förderkinder. Von den 18 Durchgängern befanden sich 11 über die festgelegte Zeit von 18 Tagen im Durchgangsheim. Die Jugendlichen kommen sehr wenig ins Freie. Einige überhaupt nicht, weil bei ihnen eine Entweichung vermutet wird.
0: Also ich selber habe Kinder gesehen, so im Bereich so zwischen 3 und 18 Jahren, ja, die dort wirklich interniert waren, also genauso auch haftmäßig, also richtig mit Hafträumen, mit Zellen, Zellentüren. Wir mussten dort als Kinder oder als Schüler auch arbeiten, ja, also unentgeltlich, unter anderem für die Parkhauswerke und für die Sachsenringwerke. Wir haben sogenannte Fliehkraftregler hergestellt, das weiß ich noch. Und das war wirklich so eine ganz kleine Kinderhände-Puppelarbeit. Ja, und dann kam halt das Auto vom Jugendwerk auf Burg, bei Magdeburg, und verbrachte mich halt in den Jugendwerkhof dort.
3: Verurteilte und arbeitsscheue Herumtreiber, jugendliche Waisen, denen helfende Elternliebe fehlte, kleine Diebe und schwer Erziehbare, die von den Eltern hierher gegeben wurden oder durch zu viel oder falsche Liebe verwöhnt, müssen sie jetzt im Jugendwerkhof lernen, diszipliniert und ordentlich zu sein.
0: Ich habe niemand was weggenommen, ich habe nichts geklaut, ich habe niemanden geschlagen oder sonst irgendwas, keine Ahnung. Man stellt bloß dann irgendwann mal fest, dass ich eine Gefahr für alle Kinder und Jugendlichen in meiner Umgebung bin, insbesondere durch meine Weltanschau. Ne? Und dass ich eben im übertragenen Sinne der faule Apfel bin und unbedingt dort aus dieser Kiste muss, bevor es schlimmer wird.

Dort wurde ich dann zu dem Heimleiter gebracht. Und der begrüßte mich mit den Worten: Junge Schmoller, Steinemütze sind ausgeschult und am Morgen beginnen Sie eine Teilfacharbeiterlehre als Schlosser. Das war meine ganze Berufsberatung. Und weil ich immer das letzte Wort hatte, habe ich gefragt: Ich will aber gar nicht Schlosser werden, kann ich nicht was anderes werden? Und da guckte der zu seiner Sekretärin, die guckte gar nicht hoch, die schrieb gerade was und sagt: Haben wir was anderes? Und die so: Nö. Und das war's. Und dann haben die mich raus, ja, geleitet sozusagen. Dann kam ich dann in die Wäschekammer. Da haben die mir halt die Arbeitsklamotten und die Arbeitsschuhe, Bettzeug und alles, was man so bekommt, ja, so ein Päckchen halt da gegeben. Und dann wurde ich auf die Gruppe geführt.

0: gerade die Personalsituation ist unglaublich schwierig zu beantworten, weil wir auch aus wissenschaftlicher Perspektive relativ wenig haben, worauf wir uns stützen können. Ehemaliges Personal aus Jugendwerkhöfen, Spezialkinderheimen und noch mal mehr dem geschlossenen Jugendwerkhof stehen weniger für einen geschlossenen Jugendwerkhof einfach wirklich fast gar nicht für die Aufarbeitung zur Verfügung. Das heißt, wir wissen relativ wenig, wenn wir im Gegensatz dazu natürlich die Berichte der Betroffenen haben. Und das macht es sehr, sehr schwierig, da verallgemeinernde Äußerungen zu treffen.
1: Wir schwingen den Besen nicht immer mit Vergnügen, oft würden wir lieber in unseren Betten liegen. Die Pflicht ruft uns alle, um 4:30 Uhr kommt unser Fahrer weise, so zeitig. Trotz Eifer und mit viel Elan erfüllen wir leider nicht täglich den Plan. Trinken wir mal an verbotener Quelle, sind die Erzieher gleich zur Stelle.
0: Es gibt ein paar Aspekte, die man mit Sicherheit sagen kann. Und das ist zum einen, dass die Arbeitssituation oftmals als nicht einfach beschrieben wird. Es muss eine hohe Fluktuation in den Jugendwerkhöfen gegeben haben. Es gab im geschlossenen Jugendwerkhof auch zum Teil einen Personalmangel. Hier sind Personen strafversetzt worden zum Arbeiten als Erzieher und Erzieherin, obwohl sie keine pädagogische Ausbildung haben. Und dann wissen wir aber auch, es gibt im Deutschlandfunk zum Beispiel ein Interview mit einer Erzieherin, die einen Antrag gestellt hat, dass sie woanders arbeiten möchte. Das heißt, es gab durchaus auch die Möglichkeit, von hier wegzugehen, hier nicht mehr zu arbeiten. Und das wiederum hilft uns zu verstehen, warum hier auch Leute geblieben sind. Da kann man nichts anderes sagen, als dass es eben ein Gutheißen gewesen ist.

0: Was nochmal wichtig ist, um zu verstehen, wie der Blick vom erzieherischen Personal auf die Jugendlichen vielleicht gewesen ist. Es gibt eine Historikerin, die sich mal mit der Ausbildung beschäftigt hat und die festgestellt hat, dass im Grunde es so gewesen ist, ist jetzt sehr vereinfacht formuliert, dass im Sozialismus nicht vorhanden ist, dass es ein unangepasstes Verhalten gibt. Da wiederum wird dann die Schuld bei den Kindern und Jugendlichen gesucht. Man bekommt manchmal den Eindruck, als ob eine Pubertät nicht vorhanden sein kann, weil wie wir heute wissen, es gehört sich abgrenzen dazu, es gehört dazu, ein bisschen auch rebellisch unterwegs zu sein, mal einen kleinen Diebstahl, auch das gehört zum Heranwachsen. Es ist einfach so.
1: Neuruppin, 23.11.1981. Betreff: Beschwerde gegen die Entscheidung des Rates des Kreises Neuruppin der Einweisung unseres Sohnes Jörg in ein Kinderheim. Werte Kollegen, wir, das Ehepaar H und G, wohnhaft in Neuruppin, wenden uns vertrauensvoll und um Hilfe bittend an das ZK der SED. Ohne auf alle Einzelheiten dieser Angelegenheit einzugehen, halten wir es für ungerecht und geradezu herzlos, gegen den Willen der Eltern unseren Sohn Jörg in ein Kinderheim einzuweisen und uns damit das Recht und die Fähigkeit der weiteren Erziehung unseres Sohnes abzusprechen. Meine Frau steht seit der Einweisung unter einem immer stärker werdenden seelischen Druck, der zu Depressionen führen kann und wodurch unser gesamtes Familienleben leidet. Deshalb, liebe Kollegen beim ZK der SED, helfen Sie uns dabei. Mit sozialistischem Gruß.
2: Wertes Ehepaar, nach den von uns geprüften Unterlagen haben der Jugendhilfeausschuss des Rates des Kreises Neuruppin entsprechend den gesetzlichen Bestimmungen und unter Berücksichtigung der pädagogischen Sachlage eine zeitweilige Erziehung und Umerziehung Jörgs für notwendig gehalten, um eine weitere Fehlentwicklung des Jungen zu verhindern. Die Entscheidung über eine zeitweilige Heimunterbringung ihres Sohnes ist eine ihre Erziehungspflichten unterstützende Maßnahme, richtet sich nicht gegen ihre Interessen, sondern dient vielmehr der Sicherung einer positiven Persönlichkeitsentwicklung Jörgs in der Perspektive. Hochachtungsvoll, der Sektor.

0: kam eine Gruppe, da waren alles Schmiede, Schlosser, Stallwerker und Tischler. Ja, und alle über 16. Und ich war der einzige 14-Jährige. Und das war eine harte Zeit für mich. Und ich hatte nur eins im Gedanken. Ich wollte endlich mal nach Hause. Ich wollte wissen, was los ist, was mit meiner Mutter ist, was mit meiner Familie ist, wie das überhaupt mit mir weitergehen soll. Ich bin aus der Schule rausgeflogen, habe mich in dieser Umgebung wieder gefunden. Und keiner gibt mir eine Antwort. Ja, also muss man, also wie schwer das für einen Heranwachsenden auch ist. Ne? Und habe es dann geschafft abzuhauen. Es war so ein Fußballplatz dort und da war ein kleiner Wald in der Nähe und dann bin ich halt so unauffällig langsam in den Wald so und dann bin ich einfach losgerannt. Aber es war völlig planlos, ich hatte kein Geld, kein gar nichts, ich hatte glaube ich noch nicht meine Jacke an. Bin dann nächsten Tag auf dem Bahnhof in Magdeburg aufgegriffen worden und wurde dann zurückgeschafft in den Jugendwerkhof. Dann hat sich auch gleich so eine Abordnung meiner Gruppe unter mein Arrestfenster gestellt und hat dann gesagt, wenn du runterkommst, kriegst du die Fresse voll, wegen dir durften wir nicht ins Kino. Ja? Also das ist so typisch DDR, so Kollektiverziehung. Ja? Einer macht einen Fehler und die ganze Gruppe wird bestraft und die ganze Gruppe rächt sich an den einen dann. Ne? Und das läuft. Ja? Und das ist auch eine ganz, ganz perfide Erziehungsmethode nach Magaringo.
1: Die Interessen des Kollektivs stehen höher als die Interessen des Einzelnen. Erzogen werden soll, meine ich, nicht der einzelne Mensch, sondern das ganze Kollektiv. Das ist die einzig richtige Erziehung. Anton S. Makarenko, sowjetischer Pädagoge über Kollektiverziehung.
0: Ja, der Umgang mit den Jugendlichen, also ich beschreibe das mal von Mildenau bis Burg oder bis Torgau am besten. Also Mildenau, da bist ein Kind, da warst ein Kind, 11 Jahre alt, ja. Da machst du auch noch das, was die Erzieher, also was die Erwachsenen eigentlich so sagen. Dann komm ich ans nächste Heim, dann kommen ja die Pubertät eben dazu. Und da war das dann so, du hast dann so Kumpels, ne? Freunde, da, das ist schwierig. Also ich glaube, Freunde, eine Freundschaft oder so aufzubauen, das gelingt in erster Linie wohl, wenn man selber eine Freiheit irgendwo genießt. Ja, man hat so ein Umfeld und man wurzelt, man weiß, man bleibt auch dort. Das sind ja auch ganz wichtige Sachen. Man braucht auch einen Standpunkt, ein Standing für eine Freundschaft. Und das war irgendwie, es war immer sehr oberflächlich, ne, dort. Und dann in Burg, also in den ersten Jugendwerkhof, in den Stammjugendwerkhof, in dem ich war, war mir ganz schnell klar, der Mensch ist das Menschenwolf. Ja, ganz sehr gefährlich. Also gib nichts preis, was du nicht unbedingt sagen musst. Sei wirklich zurückhaltend. Sag niemandem was, was der wieder erzählen könnte.
1: Als Strafen kommen zur Anwendung Arrest, Taschengeldentzug, Ausgangssperre, Urlaubssperre, Ausschluss vom Kino- oder Theaterbesuch, Essensentzug, Kollektivstrafe für die ganze Gruppe bei hierfür genormten Vergehen einzelner Jugendlicher, Prügelstrafe. Die Strafe wird oft in einer Form ausgesprochen, die den Bestraften darüber im Unklaren lässt, weshalb er bestraft wird. Die Kollektivstrafen wirken sich so aus, dass die Jugendlichen, durch deren Verschulden alle bestraft wurden, von ihren Kameraden verprügelt werden. Den Erziehern ist das bekannt. Sie dulden es aber stillschweigend. Die Jugendlichen halten dieses Verhalten für richtig.
0: Das war dann auch so, ich kam von der Zelle runter, hab dann ordentlich einen Frack voll gekriegt. Und da war mein Gedanke, du musst besser vorbereitet abhauen. Und so war es dann auch. Also ich habe mich dann mit jemandem unterhalten, der schon ein paar Mal abgehauen war. Der hat mich dann gebrieft, sagen wir es mal so, worauf ich achten soll, wie ich mich verhalten soll. Und bin dann abgehauen, kurz vor Weihnachten. Und hatte wirklich auch Schwein gehabt. Also ich hatte einen großen LKW mitgenommen. Damit war ich unantastbar, weil den durfte ja kein Fuhrbo anhalten. Jedenfalls fuhr ich dann halt dahin und es war Weihnachten. Und das ist eine ganz komische Mischung von Gefühlen. Erstmal, du entrinnst so einer, wie soll ich denn sagen, in einer Umgebung, die völlig ignorant dir gegenüber ist. Na? Und du kommst in eine Umgebung, wo Menschen sind, denen du wichtig bist, die dich wertschätzen hin und her. Und dazu kommt Weihnachten. Ja, es ist so, alle reißen sich zusammen, alle wollen, dass es irgendwie schön wird und es riecht gut, Oma bäckt tolle Sachen, alles ist irgendwie schick und heimelig. Und du hast die ganze Zeit Angst, dass es klopft und klingelt, dass dich jemand abholt.

0: Und so bin ich dann immer über den Hinterhof und den zweiten Eingang, den dritten Eingang über die Zäune geklettert. Und wenn ich halt irgendwie, also es war, das können Sie keinen anbieten. Das ging auch alles gut bis ins neue Jahr rein. Und irgendwie, muss ich sagen, bin ich, glaube ich, auch unvorsichtig dann geworden.
1: Die Jugendlichen, die dann im Jugendwerkhof mehrfach ausgerissen sind oder entwichen sind oder anderweitig gegen die Hausordnung vom Jugendwerkhof verstoßen haben, die konnten dann in den geschlossenen Jugendwerkhof Torgau eingewiesen werden.

0: Hallo, meine liebe Lena. Nun schnell ein paar Zahlen an dich. Wie du gemerkt hast, sie haben mich gekriegt. Und jetzt sitze ich, rate mal, in Torgau. Du darfst nicht mal laut reden, geschweige denn lachen. Hier geht alles mit Flüstern zu. Willkommst dein Essen auf Zuteilung und musst alles essen, das auf deinem Teller liegt. Wegen Verweigerung auch Zelle. Naja, das hier ist kein Zuckerschlecken. Hier gibt es absolut keine Chance zum Abhauen. Das ganze Haus besteht fast nur aus Gittertüren und die Mauern sind mindestens 4 Meter hoch. Ich glaube noch nicht mal, dass ich Weihnachten zu Hause bin. Du kannst ja alle schön grüßen von mir und schreib mir bitte nicht zurück. Diesen Brief habe ich geschmuggelt. Man darf hier zu niemanden außer zu meiner Mutter Kontakt haben.
1: Wir fuhren vorne auf die Kreuzung rauf so und sahen das Objekt und dann sagt der eine Typ zum anderen, so, wir sind da. Dann ging die Schleuse auf, wir sind reingefahren zu und dann haben die mich aus dem Auto rausgezogen und da habe ich gesagt, ey Leute, das ist ein Knast, warum bin ich ein Knast? Ich habe gar nichts gemacht.
2: Wir sprechen hier wirklich über eine, wir würden heute sagen, eine totale Institution. Das heißt, es drang sehr wenig nach außen und es drang halt auch fast nichts nach innen. Das öffnet halt Tür und Tor für Missbrauch und für Gewalt in dieser Einrichtung.
1: Torgau war ein offenes Geheimnis irgendwie, keine Ahnung, darüber wurde nicht gesprochen. Also irgendwas war mit Torgau, aber keiner wusste genau, was mit Torgau ist.

0: Das war die erste Folge der Feature-Reihe über die Heimerziehung in der DDR mit dem Titel Der faule Apfel in der Kiste.
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0: It's gonna take a little bit of work, singt Charlotte Wilson hier mit ihrem gleichnamigen Song Work.
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0: Ja, und damit guten Morgen an alle, die jetzt noch zugeschaltet haben. Wir haben die erste Stunde hier jetzt schon mit einer Folge aus einem Feature verbracht. Und zwar geht es heute nämlich in einer Themensendung um Jugendwerkhöfe, also um einen bestimmten Strang in der Heimerziehung in der DDR. Ich habe mich die letzten 2 Jahre ziemlich intensiv mit dem Thema beschäftigt und diese Feature-Reihe, die wir jetzt heute anhören, ist eben als Teil davon entstanden. In der ersten Folge haben wir jetzt Alex zugehört, wie er ins Heimsystem damals gekommen ist. Also ich fand es damals irgendwie richtig krass, als ich mit ihm gesprochen habe und er mir erzählt hat, dass er auf der Straße einfach so mitgenommen wurde und dass man dann auch im Prinzip nichts mehr dagegen tun konnte. Also ich war auch später dann eben in der Gedenkstätte des geschlossenen Jugendwerkhofs in Torgau und da gibt es auch ziemlich viele Materialien, also Briefe und andere Unterlagen, die man sich anschauen kann. Und das hat mir irgendwie auch nochmal richtig Gänsehaut gemacht, diese Briefe von den Eltern zu lesen, die irgendwie mit ihren Kindern Kontakt haben wollen und es einfach nicht durften. Also wenn ihr irgendwie in der Nähe seid und ihr überlegt, wo ihr vielleicht euren nächsten Ausflug hinmachen könntet, dann kann ich die Gedenkstätte in Torgau wirklich sehr empfehlen. Ich finde, das ist richtig gut erklärt dort und lohnt sich auf jeden Fall, in der Ausstellung mal vorbeizuschauen. Neben Alex habe ich dann auch noch 2 andere Zeitzeuginnen getroffen, und zwar Jana und Corinna. Und sie haben mir auch noch mal erzählt, wie das damals war. Und vor allem waren Jana und Corinna, so wie jetzt Alex am Ende auch, eben auch in Torgau. Also die erste Folge, in der Alex so ein bisschen erzählt, wie er eigentlich ins Heimsystem gekommen ist und wie so der Ablauf war, die endet damit, dass Alex eben in den geschlossenen Jugendwerkhof, also die damalige sogenannte Endstation im System der Jugendhilfe, eingeliefert wird. Und der geschlossene Jugendwerkhof Torgau, dort, ja, waren eigentlich haftähnliche Bedingungen, also Zellentüren und alles war ganz streng geregelt und sehr viel über Strafen und sie mussten eben auch sehr viel arbeiten. Und die 2. Folge der Feature-Reihe beschäftigt sich jetzt eben mit Torgau, mit der Situation in Torgau, wie der Alltag dort aussah und Alex erzählt nochmal weiter und eben Corinna und Jana kommen jetzt noch mit dazu. Die 2. Folge heißt Total unter Druck.
2: Wir sprechen davon, dass in der DDR Heimerziehung 500.000 Kinder und Jugendliche gewesen sind. 135.000 waren in Spezialheim untergebracht und knapp über 4.000 im geschlossenen Jugendwerkhof Torgau.
3: Es muss am Ende der sozialistische Staatsbürger als Erziehungsergebnis herauskommen.
4: Das bedeutete für mich, dass ich eines Tages auf dem Weg in die Schule von einem Mann festgehalten wurde und der einfach zu mir gesagt hat, ich bringe dich jetzt ins Heim.
2: Die Jugendlichen, die dann im Jugendwerkhof mehrfach ausgerissen sind oder entwichen sind oder anderweitig gegen die Hausordnung vom Jugendwerkhof verstoßen haben, die konnten dann in den geschlossenen Jugendwerkhof Torgau eingewiesen werden.
4: Wir fuhren vorne auf die Kreuzung rauf so und sahen das Objekt und dann sagt der eine Typ zum anderen, so, wir sind da. Dann ging die Schleuse auf, dann reingefahren, zu. Und dann haben die mich aus dem Auto rausgezogen. Und da habe ich gesagt, ey Leute, das ist ein Knast, warum bin ich ein Knast? Ich habe gar nichts gemacht.
2: Der geschlossene Jugendwerkhof Torgau war im Grunde die Endstation im Erziehungssystem der DDR.
4: Ich habe niemand was weggenommen, ich habe nichts geklaut, ich habe niemanden geschlagen oder sonst irgendwas, keine Ahnung. Man stellt bloß dann irgendwann mal fest, dass ich eine Gefahr für alle Kinder und Jugendlichen in meiner Umgebung bin, insbesondere durch meine Weltanschauung. Ne? Und dass ich eben im übertragenen Sinne der faule Apfel bin und unbedingt dort aus dieser Kiste muss, bevor es schlimmer wird. Mein Name ist Alexander Müller. Ich war 2-mal im geschlossenen Jugendwerkhof Torgau. Das erste Mal im Januar 84 bis Juni 84 und das zweite Mal vom Juni 85 bis November 85.
5: Mein Name ist Corinna Thalheim und ich war hier vom 8.4.1985 bis zum 12.7.1985.
6: Ja, mein Name ist Mendes Bovas.
5: Also von 85 und 86. Ich war zweimal hier.

0: Hallo, meine liebe Lena. Nun schnell ein paar Zahlen an dich. Wie du gemerkt hast, sie haben mich gekriegt. Und jetzt sitze ich, rate mal, in Torgau. Du darfst nicht mal laut reden, geschweige denn lachen. Hier geht alles mit Flüstern zu. Bekommst dein Essen auf Zuteilung und musst alles essen, das auf deinem Teller liegt. Wegen Verweigerung auch Zelle. Hier gibt es absolut keine Chance zum Abhauen. Das ganze Haus besteht fast nur aus Gittertüren und die Mauern sind mindestens 4 Meter hoch. Ich glaube noch nicht mal, dass ich Weihnachten zu Hause bin. Du kannst ja alle schön grüßen von mir. Und schreib mir bitte nicht zurück. Diesen Brief habe ich geschmuggelt. Man darf hier zu niemandem außer zu meiner Mutter Kontakt haben.
1: Es gibt eine Begebenheit, und zwar im November dann hat es so das erste Mal geschneit gehabt. Ich stehe mit einem Kumpel am Speiseraum und wir rauchen gerade inne. Und da kommt ein Typ aus dem Schneegestöber rausgelaufen, mit einer Turnhose an und Jesuslatschen. Ich sage, ist der völlig verrückt oder was, ne? Und der kommt auf uns zu, greift dann das Ohr, holt so eine Flippe vor und so, ja, habt ihr mal Feuer und so, ne? Wir haben Feuer gegeben. Und dann verschwindet er wieder, so wie der kam. Und ich sagte, mein Kumpel, wer war denn das? Und dann sagt er, ja, es war der ist gestern aus Torgau zurückgekommen.
2: Ja, man, in den normalen Werkhöfenheimen, man hat schon gesehen, wenn jemand aus Torgau zurückkommt. Alleine schon am Harscheln. Ja, die sahen schon alle komisch aus.
3: Wer Torgau überlebt hat, den kann nichts mehr schocken.
4: Aber was dort lief, hat man natürlich nicht gewusst. Ja? Dass da Jugendliche eingesperrt waren, warum, weshalb, so genau wusste das keiner.
1: Torgau war ein offenes Geheimnis irgendwie, keine Ahnung, darüber wurde nicht gesprochen. Also irgendwas war mit Torgau, aber keiner wusste genau, was mit Torgau ist.

0: Jugendwerkhof. Ist das hier in Torgau, oder? Das da unten ist. Ja, das hat mir mal eine Geschichte, ja. Und die haben gesagt, das war ganz schlimm dort, ja. Die haben halt gesagt, dass das wie im Knast war halt auch, dass die da, wenn die irgendeine Scheiße gebaut haben, dass sie da ewig stehen mussten oder so. Und auch nicht sitzen durften, aber mehr will ich dazu jetzt auch nicht.
1: Ja, Jugendwerkhof, das war für Jugendliche eben so. Aber wie und was, es soll nicht gut gewesen sein damals hier in der DDR-Zeit. Ich war ja selber nicht drin.
2: Ja, ich war vor ein paar Monaten mit meiner Klasse erst da. Es war auf jeden Fall der schlimmste in Torgau, den es gibt, soweit ich weiß. Und ja.
3: Sie, wenn Sie zur Elbe gehen wollten oder zum Hafen, sind Sie immer am Jugendwerkhof vorbeigekommen. Das Gebäude ist ja heute ein Wohnhaus mit einer kleinen, glaube, Gedenkstätte oder irgendwas. Ich war noch nicht drinne. Ich muss ehrlich sein, ich habe auch keinen Verlangen.
4: Ab dem 14. Lebensjahr war das ja möglich, nach Torgau zu kommen, von 14 bis zum 18. Lebensjahr. Fakt ist, dass man grundsätzlich nach Torgau gekommen ist, nicht mit einer Direkteinweisung, sondern man kam aus dem Stammheim, entweder Spezialheim, Jugendwerkhof. Und die Einweisungen nach Torgau liefen ja über Abteilung Volksbildung.
5: Ja, die meisten sind ja hergekommen, weil sie aus dem Stammwerkhof entwichen sind. Also haben keinen überfallen oder sonst irgendwas, sondern sind eben ausgerissen.
6: Montag, Dienstag, Mittwoch.
7: Ich hoffe Tag der Tage.
8: Ich will nicht hinter Gitter leben.
5: Das erste Mal realisiert hat man es, also ich zumindest, als hier das Hoftor aufging. Und das hinter mir wieder zuschlug, das zweite Tor aufging und es hieß dann aussteigen. Also ich habe dann die hohen Mauern gesehen, also da wusste ich dann schon ungefähr, wo ich mich befinde.
9: Und dann haben die mich aus dem Auto rausgezogen. Dahinter war dann der Zugang in den Haftbereich. Da war ein relativ langer Vorflur, der war vielleicht so 30, 40 Meter lang. Und immer mal von Zeit zu Zeit kam mal jemand gelaufen, hat aufgeschlossen, zugeschlossen, an mir vorbeigelaufen, als wenn ich gar nicht da stehen würde.
4: Man steht ja wirklich auch mit dem Gesicht zur Wand, das wird eben auch gesagt. Und man muss stehen bleiben, man darf nicht fragen, es gibt nichts zu trinken, es gibt nichts zu essen, es gibt keinen Toilettengang, nichts. Weil wenn man fragt, wird man bestraft. Und dann kann es passieren, dass man eben halt stundenlang in so einem Gang steht.
9: Ja, das ist Teil dieser sogenannten Explosionsmethode. Hat wohl dieser ehemalige Direktor hier, dieser Horst Kretschmar, eingeführt.
10: Auszug aus der Diplomarbeit des Direktors des geschlossenen Jugendwerkhofs Torgau, Horst Kretschmar, 1972. In der Regel benötigen wir 3 Tage, um die Jugendlichen auf unsere Forderungen einzustimmen und sie vor allem mit diesen bekannt zu machen. Diese 3 Tage umfassen die Phase des Aufnahmeverfahrens und der Einweisung. Die Einweisung vom offenen Jugendwerkhof, wo er als strategischer Teil der Explosionsmethode gedacht, wird in diesem Sinne in der Einweisungsphase hier fortgesetzt.
9: Also ich habe in meinem Fall gefragt, Entschuldigung, wie geht's denn jetzt hier weiter nach 2 Stunden? Ich wollte einfach mal wissen, was jetzt wird. Ich stand die ganze Zeit dort, ich musste auch mal. Da dreht der Typ sich zu mir um, Schlüsselbund in der Faust und haut mir voll den Magen. Einfach so ansatzlos. Und dann sagt er zu mir, du hast ja keine Fragen zu stellen, du hast das zu machen, was wir von dir verlangen. Das ist die Explosionsmethode.

0: Die Jugendlichen erhalten in den ersten Stunden ihrer Ankunft die Hauskleidung des Jugendwerkhof Torgau. Sie behalten von ihrem persönlichen Eigentum nichts. Alles wird in die Kammer des Jugendwerkhofs Torgau abgegeben.
1: Wir haben mich dann in die Wäschekammer geholt. Dort standen schon zwei nackte Jungs schon dort. Ich musste mich dann auch komplett nackt ausziehen.
2: Und dann zieht man sich aus, bis auf die Unterwäsche, die lässt man an, logisch. Ja, und dann brüllt irgend so ein Erzieher, was man nicht ganz ausziehen soll. Also zieht man dann alles aus. Und wenn, in dem Moment, wo man alles auszieht, zieht man wirklich alles aus. Also nicht nur seine Sachen, sondern man legt sämtliches Schamgefühl, was man hat, noch ab und man isoliert sich einfach im Kopf und denkt sich so nach dem Motto, Augen zu, wenn ich den nicht sehe, sieht der mich nicht. In dem Wäschepaket befanden sich die Bettwäsche, das Bettlaken, die Socken, die Unterwäsche und die BHs. Und die Arbeitsbekleidung, die Arbeitsschuhe, das Sportzeug. Und das war das Bekleidungspaket, das kam man auf dem Arm und dann musste man dem Erzieher folgen. Und dann kommt man irgendwann in diesem Loch an. Also in dieser Zelle, Aufnahmezelle, das nennen die Urner so. Und dann steht man da drin und dann überlegt man. Ein vergittertes Fenster bzw. Glasbaustein in manchen Zellen. Viel Licht kommt nicht rein. Rausgucken kannst du auch nicht, randalieren kannst du auch nicht. Das Bett an der Wand geklappt, der Hocker in der Mitte, wo es dann heißt, ja, abends sich da hinzusetzen.
1: Dort, wie gesagt, lagen schon die zwei Zettel bereit. Das war einmal die Arrestordnung und einmal die Hausordnung. Die haben wir auswendig zu lernen gehabt.
0: Hausordnung für die Jugendlichen. Erstens. Sie haben die Gelegenheit, Fehler in ihrem Verhalten zu korrigieren, im Jugendwerkhof nicht genutzt. Hier im geschlossenen Jugendwerkhof müssen ihnen deshalb ihre Pflichten gegenüber der Gesellschaft nachträglich bewusst gemacht werden. Und es wird ihnen geholfen, ihr Leben in Zukunft gefestigt und sinnvoll zu gestalten. Zweitens. Sie haben hier durch gute, produktive Arbeit, durch gutes Lernen und einwandfreie Disziplin zu beweisen, dass nun Schluss ist mit ihrem gesellschaftswidrigen Verhalten.
3: Naja, ich kann es bis heute nicht. Tut mir leid. Also ich kann es nicht. Ich kann weder die Hausordnung... Ich kann es einfach nicht, ich wollte es nie und hab's und ich kann du's noch.
2: Ja. Da stehen dann so Sätze drin, wie das Singen, Tanzen, Pfeifen ist in diesem Gebäude verboten. Da frag ich mich ernsthaft, was? Da ist es mir nicht wie singen und wie pfeifen. Das Beschmieren der Gegenstände, welche auch immer, Wände, ist verboten. Mit was will ich die beschmieren, wenn ich keinen Stift habe? Selbst an der Hausordnung sieht man, dass... Das überhaupt, das hatte weder Sinn noch

0: wesentlich weniger Jugendliche hier in dieser Einrichtung untergebracht waren. Also da sind es, glaube ich, keine 10 Jugendliche in der Gruppe, pro Gruppe gewesen. Es gab 3 Gruppen im geschlossenen Jugendwerkhof, eine Junggruppe, eine zweite Junggruppe und eine Mädchengruppe. Und in den 80er Jahren sprechen wir von ungefähr 20 Jugendlichen pro Gruppe, also 60 Jugendlichen, die gleichzeitig im geschlossenen Jugendwerkhof sein konnten.
1: Und dann das Schlimmste. Du musst dich an den Sport gewöhnen.
2: Dauersport. Also es gab Freizeitsport, es gab Frühsport, es gab Mittagssport, es gab Abendsport, es gab Strafsport, es gab alles in Sport, in jeder Form. So.
1: Bis zu 500 Liegestütze, bis zu 500 Kniebeuge, bis zu 500 Hockstrecksprünge und 500 Torgauer Dreier.
2: Dieser Torgauer Dreier, Hocke, Streck, nee, Hocke, Liegestütze, nee, Hocke, ja, Liegestütze und Sprung.
3: Und Strecksprung.
2: Ja, und Strecksprung. Ja,
3: ja,
2: Mensch,
3: also Liegestütz, Hocke, Strecksprung.
2: Aus der Hocke in Liegestütz und dann hochspringen.
3: Weiß ich nicht. Auf jeden Fall war der grausam. Wie ist das heute?
1: Man würde die heute Burpees nennen.
3: Burpees. Unglaublich.
2: Das habe ich auch noch nicht gehört.
1: Als Neuer hast du das Problem, dass du mit dem Pensum der anderen gar nicht klarkommst mit der Geschwindigkeit, weil die spulen das nur noch ab. Nur das Perfide ist halt, dass die Erzieher haben das dann so gemacht, die haben das Zählen auf den Neuen hingelegt. Die haben gerade 300 Stück geschafft, waren durch. Und dann haben wir gesagt, so, ihr macht jetzt so lange weiter, bis die Neuen auch 300 haben. So, und dann haben die 400, vielleicht 500 gemacht. Und dann sind die richtig sauer auf dich. Und dann kommst du abends in deinen Schlafraum und dann kriegst du erstmal die Jacke voll, dass das morgen klappt. Und spätestens nach dem dritten Tag schaffst du das, weil du weißt, wenn du abends wieder auf den Schlafraum kommst, kriegst du wieder die Fresse voll, wenn du es nicht gepackt hast. Und das schaffst du es aus Angst.
2: Es gab wenig Zusammenhalt, aber in der Beziehung, wenn es eine auf die Nuss gab, gab es
3: richtig.
2: Zusammenhalt. Haben alle zusammengehalten und da hat keiner gesagt, der war das oder der war das. Es war halt so. Und da konnte ja keiner sagen, wie eben, das war Schulze, Meyer, Lehmann, weil es war dunkel und da gab es eine drauf und es konnte keiner sagen, wer es gewesen ist.
3: Selbst wenn, es hätte sich gar keiner getraut.
2: Nee.
3: Weil man hat ja in dem Moment genau gewusst, machst du einen Mund auf, sagst du, wer es war.
2: Gibt es abends noch eine?
3: Hast du Pech, wenn du, sobald du raus bist oder die sind aus der Zelle raus, gibt es wieder einen. Es gibt keine Freundschaften in dem Sinne, wie man sich das Wort, also wie man sich Freundschaft vorstellt. Ja, so es gibt vielleicht zwischendrin irgendwie so kleine Verbindungen, wo man sagen kann, ja, dem erzähle ich jetzt was. Letztendlich kommt hinterher sowieso raus, war der größte Fehler, den du machen konntest, weil er ist zum Erzieher gerannt und hat es gepetzt, weil ja jeder versucht hat, irgendwo mit dem Rücken an der Wand zu bleiben.
0: Dahinter steht im Grunde, dass man nicht automatisch eine Freizeitvergünstigung bekam, sondern das musste sich verdient werden. Also es gab sozusagen wirklich in den Akten einmal dieses sozusagen Ausstellen von einem Lob und damit waren eben Freizeitvergünstigungen verbunden.
1: Das ist wirklich lächerlich, aber der Gewinn könnte zum Beispiel sein, dass man am Wochenende mal einen Film gucken kann. Ja, so, und dafür verrätst du jemanden. Das ist heftig. Also, ich sag mal, die meisten haben sowas nicht gemacht, aber es haben sich immer solche Typen gefunden, die es eben gemacht haben.
3: Freundschaften in Form von Freundschaft nirgendwo, weder hier noch in anderen Einrichtungen.
2: Also bei mir auch nicht. Also Freundschaften war tabu.
3: Das ist auch so, also es gibt ja so unglaublich, es gibt unglaubliche Geschichten, ne? Gibst du mir recht? Es gibt unglaubliche Geschichten. Wir zwei waren zum selben Zeitpunkt hier in Torgau auf einer Station. Gab ja bloß eine Menschenstation. Wir wissen beide nichts voneinander.
2: Wir sehen es ja am Datum. Sie sieht es bei mir und ich sehe es bei ihr, wenn sie da war. Und wir können uns nicht dran erinnern. So viel dazu, also man hat das ausgeschaltet.
4: Berlin, den 8.12.1976. Jugendwerkhof Torgau zu Händen des Herrn Direktors. Sehr geehrter Herr, seit unserem Telefongespräch vor etwa 3 Wochen ist es zu keinen weiteren Rücksprachen zwischen uns betreffend des Todes unseres Sohnes Uwe gekommen. Nach wie vor sind wir über den plötzlichen Tod unseres Sohnes tief erschüttert und zweifeln die richtige Behandlungsmethode des

Doktors an. Aus diesem Grund ist uns sehr daran gelegen, nähere Auskünfte über die Krankheit, Behandlungsmethode und Todesursachen zu erfahren. Da wir uns nicht vorstellen können, dass bis zum heutigen Zeitpunkt der Obduktionsbefund noch nicht vorliegt, wären wir für eine Rückäußerung ihrerseits dankbar. Mit freundlichen Grüßen.

0: Ja, Torgau. Ja, das tut mir leid. Manchmal hat man gesagt, die haben da Vergewaltigung und das, aber das hat man ja wieder nicht geglaubt, ne? Das muss ich wirklich so sagen. Ich habe hier oben am Markt gearbeitet und es ist nicht so einfach für alles gewesen, ne? Aber jetzt ist es auch nicht alles gut.
1: Das wussten wir schon alle, ja. Was da natürlich vor sich ging, das wusste man nicht. Wie soll ich das sagen? Man hört immer wieder, dass es vielleicht renitente Jugendliche waren, die man irgendwie nicht anders bändigen könnte. Und der Sache gebe ich vielleicht sogar ein bisschen recht. Oder wenn Kinder von Systemkritikern weggenommen wurden, das ist natürlich auch nicht richtig. Ich kann mir da keine richtige Meinung bilden, ne?

0: Haltet die sanitären Anlagen sauber. Vorsicht beim Spülen. Nicht zu doll ziehen.
1: Montag bis Freitag war das schon durchgeplant, weil er dann neue Arbeitszeit. 6 Uhr wecken, antreten, in der Toilettengang gemeinsam. Es gab ja auch keine Trennwände, also da konnte auch nicht jeder alleine aufs Klo gehen.
2: Und dann sind wir auf Arbeit. Es waren verschiedene Tätigkeiten. Also ich habe Stromabnehmer für Billitz Ehrenberg gemacht. Ja, da musste man 150 Stück produzieren. Also aus mehreren kleinen Teilen wurde ein großes Teil gemacht.
1: Also Arbeitsschutz gab es keinen. Wir mussten ja dann praktisch so Zettel auch auf diese Kisten machen und die mussten angeklebt werden. Das heißt, da stand mitten in der Hütte auf dem Tisch ein Riesenglas, da war Leim drin und so fetter Pinsel. Das stand offen. Also wir haben die ganze Zeit Leim geschnüffelt. Es war schon manchmal ein schöner Tag, wenn du viel Leim geschnüffelt hast. Ja.
2: Ah. Der klebert dann so im Glas runter, weißt du, so, und der zog sich in alle Richtungen. Die Höchstleistung war 60 Pfennig am Tag, die du verdienen konntest, bei 100%iger Norm. So, von den 60 Pfennig musstest du eben jeden Bleistift, jedes Heft, jedes Arbeitsmaterial, was du kaputt gemacht hast, musste davon bezahlt werden.
1: Ja, und Bekleidung.
2: Und Bekleidung.
1: Was man ja nicht weiß, ist, jetzt hat man der Jugendlichen vielleicht für diese Unterhose Geld abgezogen. Ich sehe es ja noch lange nicht, dass die gekauft haben.
2: Ja, so, und der Nächste kriegt das ja wieder, und der Nächste ja auch wieder.
1: Socken, Schuhe, Schnürsenkel, alles.
2: Ja, wurde alles berechnet. So, und der nächste Jugendliche, der das kriegt, den wurde vielleicht dasselbe wieder berechnet, aber der hat übrigens das Gebrauchte gekriegt.
1: Friseur in Torgau haben wir auch bezahlen müssen.
2: Ja.
1: Wir haben ja nicht nur Import, sondern wir haben ja auch Export gearbeitet in Torgau, was ja viele nicht wissen. Also Bosch, Siemens, IKEA. Ja, das sind alles so Sachen, die wurden ja verheimlicht. Also das hat ja niemand gewusst. Aber es gab Verträge mit diesen Firmen. So, also wenn da schon mal zu DDR-Zeiten irgendeiner über die Genex, ja, was weiß ich, in Siemens-Kühlschrank gekriegt hat, da konnte es passieren, dass eben halt diese Kanten, diese Silberkanten, dass die eben Kinder in Torgau gefeilt haben.
3: Das Leben ist wie eine Hühnerleiter, kurz und beschissen.

Eine Sache, die mir nie aus dem Kopf gehen wird, ist, wir hatten bei uns in der Gruppe Carmen Neuer. Das war so ein Typ, der war so mittelgroß, mitteldick, mittelblond. Ich bin raus mit meinen Kollegen sozusagen und wollte neue Teile holen. Und die Mauer war hinten, war ein bisschen niedriger. Dafür war oben auf der Mauer so eine Balustrade aufgebaut mit so einem doppelten Stacheldraht. Auf einmal rannte der an uns vorbei, rannte auf die Mauer zu und sprang an diesen Stacheldraht ran. Und wie am ersten Moment dachte man, der zieht sich jetzt so hoch und klettert über die Mauer. Was macht denn der jetzt so dort? Hat er aber gar nicht gemacht, der ist nur hochgesprungen und hielt sich da dran fest. Also der war durch, der war fertig, psychisch völlig am Ende. Das hast du gemerkt. Na? Und wir sofort zurück zum Gitter und hab den immer zugerufen, komm zurück, es hat noch keiner gesehen, mach keinen Scheiß, du Depp, komm her, hin und her und so. Ne? Und haben versucht, auf den einzureden und der hing da dran. Also es war eine Ewigkeit für uns. Ne? So. Und dann kam auch schon so ein Arbeitserzieher, sieht das schon so von Weitem, rannte sofort zurück, brachte die anderen mit, die haben dann so Schlagstöcke gehabt, sind dann hingerannt und haben den dann so lange auf dem Oberschenkel von hinten geschlagen, bis der endlich losgelassen hat und haben den reingeschliffen. Ja. Der war wie benommen, der war nimmer da. Ja. Und den haben sie dann noch in eine Dunkelzelle gesperrt. Ne.

0: Belehrung über die Anwendung und Gebrauch von Schlagstöcken. Die Schlagstöcke werden nur während des Dienstes getragen und sind anschließend wieder abzugeben. Bei Anwendung eines Schlagstockes ist dieser nur aus dem Handgelenk zu schlagen und nicht mit gestrecktem Arm. Dabei ist der Schlag nur in die Weichteile des Gegners zu schlagen. Alle anderen Stellen des Körpers sind zu vermeiden, da sonst größere körperliche Schäden entstehen können. Ich bin am heutigen Tage belehrt worden und werde dieses auch mit den Genossen des Jugendwerkhofes in gleicher Art durchführen. Unterschrieben Horst Kretschmer, 1964.
1: Horst Kretschmer war Direktor der Einrichtung und hatte im Grunde die komplette Handhabe. Also er hatte einfach sehr, sehr viel Macht. Er ist derjenige gewesen, der zum Beispiel entschieden hat über die Dauer des Aufenthalts. Das war ja eine Unterbringung, die auf maximal 6 Monate angelegt war und wo er im Grunde am Anfang die Entscheidung getroffen hat, ob es jetzt nun um 3 oder 4 Monate sich handeln wird. Was wir noch wissen, ist, er hat hier in den Räumlichkeiten, die heute unsere Büroräume sind, hat er gewohnt als alleinstehender Mann und hat sich hier Mädchen und Jungen bringen lassen. Also von ihm ging sexualisierte Gewalt aus. Und das ist immer kaum so zu fassen, er ist am Tag des Mauerfalls verstorben. Und dadurch war es dann ja auch nicht möglich, ihn irgendwie zur Rechenschaft zu ziehen.

0: Lumpenberghofen, das war unten. Da habe ich gewohnt, da habe ich jahrelang gesehen, was da vor sich ging. Vom Boden konnte ich auf den Hof gucken, vom Jugendwerkhof. War nicht schön zu sehen, wie die das mit der Jugend gemacht haben. Die lagen in der Sonne auf dem Bauch, auf dem Beton, und die standen mit den Hunden daneben und stundenlang. Und abends haben sie immer geschrien um Hilfe. Und da kam auch fast jeden Abend der Krankenwagen oder Notarzt. Sollten ja schwerst erziehbare gewesen sein, aber nee, glaube ich nicht.
1: Arrestbelehrung. Da sie die Hausordnung des Jugendwerkhofs Torgau nicht eingehalten haben, werden sie mit Arrest bestraft. Sie haben sich im Arrest entsprechend der nachstehenden Ordnung zu verhalten. A. Ihnen ist im Arrest verboten, erstens das Singen und Pfeifen, zweitens das Lärmen, drittens das Herausschauen aus dem Fenster, viertens das Benutzen der Lagerstätte außerhalb der Nachtruhe, fünftens der Besitz von Büchern, Zeitungen, Bleistiften und dergleichen außer den vom diensthabenden Lehrer übergebenen Gegenständen, sechstens das Beschmieren oder Beschriften der Wände und Türen, siebtens jede Art der Unterhaltung mit anderen Jugendlichen.

0: die Leute wohl wissen, was hier im Keller ist?
1: Das ist immer so eine schwierige Frage, ob sie es wissen wollen. Weil tatsächlich ist es so, ne? Hier geht es um Dunkelzellen. Dass es hier tatsächlich jetzt hier im Vorbereich dunkel ist, das ist einfach nur, weil die Lampe ausgefallen ist. Jetzt merkt man natürlich hier, das ist trocken, das ist warm einigermaßen. Ne? Gute Eigenschaften für so einen Keller. Zu DDR-Zeiten wird es aber beschrieben als der geschlossene Jugendwerk, wo viel in Betrieb war, dass es feucht war, dass es kalt gewesen ist und dass es sogar zum Teil für den Fuchsbau so war, dass da wie so ein bisschen manchmal auch das Wasser stand, so also eine Schlammschicht auf dem Boden war, weil hier natürlich direkt auch die Elbe in der Nähe ist. Hier hinter dieser Glasscheibe ist der Fuchsbau gewesen. Hier war eine Holztür davor und auch hier wurden die Jugendlichen bei vollkommener Dunkelheit eingesperrt.
2: Das ist so ein Loch, das ist 1,20 m x 1,20 m, also hoch. Man konnte nicht drinnen stehen, man konnte letztendlich nur entweder in der Hocke oder ja, liegen. Ging auch nicht, war kalt
3: und nass.
2: Da war auch nichts drin. Also da gab es kein Bett, da gab es nicht mal einen Kübel für die Notruft, man musste dann eben, da wurde rausgeholt. Aber es lag eben immer im Ermessen des Erziehers.
1: Es gibt unterschiedliche Angaben, wie lange so eine Strafe gedauert hat. Über mehrere Stunden, aber auch über mehrere Tage konnte das dauern.
4: Also am längsten eigentlich immer 12 Tage. Ja, also es ist die längste Zeit und das ist auch ein ganz schöner Batzen, wenn du den kriegst, 12 Tage, weil spätestens so nach 6, 7 Tagen fängst du an, mit deinen Socken zu reden, was ich auch manchmal gemacht habe, habe ich so Puppentheater gespielt, weil du musst ja auch nicht mit irgendwas beschäftigen. Ich habe auch schon Fliegen abgerichtet.
1: Genau, und hier können wir mal reinschauen, hier ist auch noch eine Pritsche mit drin. Hier sieht man auch, ne? Also hier kommt wirklich kein Tageslicht durch. Das einzige Licht, was die Jugendlichen gesehen haben, wenn sie hier weggesperrt waren, war im Grunde, wenn das Essen gereicht wurde und diese Zellentür mal aufging. Ja, aber es gibt auch Berichte, also man muss sich das vorstellen, dass natürlich bei kompletter Dunkelheit geht ab einem bestimmten Punkt auch die Orientierung verloren. Ne? Für die Tageszeit zum Beispiel. Und ich habe mal den Bericht gehört, dass die Erzieherinnen und Erzieher, die das natürlich wussten, dann zum Teil auch ein falsches Essen gebracht haben. Also anstatt bei einer Frühstückszeit das Frühstück zu bringen, wurde dann eine andere Mahlzeit gebracht, um eben diese Desorientierung noch zu verstärken. Und das sind natürlich auch Orte gewesen, wo Gewalt stattgefunden hat. Und was man hier halt auch noch findet, ne, zum Teil sind hier auch Einritzungen an der Wand, auch Inschriften sind gefunden worden.
5: I hasse you, Torgau.
6: Mutti lebt.
7: Otto, Oma.
8: Lasst mich raus.
6: Retzlaff, ich liebe dich für immer.
5: Nur wenn wir träumen, sind wir gut.
9: Meldung vom 13.06.1975. Wer? Jugendliche R. Wann? Arrestkontrolle. Wo? Station. Was? Unten bei der Arrestzellkontrolle wurden 2 Bleistifte, Briefe und Zeitungen Papier gefunden. Strafe: 2 Tage Arrestverlängerung wegen Verstoßes gegen die Heimordnung.
4: An meinen Spion habe ich an den letzten Tag angeschrieben, bitte nicht hinauslehnen. Und das haben sie dann gesehen und da wusste ich da nochmal 3 Tage hinterher. Ja. Wegen Zerstörung Volkseigentums.
5: Dritter 11.89. Heute versuche ich mich umzubringen. Weihnachten und Silvester bin ich lieber tot als hier.
4: Ich Es hat ja auch einige Selbstmordversuche gegeben. Ne? Es haben ja nur wenige geklappt, aber es hat unendlich viele gegeben, glaub mir's. Also was da alles los war. Ne? Die haben sich gegenseitig versucht zu strangulieren, was weiß ich noch alles, keine Ahnung. Das Aufritzen, das war so an der Tagesordnung. Ne? Das war alles nicht normal.
9: September 4. 1971. Suizidversuch von Jugendlichen. Beim Durchgang gegen 21 Uhr wurde in der Mädchenstation im Schlafraum laut gerufen. Die Mädchen hatten bemerkt, dass sich die Jugendliche M stranguliert hatte. Im Beisein des Kollegen V öffnete ich die Tür und nahm den Schnürsenkel, den die Jugendliche M zum Strangulieren benutzt hatte, an mich. Die Mädchen hatten, bevor ich aufschloss, diesen vom Hals entfernt. Es zeigten sich klare Spuren einer Strangulationswirkung. Sie erklärte sich ungerecht von der Erzieherin behandelt gefühlt zu haben. Außerdem habe sie keinen Kontakt zu den Jugendlichen in der Gruppe. Sie sah aber ein, dass sie keinen Grund zu einem Selbstmordversuch habe. Gezeichnet W, gezeichnet H.
2: Das wurde ja hier alles geschluckt, was zu schlucken ging. Also von der Schraube angefangen bis zur Rasierklinge hat man alles runtergewirkt. Also ja. Und in Torgau steht bei mir drin, dass ich mir bewusst Krankheiten zuführe, um an dem Alltag nicht teilzunehmen oder so ähnlich steht da. Hat jeder probiert irgendwie auf seine Art und Weise dem System zu entfliehen irgendwie oder ja, wenn es einem zu viel wurde, hat man das eben so gemacht.

0: Meldung eines besonderen Vorkommnisses. Zeitpunkt des Vorkommnisses 27.02.1982 von 8.25 Uhr bis 8.40 Uhr. Zum oben genannten Zeitpunkt brach im Krankenzimmer des Jugendwerkhofes Torgau ein Brand aus. An den Folgen des Brandes, das heißt genau einer CO2-Vergiftung, trat der Tod des Jugendlichen F., der sich zu diesem Zeitpunkt in dem Krankenzimmer aufhielt, ein. Zusätzlich entstand ein Sachschaden in Höhe von ca. 4.000 Mark. Der Jugendliche selbst legte einen Brand in dem von ihm vor den einzigen Ausgang des Krankenzimmers gerückten Kleiderschrank. Der Brand breitete sich in kürzester Zeit aus und es kam zu den oben geschilderten Folgen. Die Herkunft des Zündmittels, mit dem die Brandlegung erfolgte, konnte nicht ermittelt werden. Im Verlaufe der Ermittlungen gibt es bis zum gegenwärtigen Zeitpunkt keinerlei Hinweise auf technisches oder gar personelles Versagen im Jugendwerkhof Torgau. Die Ursache des Brandes muss deshalb als in dem Verhalten des Jugendlichen selbst begründet angesehen werden.
1: Den Menschen die Freiheit, der Blume das Licht.
2: Bald bin ich frei.
3: Ich liebe dich, Retzlaff.
4: Entlassen.
5: Die Entlassungsnester waren immer isoliert, auch von der Gruppe isoliert.
6: Man könnte ja noch schmuggeln, es könnte ja einer noch ein Briefchen mitgeben oder wie auch immer. Bei mir war es so, ich habe es ja von Arbeit geholt. Man ist dann in die Zelle gekommen und ja, dann wusste man, das ist die Abgangszelle. Aber den genauen Tag wusste man nicht. Man wusste zwar 3 Monate, aber das kann 3 Tage eher sein oder es kann 5 Tage eher sein, je nachdem. Aber man wusste es nicht, wann der genaue Tag ist.
5: Es gab eine Schweigepflichtserklärung, die musste man am Tag der Entlassung unterschreiben.
6: Das erste Mal mit Kuli, nicht mit Bleistift. Da kann ich mich noch dran erinnern.
5: Das stimmt, das wurde wieder so.
6: Ja.
7: Was man halt bedenken muss, ist der Aspekt, dass die Jugendlichen dann ja diese Schweigeerklärung unterzeichnen mussten. Und deswegen es eine Anzahl von Betroffenen geben wird, die werden nie über diese Heimerfahrung gesprochen haben.
5: In der Schweigepflichtserklärung stand dann so sinngemäß drin, dass man nicht über die Vorkommnisse in Torgau berichtet, dass man auch niemandem was erzählt, auch nicht Erwachsenen und wie auch immer. Und ja, man findet ihn nirgendwo. Das ist das Schlimme. Wo auch immer diese Blätter hingekommen sind, die ist auch nicht aus Torgau mit in diese Akten reingelegt worden, die dann in den Stammheimen waren und die dann an das Jugendamt gesendet worden sind. Aber ich glaub's.
8: Noch 15 Tage.
3: Petra, ich komme.
2: Wenn ich hier jemals wieder rauskomme, hau ich sowieso wieder ab.

0: Naja, gefühlt gab es da eigentlich gar nicht. Man hatte jetzt sich dann über Nacht irgendwas zurechtgelegt. Was mache ich in dem Berghof als erstes? Erstmal eine rohen und erstmal einen Kaffee trinken? Oder ja, so hat man dann sich das vorgestellt. Ja, und dann war es ja dann so früh, ging die Zelle auf und man bekam dann sein Frühstück. Dann ging es in die Kleiderkammer, dann bekam man seine normale Wäsche. Im größten, also die dann 4 Wochen in dem Sack hinmurterte, oder 4 Monate, Entschuldigung. Also die wurde ja nicht gewaschen, die getragene Wäsche. Und mitnehmen durftest du auch nicht. Ja, und dann musstest du halt das anziehen, was dann da war. Und den Rest hast du in die Hosentasche gesteckt. Also ich habe sie nicht angezogen, ich hatte sie in der Hosentasche.
1: Die Schlüpper. Hm.
0: So, und dann standen die Hosen irgendwie, die hatten wir dann nicht zugekriegt. Man denkt zwar bei dem vielen Sport, da müssen die doch auch abgenommen haben, haben wir nicht. Also haben alle irgendwie zugenommen, ein paar Kiloschen. Und ja, man war dann eigentlich bloß froh, also ich zumindest, ich war in meinem Stammberghof. Ich durfte eine Dusche genießen, durfte andere Sachen anziehen und das war für mich das Highlight. Und an dem Tag haben mich alle in Ruhe gelassen, es war herrlich. Warst du Heldin? Nächsten Tag nicht mehr. Da musste ich dann dasselbe tun, was die anderen auch tun. Und ja, da bin ich wieder abgedampft.
2: Wenn ich noch was sagen darf, ich bin ja nicht dafür, aber manchmal wäre es ja auch ein bisschen okay. Die sind doch jetzt alle reif, finde ich. So kriegen sie mit 13 Kinder. Und da wollen sie nicht irgendwie belangen, weil es der Gesetzgeber so sagt.
3: Auf der anderen Seite denke ich auch, dass die heutige Lockerheit oder übertriebene Toleranz, so wie ich es nenne, auch zu nichts Gutem führt. Das sehen Sie ja im täglichen Straßenbild oder in der Kriminalitätsstatistik. Dass auch 12-Jährige schon irgendwelche anderen Leute überfallen und erstechen und was weiß ich alles, ja. Die sind einfach irgendwo verwahrlost.
4: Entweder ich hab's gesehen oder miterlebt. Ich meine, die Wahrheit geht doch mal schnell unter jetzt. Oder wird etwas übertrieben und. Aber ansonsten muss ich ganz ehrlich sagen, der Jugendwerkhof war nicht die schlechteste Institution. Ja? Es wäre angebracht, dass sowas wieder in die Gänge käme.

0: bevor ich das zweite Mal nach Torgau kam, gab es eine sogenannte Pädagogenkonferenz oder sowas. Und da war ich eben auch ein Tagesordnungspunkt. Und da geht daraus hervor, der jugendliche Müller ist heimmüde. Ja, es besteht keine Aussicht auf Erfolg einer Umerziehung. Ja, so, also das hätte man mir eher sagen können, das hätte ich mir in Orden vor mir hergetragen. Ne? Das haben sie wahrscheinlich auch gewusst. Aber alleine mit dieser Erkenntnis hat man mich nochmal nach Torgau geschickt. Die haben gewusst, sie würden mich nicht verändern können und haben mich mit Anlauf nochmal nach Torgau geschickt. Und das ist das Verwerfliche daran. Und ganz ehrlich, als wenn ich die Gelegenheit gehabt hätte, ich hätte mir das Leben genommen. Ich hatte so eine Angst davor gehabt, wieder nach Torgau zurückzukommen.
1: Meine Arbeitsstelle konnte ich mir nicht selber aussuchen, nach meiner Entlassung aus dem Stammwerkhof. Das wurde mit dem Werkhof und dem Jugendamt wurde das beschlossen, wo ich dann hinkomme. Also ich bin dann vom Kochtopf an der Stanze.
2: Du bist in der LBG.
3: Ich bin überhaupt nicht in der LBG.
2: Du wolltest da immer hin.
3: Ich wollte da immer hin, ja. Nee, das Jugendamt war der Meinung, ich habe geäußert, ich möchte gerne in die Obstproduktion. Und ja, ich bin da hingegangen, ersten Arbeitstag, also ich bin freitags entlassen worden und aus Torgau, wohlbemerkt aus Torgau, und bin Montag dann auf Arbeit gegangen und kam dann in die Jugendbrigade Frohe Zukunft. Ja, schon das war toll. Und die haben mir dann einen Vorschlag gemacht, ich könnte ja krank machen, also mit Krankenschein, und dann brauche ich nicht wieder auf Arbeit. Und dann habe ich mir mit einer, also mit dem Dosendeckel, habe ich mir dann zwischen Daumen und Zeigefinger alles aufgeschnitten. Das musste dann genäht werden. Es war eine ganz tiefe Wunde. Es musste genäht werden. Ich war sehr lange krankgeschrieben. Mein Glück. Und habe dann halt in der Zwischenzeit mir eine andere Arbeit gesucht.

0: Also ich sag immer, für mich immer so, das Ziel damals war ja, uns zu sozialistischen Persönlichkeiten umzuerziehen. Die haben uns auch umerzogen, aber zu feinfühligen, nicht trauenden, egal wem. Also wir sind schon umerzogen, aber in eine ganz andere Richtung.
1: Einen geschlossenen Jugendwerkhof gibt es nicht mehr. Es gibt auch keine Umerziehungseinrichtungen mehr. Aber nach wie vor werden Kinder und Jugendliche im Namen der Jugendhilfe in geschlossenen Einrichtungen untergebracht. Wir finden, dass solche Einrichtungen abgeschafft gehören.
2: Bis heute versuche ich wieder dorthin zurückzukehren, wo ich eigentlich herkomme. Und ich muss sagen, dass ich immer noch nicht der bin, der ich damals mal war als Kind. Also was ich hätte mal werden sollen oder werden können. Und das ist schon sehr maßgeblich.

0: Und das war die zweite Folge der dreiteiligen Feature-Reihe über die Heimerziehung in der DDR. Die Folge hieß Total unter Druck.
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0: Ja, ihr hört immer noch das Morgenmagazin bei Radio Korax, außerdem bei Radio Blau in Leipzig, bei Koloradio in Dresden sowie sachsenweit im Rundfunkkombinat. Außerdem auf Radio Swupfurt in Frankfurt-Oder auf DAB+ oder auch bei Radio Unerhört in Marburg auf der 90,1 oder auf DAB+ oder im Livestream. Am Mikrofon ist Wanda und wir haben heute eine kleine Themensendung. Wir beschäftigen uns mit der Heimerziehung in der DDR, genauer gesagt mit der Spezialheimerziehung, die das Ziel der sozialistischen Persönlichkeit hatte. Also Kinder und Jugendliche, die irgendwie auffällig waren, konnten in diese Heime eingewiesen werden und wurden dann zur sozialistischen Persönlichkeit umerzogen. Wir haben jetzt schon Alex kennengelernt und Jana und Corinna. Sie waren alle drei in den Heimen damals im Heimsystem der DDR und waren auch alle drei in der Endstation des damaligen Heimsystems, nämlich dem geschlossenen Jugendwerkhof in Torgau. Diese Umerziehung, die ist nicht ganz spurlos an den dreien vorbeigezogen. Und wenn man sich die Zahlen anschaut, dann waren einfach über 135.000 Jugendliche in Jugendwerkhöfen damals untergebracht. Und das ist ja gerade mal, also Mauerfall ist jetzt ungefähr 35 Jahre her, dann kann man sich ja vorstellen, wie alt die Betroffenen heutzutage sind. Das heißt, das ist bei weitem kein verjährtes Thema, was man irgendwie in den Geschichtsbüchern behandeln kann, sondern es gibt ganz konkrete Bedürfnisse, die die Menschen heute haben, die Betroffenen heute brauchen, also Dinge, die die Betroffenen heute brauchen. Das fängt an bei finanzieller Entschädigung, weil sie einfach damals keinen richtigen Beruf erlernen konnten und viele heute sich in sehr prekären Verhältnissen wiederfinden. Das geht über psychische Belastungen, posttraumatische Belastungsstörungen, die die Leute heute weiterhin begleitet und auch einschränken. Und irgendwann kommt natürlich auch die Frage der Altersvorsorge. Wie sehen die Umstände aus, wenn die Menschen eben irgendwann ein Pflegeheim oder sowas brauchen? Und mit dem Thema beschäftigt sich die dritte Folge der Feature-Reihe, die wir jetzt schon den ganzen Vormittag über hören. Für alle, die jetzt erst dazugekommen sind, die erste und zweite Folge haben wir uns jetzt schon in den ersten zwei Stunden des Morgenmagazins angehört. Aber das heißt nicht, dass ihr nicht auch zuhören könnt, denn in der dritten Folge gibt es am Anfang nochmal einen kurzen Recap. Also es ist eine super Zeit, um trotzdem noch mit einzusteigen. Jetzt brauchen wir aber erstmal eine kleine Hörpause und zwar mit dem Song Rage von Samantha Margaret.

0: Red Room von Hiatus Kioti. Ihr hört immer noch das Morgenmagazin bei Radio Korax. Und heute haben wir eine Themensendung mit dabei. Und zwar geht es um die Jugendwerkhöfe in der DDR. Eine besondere Form der Heimerziehung, bei dem es um die Umerziehung von Kinder und Jugendlichen ging, die eben zu einer sozialistischen Persönlichkeit erzogen werden sollten. Ich habe mich mit dem Thema beschäftigt und im Zuge dessen habe ich mir auch angeschaut, wie eigentlich die Situation heute ist. Es gibt ja mittlerweile wieder geschlossene Einrichtungen im Heimsystem. Irgendwie ganz eindrücklich habe ich da noch so diesen Film im Kopf, den habe ich irgendwie vor ein paar Jahren mal angeschaut. Systemsprenger hieß der. Der hat irgendwie auch ziemliche Wellen geschlagen und ja, hat mich irgendwie nachhaltig sehr beeindruckt und gepackt irgendwie. Ich habe mit Diana Düring gesprochen. Sie ist Professorin für soziale Arbeit an der Ernst-Abbe-Hochschule in Jena und beschäftigt sich auch mit der Aufarbeitung der Jugendhilfe, also mit der Aufarbeitung der Geschichte der Jugendhilfe aus der DDR. Ich habe mit ihr am Telefon gesprochen und habe sie gefragt, wie denn eigentlich nach dem Mauerfall die Jugendhilfe sich dann weiterentwickelt hat. Und ich kann mal dazu sagen, die Qualität des Telefonats ist wirklich nicht besonders toll, aber ich glaube, man kann sie trotzdem ganz gut verstehen.
1: Also die in den sogenannten 90er Jahren oder Anfang der 90er gab es eigentlich so einen weitestgehend fachlichen Konsens, dass auf geschlossene Unterbringung im Rahmen der Kinder- und Jugendhilfe verzichtet werden soll. Und die Menschen, die in der Jugendhilfe gearbeitet haben, waren ja auch zunehmend besser, ich sag mal, ausgebildet. Ne? Also in den 70er, 80er Jahren hat ja so ein Stück weit die Professionalisierung, Akademisierung des Feldes auch eingesetzt. Vor allem in den 70er, 80er Jahren haben sich letzten Endes Praxisreformen durchgesetzt, wo viel stärker ambulante Hilfen zur Erziehung zum Beispiel entstanden sind. Es hat sich einiges getan, aber ich würde immer sagen, man muss trotzdem ganz genau hingucken, was hat sich, sag ich mal, positiv verändert, wo sind wirklich auch qualitative Verbesserungen erfolgt und wo eben auch nicht. Also man kann die Entwicklungsgeschichte der Professionalisierung der Kinder- und Jugendhilfe halt wirklich nicht nur als reine Erfolgsgeschichte erzählen.
0: Sie meinte auch, dass es im Prinzip eigentlich dann Anfang der oder Ende der 90er, Anfang der 2000er eigentlich so gut wie keine geschlossenen Einrichtungen mehr im Sinne der Jugendhilfe gab. Und jetzt in den letzten Jahren gibt es eigentlich erst so diese Entwicklung, dass diese geschlossenen Einrichtungen wieder für nötig erachtet werden. Und das fand ich auch sehr interessant, weil sie mir dann eben auch erzählt hat, dass das auch damit begründet wird, dass sozusagen so eine sozial bedürftige Gruppe, die eben solche Mittel irgendwie braucht, dass diese Gruppe vielleicht gar nicht unbedingt wirklich da ist, sondern auch konstruiert wird.
1: Wenn man sozusagen guckt, jetzt wiederum mit Blick auf die Kinder und Jugendlichen, ist da ein Prozess in Gang gekommen, in dem quasi aus Kindern in Schwierigkeiten schwierige Kinder wurden. Dass quasi eine besondere Gruppe sozial konstruiert wird und hier die Antwort auf diese besondere Gruppe oder auf diesen besonderen Bedarf sind dann quasi spezialisierte Institutionen oder Programme. Und im Fall der geschlossenen Unterbringung sind das dann eben Einrichtungen, die mit Freiheitsentzug, beziehungsweise Einsperren arbeiten, mit einer hohen Form von Fremdbestimmung, was den Alltag anbelangt, was die Beziehungen anbelangt und auch mit anderen Zwangselementen. Und das sind eigentlich alles Merkmale, die in sonstigen Einrichtungen der Kinder- und Jugendhilfe aus guten Gründen überhaupt nicht mehr praktiziert werden, aber dann quasi für die vermeintlich schwierigsten gibt es dann sozusagen werden diese Optionen dann in Anschlag gebracht. Geschlossene Unterbringung widerspricht allen fachlichen Grundsätzen, die sonst für die Kinder- und Jugendhilfe gelten. Also sowas wie Lebenswelt- und Subjektorientierung, Orientierung an Kinderrechten und Partizipation oder auch der Inklusionsgedanke, der ja immer stärker sozusagen auch in den letzten Jahren in den Vordergrund gerückt ist. Und all das, also wenn man das ernst nimmt und sich dann die Einrichtungskonzepte von geschlossenen Einrichtungen anguckt, das steht sich diametral entgegen.
0: Was ich dann auch noch richtig interessant fand, war, dass sie dieses Umschwenken, dass man praktisch zuerst sagt, nee, diese geschlossenen Einrichtungen, davon wollen wir eigentlich weg. Wir haben irgendwie aus unserer Vergangenheit gelernt. Jetzt dieser Umschwung wieder, doch, doch, wir brauchen solche Einrichtungen für eben spezielle, besonders schwierige Kinder und Jugendliche. Da hat Frau Düring dann eine sehr interessante Verbindung zum aktuellen politischen Klima auch hergestellt.
1: Wie kommt es, dass Erwachsene denken, Kinder müssen zu Erziehungszwecken eingeschlossen werden? Also man könnte ja wissen, was das heißt, habe ich ja vorhin ausgeführt. Und auch in den sogenannten ostdeutschen Bundesländern müsste man ja eigentlich wissen, was repressive Jugendhilfe für Menschen in ihren biografischen Verläufen auch bedeutet hat und angerichtet hat. Aber das ist jetzt schon wieder ein Stück weit weg, ne? Also 30 Jahre, über 30 Jahre. Und manches gerät dann scheinbar wieder in Vergessenheit. Das ist vielleicht so ein Punkt. Demokratiefeindliche Bestrebungen, also die haben einfach zugenommen. Und das zeigt sich dann eben auch in Einstellungen gegenüber von Menschen, die eben als abweichend, als störend, als, was weiß ich, schwierig und so weiter etikettiert werden. Da wird eben wenig, da ist sozusagen der Ruf auch, groß, die eben einzusperren und wegzusperren.
0: Und dann habe ich mich zum Schluss noch gefragt, okay, wenn das nicht die Art ist, damit umzugehen, also wenn geschlossene Einrichtungen eigentlich nicht zielführend sind, wie sollte denn dann eigentlich die Jugendhilfe aussehen oder wie ist da dann eigentlich der Fokus?
1: Dass es weniger darum geht, die perfekte Einrichtung vorzuhalten, sondern Einrichtungen so organisiert sein müssen, dass sie flexibel und lernfähig sind und eben gemeinsam mit dem konkreten Kind, Familie und so weiter geschaut wird, auch methodisch strukturiert geschaut wird, was ist das, was jetzt sozusagen angezeigt ist? Also welche Unterstützung braucht es? Welches Setting braucht es? Das meint Subjektorientierung. Also sich am Einzelfall auszurichten und darauf von da ausgehend letzten Endes Settings zu entwickeln, die eben dann auch hilfreich sind. Und dass sie sich so entwickeln können, was eigentlich Anspruch der sonstigen Kinder- und Jugendhilfe ist, nämlich zu eigenverantwortlichen, selbstbestimmten und auch gemeinschaftsfähigen Persönlichkeiten.
0: Das hat mir Diana Düring erzählt. Sie ist Professorin für soziale Arbeit an der Ernst-Abbe-Hochschule in Jena und beschäftigt sich auch mit der Aufarbeitung der Jugendhilfe in der DDR. Darum geht es ja auch heute in unserem Themenmagazin.

0: Das war Georgia von Emily King.
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0: So, in der letzten Stunde des Morgenmagazins widmen wir uns jetzt der dritten und letzten Folge der Feature-Reihe. Und wie vorhin schon angekündigt, wollen wir uns jetzt mit dem Hier und Heute beschäftigen. Für alle, die jetzt erst dazugekommen sind, wir beschäftigen uns heute mit dem Thema der Heimerziehung in der DDR, genauer gesagt mit Jugendwerkhöfen. Das sind Spezialheime, in denen Jugendliche, die irgendwie auffällig waren, gesteckt wurden und dort arbeiten mussten und zur sozialistischen Persönlichkeit umerzogen werden sollten. Wir haben jetzt die letzten zwei Folgen schon gehört und Jana, Corinna und Alex, sie alle drei waren damals in solchen Jugendwerkhöfen und sie haben mir auch erzählt, wie es ihnen denn eigentlich heute damit geht. Und viele haben eben mit den Spätfolgen bis heute zu kämpfen und darum soll es in der letzten Folge gehen. Also wie sieht die Aufarbeitung eigentlich aus? Zu Alex, Corinna und Jana kommen jetzt nochmal zwei neue Stimmen hinzu und zwar einmal die von Birgit Neumann-Becker. Sie ist oder war bis vor kurzem Landesbeauftragte für die Aufarbeitung der SED-Diktatur in Sachsen-Anhalt und außerdem Professor Heide Gläsmer. Sie ist Psychologin und hat die letzten Jahre eine Studie namens Testimony durchgeführt.

0: Ich hatte vor mich, dass ich eines Tages auf dem Weg in der Schule von einem Mann angehalten wurde, festgehalten wurde und der einfach zu mir gesagt hat, ich bringe dich jetzt ins Heim.
1: Die Jugendlichen, die dann im Jugendwerkhof mehrfach ausgerissen sind oder entwichen sind oder anderweitig gegen die Hausordnung vom Jugendwerkhof verstoßen haben, die konnten dann in den geschlossenen Jugendwerkhof Torgau eingewiesen werden.
0: Ich habe niemand was weggenommen, ich habe nichts geklaut, ich habe niemanden geschlagen oder sonst irgendwas, keine Ahnung. Man stellt bloß dann irgendwann mal fest, dass ich eine Gefahr für alle Kinder und Jugendlichen in meiner Umgebung bin, insbesondere durch meine Weltanschauung. Ne? Und dass ich eben im übertragenen Sinne der faule Apfel bin und unbedingt dort aus dieser Kiste muss, bevor es schlimmer wird.
1: Der geschlossene Jugendwerkhof Torgau war im Grunde die Endstation im Erziehungssystem der DDR.
2: Also Ich sag immer für mich immer so, das Ziel damals war ja, uns zu sozialistischen Persönlichkeiten umzuerziehen. Die haben uns auch umerzogen, aber zu feinfühligen, nicht trauend, egal wem. Also wir sind schon umerzogen, aber in eine ganz andere Richtung.
0: Mein Name ist Alexander Müller. Ich war zweimal im geschlossenen Jugendwerkhof Torgau. Das erste Mal im Januar 84 bis Juni 84 und das zweite Mal vom Juni 85 bis November 85.
2: Mein Name ist Corinna Thalheim und ich war hier vom 8.4.1985 bis zum 12.7.1985.
3: Ja, mein Name ist Mendes Bogas. Also von 85 und 86. Ich war zweimal hier.

0: Also wenn man nebeneinander gewohnt hatte, da hat man für den mal die Treppe gemacht, dann hat man mal die Kohlen geholt oder da ist man mal einkaufen gegangen. Da war ja schon irgendwie was da. Deswegen habe ich denen noch lange nicht erzählt, wo ich herkam. Aber wie gesagt, ein kleines Dorf, da weiß jeder von jedem Bescheid. Und irgendwann wussten die es natürlich, ne?
1: Das ist wirklich, weil es heißt, wir nehmen die Wäsche rein, die Kinderheimer kommen. Na, so. Also wir werden ja teilweise oder bezeichnet so wirklich wie Aussätzige teilweise.
2: An dem Beispiel, was wir jetzt haben, wo es ja in der Regel für die Täter keine strafrechtliche Verfolgung mehr gibt, ist diese stellvertretende Anerkennung durch eine Gesellschaft extrem wichtig, weil anders kann man es nicht mehr lösen.
3: Dieses gesellschaftliche Erschrecken über die eigene jüngste Vergangenheit, das steht im Grunde aus.
0: Letztendlich ist die ganze Entschädigungsgeschichte ein einziges Laufrohr.
2: Die Folgen sind langfristig, ja. Also, und das ist eben besonders dann, wenn einem sowas in der Kindheit passiert und das in unsere Entwicklung eingreift. Und wenn man da ungünstige Erfahrungen macht, dann wiegt das ungleich schwerer, als wenn das einem Erwachsenen passiert.
1: Bis heute versuche ich wieder dorthin zurückzukehren, wo ich eigentlich herkomme. Und ich muss sagen, dass ich immer noch nicht der bin, der ich damals mal war, als Kind. Also was ich hätte mal werden sollen oder werden können. Und das ist schon sehr maßgeblich, ne?

0: Ich mache das von mir aus. Ich grüße Sie alle auch noch herzlich in der Pressekonferenz Sachsen-Anhalt. All die jährliche Übergabe des Berichts zur Landbeauftragten und der Berichterstattung.
1: Ja, danke. Danke für die Möglichkeit, heute das mal mit Ihnen kurz zu besprechen. Einmal im Jahr muss also dieser Bericht gemacht werden. Und damit gebe ich mal weiter an Frau Neumann-Becker.
2: Ja, ganz herzlichen Dank, Herr Präsident, für die Würdigung unserer Arbeit. Seit 2017 gehört ja die Landesbeauftragte zum oder ist dem Landtag zugeordnet.

0: Ich würde Ihnen gern noch so ein paar einige Eckpunkte des Tätigkeitsberichts oder der Tätigkeit im vergangenen Jahr nahebringen. Ich fange an mit Beratung. Die Fragestellungen, die dort erörtert werden, sind die Situation nach Haft, sind die Situation nach Zersetzung, Einweisung in Jugendwerkhöfe. Uns fehlen aus meiner Sicht auch sehr viele Anträge von ehemals Kindern und Jugendlichen, die in Jugendwerkhöfen waren. Gerade gestern hat Frau Gläsmer aus Leipzig Ergebnisse ihrer Testimoniestudie vorgestellt.
1: Ja, also mein Name ist Heide Gläsmer, ich bin Psychologin, Psychotherapeutin und arbeite an der Abteilung für medizinische Psychologie und medizinische Soziologie der Universität Leipzig. Ja, ich mache schon ganz lange Traumaforschung, das heißt, ich beschäftige mich damit, wie Traumatisierung an verschiedenen Stellen des Lebens sich über die ganze Lebensspanne auswirken. Und das Testimony-Forschungsprojekt ist ein Verbundprojekt aus 4 Teilprojekten und die Sprecherfunktion lag bei mir und wir hatten auch ein Teilprojekt hier in Leipzig. Wir wissen ja, dass ungefähr 500.000 Menschen zwischen 1949 und 89 in Heim waren. Gemeldet haben sich bei uns ungefähr 400. Das ist natürlich ein winzig kleiner Teil, aber ich glaube, das ist normal. Testimony ist ja das Zeugnis, Zeugnis ablegen, und das ist ursprünglich mal entwickelt worden für Menschen, die politisch verfolgt wurden. Und sind eigentlich zwei Komponenten drin, die es auch in anderen Traumatherapien gibt, nämlich einerseits die Behandlung des Traumas und andererseits das Zeugnis ablegen. Also in dem Moment, wo man die Geschichte aufschreibt, ist es ja auch ein Zeitzeugenbericht.
2: Ich habe 2008 einen Burnout gehabt, in Kombination meiner Vergangenheit wegen. Ja. Das ist halt alles durch dieses Burnout so richtig hochgekommen dann. Ich hatte bis dahin ein Zwangs- und Vermeidungsverhalten oft gehabt.
3: 99 um 2000 ging das dann so, wo ich gedacht habe, du musst aber irgendwas für dich tun. So. Dann habe ich immer überlegt, oder nicht überlegt, sondern ich habe gesagt, das kann ich eigentlich gar keinem erzählen, was ich so mache. Weil die denken, ich bin bekloppt. Ja, so. Und ich war ja immer alleine mit meinen Macken, die ich so habe. Ja, so Waschzwang, Putzzwang, was weiß ich, ja, so. Dann kam 2010 Missbrauchsskandal. Odenwaldschule Canisius-Kolleg. Das lief durch den Fernseher, das lief durch das Radio und ich habe auf der Couch gesessen und habe von meinen Kindern die Strumpfhosen, die Socken gestoppt, Strumpfhosen gestoppt und bin dann umgefallen und habe dann gedacht, das ist jetzt nicht wahr, oder? Die erzählen hier was von sexuellem Missbrauch in Elite-Einrichtungen und das war bei uns auch so. Das hast du erlebt. Dort ist mir das erste Mal so richtig bewusst geworden, dass ich nicht nur ein Heimkind bin, sondern dass ich auch ein Missbrauchsopfer bin.
1: Jedes zweite Kind hat sexuellen Missbrauch in irgendeiner Form erlebt. Ja, entweder im Heim oder außerhalb des Heimes. Das sind wahnsinnig hohe Zahlen, wenn man das mit Bevölkerungszahlen vergleicht. Oder wir finden, dass 68% haben körperliche Misshandlungen erlebt in der Kindheit, 79% emotionale Misshandlungen, also wenn man beschimpft und herabgewürdigt wird, 93% berichten irgendwie körperliche Vernachlässigung. Da gehört zum Beispiel dazu, dass wenn man krank ist, nicht für einen gesorgt wird, man nicht zum Arzt gebracht wird oder dass es nicht genug zu essen gab oder solche Sachen. Und 95% berichten emotionale Vernachlässigung. Und wenn man sich jetzt anschaut, wie gesagt, wir sind ja mindestens 30 Jahre nach Ende der DDR, dann finden wir auch sehr hohe Zahlen, was psychische Belastung heute betrifft. Über 40% der Menschen berichten Symptome einer posttraumatischen Belastungsstörung, ungefähr die Hälfte davon auch einer sogenannten komplexen posttraumatischen Belastungsstörung. Das ist die schwerere Variante davon, die man vor allem bei Menschen findet, die Folter erlebt haben, die sexuellen Missbrauch erlebt haben und schwere Misshandlungen, also so interpersonelle Gewalt, die über längere Phasen geht sozusagen. Das sind auch wirklich sehr, sehr hohe Zahlen. In der Bevölkerung findet man sowas vielleicht bei 1-2%.
2: Ich war dann so circa 2 Jahre in Hamburg, habe dort bei einem Schiffsausrüster gearbeitet, das Lager halt verwaltet und so. Und die posttraumatische Belastungsstörung und eben diese exzessive Arbeit, die hat eben dazu geführt, dass es halt zu einem Burnout kam. Dann wurde ich in eine Kur geschickt, wie das halt so ist, und hatte da eine sehr gute Psychologin und Sozialarbeiterin gehabt. Die hat mir dann dringend angeraten, einen Traumatologen aufzusuchen. Ja. Und das war ziemlich schwierig gewesen, weil ich habe zum einen Therapie gebraucht für das Burnout. Und das schließt ja nur Ergo und andere Therapien ein. Und das ist in den Kuren, ja, was weiß ich, für Leute, naja, die eben keinen traumatischen Hintergrund eigentlich haben. Ne?
3: Also mir ging es so in Kliniken, die haben keinen Plan von nichts. Und es ist wirklich so, dass man sich beweisen muss. Und wo dann eben doch gefragt wird, ob denn das so schlimm war. Und das ist doch schon so lange her. Und warum hat man dann? Und ja, es ist langwierig. Also und wie gesagt, die Therapeuten, eine Ahnung, wirklich haben die nicht.
2: So kann ich mich beispielsweise daran erinnern, ich sollte Ergotherapie in den Kellerraum machen, wo Gitter an den Fenster waren. Ja, also ich konnte da gar nicht reingehen, das war für mich eine Zumutung, es ging einfach nicht. Ne? Und ich bin da wieder raus und die Massen Leute, und das war mir alles zu viel. Ne? Musste dann auch diese Kur abbrechen und habe mir dann eine Traumatologin gesucht und die hat es eigentlich ganz gut bewerkstelligt, also mich gut begleitet.
1: Wir haben Psychotherapeuten befragt zu ihren Erfahrungen in der Behandlung von Menschen mit Heimerfahrung. Und auch da wird das eben deutlich, dass viele nicht so viel wissen über das Heimsystem und über, was weiß ich, über Jugendwerkhöfe. Und einerseits denke ich, ist es natürlich schwer, über alle möglichen historischen Kontexte immer und alle Möglichkeiten, die es so gibt, auf dieser Welt Bescheid zu wissen. Aber ich bin ja kein Ermittler als Therapeut. Das heißt, es geht letztendlich gar nicht darum, zu prüfen, ob das stimmt. Also so sehe ich das jedenfalls. Sondern wenn mir jemand in der Traumatherapie ein klein aufdifferenziertes Narrativ bringt über ein traumatisches Erlebnis, dann gehe ich davon aus, dass es das gab. Und ansonsten glaube ich, dass wir schon uns auch Mühe geben müssen, so diese biografischen Bezüge in alle medizinischen Professionen reinzutragen.
3: Ja, also psychische Schäden haben wir ordentlich davon getragen. Hm. Ja, also wir haben 24/7 ein anderer Klatscher.
2: Also ich kann zum Beispiel auch ganz schwerlich mit öffentlichen Verkehrsmitteln fahren, weil sobald die Tür zugeht, ist das eine Schicksalsgemeinschaft. Und ich weiß nicht, ob jemand da irgendwas Blödes macht. Und ich bin damit dran. Und ich weiß, dass es nicht so ist, aber in mir stellt sich alles hoch. Also das ist ein Teil meiner posttraumatischen Belastungsstörung. Ganz, ganz schwierig, damit umzugehen. Ne, auch so ein Sammeltaxi ist echt schwierig für mich. Also ich bin am liebsten mit meinem eigenen Auto unterwegs und ich habe Steuer in der Hand. Ne, oder jemand fährt, den ich kenne, den ich vertraue. Dann ist für mich okay.
3: Ämter, Behörden generell. Das wird grundsätzlich erstmal verweigert. Ja, weil da ist ja schon wieder, da hat man ja schon wieder dieses Macht.
4: Da muss ich mich nackt machen.
3: Ja, nee, muss ich sehen.
4: Da versucht man das zu umgehen.
3: Viele sind beziehungsunfähig. Ja, die können einfach keine Partnerschaft richtig eingehen, weil das Vertrauen nicht da ist. Ich meine, man muss das ja auch mal so, das Urvertrauen ist ja komplett zerstört worden. Ja, und was man vorher in den Einrichtungen davor, vor Torgau, nicht geschafft hat. In Torgau hat man es geschafft. Ja, und da ist nichts mehr da.
1: Die Folgen sind langfristig. Ja, also, und das ist eben besonders dann, wenn einem sowas in der Kindheit passiert und das in unsere Entwicklung eingreift. Und wenn man da ungünstige Erfahrungen macht, dann wiegt es ungleich schwerer, als wenn das einem Erwachsenen passiert, der vorher positive Erfahrungen gemacht hat, wo sozusagen das Mindset ein positives ist.

0: Es war nicht das Ziel, diese Kinder jetzt besonders pädagogisch zu betreuen, weil sie vielleicht in schwierigen Verhältnissen aufgewachsen sind, sondern sie sollten umerzogen werden. Und da ist die Rechtsprechung in den letzten Jahren dahin gekommen zu sagen, das verstößt gegen Menschenrechte. Und das ist dieser Aufenthalt im Jugendwerkhof ist eine freiheitsentziehende Maßnahme.
1: Rehabilitierung anstreben kann man ja schon seit der Wende, also 91, ja. So. Das hat in vielen Fällen überhaupt nicht funktioniert. In 2004 hat dann ein Betroffener aus seinem Urteil für Torgau, weil dann eben halt auch dargelegt worden ist, dass hier eben haftähnliche Bedingungen geherrscht haben, hat ein Grundsatzurteil erwirkt. Und nur dem Grundsatzurteil eigentlich und dem Betroffenen, der das getan hat, haben die in Torgau gewesen sind, wirklich das Glück, einen Antrag zu stellen, der einfacher rehabilitiert wird. Also da gibt es nicht großes Geschrei, sondern dann stellt man den Antrag und dann wird man für die Zeit in Torgau rehabilitiert, wenn man den Nachweis mitbringt.
0: Dieses Wichtige, dass ein Gericht sagt, Ihnen ist Unrecht angetan worden. Das war nicht in Ordnung. Ja, so, also das ist ein ganz wichtiger Punkt. Und dass daraus auch Geld fließt, das hilft. Aber das ist das Wichtigste eigentlich. Ihnen ist Unrecht angetan worden. So kann man mit Kindern und Jugendlichen nicht umgehen, auch mit ihnen nicht. Sie haben ein schweres Schicksal erlebt. Ja, und das tragen sie jetzt.
1: Also jetzt mal zu sagen, in Prozenten auszudrücken, die für Torgau rehabilitiert werden können, liegen wir schon so ungefähr bei 86%. Das ist schon eine Menge. Wo es eben wirklich noch Unterlagen gibt, wo es Nachweise gibt. Also ohne einen Nachweis, dass man in Torgau war, wird man nicht rehabilitiert. Es gibt ja auch noch welche, die haben diesen alten Sozialversicherungsausweis noch. Da muss ich aber sagen, sind wirklich fast 90% der Betroffenen, die den weggeschmissen haben, weil da eben halt der Stempel wieder da. Also dort ist ja das Stigma schon wieder drin. Man macht das Buch auf, ach hier, Jugendwerkhof, ach hier, Spezialheim oder so, ja.
2: Ich habe das auch oft gemerkt beim Arzt. Also früher gab es diese SV, Sozialversicherungsausweise, den musste man ja immer mit zum Arzt nehmen. Und vorne drin stand der erste Ausbildungsbetrieb, wo es ausgestellt worden ist. Und da stand bei mir Jugendwerkhof Burg drin. Und so bin ich auch behandelt worden. Na, bis ich dann irgendwann mal einfach ein Stück Papier drüber geklebt habe und meine neue Adresse reingeschrieben habe. Und auf einmal war es anders. Bis 2010, so 2012, war es sogar so, dass die Justiz sich einfach die Täterakten hergenommen hat und hat dann gesagt, hier steht er drin, wir haben doch in der Schule geschwänzt. So, oder irgend sowas, keine Ahnung. Und da stehst du da und so, und der Rest?
0: Es gibt eine Publikation dazu von Professor Frommer, der anhand eines ganz konkreten Beispiels darlegt, dass im Grunde die Haftakten der DDR quasi unkritisch als Quelle genutzt worden sind. Ja, also wenn da eben in der Haftkrankenakte steht, die ist gar nicht krank gewesen, die war auch nicht suizidal und außerdem war alles in Ordnung, dann muss man das kritisch lesen und nicht für das nehmen, was da steht.
1: Also Akten sind grundsätzlich Täterakten, das sage ich auch jedem Betroffenen.

0: Letztendlich ist die ganze Entschädigungsgeschichte ein einziges Laufband.
1: Na, eigentlich ist ja bis 2010, 11 gar nichts passiert. Also sozusagen 20 Jahre gar nichts. Und im Zusammenhang damit, dass dieses Thema in Westdeutschland so hochkochte, ist diese Frage dann auch nach Ostdeutschland gezogen. Dass sehr schnell klar war, es braucht einen Heimkinderfonds Ost, nicht nur einen West. Das Ganze ist bis 2014 gelaufen und 15 dann, glaube ich, abgeschlossen worden. Es war so schnell klar, dass das Geld überhaupt nicht reicht. Dann ist der Fonds beendet worden und viele hatten es gar nicht mitgekriegt und liefen dann mit ihren Anträgen ins Leere.
2: Bis heute melden sich Leute und fragen, kann ich mich rehabilitieren lassen, kriege ich ein bisschen Geld und so. Und das sind ja wirklich Leute, die brauchen Zeit, um den Kopf mal rauszustrecken. Die haben Angst. Wenn du das Geld haben wolltest, musstest du nachweisen, was du mit dem Geld überhaupt machen willst. Mussten die Leute sich wieder erniedrigen, sind in irgendwelche Kaufhäuser gegangen, haben gesagt, können Sie mir bitte mal einen Vorverkaufsvertrag machen für den Kühlschrank? Ich muss nachweisen, dass ich mir den kaufen will. So, dann sind die wieder ersten Termin gebraucht, sind wieder dorthin, haben das dorthin gelegt, gesagt, hier, ich will mir einen Kühlschrank kaufen, ich möchte gerne diese Summe ausgezahlt haben. So, dann haben die das Geld gekriegt und dann mussten sie nachweisen, wenn sie den Kühlschrank gekauft haben, den Quittungsbeleg, dass sie ja nicht irgendwas anderes mit dem Geld machen. Anstatt denen auch mal ein Budget zuzugestehen, wer von denen hat denn Geld auf dem Konto? Keine Sau. Ja, das wäre doch mal gut gewesen, 10.000 Euro mal auf dem Konto zu haben. Das wäre auch für viele wichtig gewesen, mal polstert zu haben.
1: Also bei der strafrechtlichen Rehabilitierung, wenn die ausgesprochen worden ist, ja, also nach der Einweisung in einen Jugendwerkhof, dann gibt es die Möglichkeit von Leistungen mit zwei Richtungen. Das eine ist die sogenannte Kapitalentschädigung. Das gibt es ja auch heute. Wenn jemand zu Unrecht in Haft war, kriegt er eine Entschädigung. Ja, die ist für ehemalige DDR-Häftlinge deutlich niedriger. Die liegt bei ungefähr 306 Euro pro angefangenen Kalendermonat Freiheitsentzug.
0: Der Nachteil an der Geschichte ist, das ist anrechenbar. Das ist fändbar. Also ist es wieder keine Entschädigungsleistung.
3: Aber beim Arbeitsamt, also Jobcenter, wird das auch mit voll als Einkommen gerechnet. Also kannst du jetzt nicht sagen, ich kriege jetzt irgendwo 10.000 Euro her zum Beispiel, weil ich jetzt gewisse Zeit dort war und das Jobcenter sagt, bringen Sie mal Ihre Kontoauszüge und die sehen das jetzt. Du musst ja rechtfertigen, wo die 10.000 Euro her sind. Und du sagst dann, ja, das ist von meiner Heimvergangenheit. Ja, da können Sie aber locker davon leben. Also musst du jetzt für die Zeit, bis du das Geld vertan hast, musst du dann nicht vom Arbeitsamt leben.
1: So, das ist die eine Schiene. Und die andere Schiene ist die sogenannte Opferpension. Die Opferpension wird, wenn jemand in Rente ist, gezahlt. Das ist eine Leistung in Höhe von 330 Euro, die pfändungsfrei ist. Wenn aber jemand noch arbeitet, dann muss man das gucken, dann wird sie zum Teil gekappt und zum Teil ganz eingestellt, weil da ist das sozusagen, da gibt es eine Bedürftigkeitsgrenze. Da ist es so ein bisschen also das muss man dann pro Fall immer gucken.
0: Das ist auch sowas. Ja, also die Opferrente ist einkommensabhängig. Es gibt ja Betroffene, die haben einen Beruf nochmal erlernt und die haben eben halt, es gibt ja diese Einkommensgrenze. Tja, wenn die überschritten haben, dann kriegen die eben keine Opferrente. Und es ist eine Entschädigungsleistung. Und eine Entschädigungsleistung dann noch einkommensabhängig zu machen, ist das Allerletzte.

0: Es gibt häufig auch Wut und Trauer über verhinderte Bildungschancen. Das ist was, was einem ganz häufig begegnet. Das finde ich auch total nachvollziehbar, weil das ja nichts mit Begabung zu tun hatte, sondern völlig andere Gründe hatte. Und es ist nicht nachvollziehbar, warum man sowas macht. Weil wenn man Menschen zu besseren Mitgliedern einer Gesellschaft erziehen will, warum man ihnen dann Bildung verwehrt, ist für mich nicht nachvollziehbar.
1: Ich habe ja dann noch so eine Bildungssperre gekriegt bis 27. Das heißt, ich durfte nicht Abendschule machen und sowas oder eine höherwertige Berufsausbildung. Wusste ich alles gar nicht. Habe ich erst gemerkt, als ich dann meine 9. und 10. Klasse machen wollte, bin ich in eine Volkshochschule gegangen, bin ich 2 Wochen beschult worden. Dann kam der Schulleiter und gesagt, deine Karteakte ist gekommen. Junge, ich darf dich gar nicht beschulen. Und ich so, was? Warum? Ich war völlig wie vom Kopf geschlagen. Und dann war mir aber klar, die haben sich gedacht, der Typ ist spätestens bis 27 verschwunden. Der geht eh noch im Westen, der bleibt eh nicht hier. Und wenn der hier bleibt, dann tun wir den nicht mehr ausbilden. Wir machen unsere eigene Opposition stark.

0: wir sind alle irgendwo nur als Hilfsarbeiter eingestellt worden. Wenn man sich überlegt, wie bei mir, wie gesagt, ich habe einen Teilfacharbeiterausbildungsvertrag gehabt von 18 Monaten. Wie lange war ich im Werkhof? 16. Also von Anfang an hätte das schon gar nicht funktioniert, dass ich eine Teilfacharbeiterausbildung beenden kann, weil die Monate das gar nicht eingegeben haben.
1: Also zum Teil wurde ja auch schon vor 14 Jahren gearbeitet. Die kriegen dafür ihre Rentenpunkte nicht und sie haben ihren Lohn von damals nicht bekommen und sie haben, wenn überhaupt, diese komischen Teilfacharbeiterabschlüsse bekommen. Die waren auch in der DDR schon nichts wert. Die hatten keinen Urlaub und die haben im Grunde auch gar keinen Lohn gekriegt. Das ist überhaupt nicht kompensiert.
0: Es gab noch den einen oder anderen, der dann irgendwann nochmal sich gesteigert hat und nach der Wende was geschafft hat. Aber wer das nicht hat, der ist einfach nur arm. So, viele haben dann dadurch, dass sie diesen Sozialversicherungsausweis weggeworfen haben, die Rentenkonten sind einfach nicht geklärt. Ja, so, der Rententräger kommt jetzt und sagt, wenn ich jetzt kurz vor der Rente bin, so, also wir müssen mal unsere Rentenkonto klären, dann weisen sie mal ihre Arbeitszeiten in der DDR nach. Kann ich nicht, weil, weiß ich nicht, die Betriebe gibt es nicht mehr. Ja, wo holt man sich jetzt diese Bescheide her, was man da verdient hat?
2: Also gab es auch zwei solcher fetten Aktenordner über mich so. Ne? Und diese Aktenordner sind in der Zwischenzeit, das war 2008, wo ich die gesehen habe, die sind jetzt in der Zwischenzeit, vor 2 Jahren war ich noch dort, ungefähr nur noch so groß. Ja, ehemalige Täter aus dem Bereich, die haben ordentlich an der Akte gezupft, wo irgendwie ihr Name drauf stand. Mhm. Ne, vorsichtshalber, die wollen ja auch einen ruhigen Lebensabend.

alles, was nicht Mord ist, ist verjährt. Das ist gar nicht leistbar gewesen, so viele Verfahren zu führen. Da ist wirklich nur die Spitze des Eisbergs erreicht worden und das ist alles seit Jahren verjährt. Und die Leute können sich hinstellen und sagen, war was? Und kriegen ihre guten Renten. So. Und das ist natürlich wirklich ein Sprengstoff. Und man muss sagen, es ist auch erstaunlich, dass darüber so wenig öffentlich auch gestritten wird. Diese Erschütterung, um Gottes Willen, was war denn das für Verhältnisse? Wie konnte das eigentlich möglich sein? Ja, wer übernimmt denn dafür die Verantwortung? Ja, wer übernimmt denn dafür die Verantwortung? Wir haben hier einen ganzen Staat, also wir haben sozusagen hier im Osten, eine Vielzahl von Opfern, hunderttausende Opfer. Und wenn man sich anguckt, wie das mit den Prozessen gelaufen ist, mit der juristischen Verfolgung, dann sieht das ganz anders aus.

0: Ein großes Thema aus meiner Sicht ist die Altenpflege.
1: Umso älter die Betroffenen werden, umso näher kommt ja mal das Thema. Muss ich in ein Pflegeheim? Also die gehen in kein Pflegeheim. Viele Betroffene können nicht mal, die halten es nicht mal in einem Krankenhaus aus. Da nehme ich mich aber auch nicht raus. Aber das sind eben halt diese Einrichtungen, wo man untergebracht wird, wo man wieder ausgeliefert ist.
0: Da glaube ich, über geeignete Betreuungsmöglichkeiten nachzudenken und eine traumasensible Altenpflege hinzukriegen. Also dass man diese biografischen Bezüge kennt, dann kann man auch manchmal Widerstände oder seltsame Verhaltensweisen von Menschen verstehen.
1: Ich jaule, glaube ich, schon seit weiß ich nicht wie vielen Jahren, ja, dass es eben halt diese Wohnalternativen geben soll. Wo eben halt, ja, zwar eine Betreuung da ist, aber eben halt auch nicht so offensichtlich wie in einem Pflegeheim, wo da hier die Schwester über den Gang latscht, hier mit Tablett oder wie auch immer. Ja, sondern dass es wirklich so ein alternatives Wohnen gibt für Menschen, von mir aus einem Bauernhof, wo die auch noch ein bisschen Gartenarbeit machen können und sich selber noch bewirtschaften und so. Das fände ich ganz toll, aber wo wirklich nur Betroffene sind. Und die aber auch finanziert werden können und mitfinanziert werden können, weil viele sind ja auch in der Altersarmut angekommen, durch eben halt diese Hilfsarbeit in der DDR.
2: Also das dieses Thema Wohnen im Alter, das sehe ich auch, dass das ein Riesenthema ist. Da haben wir aber bisher keine Initiative ergriffen, weil da eben auch vieles individuell natürlich entschieden wird.

Was ich einen ganz wichtigen Befund fand, da bin ich vorher ehrlich gesagt nicht drauf gekommen, ist, dass für viele Menschen dadurch, dass Akten fehlen, dass Unterlagen fehlen, dass die keine Fotos haben und eben ja auch häufig keine Angehörigen, die ihnen Geschichten erzählen können darüber, wie sie in der Kindheit waren, was sie angestellt haben oder was sie großartig konnten. Das ist was, das war mir vorher so nicht klar, dass viele gesagt haben, ich hätte so gern ein Bild, ich würde gern sehen, wie ich ausgesehen habe als Kind oder wie die anderen ausgesehen haben oder so. Und viele waren auch auf der Suche nach Kindern, mit denen sie, also ehemaligen Kindern, mit denen sie gemeinsam im Heim waren und so. Also so dieser Verlust an Biografie. Ja, also diese Suche nach einer Erzählung über die Kindheit. Manche können aufgrund der Tatsache, dass sie jung waren, noch nicht mal sagen, wie das Heim hieß, wo sie gewesen sind oder so.

0: Was wir überlegt haben, war damals mit als erstes Angebot nach Gesprächen, runder Tisch Heimerziehung, Fondheimerziehung und als erstes Angebot eine Selbsthilfegruppe zu gründen. Und die ist heute noch, die gibt es heute noch. Also wir treffen uns in der Regel alle 3 Wochen hier in diesem Haus, und aber im Dachgeschoss, wo nichts passiert ist. Ich sage mal so, der ganz harte Kern, für die ist es Familie geworden. Ich bin Gruppenleiterin seit 2011 der Gruppe. Und was mich dann immer so freut, ist dann, wenn dann so Sachen zurückkommen wie, ja, seit ich hier bin, geht es mir ein Stück besser, oder ich fühle mich hier wohl, oder ich komme gerne. Und das sind so Sätze, die, ja, die erfreuen ihn. Es gibt die Heimkindertreffen hier jährlich. Die haben ganz viel gemacht, die haben ganz viel bewegt.
1: Die ehemalige Insassen des Jugendwerkes Burg, die haben ein Heimtreffen organisiert, das erste Heimtreffen. Und meine damalige große Liebe dort, die ich schon über 30 Jahre nicht gesehen hatte, sagen wir mal so, die rief mich einfach an. Die hatte irgendwie meine Nummer irgendwie rausgekriegt und rief mich an und sagte, ja, Alex, weißt du, wer ich bin? Und ich habe sofort gewusst, wer das ist. Das ist verrückt, oder? Das kann nicht wahr sein, echt. Also ich war da echt platt. Und hat mich halt gefragt, ob ich mit zu den ersten Heimtreffen fahren würde. Und da habe ich gesagt, ja, mache ich, und wir treffen uns dort. Und es war völlig irre. Also ich kam dort angefahren, sie kommen angefahren, wir kamen fast gleichzeitig an und steigen aus dem Auto aus. Wir haben uns umarmt, als wenn wir uns vorgestern gesehen hätten. Also es war, sind dann Arm in Arm dann da langgelaufen gleich. Es war total klasse, weil man darf auch nicht vergessen, wir haben ja nie Schluss gemacht. Ich bin nach Torgau gekommen. Das war unser Schluss. Und dann sagte ihm zu mir, ja, jetzt müsst ihr bloß mal noch nach Torgau fahren und dann können wir ja zusammenfahren und so, und dann wird das alles gut und so, ne? Und dann haben wir uns dann verabredet, ein paar Tage später, und sind dann, also ich bin dann nach Leipzig gefahren, habe sie abgeholt, und dann sind wir ja nach Torgau gefahren. Und dann sind wir genau bis davor zur Kreuzung gekommen. Und auf der Kreuzung habe ich dann getreten, bin mir nach Leipzig gefahren. Schon wie ich um die Ecke rumfahre, und das tut sich so auf, ne? Dann steht es ja so da, ne? Es war wie, als wenn auf einmal so eine ganz schwere Steinplatte auf meine Brust sich senkt, ne, so nach und nach, als wenn mir die Luft abgedrückt wird. Und auf der Fahrt dann von Torgau nach Leipzig haben wir kein Wort gesprochen. Das war echt heftig. Ja, und wir sind dann ein paar Tage später wieder hergefahren. Und haben dann direkt hier unten vor der Tür geparkt, und sie ist ausgestiegen, hat sich angezündet, und ich bin gleich reingegangen. Ich wollte nicht mit ihr reingehen. Einfach rein, bin dann bis hoch gelaufen, wieder runter und raus. Das ist so richtig wie als wenn man ins kalte Wasser springt und gleich wieder rauskommt. So, ja, so war es einfach. Na, also es war innerlich wie als wenn 1000 Nägel, als wenn so eine Igelhaut verkehrt rum anziehst. Ja, so, also es hat alles gestochen, alles hat mich abgeschnürt. Es war ganz, ganz furchtbar gewesen, hier wieder zu sein. Wobei man ja auch sagen muss, dass das ja nur das Verwaltungsgebäude war. Aber die Gerüche, die Farben, der Eindruck, der Geist, der hier durch das Haus wabert, ne, so, das ist nach wie vor einfach da.

0: womit was ich halt am wenigsten umgehen kann, ist halt, dass in den Hafthäusern, die ja nur jetzt noch da sind, dass die umfunktioniert sind zu Mietwohnungen und dass da Menschen leben. Ich kann das nicht fassen. Also das ist für mich, damit komme ich nicht klar. Das ist echt schwierig für mich. Ja. Und eben, dass eben der ganze Charakter ja auch verfälscht ist im Grunde genommen.
1: Sondern ein ganz wichtiger Aspekt bei Bewältigung ist immer auch, dass man gehört wird. Also dass man mit dem Unrecht und dem Leid, was einem widerfahren ist, Gehör findet in der Öffentlichkeit, dass das stattgefunden hat, dass es eine historische Wahrheit ist. An dem Beispiel, was wir jetzt haben, wo es ja in der Regel für die Täter keine strafrechtliche Verfolgung mehr gibt, ist diese stellvertretende Anerkennung durch eine Gesellschaft extrem wichtig, weil anders kann man es nicht mehr lösen, weil man es nicht mehr strafrechtlich verfolgen kann.
2: Dieses gesellschaftliche Erschrecken über die eigene jüngste Vergangenheit, das steht im Grunde aus. Ja, also dieses Ergebnis von Professor Gläsmer, was gestern da durch die Tagesthemen lief, ja. 98% der Betroffenen berichten, dass sie körperlich und seelisch verwahrlost sind, vernachlässigt worden sind. 54% sexueller Missbrauch, 68% körperliche Beschädigungen. Das ist doch verheerend. Das ist doch erschütternd. Sie merken, ich finde keine Worte. Jeder, der Kinder hat, dem muss es doch durch Mark und Pfennig gehen und sagen, den Eltern ist das Erziehungsrecht entzogen worden. Durch eine staatliche Stelle. Die hatten keine Möglichkeit, das Kind zu besuchen. Sie hatten keinen Briefkontakt. Die Oma ist gestorben, die Jugendlichen aus dem Jugendwerkhof durften nicht zur Beerdigung gehen. Sie sind abgeschnitten worden aus ihren Bezügen. Und es ist einfach furchtbar, ja, so zu handeln und das als Pädagogik darzustellen. Und bis heute gibt es dieses Reden über das bessere Bildungssystem in der DDR und all diese Verklärungen, ja. Dabei wird aber eben diese Facette des Unrechts immer außer Acht gelassen. Und das kann man aber gar nicht außer Acht lassen, weil es über 100.000, 150.000 Jugendliche betrifft.

0: gibt es große Lücken. Gute Frage.
1: Also es ist zu wenig Betroffenenbeteiligung. Unserer Meinung nach, da bei öffentlichen Veranstaltungen, bei Befragungen. Ich würde das ja total begrüßen. Ich würde hier hüpfend durch die Gedenkstätte laufen, wenn hier mal wirklich der ganze Saal mit Psychologen, Psychotherapeuten voll wäre, Ärzte hier voll wären und hier wirklich Leute herkommen, auch die aus so Kliniken kommen, Traumaleute und hier die ganze Bude hier voll wäre. Ich würde hier hüpfen durch die Gedenkstätte rein.
2: Mich hat, glaube ich, noch nie jemand gefragt, ob ich auch in Verantwortlichkeit das machen würde, was ich jetzt tue. Ja, also es heißt, vielleicht auch beratentätig zu sein. Ich weiß ja nicht, wie bestimmte Bundes- oder Landesbeauftragte arbeiten, aber warum ziehen die sich nicht Leute ran, ne, die es auch betrifft, als sie dies erlebt haben und wie die das halt sehen. Und ja, ich würde das tun.

0: Na, meine Forderung ist auf jeden Fall, es darf keinen ehemaligen Opfer schlechter gehen als den Tätern. So. Und da können Sie bitte gucken, wie Sie das hinkriegen. Dann sollen Sie meinetwegen ein Mittel nehmen, ja, aus denen, was an Renten und Zusatzrenten an ehemalige Täter gezahlt wird bis heute. Und das Mittel sollte eine Mindestrente für jedes Opfer sein, was dafür in Frage kommt. So, und das würde ich vor Gericht halten.
1: Ich würde mir eher wünschen, dass es eine Anlaufstelle gibt, wo es so eine Art Fallklärung gibt und man überlegt, was braucht denn die Person jetzt? Also wo muss die hin, damit ich der das Richtige anbieten kann? Und das, da gab es ja während des Heimfonds Beratungsstellen und leider sind die meistens wieder zugemacht worden nach Ende des Heimfonds, weil da ist eine unglaubliche Expertise da gewesen. Und das ist so ein bisschen schade.
2: Also deshalb ist es mir so wichtig, dass wir unsere Angebote für die Sprechtage wirklich auch in jeder, also möglichst auch in den kostenlosen Zeitungen haben, dass wir wirklich so niedrigschwellig sind, wie es nur irgend geht. Vielleicht ist eins wichtig, nämlich, dass unsere Beratungen immer vertraulich sind. Also das erfährt niemand. Das muss dann auch entsprechend gar nicht peinlich sein. Da muss man sich auch nicht für rechtfertigen. Das kostet auch nichts. Das ist auch quasi unverbindlich. Man kann auch kommen und sagen, okay, ich frage mal nach, welche Rechte ich habe, was mir zusteht. Und ich bin zu gar nichts verpflichtet. Und über jeden einzelnen Schritt entscheidet die oder der Betroffene selbst, ob er den geht.
1: Mich beeindruckt immer, wenn ich die Zeitzeugen sehe und ihre Geschichten oder wenn sie erzählen, wie viel Überlebensleistung da auch drin ist. Also alle, die wir heute treffen, sind am Leben und haben sich bei uns gemeldet und selbst die Menschen mit schwersten Erfahrungen, die wirklich häufig ein sehr kompliziertes Leben haben, haben es ja auf irgendeine Art und Weise geschafft, dieses Leben zu leben, und das finde ich oft sehr beeindruckend.

0: Das war die dritte und letzte Folge der Feature-Reihe über die Heimerziehung in der DDR. Sie hieß Es wabert noch.
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0: Jetzt sind wir auch am Ende des Magazins schon angekommen. Am Mikro ist Wanda und ich freue mich, dass wir die paar Stunden jetzt miteinander verbracht haben. Und wenn euch irgendwann die Decke auf den Kopf fällt und ihr mal einen Ausflug machen wollt und zufällig irgendwie hier in der Gegend um Leipzig oder so seid, dann kann ich sehr empfehlen, mal nach Torgau zu fahren und sich die Gedenkstätte dort anzugucken. Oder wer zu weit weg ist, hier nochmal eine Filmempfehlung, die habe ich vorhin nämlich auch schon mal angesprochen. Und zwar heißt der Film Systemsprenger und war vor ein paar Jahren mal im Kino. Und der beschäftigt sich eben auch mit dem Heimsystem, aber mit dem heutigen Heimsystem. Und es geht um ein junges Mädchen, die eben eine Systemsprengerin ist. Also sie fällt irgendwie einfach durch dieses Heimsystem durch und hat schon verschiedene Heime irgendwie hinter sich. Und es scheint irgendwie nirgends so richtig zu passen. Ist jetzt auch kein Feel-Good-Film, aber trotzdem von mir absolut eine Empfehlung. Ansonsten entlasse ich euch jetzt mit diesem Song mit dem Titel Lagrima.

Das ist ein Ausschnitt aus einem der letzten Interviews von Wladimir Nabokov. Dieser Schriftsteller wurde 1899 in St. Petersburg geboren. Und genau, er war ein russisch-amerikanischer Schriftsteller. Das hört man nicht so häufig. Ein sehr spannendes Schicksal, ein sehr einzigartiges Schicksal. In seinen jungen Jahren musste er nach der russischen Revolution 1917 ins Exil nach Europa fliehen.

Seine wohlhabende Familie, seine Eltern, die Familie hat alles verloren. Fast alles. Einige Familienschmuckstücke konnten sie noch mitnehmen ins Exil und dann verkaufen und sich so die ersten Monate, das erste Jahr über Wasser halten. Der junge 20-jährige Nabokov hat an der Universität Cambridge studiert. Dann hat er später in Frankreich auf dem Land gearbeitet, um sich irgendwie die Lebensunterkunft zu sichern. Und unter anderem lebte er mehr als 15 Jahre in Berlin. Erst 1938 war die Lage in Deutschland für Nabokov und vor allem für seine jüdische Frau so gefährlich geworden, dass die Familie in die USA fliehen musste. Nabokov schrieb auf Russisch und auf Englisch. Sein bekanntestes und skandalöses Werk ist Lolita. Wegen diesem Roman und seinem schlechten, skandalösen Ruf erhielt Nabokov nie den Literaturnobelpreis, obwohl er ganze 8 Male nominiert wurde.

Wladimir Nabokov begann in den 1920er Jahren auf Russisch zu schreiben. Er war jung, er war Anfang 20, er lebte in Berlin unter ganz vielen russischsprachigen Emigranten. Nabokov veröffentlichte 8 Romane und mehrere Gedichtbände. Sie waren erfolgreich. Sein literarischer Stil war schon damals von sprachlicher Eleganz und Komplexität geprägt. Er schrieb unter dem Pseudonym Wladimir Sirin. Mit dem Aufstieg der Nazis in Deutschland zog Nabokov 1937 nach Paris. Später, 1940, ging die Familie dann in die USA, um dem Krieg in Europa zu entkommen. In den USA begann Nabokov auf Englisch zu schreiben. Nebenbei arbeitete er übrigens als Schmetterlingsforscher. Also er war eine sehr begabte Persönlichkeit und ganz viele vielschichtige Seiten. 1955 veröffentlichte er seinen berühmtesten Roman Lolita. Dieser Roman beschreibt die obsessive Liebe eines älteren Mannes zu einem jungen Mädchen. Und natürlich sorgte sowas für große Kontroversen. Der Roman wurde von mehreren amerikanischen Verlagen abgelehnt und schließlich in Frankreich veröffentlicht. So oder so wurde Lolita zu einem Welterfolg. Und das Thema Missbrauch, Kindesmissbrauch, wird hier sehr differenziert und vorsichtig behandelt. Denn der Roman wird zwar aus der Perspektive

0: Dann hören wir jetzt in einen Auszug aus dem Roman Luschens Verteidigung. Diesen Roman schrieb Nabokov 1930 in Berlin.
1: Am tiefsten traf ihn, dass er ab Montag Luschin sein sollte. Sein Vater, der richtige Luschin, der ältere Luschin, der Bücher geschrieben hatte, verließ lächelnd das Kinderzimmer, rieb sich die Hände, schon für die Nacht, mit einer wasserhellen, kühlenden Fettcreme eingerieben und tappte mit seinem abendlichen, wildlederweichen Gang ins Schlafzimmer zurück. Seine Gattin lag im Bett. Sie richtete sich halb auf und fragte, »Nun, wie war's?« Er legte seinen grauen Morgenrock ab und antwortete, »Wir haben es geschafft. Er hat es ruhig aufgenommen. Uff, mir ist direkt ein Stein vom Herzen gefallen.« »Wie gut«, sagte seine Frau und zog langsam ihre seidene Bettdecke hoch. »Gott sei Dank, Gott sei Dank.« Es war wirklich eine Erleichterung. Den ganzen Sommer über, einen flüchtigen Sommer auf dem Lande, der hauptsächlich von drei Gerüchen erfüllt gewesen war, blauem Fliegen,

wieder frisch geschnittenem Heu und trockenem Laub. Diesen ganzen Sommer über hatten sie die Frage hin und her gewälzt, wann und wie man es ihm eröffnen solle, und sie hatten es verschoben und schließlich bis Ende August hinausgezögert. Wieder und wieder waren sie um ihn herumgegangen, behutsam immer engere Kreise ziehend. Sobald er aber auch nur den Kopf hob, begann der Vater, mit vorgeschütztem Interesse, an das Barometerglas zu klopfen, dessen Zeiger immer auf Sturm stand. Indes die Mutter irgendwohin in die Tiefe des Hauses entfloh, hinter sich alle Türen offen ließ und den Strauß langstieliger blauer Glockenblumen in wirrer Unordnung auf dem Flügel vergaß. Die rundliche französische Gouvernante, die ihm laut den Grafen von Monte Cristo vorlas und sich ab und zu unterbrach, um gefühlvoll "Armer, armer Dantès" zu rufen, machte seinen Eltern den Vorschlag, selber den Stier bei den Hörnern zu packen, auch wenn sie vor diesem Stier Todesangst empfand. Der arme, arme Dantès erweckte bei ihm keine Anteilnahme, und wenn er ihren pädagogischen Seufzer vernahm, kniff er bloß die Augen zusammen, bearbeitete wild sein Zeichenpapier mit einem Radierer und versuchte, die Wölbungen ihres Busens so abstoßend wie nur möglich zu porträtieren.

Wie fing der literarische Weg von Nabokov an? Wie verlief sein Leben, nachdem er mit 18 Jahren sein Land verließ, um nie zurückzukommen? Der junge Nabokov studierte in England. Erst studierte er Zoologie und dann wechselte er das Fach und hatte einen Bachelor in Slawistik und Romanistik. Nach dem Studium 1922 zog er nach Berlin und hier gab es schon eine große Gemeinschaft russischer Immigranten und der schloss er sich auch an. Berlin war damals ein Zentrum für Exilrussen und Nabokov konnte sich dort als Schriftsteller etablieren. Sein erster Roman, Maschinka, erschien 1926. Hier erzählt Nabokov von der Sehnsucht nach Russland, von der verlorenen Heimat

Schon 20 Jahre lebt Nabokov in Europa. Er war schon überall in ganz vielen Ländern, hat viel erlebt, hat studiert, hat geheiratet, ist schon ein ziemlich erfolgreicher Schriftsteller und nun 1937 und er muss wieder fort. In diesem Jahr verlässt Nabokov Berlin. Er möchte dem zunehmenden Druck durch das nationalsozialistische Regime entkommen. Seine Frau ist ja jüdisch. Die Familie zog nach Paris und lebte dort bis 1940. Auch in Paris setzte Nabokov seine schriftstellerische Arbeit fort. In dieser Zeit schrieb er einige seiner wichtigsten russischen Romane, darunter Einladung zur Enthauptung, eine düstere und surrealistische Erzählung über die Absurdität des Totalitarismus.

Während seiner Zeit in Europa vertiefte Nabokov seine literarische Technik und entwickelte seinen einzigartigen Stil, der später seine englischsprachigen Werke prägen sollte. Seine Werke aus dieser Zeit sind stark von seiner Exilerfahrung, der Sehnsucht nach der verlorenen Heimat und den kulturellen Umbrüchen geprägt.

0: It's wonderful.
1: Dann lass uns mal in das bekannteste Werk von Nabokov, Lolita, reinhören.
2: Lolita, Licht meines Lebens, Feuer meiner Lenden, meine Sünde, meine Seele, Lolita. Die Zungenspitze macht 3 Sprünge den Gaumen hinab und tippt bei 3 gegen die Zähne. Lolita. Sie war Lo, einfach Lo, am Morgen, wenn sie 4 Fuß 10 groß in einem Söckchen dastand. Sie war Lola in Hosen. Sie war Dolly in der Schule. Sie war Dolores auf amtlichen Formularen. In meinen Armen aber war sie immer Lolita. Hatte sie eine Vorläuferin? Ja, doch, die hatte sie. Es hätte vielleicht gar keine Lolita gegeben, hätte ich nicht eines Sommers ein gewisses Urmädchenkind geliebt. In einem Prinzenreich am Meer. Ach, wann war es doch? Ungefähr so viele Jahre vor Lolitas Geburt, wie mein Alter in jenem Sommer betrug. Bei einem Mörder können Sie immer auf einen extravaganten Prosastil zählen. Meine Damen und Herren Geschworene, Beweisstück Nummer 1 ist, was die Seraphim neideten, die schlecht unterrichteten, naiven, edel beschwingten Seraphim. Ergötzen Sie sich an diesem Dorngestrüpp. Ich wurde 1910 in Paris geboren. Mein Vater war ein weichmütiger, leichtlebiger Mann, ein russischer Salat von Rassegenen, Schweizer Staatsangehöriger, gemischt französisch-österreichischer Herkunft, mit einem Schuss Donau in den Adern. Ich werde gleich ein paar wunderhübsche, blau überglänzte Ansichtskarten herumreichen. Er besaß ein Luxushotel an der Riviera. Sein Vater und 2 Großväter hatten mit Wein respektive Juwelen und Seide gehandelt. Mit 30 Jahren heiratete er eine junge Engländerin, Tochter von Jerome Dunn, dem Alpinisten, und Enkelin von 2 Pastoren in Dorset, Kennern auf so obskuren Gebieten wie Paläopädologie bzw. Äolsharfen. Meine sehr fotogene Mutter starb durch einen bizarren Unfall, Picknick, Blitz, als ich 3 war, und außer einer Tasche voll Wärme in der dunkelsten Vergangenheit ist nichts von ihr in den Mulden und Höhlungen meiner Erinnerung haften geblieben. Die ältere Schwester meiner Mutter, Sybil, die ein Vetter meines Vaters geheiratet und dann sitzen gelassen hatte, diente in meiner nächsten Familie als eine Art unbezahlter Gouvernante und Haushälterin. Später erzählte mich jemand, sie sei in meinen Vater verliebt gewesen und er habe sich dies an einem Regentag leichten Herzens zunutze gemacht und es wieder vergessen, sobald das Wetter sich klärte. Ich war ihr außerordentlich zugetan, trotz der Strenge, der verhängnisvollen Strenge mancher ihrer Vorschriften. Vielleicht wollte sie erreichen, dass ich zu gegebener Zeit einen besseren Witwer abgebe als mein Vater. Tante Sybil hatte rotgeränderte, himmelblaue Augen und einen wechselnden Teint. Sie schrieb Gedichte. Sie war auf poetische Weise abergläubisch. Sie sagte, sie wisse, dass sie kurz nach meinem 16. Geburtstag sterben werde. Und so geschah es auch. Ihr Mann, ein großer Reisender in Wohlgerüchen, brachte den Hauptteil seines Lebens in Amerika zu, wo er eines Tages eine Firma gründete und ein wenig Grundbesitz erwarb. Ich wuchs als glückliches, gesundes Kind in einer hellen Welt von illustrierten Büchern, sauberem Sand, Orangenbäumen, zutraulichen Hunden, Ausblicken aufs Meer und lächelnden Gesichtern auf. Um mich her drehte sich das glanzvolle Hotel Mirana, wie eine Art privaten Universums, ein weißgetünchter Kosmos innerhalb des größeren Blauen, der draußen strahlte. Vom beschürzten Geschirrwäscher bis zum flanellbekleideten Potentaten mochten und hätschelten mich alle.

0: Тем временем наша передача подходит к концу.
1: Wir haben heute über den russisch-amerikanischen oder vielleicht einen internationalen, ist eine Frage der Auslegung, Schriftsteller Wladimir Nabokov geredet, haben uns an seine Werke, an seine fantastisch spannende Lebensentwicklung erinnert. Прозвучали сегодня отрывки из произведений Набокова.
0: И вот какие слова хочется привести в финале. Единственно возможный способ его изучить – читать, размышлять над ним, говорить о нем с самим собой. С самим собой, но не с другими, поскольку самый лучший читатель – это эгоист, который наслаждается своими находками, укрывшись от соседей. Чем больше людей читают книгу, тем меньше она понятна. Похоже, распространяясь, истина испаряется. Слова эти из лекции Набокова о Пушкине, но их можно, кажется, применить и к самому Набокову.
1: А мы прощаемся с вами, дорогие радиослушатели.
0: С вами были Ольга
1: и Ангелина. Habt eine schöne Herbstzeit, liebe Zuhörerinnen und Zuhörer. Genießt den warmen Tee, genießt das Wetter, geht in den Wald spazieren. Und wir wünschen euch alles Gute.
0: До новых встреч в эфире, дорогие друзья.
1: Tschüss!
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6: Wir sind die Stadtvögel auf Radio Korax. Und wir sind eine einstündige Sendung, die so eigentlich so grundsätzlich Hip-Hop beleuchtet. Und so die Grenzen oder Hip-Hop, was wir mögen oder Hip-Hop, was wir darunter auch verstehen. Und ja, auch heute machen wir das so. Und heute haben wir aber auch wieder ein Thema uns rausgesucht.
5: Ja, und das Thema finde ich sehr dankbar, weil tatsächlich die meisten, sag ich mal, Hip-Hop-Artists, die kommen nämlich aus der Stadt.
6: Und
5: wir sind die Stadtvögel.
6: Und wir sind die Stadtvögel und deswegen eigentlich erstaunlich, dass wir nach den ganzen 75 Jahren, die wir jetzt inzwischen schon diese Sendung machen, noch nicht einmal so ganz explizit uns um Stadt, ums Barrio, ums Viertel, um die Straße so wirklich gekümmert haben.
5: Aber heute ist der Tag.
6: Today is the day. Jetzt endlich. Genau. Und wir gucken mal so was, wie das Thema so behandelt wird von verschiedenen Künstlerinnen und Künstlern. Und ich fange an mit populären Künstlern. Hier zeigen uns Mos Def, Talib Kweli und Common, wie sie so New York erleben mit dem Track Respiration.
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Das waren Black Star mit dem Track Respiration und sie haben hier prominent auch Common mit am Start. Und wie soll es da auch nicht anders sein? Es geht hier um New York, meistens um New York, manchmal auch ein bisschen um Chicago, um Public Housing in Chicago, das ist mehr so Commons Ding. Aber grundsätzlich startet es ja eigentlich auch direkt schon mit der Punchline I can feel the city breathing. Also sie stellen hier die Stadt als lebenden Organismus vor. Also da geht es um Atem, um Brustatmung, um Schlaflosigkeit, Smog. Und ja, das finde ich, das kann ich irgendwo so auch nachvollziehen. Das finde ich ja auch an Städten irgendwo sehr, sehr spannend, dass sie so ein, ja, eigentlich ein Organismus, wie Städte funktionieren oder wie das alles, wie Städte so als soziales Gefüge so funktionieren, finde ich eigentlich finde ich selber sehr spannend. Und ich mag so diese Herangehensweise, dass die Stadt hier als Körper gedacht ist, der atmet, keucht und pulsiert. Und ich mache jetzt auch den nächsten Track, der auch über dieses Körperbild funktioniert, aber dann doch ganz anders. Hier hat Open Mike Eagle einen Text über seine alte Heimat, nämlich die Robert Taylor Homes in Chicago geschrieben. Er hat ein ganzes Album tatsächlich darüber gemacht, 2017, die das zum Thema haben. Und hier gibt er quasi diesen ganzen Sozialboden, diesen riesen Plattenkomplex, der da damals stand, in der er aufgewachsen ist, einen Körper und auch eine Stimme. Und so heißt dieser Track auch Brick Body Complex. Und ja, erzählt von den Leiden und was so ein Komplex halt ausmacht und sein Leben lang macht.

0: Genau, das war Open My Eagle mit Brick Body Complex und wir kürzen den Song jetzt tatsächlich ab, weil wir einfach noch andere Facetten von Stadtperspektive mit in die Sendung reinbringen können. Aber ich finde, dass den Track fand ich sehr spannend, weil hier nicht über die Projects, also es wird nicht über Problemviertel oder über, naja, über Hoods gesprochen, sondern tatsächlich spricht hier die Architektur selbst. Also, my body is a building, city say they gonna knock me down. Also, am Ende wurde da auch dieser riesige Komplex dann über 10 Jahre sukzessive abgerissen und damit ist das nicht nur eben so ein Abriss in der Stadtplanung, sondern damit geht natürlich auch so ein Stück weit Erinnerung und nach dem Verständnis auch so ein Stück weit Körper verloren. Und ob My Eagle kommt dann auch diesem, sagt am Ende dann, make sure that my story is told, nach, indem er hier diesem ganzen Komplex dann ein ganzes Album vermacht hat.
1: Ja, der nächste Track ist eigentlich eher so ein ganz persönlicher Bezug von mir zu einer Stadt, nämlich zu Berlin. Und dieser Song hat so eine Stimmung ganz gut eingefangen, an die ich mich noch sehr schön erinnere. Das war ein Abend nach einem Bonobo-Konzert im Gretchen, glaube ich, war das sogar. Ihr kennt's, man ist nach dem Konzert noch total begeistert und euphorisch, taumelt durch die Stadt, bis man dann irgendwann Hunger hat und sich eine Pommesbude sucht und die Nacht geht aber noch weiter und

0: Ja, wir bleiben noch ein bisschen in Berlin und ja, wir spielen ein Lied von einem Mann, der nicht nur einen guten Musikgeschmack oder ein gutes Gefühl für, sag ich mal, Beats-Auswahl und sowas hat.
1: Sondern auch verdammt gut aussieht.
0: Ja, also seine Haare, oh. Ist doch der Hammer, oder?
1: Ja, überhaupt sein Style.
0: Ja, natürlich ist die Rede von Romano.
1: Natürlich.
0: Und Romano ist natürlich Berliner, aber er vertritt und verkörpert auch sein Viertel, sein Kiez, nämlich Köpenick. Und das, finde ich, gehört einfach auch mit rein, wenn wir über Städte sprechen. Denn jede Stadt hat ihre Viertel und die Leute lieben meistens das Viertel, aus dem sie kommen. Ob das jetzt cool ist oder nicht, ich denke...
1: Wir haben nachher noch ein Beispiel. Audio 88 hat noch eine andere Perspektive auf sein Viertel. Aber ja, gut. Aber tatsächlich, ja, normalerweise.
0: Die meisten Leute identifizieren sich,
1: ja.
0: Genau.
1: Ja.
0: Und ja, Köpenick und seine Liebeserklärung von Romano an dieses Viertel.

Romano mit Köpenick. Ja, nach Köpenick ist es nur ein kleiner Schritt und diesen kleinen Schritt, den macht man wohl auch in Sao Paulo, wenn es dann runter nach Süden nach Grajau geht. Allerdings ist das dann wirklich ein ganz anderer Kosmos. Das ist dann wirklich, ja, scheint genau eben eine eigene Welt. Und darum geht es bei Criollo. Mit dem Track Grajau. Portugiesisch, vor allem das Brasilianische. Finde ich geil, aber Aussprache ist schwierig. Ja, es ist eine Hommage. Auch hier ist es, auch er feiert sein Viertel. Es ist nicht, es ist auch ein bisschen, also ich würde jetzt mal mich weit aus dem Fenster lehnen und sagen, dass es bei Roman ein bisschen überzeichnet war. Also ein bisschen überzeichnet ist es auch bei Criollo, aber er macht es nochmal ein bisschen anders. Also hier springen wir auch durch die ganzen Bilder. Hier geht es um PlayStation, Rolex, Nike Air, aber auch Hunger und Angeberei und Drung und so weiter. Alles durcheinander. Ja, es ist wirklich ein eigenes Universum da in Grajau.

0: Das war Criollo mit Graja UX. Und dieses X, das kommt so immer wieder. Er packt es hier an viele Wörter ran, wo es eigentlich nicht so rangehört. Und ja, er gibt quasi diesem ganzen Viertel dann auch so seine eigene Sprache dadurch. Also er spielt wirklich sehr viel mit Sprache in diesem Stück und bringt auch die ganzen Eigennamen dieses Viertel so rein. Da gibt's Marmitex, Sodex, Jogodo, Bicho und Mega Sena. Also die Lotterie da und was es da so zu essen und zu trinken gibt und die Bezugskarten, die da so ganz speziell sind. Und das Ganze dann aber nicht als Beobachter von außen, sondern tatsächlich, er sieht sich auch als Produkt dieses Ortes, wenn er da sagt, so frutro da qui. Also ja, wirklich ein, so von da, wirklich ein Innenblick, den Criollo hier über das südliche Viertel von São Paulo, nämlich Grajaú, liefert.
1: Ja, vom Portugiesischen wechseln wir jetzt ins Spanische und du hast ja auch mal einen Track von Casa O dabei gehabt. Mhm. Weißt du denn, wo der herkommt noch?
0: Nee, weiß ich
1: hast
0: nicht.
1: Hast schon wieder vergessen.
0: Ja.
1: Tja, auf jeden Fall kommt er aus der gleichen Stadt wie El Momo und von dem habe ich nämlich einen Track mitgebracht. Der heißt De Barrio. Und Casa O und El Momo haben beide gemeinsam, dass sie aus Saragossa kommen.
0: Mhm.
1: Und ich fahre ja auch bald dahin. Ich packe ja bald meine Koffer und habe mich musikalisch schon auf Saragossa eingestellt mit diesem Track. Und auch hier geht es um ein Viertel, aber es soll wohl ein bisschen mehr nicht ein bestimmtes Viertel verkörpern, sondern es soll eher heißen, wir kommen aus einem Arbeiterviertel. Also so der Stolz darauf, aus diesem Arbeitermilieu zu kommen. Und El Momo bekommt hier Unterstützung von Estopa und auch hier geht es tatsächlich so um so Solidarität, Community, die da einfach, glaube ich, ein großer Bestandteil sind, auch von dieser Identität. De Barrio von El Momo.
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0: Ja, und was wäre denn so ein Viertel ohne seine Menschen? Denn die machen das Viertel ja erst aus. Und was wäre ein Viertel ohne seine Töchter? Wahrscheinlich ein trauriger Ort. Aber die...
1: Ein Barrio braucht auch Hijas.
0: Genau, die Hijas de Barrio haben da auch was dazu zu sagen. Und das sind Kay Lynch, Hannah Hassan und Saru. Und das ist tatsächlich so ein feministisches Frauenkollektiv, was so schon mehrere so Tracks auch veröffentlicht hat. Also es gab auch schon die Nummer 1, das ist die Nummer 2 sozusagen. Und das wirft so einen Blick rauf, wie die Hijas ihr Barrio sehen, also wie sie ihr Viertel repräsenten wollen.

Kay Tempest hat auch tatsächlich ein komplettes Konzeptalbum zum Thema Stadt gemacht, wenn man so will. In dem Album Let Them Eat Chaos begleiten wir 7 Menschen durch die Londoner Straße und alle sind zufälligerweise wach um kurz vor 4:30 am Morgen, weil ein Sturm sie rausgetrieben hat. Und in Perfect Coffee begleiten wir Zoe.

Das war Kate Tempest mit Perfect Coffee. Da geht es um Stadtumbau. Aber Kate Tempest macht es über kleine Bilder, über die kaputte Dusche, über Schimmel, über den renovierten Altbau, über die teurer werdenden Pines, neues Vokabular im Viertel. Na, dass jetzt eben in der alten Bingo-Halle jetzt plötzlich eine Wein-Feinkost-Lokalität ist und die Graffitis inzwischen längst weiß überstrichen sind. Kurzum, es geht um Gentrifizierung. Aber mit dem Kniff am Ende oder mit der weisen Idee, dass man ja eigentlich selbst auch eine Person gewesen ist, die an jemand anderen Stadt getreten ist. Also, dass man selbst The Invader im nächsten Viertel sein könnte. Also, sie kehrt da durchaus, schärft da halt das Bewusstsein dafür, wie das so funktioniert mit dieser Gentrifizierung. Also, und jetzt mache ich auch den nächsten. Wir bleiben in London. Geika macht das aber ganz anders, aber auch ähnlich brutal. Der Sound ist mehr so Industrial, Dancehall, kalte Elektronik. Und hier geht's um Stadt als Ausnahmezustand und Gewalt, kurzum. Aber es ist auch ein bisschen klappig, aber auch ein bisschen hart. Geht ab.

0: Das war Geika mit 3D und er beschreibt London hier als ja ganz schön brutal. Und so finde ich den Sound auch, ich finde ihn schon ganz schön anstrengend tatsächlich. Aber ja, es geht eben auch um Gewalt und darum, dass immer über Stadt auch immer wieder die gleichen Gewaltbilder so erzählt werden. Aber insgesamt ist es doch recht kryptisch. Aber er sagt schon, this is my city and these are my streets. Und gleichzeitig steckt er aber auch knee deep in the concrete, also bis zur körperlich sehr im Beton fest. Und ähnlich unangenehm ist es wohl auch Audio 88 ergangen in seiner Zeit in Cottbus. Er ist als Kind hingezogen und hat seine Jugend da verbracht. Und er hat dieser Zeit einen ganzen Track gewidmet, der da heißt Cottbus. Und ja, es ist schon durchaus eine Abrechnung.
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0: Das waren Audio 88 und Jessin mit Cottbus. Und ja, es ist beides. Ich, einerseits will ich nie nach Cottbus, aber auf der anderen Seite würde ich auch vielleicht doch mal gucken, wie es wirklich ist. Zumindest wollte Sarah das und ich dachte, ja, vielleicht muss man sich's doch mal angucken. Aber eigentlich gibt's auch andere Städte, die man sich angucken könnte.
1: Ja, und ich habe ja am Anfang eine Stadt mit B gehabt und jetzt nochmal ein Track über eine andere Stadt, die auch mit B anfängt und nicht Berlin ist. Und wenn ihr noch nicht wisst, welche Stadt das ist, dann überlegt
0: Braunschweig.
1: Überlegt mal, aus welcher Stadt die P kommt. Und wer es immer noch nicht weiß, Hood 53 heißt der Track und gibt euch einen Hinweis. Die 53 sind nämlich die ersten beiden Ziffern der Postleitzahl dieser Stadt.

0: Und habt ihr schon eine Idee? Es ist natürlich Bonn, richtig geraten. Und das wird auch unser Finisher Track. Da geht es auch um Bonn von Sugar MFK, MMFK, City of God. Ja, war ein schönes Thema für heute.
1: Wie sagen wir schon Tschüss? Wir sagen Tschüss.
0: Nee,
1: wir sagen noch nicht Tschüss.
0: Aber auch ein schönes Thema von heute. Wir machen eine schöne Überleitung zum Ende.
1: Ja.

0: Ja, ist natürlich nicht so einfach, wenn man mal Hauptstadt war. Was machst du dann? Also
1: ja, mit dem Bedeutungsverlust, den man dann doch so erleidet. Aber ich finde es cool, dass hier heute auch andere Städte mal so belichtet wurden. Na, weil bei Städten denkt man ja schon immer an Metropolen. Und klar, wir hatten da Sao Paulo, New York, London und so weiter. Aber eben auch ja die kleinen Barrios, die es ja irgendwo dann überall gibt. Aber jetzt am Ende dann auch nochmal Cottbus mit seinen, wie viel sind es, 100.000 Einwohnern. Oder eben Bonn, das irgendwie, ja, schon mal seine größten Zeiten.
0: Ja, ist eine schöne Stadt. Also ich fand's immer gut da.
1: Ey, ich fand's eine richtig gute Sendung. Danke, Sarah, dafür. Und wir haben Bock, dann auch nächstes Mal wieder ein schönes Thema vorzubereiten. In einem Monat hören wir uns wieder. Tschüss.
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0: 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Von der AfD zu Elon Musk ist es ja nicht besonders weit und ja, genau, das ist der Typ mit diesen hässlichen Autos. Ich unterhalte mich heute mit Manu Hoya. Sie ist eine der aktivsten und engagiertesten Stimmen gegen die Gigafactory von Tesla in Grünheide in Brandenburg. Manu ist dort unter anderem Mitglied der Bürgerinitiative Grünheide, die nun schon seit über 7 Jahren sich dieser Gigafactory entgegenstellt, zuerst gegen den Bau und nun auch gegen die weitere Ausbreitung. Denn Tesla zerstört nicht nur große Flächen an Wäldern vor Ort, sondern steht auch, völlig verrückterweise, in einem Trinkwasserschutzgebiet und das in der trockensten Region Deutschlands. Die Gefahren, die von Tesla ausgehen, liegen eigentlich auf der Hand, könnte man meinen, ist aber nicht so. Zumindest nicht für die lokale Politik und auch nicht für die Landesregierung, die weiterhin Elon Musk hofieren. Darüber werden wir sprechen, aber nicht nur. Ich unterhalte mich auch mit Manu über ihre persönliche Geschichte, über ihre Vergangenheit, zum Beispiel als Hausbesetzerin in Berlin und natürlich auch darüber, was sie weitermachen lässt. Ganz viel Spaß beim Hören. Wir sind heute in einer Wohnung in Grünheide. Das ist circa eine Stunde ungefähr von Berlin.
1: Ja.
0: Und mir gegenüber sitzt Manu Hoya. Manu ist Mitbegründerin von der Bürgerinitiative Grünheide und Vorsitzende auch vom Verein für Natur und Landschaft in Brandenburg. Und Grünheide, vielleicht klingelt es ja schon bei einigen Leuten zu dem Thema Tesla. Darüber werden wir auch sprechen. Das ist auch der Grund der Bürgerinitiative Grünheide. Aber ich interessiere mich natürlich auch sehr für dich als Person. Erstmal hallo, Manu.
1: Hallo.
0: Wenn man zu dir so ein bisschen recherchiert, habe ich festgestellt, du bist schon Interview-Profi, glaube ich. Also man findet sehr viele Interviews, leider viele hinter Paywalls, wo ich nicht alles lesen konnte. Mhm. Aber du bist, das sieht man auf alle Fälle, sehr engagiert in dem Kampf hier vor Ort gegen diese Gigafactory. Aber bevor wir zum Thema Tesla kommen, interessiert mich vor allem so ein bisschen dein Hintergrund. Und ich gehe mal davon aus, dass du nicht erst seit dem Kampf gegen Tesla politisch aktiv bist. magst du ein bisschen was erzählen von, vielleicht tatsächlich fangen wir mal bei der Geburt an. Wo kommst du eigentlich her?
1: Also ich bin in Berlin-West geboren.
0: Okay.
1: Ich bin Wessi sozusagen. 1960 bin ich geboren, viel zu früh, Ende des 6. Monats, aber ich habe überlebt. und bin dann, musste eine Lehre als Bürogehilfin machen. Ich wollte eigentlich Automechanikerin werden, aber ich durfte das nicht. Damals ging das auch nicht, weil Mädchen in diesem Beruf nicht erwünscht waren. Und habe aber schon damals aus Protest die Prüfung nicht geschafft, weil ich 0 Punkte in Steno hatte. Weil ich Steno völlig überflüssig fand.
0: Wie man ja auch jetzt weiß, dass es überflüssig ist.
1: Ja. Jedenfalls habe keine abgeschlossene Ausbildung. Habe dann aber bei Arbeit und Leben angefangen. Arbeit und Leben ist eine politische Bildungsgemeinschaft zwischen DGB und Volkshochschulen. Und bin von da, also von Arbeit und Leben, dann zur Gewerkschaft gewechselt. Zur Gewerkschaft Handel, Banken und Versicherung. Und habe dort bis zu meiner Erkrankung gearbeitet. War dort auch im Betriebsrat. Und nebenbei habe ich dann noch ein Haus mitbesetzt.
0: In Berlin?
1: In Berlin. Wir haben dann auch fast 4 Jahre das Haus modernisiert. In Eigenleistung.
0: Das war ja dann wann ungefähr, die Besetzungszeit?
1: Anfang der 80er.
0: Ja.
1: Also 81, 82. Weil zu diesem damaligen Zeitpunkt hatte der Senat beschlossen, weil so viele Häuser besetzt waren, diese Häuser, also einen Teil, zu legalisieren. Und auch eine Förderung haben die Häuser bekommen. Und wir haben die höchste Förderung bekommen, weil bei uns der Schwamm bis im Dach war. Weil es war eine öffentliche Badeanstalt im Keller.
0: Und also die so früher genutzt wurden, so diese öffentlichen Badeanstalten. Ja. Ich kenne das nur immer noch in Berlin so, dass es noch an manchen Häusern draufsteht. Aber das war so im Prinzip für Mietshäuser. Früher gab es ja nicht überall ein Bad und es gab so ein gemeinsames Bad, wo man dann hingehen konnte.
1: Genau, okay. Genau. Jedenfalls haben wir dieses Haus dann modernisiert, haben 500.000 D-Mark damals an Eigenleistung erbracht. Also es war schon anstrengend. Nach der Arbeit sofort immer ins Haus und gearbeitet. Und wir hatten so einen Modernisierungskatalog, der war so dick. Und da mussten, nach diesem Modernisierungskatalog mussten wir die Arbeiten erledigen. Wir durften natürlich nicht alle Arbeiten erledigen, weil zu diesem damaligen Zeitpunkt gab es noch ein Gesetz, dass Frauen nicht aufs Gerüst dürfen.
0: Ach, in den 80ern?
1: In den 80ern, okay. Ja. Jedenfalls, dieses Haus ist auch nur von Frauen besetzt gewesen. Und wir haben dann mit Firmen, mussten wir ja arbeiten, weil wir ja nicht alles selber machen konnten. Wir haben letztendlich immer die Drecksarbeit gemacht, also ich sag mal, Schüttung aus dem Dach, die Schlitze klopfen für die neuen Leitungen und all so was. Jedenfalls, die Firmen mussten eigentlich sehr lange immer auf ihr Geld warten, weil nur alle 3 Monate war Bauabnahme. Und erst, wenn die erledigt war, wurde das Geld überwiesen.
0: Okay.
1: Ne? Also, jedenfalls, die Firmen haben das mitgemacht. Und dann waren wir 86 fertig mit dem Haus und haben dort eine Frauenkneipe eröffnet. Also ein Frauenkulturzentrum letztendlich.
0: Die Begine ist das, ne?
1: Die Begine.
0: Ja, krass. Und das ist ja, also stimmt es, oder? Ist die älteste?
1: Wir werden dieses Jahr 40.
0: Wow. Ja,
1: ja, also 86.
0: Älteste Frauenkneipe, Frauencafé in Berlin, oder? Kann das sein? Weil ich habe das irgendwo mal gelesen.
1: In Deutschland.
0: In Deutschland, okay.
1: Also krass. Weil, ich sag mal, wir werden dieses Jahr 40 im Oktober. Und das ist ja ein Frauenkulturzentrum mit Kneipe, ne? Also,
0: ja.
1: Und ja, die haben wir damals eröffnet. Also damals war eine Holländerin, die diese Idee hatte. Und damals war es auch nicht möglich, dass Ausländer eine Konzession erhalten haben, um eine Kneipe zu eröffnen.
0: Auch.
1: Und dann habe ich die Konzession übernommen. Bis heute.
0: Ach, wirklich? Aber kannst du noch mal sagen, warum heißt es Begine?
1: Der Name Begine kommt ja aus dem, letztendlich auch aus dem Holländischen. Also gab ja früher so eine sogenannten Beginenhöfe im Mittelalter, wo Frauen leben und arbeiten konnten, die verstoßen waren, weil der Mann gestorben war oder sonst was. die Namensgeberin war Gerdin Jonker, die halt die Idee hatte, und da haben wir uns angeschlossen.
0: Also als das Konzept von Frauen, die quasi nicht ins Schema passen, sich zusammenzutun.
1: Genau,
0: so.
1: Genau.
0: Okay, spannend. Und du bist da immer noch aktiv dann, also du, weil du bist jetzt eine Stunde außerhalb von Berlin, das ist ja schon eine Arbeit dann auch, oder?
1: Naja, also ich sag mal, ich habe jetzt in den letzten 2 Jahren meine Tätigkeit da sehr eingeschränkt. Also ich habe die Verantwortung für die Kneipe.
0: Mhm.
1: Für das Kulturzentrum hat jemand anders die Verantwortung. Und seitdem meine Frau, die hier drüber wohnt, nicht mehr dort arbeitet, weil die ist jetzt 70,
0: mhm,
1: wir kümmern uns nur noch um die Kneipe und nicht mehr um die Kultur.
0: Okay.
1: Und wir machen dort die Buchhaltung und für die Kneipe, und wir haben auch eine Kneipenchefin sozusagen, die sich um alles andere kümmert.
0: Ja. Ja. Gibt's irgendwas, was dich politisiert hat, oder war das schon von klein auf klar, dass du dich irgendwie politisch engagierst oder engagieren möchtest?
1: Naja, politisch wusste ich ja damals noch nicht, was das eigentlich bedeutet, mhm, aber ich war schon immer so ein, ich habe um Gerechtigkeit gekämpft. Und das war für mich eigentlich immer wichtig. Ich bin mit 16 von zu Hause abgehauen,
0: mhm,
1: weil ich das nicht mehr ausgehalten habe und musste quasi mit 16 mein Leben gestalten.
0: Ja.
1: Und überleben. Und das war schon sehr anstrengend, ne?
0: Ja.
1: Aber ich habe es geschafft, konnte arbeiten und leben, ne? Und durch die Gewerkschaft, also wo ich dann bei der Gewerkschaft angefangen habe, war es natürlich auch nochmal wichtig. Also die Gewerkschaft HBV, also Handel, Banken und Versicherung, war eine Gewerkschaft, die sich quasi für den Einzelhandel eingesetzt, mhm, hat, für die kleinen Verkäuferinnen und auch den Großhandel. Und die Banken und Versicherungen war jetzt nicht so mein Thema, aber so die den kleinen Verkäuferinnen zu helfen und gute Löhne zu erzielen, das war mir schon wichtiger.
0: Mhm.
1: Dann fiel die Mauer und ich bin nach Düsseldorf versetzt worden.
0: Ah.
1: Beziehungsweise habe hier noch gelebt und habe den ganzen Osten bereist, also um die Gewerkschaften, die damals im Osten waren, also zu unterstützen.
0: Mhm.
1: Oder die dann zur HBV übergetreten sind. Also das war ziemlich anstrengend, cool, aber ich bin dann versetzt worden nach Offenburg.
0: Okay, ganz andere Richtung.
1: Nach Baden-Württemberg. Und hab dann dort, also wir hatten so ein Konzept, ich habe quasi Hardware und Software nicht kontrolliert, aber ich habe die Menschen, die bei der Gewerkschaft gearbeitet haben, in das System eingeführt,
0: mhm,
1: mit der Verwaltungssystem.
0: Ja.
1: Und habe dann die ganze Software und auch die Hardware installiert und Drucker angeschlossen und so was alles. Also auch alles Learning by Doing.
0: Aha.
1: Und dann hat sich die HBV entschieden, ein eigenes Rechenzentrum zu machen, und da ist dann der für Baden-Württemberg, Rheinland-Pfalz und Saarland zuständig, ist dort nach Düsseldorf versetzt worden, und ich bin dann nach Baden-Württemberg versetzt worden und habe dann Baden-Württemberg, Rheinland-Pfalz und Saarland,
0: mhm,
1: betreut.
0: Ach, ganz schöne Breite.
1: So.
0: Okay.
1: Mhm. Das hielt auch nicht lange, weil HBV wieder das Konzept umgestellt hat, und dann musste ich montags nach Düsseldorf und freitags wieder zurück.
0: Mhm.
1: So,
0: okay.
1: Und das habe ich dann irgendwann. Also 10 Jahre pendeln,
0: ja,
1: es war viel zu anstrengend. Und dann ging es ja los, die Verdi-Gründung.
0: Mhm.
1: Also weil ich dieses Pendeln nicht mehr wollte, bin ich dann nach Solingen gezogen.
0: Mhm.

0: Berlin aufgegeben und bin rumgefahren.
1: Aha. Ja, ich habe das nämlich, das ist so ein kleiner Gedanke bei mir auch immer wieder, dass ich überlege, ob ich das irgendwann mal machen sollte. Also es ist verlockend, aber würdest du dazu raten, im Wohnmobil zu leben auf Dauer? Nee, es ist anstrengend, ne?
0: Naja, es ist, also ich sag mal, ich habe dann irgendwann gemerkt, meine Klamotten waren in so einem Store eingemottet sozusagen. Mhm. Aber irgendwann habe ich gemerkt, ich brauche meine Sachen um mich herum. Mhm. Und ich konnte auch nicht so viel fahren, wie ich wollte, weil die damals in der Beginne noch viel aktiver waren. Dann habe ich hier diese Wohnung gekriegt, dann bin ich hierher gezogen und also dann bin ich immer weniger gefahren und dann habe ich es verkauft.
1: Jetzt bist du ja wirklich hier sehr am Land. Wie war die Umstellung dann von Berlin raus?
0: Naja, also ich sag mal, wo ich die 3,5 Jahre oder 4 Jahre im Schwarzwald gelebt habe, da habe ich die Natur schätzen gelernt. Mhm. Weil in Berlin hatte ich ja außer dem Grunewald war ja nichts an Natur, also zu Mauerzeiten. Da war mir eigentlich relativ schnell klar, ich möchte nicht mehr in der Stadt wohnen. Mhm. So, und hier ist es natürlich ein traumhafter Ausblick, direkt an der Spree. Aber was mir jetzt wirklich Angst macht, ist, wie hier die Umwelt zerstört wird. Mhm. Ja. Also nicht nur durch Tesla, sondern auch durch die Landesregierung und die Kommunalverwaltung hier. Die haben alle nur noch Dollarzeichen in den Augen. Ja. Und Brandenburg soll ein Industrieland werden, damit Woidke auf Augenhöhe mit Baden-Württemberg reden kann. Das ist doch, die sind doch kopfkrank, ja?
1: Ja, also du spürst es quasi direkt am eigenen Leib. Durch das Wohnen hier kriegst du mit, wie sich die Umgebung quasi verändert.
0: Ja. Mhm. Naja, es ist nicht nur die Umgebung, die sich verändert. Wir haben ja schon mitgekriegt, wie sich das Mikroklima hier verändert. Mhm. Die Lichtverschmutzung ist enorm durch Tesla. Mhm. Also ich habe, wenn ich hier rausgucke, habe ich nachts eigentlich einen dunklen Himmel gehabt. Mhm. Jetzt ist er hell.
1: Ach.
0: Also ich kann dir nachher mal ein Foto zeigen, aber es ist unglaublich.
1: Und wie viel Kilometer sind die weg von dir so ungefähr?
0: 9 Kilometer.
1: Okay, und das merkst du? Ja. Wow, krass.
0: Naja, wenn du den Himmel dann anguckst und den hellen Lichtschein siehst. Mhm. Und das Landesamt für Umwelt, ich habe da Fotos hingeschickt, habe gesagt, das kann ja wohl nicht sein, dass so eine Lichtverschmutzung durch Tesla erfolgt. Und dann haben die mir zurückgeschrieben, sie haben das geprüft und das hat alles seine Richtigkeit.
1: Ja, da können wir gleich dann auch noch genauer drüber reden, was alles geprüft wird und nichts getan wird. Ja. Vielleicht können wir schon mal einen großen Topf aufmachen, über den wir auch ja gerne heute sprechen wollen. Tesla. Also begonnen hat es ja, wenn ich das richtig noch mich erinnere, 2019 hat man erfahren, dass hier diese Gigafactory entstehen soll. War das dann für dich auch der Zeitpunkt zu sagen, okay, da muss hier, jetzt muss was geschehen? Oder wie hast du davon erfahren? Vielleicht, wenn du kannst, vielleicht nur so eine kleine, ich weiß, es ist wahnsinnig viel eigentlich zu erzählen, aber wenn man so eine kleine geschichtliche Skizze, was bisher geschah, wäre vielleicht ganz gut für Leute, die zwar immer wieder was mitkriegen, aber meistens ja nur so sporadisch, vielleicht von diesem Anfang an, wie hast du es erfahren?
0: Naja, erfahren haben wir ja eigentlich durch die Presse. Mhm. Und meine Frau ist in Gifhorn aufgewachsen und hat dort mitgekriegt, wie durch VW die ganze Umwelt zerstört wurde. Und hat gesagt, wir müssen was tun. Der NABU hat eingeladen, nach Fürstenwalde, dort waren viele Menschen. Und darüber haben wir dann diskutiert und haben dann zu diesem Zeitpunkt beschlossen, eine Bürgerinitiative zu gründen. Und die wir dann auch gegründet haben. Mhm. Und dann haben wir Demos organisiert, Kundgebungen und auch Waldspaziergänge damals schon und hatten richtig viel Zuspruch, aber auch viel Gegenwehr, weil wir wurden durch die Presse gleich in die rechte Ecke gestellt, weil zu irgendeiner Kundgebung irgendwelche AfD-Funktionäre dabei waren. Mhm. Also ich kann keinen ansehen, in welcher Partei er ist. Ja. Jedenfalls, also waren ziemlich aktiv. Und dann kam Corona.
1: Ja.
0: Dann konnten wir nichts mehr machen und nur noch über unsere Webseite informieren. Mhm. Und das war schon blöd. Und dadurch ist auch das Thema Tesla für viele Leute hier in den Hintergrund gerückt.
1: Mhm. Also durch, ja, weil es andere präsenter war natürlich erstmal.
0: Durch Corona, ja. Und also letztendlich hatten wir ja dann auch die ganzen Einwendungen zu schreiben. Also haben wir einfach gemacht.

0: 8 zu diesen Antragsformularen von Tesla. Und muss man sich mal vorstellen, dann war Ende 2020 im Oktober war eine öffentliche Anhörung. Da waren alle Einwender eingeladen. Es waren über 100 Leute da in der Stadthalle von Erkner, die nicht richtig zu lüften war. Also es gab noch keinen Impfstoff, ne?
1: Oh Gott. Aha.
0: Und wir saßen da in dieser Halle mit über 100 Leuten.
1: Mhm.
0: Die Anhörung sollte ja 2 Tage dauern, hat dann 8 Tage gedauert. Das heißt aber, die Politiker und die Verwaltungsbeamten dort sind alle bezahlt worden und wir haben Urlaub genommen.
1: Boah.
0: Na, also wir mussten Urlaub nehmen und deswegen, und am Wochenende wollten die nicht arbeiten.
1: Ja,
0: die Halle wäre am Wochenende belegt und die haben, ich sag mal, aus heutiger Sicht haben die nur gelogen.
1: Mhm.
0: Nur gelogen, ja. Und nach 8 Tagen ist der Erörterungstermin plötzlich abgebrochen worden, weil Angela Merkel gesagt hat, also die hat ja dann diese Tesla-Geschwindigkeit dieser Bau mit Tesla-Geschwindigkeit.
1: Ach so, dass es schnell passieren muss, so ungefähr.
0: Ja. Für mich war dann die Erkenntnis, dass solche Erörterungstermine eigentlich nur stattfinden, weil sie im Gesetz stehen.
1: Mhm. Also es ist ein bisschen eine Alibi-Veranstaltung.
0: Ist eine Alibi-Veranstaltung.
1: Ja. Ja.
0: Ist wirklich eine Alibi-Veranstaltung. Ja. Alle Einwendungen wurden, oder viele Einwendungen wurden eigentlich, ist nicht relevant.
1: Mhm.
0: Ist nicht relevant.
1: Mhm. Und dieses Thema eben, also der Hauptpunkt eben, dass es in einem Trinkwasserschutzgebiet ja auch ist, es war ja damals schon auch ein großer Kritikpunkt, wie wurde dem begegnet, dass man sagt, es ist nicht so wichtig, wir haben genug Wasser oder?
0: Naja, unser Hauptkritikpunkt war ja wirklich auch, dass diese Fabrik in einem Trinkwasserschutzgebiet gebaut wurde.
1: Mhm.
0: Und dann wurde argumentiert, dass andere Fabriken auch in Trinkwasserschutzgebieten stehen.
1: Das ist natürlich auch eine Aussage, ne?
0: Ja.
1: Die anderen machen es auch.
0: Ja, ja, genau. Und interessant ist auch, dass ja dieses Trinkwasserschutzgebiet erst im Frühjahr 2019 ausgewiesen wurde.
1: Mhm.
0: Ja, und dann bieten sie die Tesla an.
1: Mhm.
0: Ich verstehe es nicht. Naja, Tesla hat Druck gemacht, die wollten halt nah an Berlin sein, direkt an der Autobahn, alles schick.
1: Ja.
0: Weil sie hätten ja auch in die Lausitz gehen können, wo eh schon alles kaputt ist. Ja, da wäre nicht mehr so viel Umwelt zerstört worden wie hier. Und dann ging ja im Februar 2020, fing die ja an zu roden.
1: Mhm.
0: Der Himmel war schwarz von Krähen und Raben.
1: Weil die alle ihre Bäume verloren haben, quasi.
0: Nein, weil die ganzen Tiere, die da drin lebten, waren im Winterschlaf. Und die hatten hier noch zu essen dann.
1: Ja, okay, so rum.
0: Also es war schon heftig. Wir haben dann noch über eine einstweilige Verfügung für 3 Tage einen Rodungsstopp erzielen können. Aber dann hat dieses Gericht entschieden, nee, die können weitermachen. Bei dieser Gastrasse haben die 2 Jahre lang die Tiere abgesammelt. Da haben sie nichts gemacht.
1: Ja.
0: Ne? Also
1: einfach drüber.
0: Ja.
1: Und das ist immer quasi von diesem, wie heißt es, Landesamt für Umwelt?
0: LFU, Landesamt.
1: Vom Landesamt für Umwelt, das ist jedes Mal sozusagen durchgewunken worden, dass das alles kein Problem ist, jede Maßnahme.
0: Ja, auch bei diesem Erörterungstermin wurde im Nachhinein die Tötungsgenehmigung der Zauneidechsen und Schlingnattern und seltenen Fledermäusen genehmigt.
1: Mhm.
0: Im Nachhinein.
1: Ja, super.
0: Mhm. Ja, also da geht mir das Messer in der Tasche auf, ja.
1: Mhm.
0: Im Nachhinein wird eine Tötungsgenehmigung ausgestellt, ja.
1: Mhm. Und genauso andersrum, was ich ja gelesen habe, dass ja oft Beschwerden mit dem Argument dann abgelehnt wurden, dass es jetzt eh schon zu spät ist.
0: Genau.
1: So.
0: Genau.
1: Also die Einwendungen, die man hat, die werden dann ewig lang nicht bearbeitet und dann schafft Tesla Fakten, indem sie irgendwie einfach weitermachen.
0: Mhm.
1: Und dann sagt man, ja, jetzt hilft die Einwendung nichts mehr, weil jetzt ist es schon passiert so.
0: Naja, die Einwendungen werden also in meinen Augen überhaupt nicht berücksichtigt durch das Landesamt für Umwelt. Ist ja so ein Verfahren, Antragsunterlagen, dann hast du 4 Wochen Zeit, um Einwendungen zu schreiben und dann werden die Einwendungen angeblich geprüft und dann gibt's den Erörterungstermin.
1: Mhm.
0: So, und dann ist es fertig.
1: Ja.
0: Ja? Also eigentlich hast du keine Chance. Ich sag mal, das ist eine Alibi-Veranstaltung, weil letztendlich in diesen ganzen Antragsunterlagen von Tesla, das ist eine Sprache, die ich eigentlich nicht verstehe.
1: Ja, das dachte ich gerade dabei, als du das gerade gesagt hast, dachte ich, also jetzt im Großen und Ganzen, wenn ihr jetzt die Arbeit eurer Bürgerinitiative für den letzten, was ist das jetzt schon, 7 Jahre? Ja, so anguckt, wofür habt ihr gekämpft und wofür kämpft ihr jetzt?
0: Also wir haben natürlich dafür gekämpft, dass Tesla da nicht hinkommt, haben wir aber verloren. Mhm. Ne? Aber wir kämpfen um unser Trinkwasser hier. Mhm. Diese Fabrik steht in der trockensten Region Deutschlands. Ja, mhm. Also es ist überall bekannt. Also Tesla hat immer behauptet, die verbrauchen gar nicht so viel Wasser, haben aber nichts abgegeben. Das heißt, hier wurden ja auch Kindergartenbau, Schulenbau, war alles zurückgestellt, mhm. weil kein Wasser da ist. Mhm. Weil der Wasserverband Strausberg-Erkner darf nur ein bestimmtes Kontingent fördern. Mhm. Es ist immer noch eine Klage anhängig von der Grünen Liga, weil der Wasserverband zu viel Wasser gefördert hat. Mhm. Diese Klage ist aber immer noch nicht entschieden. Und ich habe das Gefühl, dass die Gerichte so lange warten, bis eh alle das Kind schon im Brunnen gefallen ist. Und letztendlich kämpfen wir jetzt dafür, dass Tesla auf diesem Gelände bleibt und nicht noch weiteren Wald zerstört. Mhm. So.
1: Weil sie jetzt erweitern wollen weiter. Also der erste Schwung sozusagen war so und so viel Hektar, weiß ich jetzt nicht auswendig. Und dann jetzt gibt's diesen neuen Bebauungsplan über mhm. den, oder?
0: Also ich sag mal, diese Fabrik, die jetzt dort steht, mhm. ist ohne Baugenehmigung gebaut worden.
1: Okay.
0: Sondern mit 19 vorzeitigen Zulassungen. Und in jeder vorzeitigen Zulassung stand ein Satz, sollte es zu keiner Baugenehmigung kommen, ist das Gelände in den ursprünglichen Zustand zurückzuversetzen. Sind mhm. die doof? Haben die einen Knall? Ja. Wie sollen das Gelände wieder zurück, also in den ursprünglichen Zustand zurückversetzt werden?
1: Das ist so richtiges Amtsdeutsch.
0: Wo wir für 300 Hektar weit weg sind, ja? Also
1: 300 Hektar sind es jetzt schon.
0: Ja, über 300.
1: Mhm. Okay. Aha, also das gab noch gar keinen quasi
0: die Baugenehmigung. Mhm. Die Baugenehmigung ist erst im März 2022 erteilt worden.
1: Da haben sie ja gerade eröffnet.
0: Im Nachhinein. Ach. Ja.
1: Wow.
0: Ja. Mhm. Ja, da haben sie eröffnet.
1: Okay. Und jetzt wollen sie aber, die wollen noch mehr Fläche einnehmen?
0: Diese Fabrik, die jetzt dort steht, ist quasi unter den B-Plan 13 mhm. heißt der. Und jetzt gibt's einen B-Plan 60. Zu diesem B-Plan 60 gab es ja eine Einwohnerbefragung hier.
1: Genau, das habe ich mitgekriegt.
0: So, und 62,1% der Einwohner haben sich gegen die Erweiterung ausgesprochen.
1: Was und, ja echt erstaunlich ist, finde ich, und, Leute so bei der ganzen, nennen sie jetzt mal Propaganda, die ja, also pro Tesla, die man ja so mitgekriegt hat, einfach von der Landesregierung und so weiter, auch immer so dieses, ja, hier Arbeitsplätze und so weiter. Mhm. Also, dass so viele dagegen sind, ist ja schon
0: eine. Was macht dieser Bürgermeister hier von Grünheide? Modifiziert diesen B-Plan 60 und sagt, es wird ja nicht mehr so viel Wald gerodet. Mhm.
1: Aber das war wieder eine Befragung, die dann
0: die war Prinzip nicht bindend.
1: Sinnlos war dann wieder.
0: Ja.
1: Also, ja. Also sinnlos nicht in dem Sinn, weil es ja gut ist zu sehen, dass es so viel eine Gegenhaltung gibt und gleichzeitig ja doch unheimlich frustrierend auch, wenn dann nichts geschieht.
0: Ja.
1: Also ich denke jetzt, für die Leute, die hier leben, kannst du das so sagen, so wie ist da die Haltung momentan so dann, weil wenn man so das Gefühl hat, es passiert so und so, wird man dann irgendwann, haben die Leute jetzt damit abgeschlossen und sagen, ja, dann ist es halt so, oder?
0: Ja, leider. Also ich sag mal, ich höre ganz oft, die machen doch, was sie wollen.
1: Ja.
0: Wir haben doch da gar keine Chance.
1: Mhm. Ne?
0: Also wo der Wald besetzt wurde, gab es einen Riesenzuspruch der Bevölkerung.
1: Mhm. Das war 2024, glaube ich, ne? Die Waldbesetzung.
0: Ja.
1: Da, das wissen vielleicht manche nicht. Eben, also es wurde, wie lange war das? War eine relativ lange Zeit für eine Waldbesetzung, fand ich.
0: Von Februar bis November.
1: Genau, wurde ein Stück besetzt, das eigentlich wieder Tesla zum Opfer fallen sollte.
0: Ja.
1: eben von Aktivistinnen eine Waldbesetzung, und die kam in der Bevölkerung, sagst du, eigentlich ganz gut an?
0: Die kam hervorragend. Mhm. Also ich sag mal, die Bevölkerung oder die Waldbesetzer wurden total toll unterstützt. Also mit Essensspenden, mit Schlafsäcken, mit, ach weiß ich, also Bauholz, also damit sie die Hütten bauen können. Und also richtig toll. Die haben dann auch, weil ja zum Anfang Februar war es ja noch arschkalt, oder Ende Februar, Wärmflaschen gebracht, damit die nicht, also es war richtig toll.
1: Schön, ne?
0: Bis zu dem Zeitpunkt, wo in Hartmannsdorf dieser Strommast angezündet wurde, wo ganz viele hier ohne Strom waren.
1: Ja.
0: Und da ist meiner Meinung nach die Stimmung etwas gekippt. Ne? Also, weil dann ging es eher so diese Radikalen immer und weiß ich was. Aber wo der Wald angeblich wegen Kampfmittelräumung geräumt wurde.
1: Also die Besetzung wurde geräumt wegen angeblichen Kampfmitteln im Boden.
0: Ja.
1: Also was ich mitbekommen habe, war ja diese Räumung der Waldbesetzung alleine, war ja schon so, wo man sich denkt, okay, wenn jetzt hier Kampfmittel im Boden sind und ihr kommt jetzt mit irgendwelchen Baggern da rein, und um das Ganze niederzumachen, platt zu machen, die Waldbesetzung zu zerstören, klingt jetzt nicht so wahnsinnig überzeugend, dass das wirklich der Grund ist, ne? Wenn man
0: das war
1: gleichzeitig da reingeht und den Boden erschüttert, naja.
0: Das war auch nicht der Grund. Ja. Also der Grund, der war, der Bürgermeister von Grünheide, war das Camp ein Dorn im Auge.
1: Ja. Ja.
0: Es muss wieder Recht und Ordnung hierher. Also war auch seine Aussage, Recht und Ordnung. Und dann muss man sich das mal vorstellen, dann wurde die Waldbesetzer aus dem Camp geräumt sozusagen. Dann ist einer mit so einer Sonde da unter den Baumhäusern langgelaufen und dann haben sie die Baumhäuser abgeschnitten und die sind runtergekracht. Ja, also das ist, ich sag mal, und auch wenn sie mich dann verhaften, die Politiker lügen, wenn sie den Mund aufmachen.
1: Ist es jetzt dieses Waldgebiet, wo es auch ein Betretungsverbot noch gibt?
0: Ja.
1: Also in dem Gelände, wo sie Kampfmittel räumen, haben sie es langsam mal geräumt eigentlich? Nee.
0: Es gab keine.
1: Gab also keine Kampfmittel.
0: Dieses Stück Wald, wo die Waldbesetzung war, gab es keine Kampfmittel.
1: Und trotzdem ist es jetzt einfach ein Gebiet, in das man nicht mehr auch als Spaziergängerin oder so, kann ich da einfach nicht durchgehen.
0: Naja, so, also ich sag mal, es macht auch keinen Spaß mehr, weil es ist jetzt so viel Wald gerodet worden. Es ist eine Riesenschneise gerodet worden, weil Tesla ja sich jetzt hinstellt und sagt, sie wollen einen Güterbahnhof, damit der Verkehr von einer Straße auf die Schiene kommt. Diesen Güterbahnhof hätten sie längst bauen können, weil der war im B-Plan 13 erste Änderung bereits enthalten. Haben sie aber nicht gemacht.
1: Ja.
0: Ja. Und jetzt tun sie so, als ob sie ja so umweltfreundlich sind.
1: Ja.
0: Da könnte da platzen vor Wut, ja. Und dann kommt noch hinzu, dass durch die Landesregierung und auch die Kommunalverwaltung dieser Bahnhof zugunsten von Tesla 2 Kilometer zu Tesla verlegt wird.
1: Ja.
0: Das heißt, für die Bevölkerung, die vorher mit dem Fahrrad zum Bahnhof gefahren ist, die müssen jetzt das Auto nehmen, weil sie ansonsten noch eine längere Wegstrecke haben. Und das finde ich einfach, und sie jetzt behaupten sie, das ist ein Vorteil für die Bevölkerung. Also es wird gelogen, wo es nur geht.
1: Ja.
0: Und ich kann mich genau an eine Gemeindevertretersitzung erinnern, wo auch die Deutsche Bahn anwesend war. Und da sind die Gemeindevertreter von der Deutschen Bahn so unter Druck gesetzt worden, wenn ihr jetzt diesem B-Plan 60 nicht zustimmt, dann kommt die Verlegung des Bahnhofs, beziehungsweise dann kommt der Güterbahnhof erst 2030.
1: Okay. Ja.
0: Und die Gemeindevertreter haben zugestimmt.
1: Ja.
0: Also das ist so, ich sag mal, wie in der Schule, ja, Herr Lehrer, weil die haben garantiert nichts gelesen.
1: Ja.
0: Ja. Weil die Gemeindevertreter arbeiten ehrenamtlich und da lesen die keine 1600 Seiten. Ja.
1: Also im Ganzen, ich habe das auch mal in einem anderen Interview oder in einer anderen Berichterstattung über eure Bürgerinitiative gelesen. Das ist ja so ein unheimlich krasses, ungleiches Kräfteverhältnis gegenüber so einer Wahnsinns, Factory mit allen möglichen Anwälten und Leuten, die dafür bezahlt werden, sich so Schwachsinn auszudenken. Und gleichzeitig dann Bürgerinitiative, also ihr habt das mal irgendwo beschrieben als Kampf David gegen Goliath. Mhm. Aber wo siehst du auch persönlich, wo siehst du da noch Möglichkeiten oder wo siehst du deine Rolle in diesem ganzen Wahnsinn noch?
0: Also ich sag mal, unsere Rolle ist die, dass wir halt weiter Sand ins Getriebe streuen.
1: Mhm. Also es ist zum Beispiel versuchen, immer zu beobachten, wenn was geschieht, aufzuhalten.
0: Mhm. Ja, genau. Anzeigen zu erstatten. Mhm. Und wir haben keine andere Möglichkeit. Also ich sag mal, wir hätten eine andere Möglichkeit, wenn wir richtig viel Geld hätten. Mhm. Dann würden wir eine Klage nach der nächsten anstreben.
1: Geht es dir dann nicht so, dass es, also jetzt ganze blanke Frage, hast du nicht manchmal das, den Moment, wo du sagst, eben wie andere Teile der Bevölkerung zu sagen, das bringt doch eh alles nichts? Oder wo gibt's Erfolge, die dir wieder auch Kraft geben? Oder was gibt dir Kraft genau in diesem Wahnsinn?
0: Naja, also ich sag mal, wir haben es geschafft, dass Tesla nicht schon 2021 eröffnet hat, sondern erst 22. Mhm. Das ist es schon mal für uns ein Sieg gewesen. Und dann gibt mir das Kraft, wo hier diese eine große Demo oder zwei große Demos waren ja, wo hier über 3000 Menschen waren. So eine große Demo gab's in Grünheide noch nie.
1: Mhm.
0: Und was mir auch Kraft gibt, dass halt sich viele Menschen interessieren, ja, und nachfragen. Auch bei den Waldspaziergängen. Jetzt am Mittwoch habe ich zum Beispiel so eine Studiengruppe, die ich da lang führe. Kraft gibt mir das, dass sich so viele interessieren. Natürlich ist es frustrierend und ich bin auch manchmal ein bisschen müde. Aber, also ich kann nicht aufhören, weil sonst, das kann ich mit meinem Gewissen nicht vereinbaren.
1: Verstehe, ja. Hatte auch die Verantwortung, das weitermachen zu müssen einfach, ja. Also ich dachte ja letztes Jahr zum Beispiel, plötzlich war eine andere Stimmung natürlich auch gegenüber dem Elon Musk natürlich da. Die Tesla-Aktien sind eingebrochen. Es gab Leute, die auf ihre Tesla dann schon so Aufkleber hatten, irgendwie so.
0: Ich habe den Wagen gekauft, bevor der verrückt wurde.
1: Genau, sowas, genau. Und ja, da habt ihr jetzt schon mal so kurz auch so diesen Moment, wo ich dachte, ah ja, okay, die Stimmung ist ja auch wirklich umgeschlagen und nochmal reflektiert worden, nochmal anders, was für ein Irrsinn es ist, zu behaupten, dass das ganze grüne Energie wäre, was er da produziert, weil es ja jetzt offensichtlich ist, dass das hier nicht irgendwie ein grünes Auto wäre, weil, ja, also so ein riesen SUV, wenn mehr davon noch gebaut werden, ist es genauso klimaschädlich wie
0: naja, vor allen Dingen muss man ja Auto, wissen, wie die gebaut werden. Die werden mit fossiler Energie gebaut.
1: Ja.
0: Ja, also das hat mit Umweltschutz oder ökologisch nichts mehr zu tun.
1: Ja.
0: Das ist eine reine Chemiefabrik, die mit fossiler Energie diese Scheißautos baut, ja.
1: Ja, apropos Chemie, dann wollen sie jetzt auch ja hier direkt die Batterieherstellung machen. Das ist aber auch noch nicht durch, oder ist das schon? Schon. Das dürfen sie auch im Trinkwasserschutzgebiet.
0: Ja. Also Ich habe jetzt das Jahr nicht mehr im Kopf, aber da hat Tesla, da war die Fabrik noch im Bau, eine Lagerhalle beantragt, nach normalem Baurecht, ohne Umweltverträglichkeitsprüfung, ohne alles. Und haben sie sofort gekriegt. Dann haben sie diese Lagerhalle gebaut und dann ist ihnen eingefallen, nee, daraus machen wir die Batteriefabrik.
1: Mhm. Ja. Also Lagerhalle ist schon was anderes, ne?
0: Ja.
1: Von den Schutzmaßnahmen her.
0: Zeigt mir, also ich sag mal, also was mich auch enorm ärgert, ist, wenn wir an das Landesamt für Umwelt Anfragen stellen, dass wir dafür bezahlen müssen.
1: Wirklich?
0: Ja. Wir haben jetzt wieder eine Rechnung gekriegt, jetzt sollen wir 40 Euro Verwaltungsgebühr zahlen.
1: Weil sie sich damit beschäftigen müssen?
0: Ja.
1: Das ist ja unglaublich. Ja.
0: Also wir müssen zahlen, damit das LFU uns Auskünfte gibt, die vielleicht auch nicht stimmen. Ja.
1: Ja.
0: Also das ist unglaublich.
1: Gerade also auf dieser Ebene, auf dieser Verwaltungsebene, mich beeindruckt dann immer Aktivismus auf der Seite, weil ich so eben allein vom Zuhören, wenn ich mir vorstelle, okay, da gibt's Bebauungsplan XY, man muss sich da irgendwie ja extrem erstmal einarbeiten, dass man überhaupt versteht, diese ganze Amtssprache versteht. Mhm. Aber da kennt ihr euch mittlerweile aus.
0: Naja, aber auch nicht in allen.
1: Ja.
0: Also,
1: ja.
0: Aber
1: diese, und das wird eigentlich nur verhindert eher als unterstützt, dass Menschen da irgendwie auch nachvollziehen können, was hier passiert.
0: Ja, also,
1: ja, ich habe auch, glaube ich, vor 2 Tagen, irgendwann habe ich da ganz kurz so eine Meldung gesehen, weiß nicht mehr wo, Handelsblatt, kurzes Video mit der CSU-Wirtschaftsministerin, die ja auch lustigerweise Ministerin für Wirtschaft, Energie, Klima, Klimaschutz und Europa ist, wo eben hieß, dass Tesla jetzt wieder 20% die Produktion erhöhen möchte in Grünheide. Und sie war dann vor der Kamera und meinte, ja, wir werden alles tun, damit sich Tesla hier auch weiter ausweiten kann. Also die, und das ist, klingt alles so, wo ich mir denke, so, ist euch eigentlich klar, dass ihr von einer Firma, von einem Menschen sprecht, der öffentlich für die AfD Hitler grüßend durch die Gegend rennt? Also so, das ist, ich verstehe diese Ambivalenz nicht. Also gut, CSU, okay, ist auch nicht so weit weg, aber
0: ja, aber die SPD ist nicht besser. Der Woidke ist nicht besser. Ja, also hier die Landesregierung.
1: Ja.
0: Ich sag mal, die kannst du alle in ihren Sack tun, raufkloppen, triffst du mal den Richtigen.
1: Und da gab's ja, eben letztes Jahr gab's noch so einen Aufschrei dagegen. Also so in der breiteren Bevölkerung habe ich so das Gefühl gehabt, eben dass eben die Aktien brachen ein. Die Leute haben auch mal drüber geredet, welche Firma, um wen es hier geht. Und jetzt ist es wieder so ein bisschen, naja, aber mach doch, der bringt doch Arbeitsplätze.
0: Naja, das ist ja auch so eine Lüge, ne? Von wegen, er bringt ja Arbeitsplätze für die Region. Das ist die wenigsten hier aus der Region arbeiten bei Tesla, weil wir hatten hier eine sehr geringe Arbeitslosenquote. Die Leute sind alle in ihrem alten Job geblieben und haben nicht bei Tesla angefangen, ja?
1: Es gab gar nicht hier das Problem, dass die Leute dachten, wir brauchen unbedingt Jobs.
0: Nee.
1: Das heißt, es sind viele Menschen, die jetzt, also Leiharbeitsfirmen ja auch, die da viel engagiert sind, ne?
0: Ja, angeblich will ja Tesla jetzt wieder 1000 Leute einstellen, weil jetzt dieser Hype letztendlich wieder losgeht, Elektroautos, weil
1: wenn es Benzin teurer ist, ja.
0: Und da vergessen die Leute eigentlich auch ihr Wissen, ja. Also das ist einfach unglaublich.
1: Da funktioniert so wieder zusammen.
0: Ja, also Tesla will jetzt, also so eine Schlagzeile ärgert mich schon. 1000 Leute einstellen. Schreiben aber nicht, dass sie bereits über 2000 Leute entlassen haben. Also, ja, also das Handelsblatt hatte das ja rausgefunden, dass die halt so viele Stellen abgebaut haben, dass es ja gar keine 12.000 Beschäftigte mehr sind, wie immer propagiert wird, sondern waren ja nur noch knapp 11.000.
1: Okay.
0: Komisch, ne?
1: Ja.
0: Und das Problem ist, die Leute lesen nur
1: Schlagzeilen.
0: Die Schlagzeilen, 1000 Leute mehr, oh toll.
1: Arbeitsplätze für die Region, die eigentlich keine Arbeitsplätze braucht.
0: Ja,
1: verstehe. Gibt's irgendwie Kontakt zu den arbeitenden Leuten da drinnen? Gibt's da, also gab's da Versuche mal irgendwie mit denen in Kontakt zu treten? Weil soweit ich weiß eben, also du als Gewerkschafterin, hast du da irgendwie mitbekommen? Was ich nur mitbekommen habe, ist ja, dass die Firma jetzt auch nicht gerade glänzt von Betriebsschutz oder Betriebsratsmöglichkeiten oder sowas.
0: Also ich persönlich habe keinen Kontakt zu den Arbeitern. Es ist auch für die Arbeiter gefährlich, mit uns zu reden, weil die mussten ja alle eine Verschwiegenheitserklärung unterschreiben, dass sie nichts nach draußen geben.
1: Dass sie nicht über die Firma sprechen.
0: Genau. Mhm. So, wir haben ja vor 3 Jahren uns zusammengeschlossen zu der, und die Gruppe heißt Tesla den Hahn abdrehen.
1: Mhm.
0: Und dort gibt es also eine Gruppe, die sich um die Arbeiter kümmert letztendlich.
1: Mhm.
0: Ja, und auch Betriebsrat und so. Aber da müsstest du die interviewen, weil da weiß ich jetzt nicht so viel.
1: Ja, aber das, genau, danke für den Hinweis nochmal. Also die Gruppe Tesla den Hahn abdrehen ist ein Bündnis aus vielen verschiedenen Gruppen.
0: Also da ist die BI Grünheide mit drin, da ist die IL, Interventionistische Linke, also ganz viele kleine oder Gruppen, Umweltgruppen sind dort vertreten.
1: Das Spannende ist ja schon, man hat ja hier vor den Toren Berlins quasi einen extrem krasses Thema. Ich denke immer so ein bisschen außerhalb von aktivistischen Kreisen, wundert mich trotzdem immer, dass dieses Thema Wasserschutz trotzdem nicht noch nicht irgendwie so in den Köpfen der Allgemeinbevölkerung irgendwie anscheinend angekommen ist. Gerade, wie du sagst, in einer sehr trockenen Region. Was könnte dazu führen, dass es noch mehr Leute verstehen, worum es hier geht?
0: Naja, also ich sag mal, also es ist natürlich jetzt ein bisschen hart. Wenn kein Wasser mehr aus dem Hahn kommt, dann stehen sie alle auf. Mhm. Weil das Problem ist letztendlich, dass die können sich, oder ganz viele können sich überhaupt nicht vorstellen, was das eigentlich bedeutet. Es geht ja nicht nur um unser Trinkwasser, sondern es geht auch um das Abwasser von Tesla. Und das ist ein Riesenproblem. Tesla hat mehrere Abmahnungen bereits vom Wasserverband Strausberg-Erkner erhalten, weil sie die Grenzwerte im Abwasser erheblich überschreiten.
1: Also die Grenzwerte
0: Werte von Chemie,
1: was da reinfließt.
0: Ja.
1: Okay.
0: Und jetzt, es gibt ja jetzt diesen neuen Vertrag mit Tesla, wo Tesla 1,4 Millionen Kubikmeter jetzt zugesprochen bekommt. Und dort sind die Grenzwerte erhöht worden.
1: Das ist die andere Möglichkeit natürlich.
0: Hallo? Na, also, und hinzu kommt, dass ja hier Brandenburg oder Grünheide kein eigenes Wasserwerk hat, sondern das Wasserwerk ist aus Berlin. Ja, also diese Wasserwerke werden vom Berliner Wasserbetrieb unterhalten bzw. geführt. Brandenburg hat überhaupt kein eigenes Klärwerk. Also hier.
1: Okay.
0: Also es gibt ein Klärwerk in Fürstenwalde, aber ja, hier für Tesla wird über Berlin abgewickelt.
1: Das heißt, jetzt reden wir mal, es passiert hier irgendwie eine krasse Überschreitung oder irgendwie extrem viel Chemie gelangt ins Grundwasser. Das ist dann das Wasser, was Berlin zur Verfügung steht.
0: Naja, oder? Also ich sag mal, wenn das Grundwasser vergiftet wird, was relativ, in meinen Augen relativ sicher ist, dass es irgendwann jetzt bald passiert. Und es nicht mehr gereinigt werden kann.
1: Ja.
0: Und als Trinkwasser aufbereitet werden kann. Dann ist es nicht nur hier für die Region ein Problem, sondern auch für große Teile von Berlin.
1: Ja.
0: Weil Berlin aus Uferfiltraten vom Mögelsee das Trinkwasser gewinnt. Und wenn dort die Chemie angekommen ist, dann ist der Super-GAU.
1: Ja.
0: Dann ist es der Super-GAU.
1: Ja.
0: Das Problem ist, also man kann sich das eigentlich nicht vorstellen. Da verstehe ich auch jeden, der sagt, das glaube ich nicht oder so. Aber sich damit zu beschäftigen und über seinen eigenen Tellerrand zu schauen, das fehlt hier vielen. Erst wenn irgendwas passiert, dann stehen die Leute auf. Ja, also da habe ich ja auch in der Gewerkschaftsbewegung erlebt. Wenn es den Leuten selber an den Kragen geht, dann stehen sie auf.
1: Ja, wenn sie es direkt vor sich haben. Ja.
0: Ja.
1: Ja. Okay, aber trotzdem bist du ja nicht so. Ihr habt vorhin ja gefragt, also deine Motivation, sagst du, holst du auch aus, eben wenn sich andere Leute dafür interessieren, für wenn große Demos zum Beispiel stattfinden. Wie ist für dich der Austausch mit jüngeren Leuten zum Beispiel?
0: Also eigentlich sehr gut. Also wir haben ja viele, also ich sag mal, viele Studiengruppen auch hier, die wir dann, wo wir denen auch erzählen, also wie beim Waldspaziergang zum Beispiel oder so. Und die Anfragen sind halt ziemlich viel und das finde ich gut. Oder viele, die ihre Masterarbeit über die Umweltzerstörung hier schreiben. Ja, ich habe den Eindruck, dass die jungen Leute sich sehr für die Umwelt interessieren. Nicht alle, aber
1: ja. Ich glaube, ich war eben auch auf diesen großen Demos hier und auch bei einem Waldspaziergang zum Beispiel. Und da finde ich schon spannend, dass es ja in dem Bereich wieder so generationsübergreifende Aktionen gibt, was ja nicht immer so ist. Also wenn ich jetzt zu einem anderen Thema in Berlin auf eine Demo gehe, dann sind alle unter 30. Oder, andersrum ist eigentlich eher selten. Also, aber ja, gerade Bürgerinitiativen sind dann oft ja eher Leute, die ein bisschen, sag jetzt mal, mehr Zeit haben manchmal, weil sie vielleicht nicht mehr so viel arbeiten oder sowas, die dann sich ja mehr reinhängen können. Aber hier sehe ich schon so eben, ja, generationsübergreifende Zusammenarbeit. Und trotzdem bin ich immer sehr beeindruckt von so, gerade so Bürgerinitiativen, Gruppen, also weil es jetzt ja gemischt auch ist, welche Leute hier zusammenkommen. Also so habt ihr, wie funktioniert eure Zusammenarbeit, dass sie praktisch gut funktioniert? Also so habt ihr einfach, sagt ihr so, okay, wir haben einen gemeinsamen Nenner und den Rest diskutieren wir nicht, oder?
0: Wir haben einmal im Monat unsere BE-Sitzung und dort werden aktuelle Themen besprochen. Mhm. Also die Rodung oder weiß ich was und welche Aktionen wir dafür planen.
1: Ja. Ne?
0: Also ich sag mal, wir fragen nicht nach einem Parteibuch.
1: Ja. Und du bist es auch gewohnt, aufgrund eben schon ja langer politischer Aktivität jetzt mit Hausbesetzungen und so weiter, ja mit Gruppen auch zu arbeiten. Ne? Du bist jetzt, siehst du dich mehr als Gruppenmensch oder mehr als Einzelkämpferin?
0: Ich bin eher Einzelkämpferin. Mhm. Also ich bin nicht so ein Gruppenmensch.
1: Mhm. Aber du machst es, weil es wichtig ist.
0: Ja.
1: Ja.
0: Ja.
1: Ja, Respekt, ne? Weil das, ich habe so das Gefühl, gerade was oft wirklich unterschiedlich ist zu jüngeren Aktivistinnen, wo ich so das Gefühl habe, so die engagieren sich sehr kurzfristig, sehr stark, aber diesen langen Atem, da habe ich immer sehr viel Respekt davor. Also wie schaffst du es, dran zu bleiben? Also was sind deine kleinen Tipps für den langen Atem?
0: Oh, das ist schwierig. Also ich sag mal, ja, wie schaffe ich es, immer dran zu bleiben? Eigentlich nur mit meiner Überzeugung dagegen zu sein. Mhm. Also gegen diese Umweltzerstörung.
1: Ja.
0: Und wenn ich dann, ich sag mal, hier langfahre und das sehe, wie eine Straße nach der anderen gebaut wird, beziehungsweise ja, Straßen und Schienen verlegt werden. Schienen hätte ich ja nichts dagegen, aber es wird ja so viel Wald dadurch weggerissen und ja.
1: Aber also eigentlich quasi über die Wut.
0: Ja, über die Wut, genau. Ja. Genau.
1: Ist ein Motor.
0: Ja. Ja, die Wut ist ein Motor.
1: Ja. Mhm. Doch, das verstehe ich. Kann ich nachvollziehen. Ja, weil es gibt ja auch, oder eine andere Technik wäre zu sagen, okay, ich muss immer wieder mich auch irgendwie mir was Gutes tun, mich rausziehen, ne, also sich ein bisschen.
0: Ja, das muss ich sich, auch.
1: Das musst auch, ne,
0: ja, ja,
1: klar.
0: Das muss ich ja auch, aber.
1: Aber dranbleiben tust du über die Wut.
0: Ja, ja. Klar, ich brauche auch mal eine Auszeit.
1: Ja.
0: Also, sonst wirst du verrückt hier, ja.
1: Ich fand, übrigens, bei dem letzten Waldspaziergang, bei dem ich war, das war ja am Weltwassertag, fand ich es total schön, dass es so viel Kuchen gab. Apropos sich was Gutes tun, da war ich sehr beeindruckt. Das war ein sehr schönes Erlebnis. Mir war fast ein bisschen schlecht danach, weil ich zu viel gegessen habe.
0: Ja, das hatten wir uns ja überlegt. Also gerade in Zusammenarbeit mit Tesla den Hahn abdrehen. Und dann haben wir uns, also hier auch noch, musste ich dann noch rum telefonieren beziehungsweise schreiben, wer kann Kuchen backen?
1: Ja.
0: Ich kann keinen backen.
1: Ja, dafür gab es dann viel. Ja. Okay. Gibt es etwas, was wir jetzt noch nicht besprochen haben, was du gern ansprechen möchtest?
0: Naja, ich sag mal, die Bürgerinitiative Grünheide oder auch der Verein freut sich über jede Unterstützung. Also auch aktive Unterstützung, hier mitzumachen. Ja.
1: Ja. Und wenn man jetzt nicht vor Ort ist, wie kann man euch von woanders her auch unterstützen?
0: Naja, ich sag mal, wir sind ja, da wir jetzt durch eine Klage, die wir erhalten haben, sehr viele Ausgaben haben oder ja immer noch haben. Wir zahlen ja gerade die Gerichtskosten noch per Rate ab. Wäre natürlich toll. Wir freuen uns über jede Spende.
1: Ja.
0: Problem ist nur, wir können keine Spendenquittung ausstellen,
1: ja,
0: weil wir nicht gemeinnützig sind. Und wir haben uns ja bewusst dagegen entschieden, gemeinnützig zu sein, weil wir ja sonst nicht mehr politisch aktiv sein dürfen.
1: Mhm.
0: Na, das sieht man ja an den Kampakt und wie sie alle heißen, denen die Gemeinnützigkeit entzogen wird. Und das hat auch System.
1: Wobei es eigentlich ja total irre ist, weil es ist ja, wenn das nicht gemeinnützig ist, dann weiß ich nicht, was gemeinnützig ist, zu sagen, wir kümmern uns darum, dass man hier noch irgendwie länger leben kann.
0: Ja.
1: Aber okay, ja, du hast total recht, ne? Das wird sofort benutzt als.
0: Ja, und durch die Politik, ich sag mal, das ist alles gewollt, dass die Aktivisten, die sich für die Umwelt einsetzen, mundtot gemacht werden. Oder immer weniger werden. Ja. Also das ist ja. Das hat in meinen Augen ein System, dass die jetzt auch dieser angebliche Bürokratieabbau, ne, also es ist keine, die Umweltverträglichkeitsprüfungen werden alle, kannst du alle vergessen.
1: Ja.
0: Ja, also die können jetzt hier machen, was sie wollen.
1: Ja.
0: Ja. Und das ist eigentlich, das ist das größte Verbrechen der Regierungen, die sie der Menschheit antun können.
1: Ja.
0: Das ist unglaublich.
1: Das ist auch eben dieser Bürokratieabbau, mit dem ja dann immer so schnell gefangen wird, dass man sagt, ja, es ist ja alles so umständlich mit den Ämtern. Klar, es ist umständlich und nervig und trotzdem in die Richtung, in die es ein Herr Musk ja auch in den USA betreibt, ist ja logisch. Es geht ja nicht darum, dass wir dann das Leben leichter haben, weil wir weniger Formulare ausfüllen müssen, sondern dass Firmen es leichter haben, ohne irgendwelche Beschränkungen ihre Profite zu machen auf Kosten von anderen. Ja. Voll, absolut. Ich denke auch gerade, also eben wenn man in Berlin ist, natürlich gibt es ja auch die Möglichkeit, sich in dieses Bündnis auch irgendwie einzufinden und ne? Diese Tesla den Hahn abdrehen, das ist ja auch noch.
0: Also wir haben ja auch eine Webseite, wir haben da auf unserer Webseite auch den Zeitstrahl des Grauens drauf, das ist eine PDF, da kann man nachgucken, was alles schon an Störfällen und Unfällen in dieser Scheißfabrik passiert sind, also die zumindest an die Öffentlichkeit gelangen.
1: Ja.
0: Weil die Dunkelziffer ist wahrscheinlich bei Weitem viel größer. Ja?
1: Eine letzte Frage, die ich immer allen Gesprächspartnerinnen stelle. Bist du eine gefährliche Alte?
0: Ich würde mal ja sagen. Also ja. Ja.
1: Punkt. Ja, gut. Finde ich, kann man einfach so stehen lassen.
0: Ja,
1: ist doch gut. Okay. Dann sage ich vielen, vielen Dank für dieses Gespräch.
0: Ja, ich habe zu danken.
1: Ja, und ich wünsche euch noch und dir auch noch viel Freude und gute Energien, die zurückkommen über die Arbeit, die ihr macht.
0: Ja. Aber ich danke dir auch.
1: Gerne. So, das war die 15. Folge von Die gefährliche Alte. Und für alle, die sich noch weiter informieren möchten oder vielleicht auch in Kontakt treten möchten, habe ich die Homepage der Bürgerinitiative Grünheide noch verlinkt und auch die Homepage von Tesla den Hahn abdrehen. Außerdem findet ihr noch zwei Buchtitel in den Infos. Das ist einmal die Tesla-Files und einmal eine Gigafabrik in Grünheide mit weiteren Hintergründen zu der ganzen Geschichte rund um Tesla vor Ort. Immer wieder wird ja gerade Bürgerinitiativen eine sogenannte Not in my backyard-Haltung vorgeworfen, wobei man sich vielleicht eher gerade aus Berliner Perspektive fragen sollte, warum sich niemand darum kümmert, was in unserer verdammten fucking Frontyard passiert. Das ist mir bis jetzt immer noch nicht so ganz klar geworden. Was aber schon sehr deutlich ist, ist, dass dieser Umgang mit Tesla, vor allem durch die Regierenden vor Ort, wieder sehr exemplarisch dafür steht, wie mit Klimakrise generell umgegangen wird, wie damit umgegangen wird, unter welchen Bedingungen, unter welchen ausbeuterischen Bedingungen diese Autos produziert werden und die Rohstoffe für diese Autos. Ja, und wie eben einfach nur für den kurzen Profit hier wirklich Risiken in Kauf genommen werden, die langfristige Auswirkungen haben. Es wird geleugnet, es wird weggeschaut, es wird gelogen, es wird ignoriert. Sogar der klare Wille eines Großteils der Einwohnerinnen vor Ort gegen die Tesla-Erweiterung wird von den gewählten VertreterInnen eben dieser Einwohnenden ignoriert. Logisch, dass dabei Frust entsteht, dass sich die Menschen zurückziehen und nicht mehr hinsehen wollen. Und vielleicht, wie Manu es auch gesagt hat, muss dann erst etwas geschehen wirklich, dass es einen Aufschrei gibt. Aber dann ist es eben wahrscheinlich zu spät. Angesichts dieser sehr frustrierenden Zustände habe ich umso mehr Bewunderung für jemanden wie Manu, die sich dann trotzdem und wirklich langfristig bewusst und unnachgiebig entgegenstellt. Und was ich sehr sympathisch von Anfang an auch in unserem Gespräch schon fand, ein Mensch, der Klartext spricht. Nicht einlullende, schöne Reden, sich vorher noch den Mund mit Seife wäscht sozusagen, sondern die Kante zeigt. Es ist sehr klar, an so einer Person kommt man nicht so schnell vorbei und das ist auch gut so, weil genau diese Menschen brauchen wir, die weiter und unnachgiebig Sand ins Getriebe streuen Und es wäre gut, wenn wir auch uns daran wiederum mal ein Beispiel nehmen und das auch tun. Und genau dadurch ist vielleicht auch wieder Unwahrscheinlicheres möglich. So unwahrscheinlich wie ein Bündnis zwischen linken WaldbesetzerInnen und einer Dorfbevölkerung plötzlich möglich war. Das sind Hoffnungspunkte, auf die wir bauen können und die uns motivieren können, weiterzumachen. Also in diesem Sinne hoffe ich, dass wir alle ein bisschen mehr zum Sand in Getriebe der Profitinteressen einiger weniger werden. Vielen Dank wieder einmal fürs Zuhören und bis zum nächsten Mal.

Und dieser Deuter, ein vielleicht aus schräger Laune heraus, zumindest in eine weirde Ecke verweisenden Namen, der aber natürlich einfach nur für sich steht. Mess in June heißt jedenfalls diese Sendung. Neues aus den Niederungen.

Und das meint ganz konkret, dass wir abarbeiten, was sich einfach mal so angesammelt hat. Und es fängt doch schon ziemlich messy an, denn die Platte macht sich ja ein wenig selbstständig.

Gesammelter subkultureller Staub ist hier schon mal an der Nadel zu registrieren. Gut, das wird gleich behoben. Ansonsten gehen wir einfach durch das, was sich hier so im Ausguss der Zeit versammelt, mit der einen oder anderen Referenz an passierte Stationen. Viel Spaß dabei.

Ja, Gitarren-Soli erobern sich die Sonic Radio Show zurück. Aber das Ganze hat natürlich auch einen Hintergrund. Obwohl natürlich das Eingangsstück einfach nur gewählt war, weil da ein Gefühl war, dass es passen könnte. Wir fingen an mit Glenn Branca und Lesson Number One, erschienen auf 99 Records und mit einem entsprechenden Alter gesegnet mittlerweile, was der Platte leider eben auch anzuhören war gerade.

Also vielleicht ist es auch einmal Zeit für die Plattenwaschmaschine. Aber das ist mir definitiv eigentlich zu nerdig. Beziehungsweise eben aufwendig. Ja, und dort hinein geschoben hat sich jetzt James Blood Alma und da ist die Note eben eine traurige, denn eben jener hat diese hiesige Welt gerade verlassen.

Und zwar hört ihr gerade Stücke von Tales of Captain Black aus dem Jahr 1978. Und ganz offensichtlich ist der Kontext eher Jazz, aber es hat eine Rauheit, die das Ganze eben auch sehr nah an der damals sich aufbäumenden No-Wave-Welle hält. Wo ja Glenn Brinker auch ganz gut eingeordnet werden kann. Und das Album, das zumindest an Mehrzähligkeit ja in den Referenzen permanent zitiert wurde, das ist dann auch eins, das sich sogar bei mir auf den Regalen finden ließ. Und zwar eine Veröffentlichung auf Rough Trade. Und zwar das in der Betitelung extrem gut in die Zeit passende Are You Glad to Be in America von James Blood Alma. Und da hört ihr das Stück Light Eyed.

Ja, und schon sind wir wieder im nächsten Stück und auch im nächsten Abschnitt, erfreulicherweise in einem, der noch nicht von Ableben kündet, was ja doch etwas ist, das die Zonic Radio Show, tja, wie soll man sagen, biologisch zwangsläufig ein wenig durchzieht. So ist es nun mal, wenn man in historische Soundsedimente taucht, da brechen einem dann die zeitgenössischen Bezüge nach und nach weg. Und darüber müssen wir jetzt, glaube ich, auch nicht mehr verlieren, denn die Verluste stehen dann doch für sich. Das war jedenfalls das Räubertrio nach James Blood Armour. Das Räubertrio mit einem Fehlverweis, was die Jahreszeit angeht, denn das Album, von dem dieses Stück kam, heißt November. Und da befinden wir uns ja gerade nicht, auch wenn sich momenthaft die meteorologische Lage diesbezüglich annähert. Aber man kann ja leider nicht davon ausgehen. Leaf Blizzard hieß das Stück von November und das Räubertrio, das hat sich um Olo Walicki gebildet. Olo Walicki, ein Kontrabassist, seit vielen Jahren in diversesten Konstellationen, offenen Konstellationen, soundoffenen Konstellationen unterwegs. Und seine Idee war ursprünglich Musik, die Mikołaj Czaska, der ja auch mitwirkt, Saxophonist seines Zeichens, auch schon seit den frühen 90ern dabei, in der Zonic Radio Show, ja auch in verschiedensten Kontexten und mit seinem der jüdischen Liturgie gewidmeten Projekt Shofar, ja auch zu den Jubiläumsfeierlichkeiten von Zonic in der NATO zu Gast gewesen. Und Mikołaj Czaska ist seit einer Weile auch als Score-Komponist unterwegs und hatte zu Filmen von Wojciech Smaczkowski die Sounds geliefert. Und die Idee von Olo Walicki war eigentlich, das so kammermusikalisch nochmal neu einzuspielen, weil diese wurden von Czaska unter Zuhilfenahme von eben elektronischen Mitteln allein erstellt. Aber es kam gar nicht dazu, so ein Kammerorchester zu bilden, denn als die beiden zusammen saßen, hat sich das schon so gut ergänzt, dass eigentlich nur noch der wunderbare Macho Moretti als Trommler hinzukommen musste, mit dem Czaska unter anderem auch bei Shofar spielt. Aber Macho Moretti ist in Dutzenden Projekten, kann schon fast behauptet werden, von Mitch & Mitch und Barbara und Alex MP und so weiter und so fort. Stargy Singers war die, ja, Noise-Punk-Band, aus der das Ganze sich herausschält und in verschiedenste Richtungen sich entwickelte, um das Label und mit dem Label Lado ABC. Und Macho Moretti ist aber seit vielen Jahren eben auch in Kontexten der freien Improvisation da gesettelt und erfahren. Und das Ganze ist insofern eingespielt und gleichzeitig sehr frei vor sich hin fließend, wie dann hoffentlich auch das nächste Stück nochmal verdeutlichen wird, indem es um einen unbekannten Taucher geht. About an Unknown Diver.

Ja, etwas sakrale Schwere zieht jetzt hier ein in der Zonic Radio Show, aber das ist dann wiederum leider durchaus angemessen, was dieses Stück angeht, diesen Kontext. Das ist Helmut Nadolski, den ihr hört, mit einem dann leider nur als Ausschnitt zu präsentierenden Stück namens Meditation oder Meditatie. Und es ist auch ein Sprung durch die Generationen. Die erwähnten sind ja, also von Räubertrio, sind ja aus den 90er Jahren im Wesentlichen, zumindest dort zum ersten Mal auf die eine oder andere Weise auffällig geworden. Jetzt sind wir Anfang der 70er Jahre sozusagen in der Primetime des sich entwickelnden polnischen Jazz. Und Helmut Nadolski hatte dort eine Sonderrolle als Kontrabassist, der aber so ernsten kompositorischen Sounds neigte, wie ja hier zu hören.

0: Und auf dieser Platte, da wird Helmut Nadolski begleitet von Czesław Niemen, dem großen Sänger, aber eben auch großen Freund elektronischer Klänge, der hier am Moog ist, und von Andrzej Nowak an der Orgel und die Stimme.
1: W którym jestem skazany na zabijanie, zjadanie, budowanie i przeżywanie i tymi wszystkimi różnorodnymi czynnościami karmi się moja śmierć.
0: Und ich gebe es zu, mein Polnisch ist äußerst unterentwickelt, aber das letzte Wort war Tod. Und genau darum geht es auf Meditation in der Vorderfront. 1974 im Übrigen bei Veriton veröffentlicht steht: I make music in which every sound has a chance to happen. Essential is a feeling of time, which is marked by birth, apogees and death. This, I think. Helmut Nadolski. Und Czesław Niemen fügt hinzu auf der Rückseite: Let's learn to experience deeper than practical reason demands, to love the beautiful and discovered in ourselves, to listen to music, aiding only our hearts and consciences. Ja, ihr ahnt es natürlich. Helmut Nadolski ist ebenfalls dieser Tage gestorben, vor 2 Tagen, und zwar in Bremen im Alter von 84 Jahren.

Das ist Entertainment, das waren dann hineingeschoben in die Meditation Cabaret Voltaire von The Voice of America. Amerika scheint hier so ein Subthema dieser Sendung zu sein. Und zwar aus dem Jahr 1980 erschienen auf Rough Trade. Und warum Cabaret Voltaire? Einerseits natürlich, weil sich hier auf wunderbarste Weise eine schräge Dubbiness mit avancierter Noise-Behandlung vereint und das, wie ich finde, ganz gut in die Sendung passt. Andererseits, weil es ein Schmerzensmoment ist, den ich trotzdem teilen möchte, denn ich war eben nicht beim Cabaret Voltaire-Konzert in Berlin, was eigentlich fest auf dem Plan war, in letzter Verbeugung vor dem der hingegangenen Richard H. Kerr, haben ja die beiden übrig gebliebenen, die wiederum in die Cabaret Voltaire-Verkörperung durch Richard H. Kerr nicht mehr eingebunden waren, dann beschlossen, noch einmal das Oeuvre der Band in aller Vielfalt, in aller Entwicklung aufzugreifen und zeitgenössisch auf die Bühne zu bringen. Und waren damit sehr erfolgreich in Großbritannien unterwegs und jetzt eben auch in Europa und sind es dann auch noch in den Vereinigten Staaten. Aber dies ist wohl die letzte Gelegenheit gewesen, Cabaret Voltaire zu sehen, zu hören. Und die Umstände, warum das nicht geklappt hat, die müssen auch nicht eine Rolle spielen hier. Die waren unglücklich verknüpft und ich kaue auf diesem bitteren Kaugummi noch ein wenig herum, aber was soll's, zumindest ein guter Anlass oder ein nicht so guter Anlass, aber trotzdem gut, um hier Cabaret Voltaire einzusetzen, einzufügen und anzuempfehlen zur Entdeckung für die Nachwelt und die Mitnachwelt und damit zu anderen Möglichkeiten des Brückenschlags historischer Art und gleichzeitig vielleicht auch in gewisser Weise sogar der Selbsthistorisierung. Die Rede ist vom großen Lee Scratch Perry, der schon eine Weile dahin ist, Babylon entfleucht, und jetzt ist das Album veröffentlicht worden, bei dem er wohl zumindest anwesend auch als letztmalige Aktion dabei war. Es gibt ja auch immer mal all jene Alben, die sich der Stimme einfach so bedienen, aber hier hat er mitgewirkt, und zwar bei der Aufnahme des Albums zusammen mit Mouse on Mars. Spatial No Problem heißt dieses Album von Lee Scratch Perry und Mouse on Mars, und ihr hört jetzt das vielleicht so thematische Grundstück, zumindest könnte man aus dem Albumtitel das so ableiten, Spatial Lee.

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trifft wohl am Ende der karibische Karneval den Kölschen, auch wenn natürlich ja an St. Werner und an die Thoma, der Kern von Mons on Mars, wo ja immer mal auch angedockt wurde, aber die beiden natürlich länger schon in Berlin leben, aber Lieske Sperry hat zu dem Zeitpunkt ja auch schon länger in der Schweiz gelebt. Das letzte Stück lässt einen, so man die Assoziation parat hat, auch ein wenig an die große Zelebrierung der Beerdigung von Zhang Chengli denken, wo ja Straßenparaden abgehalten wurden, auf wunderbar absurde Weise. So was Ähnliches hätte sich Lieske Sperry vielleicht auch gewünscht. Und dieses Album hätte durchaus ein schöner Soundtrack dafür sein können. Andererseits kam ja fast so was wie so ein Balkan-Dub-Momentum hier entgegengeflogen. Oder Gotan Project war auch etwas, was so ein bisschen als Assoziation hier gerade aufloderte. Also da lauerte eine ganze Menge drin in diesem aktuellen Album von Mons on Mars zusammen mit Lieske Sperry. Und Mons on Mars, ich hatte vorhin ja dieses Wording der Selbsthistorisierung eingeworfen, was in den Betrachtungen zur Platte eben durchaus auch gerne mal heranzitiert wird, nämlich dass da noch Bezüge zu hören werden in der aus der Frühphase von Mons on Mars, als sie eben relativ stark dubby waren und so wild vor sich hin lodern. Zwischenzeitlich hatte es ja auch schon eine gewisse Strenge gewonnen, da wollte man eben Klangkünstler sein, wiewohl Dinge wie von Südenfett und die Kooperation mit dem Marky Smith daher auch ihre Sondermomente hatten. Also dafür waren sie immer wieder auch gut für Überraschungen. Jedenfalls tauchten sie in meinem kleinen Weltkosmos eben auch auf in eben jener Frühphase, als sie noch bei To Pure Records waren, ein Label, das ich damit sehr stark präferierte. Man hat ja damals auch gerne mal so Labelkataloge eingekauft als Vertrauensmaßnahme, weil da eben der Positivverdacht im Raum stand, wenn so Dinge wie zum Beispiel Mons on Mars dort sind, dann ist das eine oder andere, und das hat sich dann ja auch bewahrheitet in dem Fall, sicherlich gleich oder anderwertig gut. Und insofern blenden wir mal zurück neben jene Frühphase und hören jetzt Saturday Night World Cup Fieber. Das passt ja leider auch demnächst in die öffentliche Landschaft und hat auch wieder mit Amerika zu tun. Aber das müssen wir nicht weiter vertiefen. Das kommt vom Album Iaora Tahiti 1995 auf eben To Pure veröffentlicht.

Die wunderbaren Seafield, wenn wir hier schon im Schwenkbereich unterwegs waren und auch immer noch sind, von To Pure Records, wie schon erwähnt, Frühphase von Mouse on Mars, bevor sie dann auf andere Ebenen ging oder ihr eigenes Label natürlich auch gründeten, Sonic, nicht zu verwechseln mit dem Fanzine, das dieser Sendung den Titel gibt, Sonic, sondern S-O-N-I-G. Und das war der Plain Song von Quakey, die LP des Jahres 1993, die uns damals in Greifswald, die wir dann große Tupio-Fans wurden, wir meint der kleine Einkäuferkreis, der sich dann dazu sogar nach London bewegte, um noch mehr einzukaufen. Vinyl natürlich. Das war der Plain Song und das Ganze aber nicht nur, um eine Brücke zu schlagen, sozusagen heraus aus der Reflexion auf Aktuelles von Mouse on Mars, sondern eben auch über die Frühphase, wobei der Plain Song von 1993 ist, also noch ein Stückchen früher sogar als das Gespielte von Mouse on Mars, sondern weil es eben auch auf ein Wiederbelebungsfeld führt seitens Seafield, die schon eine Weile wieder unterwegs sind, immer mit größeren Pausen, 2024 dann mit Mini-Alben, sich selbst teilweise samplend und darüber auch sozusagen wo alte Soundgefühle wieder weckend zurückgemeldet haben und jetzt ein ganz aktuelles Album veröffentlicht haben. Und von diesem Album, das da den Titel trägt, Soul.Herz, also S-O-L. Und dann die Abkürzung für Herz. Davon hört ihr jetzt das Stück Ever No Way.

Noch ein wunderschönes Beispiel für das schon gedroppte Stichwort Labeltreue. Was auch immer das dann im Konkreten bedeutet. Wir hatten es ja schon mal mit Too Pure, wobei die Brücke natürlich zu schlagen ist, dass C-Feel vom Vertrauenslabel Too Pure dann zum anderen, zumindest in den 90ern auch auf sehr spezifische Weise, Vertrauenslabel Warp Records gingen, wo auch diese aktuelle Platte Soul Herz erschienen ist. Wir schlagen jetzt nochmal den Bogen zurück zu einem Label, das ich vorhin, glaube ich, gar nicht erwähnt habe, das aber eben auch das Räuber-Trio mit der November-Platte gerade ganz aktuell hat. Ganz oben auf der Liste aber ist Terzet Imperial, was ich schon mal mit einem Vorabsong lancierte, aber jetzt liegt das Gesamtwerk vor und das heißt Primat. Und das Primat scheint eben dort das eigene zu sein. Also es wird mit großen Bogen angekündigt, dass es sich jetzt hier um die eigenen Traditionen handelt, die mit elektronischen Mitteln mutiert in neue Zirkulationen geschleudert werden. Und das macht ein Trio, bestehend aus der Sängerin Joanna Stutzka, die ein Folk-Background hat, und den beiden auf sehr offene Weise zwischen den Feldern hin und her springenden Jan-Emil Milniarski und Piotr Zabrotzki. Letzterer eben auch ein Kooperationspartner von Matteo Moretti vom Räuber-Trio bei den ganz grandios schrägen, auf verschiedenste Weise empfehlenswerten und auch vor allen Dingen gerne polyrhythmisch hin und her springenden LXMP. Würde ich gerne mal veranstalten, wenn ich Möglichkeiten dazu hätte. Genauso wie eben ich sehr gespannt wäre, wie sich dieses Trio Terzet Imperial so live macht. Denn es ist ganz wunderbar minimalistisch und treibend und hat trotzdem, wie ich finde, auch so eine leicht schräge Note dabei. Und das Label, um es jetzt nicht schon wieder zu vergessen, das Vertrauenslabel heißt Instant Classic und ist für mich sozusagen als Klassik-Lieferant mittlerweile auch gesetzt. Es gab sogar schon mal eine ganze Sendung, die dem Label gewidmet war zu Corona-Lockdown-Zeiten mit Projekten wie Star Jerka oder Lotto oder Alameda 5 und so weiter und so weiter. Zuletzt ja auch in der Sendung mit Nocturnal Consolations von Itzhak Koren und Raphael Roginski, eine andere Art mit sogenannten Roots Sounds umzugehen, mit luftwurzelhafter Verknüpfung. Und um das Klima dieses Primat-Albums noch ein bisschen zu verdeutlichen, gibt es jetzt auch gleich noch einen zweiten Song, naja, ich versuche es jetzt nicht auf Polnisch, also Po 7, Po 8, könnt ihr natürlich alles selber auf den entsprechenden Kanälen dann im Detail aufnehmen und euch übersetzen.

Sonic Radio Show. Mess in June, Neues aus den Niederungen. Das war's dann auch schon mit dieser vielleicht etwas chaotischer angedachten als dann wirklich durchgeführten Sendung, aber das kann ich ja von innen auch nur sehr schlecht selbst beurteilen. Auf jeden Fall sprangen wir jetzt mal wieder relativ hin und her von der polnischen Folklore, die mittels mutierter Elektronik auf neue Ebenen geschleudert wird, nach Jamaika zurück. Das hätte eigentlich sehr schön auch im Anschluss an die Mars on Mars Liskech Perry Tunes gepasst. Und das war eine Aktualisierung insofern, als dass hier Cedric Brooks, großer Reggae-Saxophonist mit einem großen Herz für die Brücke zum Jazz, die er auf diversen Alben eben auch ausgedrückt hat, hier zusammen mit Dubism, das war ein Remix, Dub Force ist der benannt. Es gibt zwei aktuelle Mixe dieser Art, und zwar beim auch Vertrauenslabel, lange Zeit mit kein neueren oder längere Zeit kein neueren Releases auffällig geworden. Insofern ist es auch ein Beglückungsmoment, dass es sich zurückmeldet. Die Rede ist von Pressure Sounds, das uns in den 90ern, als wir eben sowas wie Mouse on Mars und Seafield hörten, aber eben uns ganz schwer auch Richtung Dub und Reggae vorarbeiteten, da aufs wunderbarste versorgte Pressure Sounds ja gestartet, als so eine Art Reggae-Re-Release-Zugänglichkeit, verantwortliches Label von Onyo Sound, um sozusagen das Reggae-Erbe für die nächsten Generationen oder eben für Leute, die die Originale nicht kaufen konnten damals oder sich nicht leisten können, die Dinge aufzubereiten, auch immer natürlich mit entsprechenden Begleittexten, damals so ja Zwillingsschritt vielleicht schon fast mit Blood and Fire, von uns zumindest damals wahrgenommen, wo es ja auch leider einen Abgang zu vermelden gibt, denn der Begründer von Blood and Fire, Steve Barrow, ist ebenfalls dieser Tage gestorben. Darauf kann man sich insofern verlassen, da kann man Sendungen drauf aufbauen. Ich habe jetzt leider nichts von Blood and Fire dabei. Und Cedric Brooks ist auf Pressure Sound, aber auch mit einem Vollrelease gerade gewürdigt. Der heißt United Africa, und daraus hätte ich durchaus auch gerne noch ein Stück gespielt, will jetzt aber doch nicht zu optimistisch hier aus der Sendung torkeln und greife auf das aktuelle Werk von Mick Harris zu. Seines Zeichens ja erster Drummer von Napalm Death und dann später mit Scorn auffällig geworden. Und er produziert immer weiter und veröffentlicht das vor allen Dingen online. Die Version von Cedric Brooks und Dubism gibt es leider auch nur online. Gibt es nur 10 Vinyl-Exemplare, die auch noch alle einzeln gestaltet sind. Also in der Wertigkeit sicherlich jetzt schon gestiegen, weil schon alle ausverkauft natürlich. Und das Stück, das ihr jetzt zum Ausgang hört, dass da eher die Tore gen Höllendub aufmacht, was bei Mick Harris nicht sehr überraschend ist, heißt Hook, Line, Sinker, und die Veröffentlichung BWU3 That Were Said kann auf Bandcamp abgehört werden. Mein Name ist und bleibt wahrscheinlich auch Alexander Pelemann. Ich war für Wort und Musik war verantwortlich. Wiederhören könnt ihr das Ganze natürlich in der Video, in der Videothek, soweit sind wir noch nicht, sondern in der Mediathek von Radio Blau, beziehungsweise dann in der Übernahme durch Radio Korax, FSK, Piradio und 98.1. Die übernehmenden Stationen sehr natürlich gegrüßt und damit hineingesprungen ins Höllenbad von Mick Harris. Ahoi.

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1: Ich hörte sagen.
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3: Kafkas Werk zwingt uns ständig zu neuen Interpretationen, denn es sagt etwas unermesslich Wesentliches und Grundsätzliches über den Menschen von heute und über die Welt von heute aus. Er warnt uns vor allen bisher nicht beseitigten Deformationen der sozialistischen gesellschaftlichen Beziehungen, die das Schicksal des Menschen nach irgendwelchen mystischen, durch Verstand oder menschliche Erkenntnis unbeherrschbaren Kräften ausliefern.
4: Vielleicht könnte man zugespitzt sagen, Kafka ist so eine Art Prüfstein. Prüfstein für Liberalität oder Repressalität eines Systems. Und global gesprochen könnte man sagen, Ende der 50er Jahre erscheint Kafka in der sozialistischen Welt. Da wird er herausgegeben, da wird er gelesen. Diese Globalaussage ist aber, wenn man näher heranzoomt, dann wiederum zu differenzieren.
5: Anlässlich des 80. Geburtstages von Franz Kafka fand am 27. und 28. Mai 1963 im Schloss Lieblice bei Prag eine internationale Kafka-Konferenz statt. Unter dem Titel »Franz Kafka aus Prager Sicht« hatte der tschechoslowakische Schriftstellerverband zu einer internationalen Tagung eingeladen. An dieser Tagung nahmen Literaturwissenschaftlerinnen und Literaturwissenschaftler aus der Tschechoslowakei, aus Österreich, der DDR, Frankreich, Ungarn, Polen und aus Jugoslawien teil. Es wurde gestritten um die Deutung und um den Gehalt der Texte jenes deutsch-tschechischen Schriftstellers, dessen traumartige Erzählungen bis heute als Inbegriff einer Entfremdungserfahrung gelten.
3: Die Kafka-Konferenz wurde im Rückblick als ein einschneidendes Ereignis innerhalb der Geschichte des Ostblocks gedeutet. Es ging darum, Franz Kafka in einen sozialistischen Kanon wieder aufzunehmen und innerhalb einer marxistischen Literaturwissenschaft neue Diskussionen über Kafka anzustoßen. Die Bedeutung der Kafka-Konferenz geht aber über literaturwissenschaftliche Debatten hinaus. Immer wieder wurde eine Verbindung zwischen Lieblice 1963 und dem Prager Frühling 1968 gezogen. Es geht also um nicht weniger als das Verhältnis von Literatur und Politik.
5: Die vor euch liegende Sendung will von der Kafka-Konferenz 1963 in Lieblice erzählen. Dabei geht es uns nicht so sehr um eine literaturwissenschaftliche Deutung Kafkas und um eine Behandlung seiner Erzählung und Romane selbst. Vielmehr geht es um ein Stück Geschichte des Realsozialismus. Die Kafka-Konferenz ist Teil von Entwicklungen in den 1950er und 1960er Jahren, in denen innerhalb des Ostblocks neue Wege als gangbar erschienen sind. Sie ist Teil von Versuchen, die gescheitert sind. Ob sie scheitern mussten, ist eine offene Frage. Dies ist eine Radiosendung von Lilly Helmbold und Lukas Hohlfeld. Herzlich willkommen zu einer Ausgabe der Sendereihe Wutpilger Streifzüge.

0: Am 28. Februar 2026 fand in der Translib in Leipzig ein Tagesseminar statt, das den Titel trug »Kafka lesen im Sozialismus – Entfremdung und Revolution«. Marie Spindler, Frieda Stange und Maximilian Huschke hatten dazu eingeladen, sich gemeinsam mit der Kafka-Konferenz von 1963 auseinanderzusetzen. Im Nachgang des Seminars haben wir uns mit Frieda und Max getroffen, um mit den beiden noch einmal über die Inhalte des Seminars zu sprechen. Frieda Stange hat Deutsch und Geschichte auf Lehramt studiert und ist wissenschaftlicher Mitarbeiter am Leipziger Institut für Germanistik. Er hat sich Franz Kafka über das Werk von Peter Weiß angenähert. Ihn haben wir zum Eingang der Sendung bereits gehört.
1: Maximilian Huschke ist aktiv in der Translib Leipzig und promovierte über den Begriff der gesellschaftlichen Totalität in der kritischen Theorie. Er beschäftigt sich auch mit der Geschichte des Realsozialismus und mit Modellen eines demokratischen Sozialismus. In diesem Kontext ist er auch auf die Kafka-Konferenz von 1963 aufmerksam geworden. Er erzählt, welche Fragestellungen eine Auseinandersetzung mit Lieblitze heute noch relevant machen.
2: Was kann eigentlich Literatur zu einem bestimmten politischen Projekt beitragen? Oder andersrum gefragt, welches politische Potenzial steckt eben auch in Literatur? Und die Frage wird ja in Lieblitze sehr ausgiebig traktiert und man sich dann schon die Frage stellen kann, eben eher konservative Positionen, die Kafka eben genau aus dem Grund zurückweisen, dass sie sagen, er kann eben unmittelbar nichts dazu beitragen zu der politischen Entwicklung, die wir gehen wollen. Das heißt, eigentlich eine Instrumentalisierung von Kunst, aber den Gedanken, der dahinter steckt, der hat ja schon eine gewisse Relevanz, wenn man politisch interessiert an Literatur herangeht, nämlich was steckt da eigentlich drin? Und insofern bieten die Kafka-Konferenz, genauso wie die Expressionismus-Debatte oder dieser Allunionskongress der Schriftsteller in der Sowjetunion Anfang der 30er Jahre, ja schon Orte, an denen genau diese Auseinandersetzung geführt wurde.
0: Aber von Anfang an. Die Kafka-Konferenz fällt in eine Zeit, in der die weitere Entwicklung des gesamten Ostblocks keineswegs als zwangsläufig erschien. 1953 war Stalin gestorben, ein Umstand, der für manche ein Grund zur Hoffnung gewesen ist.
2: Auf der einen Seite eine Liberalisierungstendenz, ausgehend von der Geheimrede Khrushchev, 20. Parteitag, Tod Stalins, quasi setzt so eine gewisse Entstalinisierung ein, aber auf der anderen Seite dann halt sofort dieses Umschlagen in Repression, wofür dann halt wiederum der Ungarnaufstand eigentlich steht, dass der niedergeschlagen wird und dass die Leute schon merken, okay, irgendwas verschiebt sich hier. Das heißt, man hat in den 50ern irgendwie so Schlag auf Schlag. Auf der einen Seite scheint irgendwie was möglich zu sein, eine Liberalisierung, eine Öffnung, eine Diskussion von Demokratie im Sozialismus oder ein Gestaltwandel des Sozialismus, ein Aufbrechen von alten Doktrinen und auf der anderen Seite dann ja schon auch letztlich eine politisch-militärische Durchsetzung besagter Doktrin und auch einer Hegemonie.
1: Dass die Kafka-Konferenz in Lieblitze zu einem politischen Ereignis werden konnte, ist nicht zu verstehen, ohne einen Blick auf die Rezeption Kafkas zu werfen. In der westlich-kapitalistischen Welt und in der staatssozialistischen Welt entwickeln sich entgegengesetzte Interpretationen von Kafkas Werk. Doch das war nicht von Anfang an eine ausgemachte Sache. Und der Streit um Kafkas Erbe beginnt schon lange vor der Blockkonfrontation.
3: In der Tschechoslowakei wird Kafka in den Jahren, in denen er lebt und kurz nach seinem Tod 1924, man könnte sagen, kommunistisch rezipiert. Der Heizer erscheint in einer Zeitschrift, die vom Gründer der Kommunistischen Partei der Tschechoslowakei herausgegeben wird. Und dann setzt sich nach und nach eine theologische Deutung von Kafkas Texten durch und man könnte sagen, die gesellschaftskritisch interessierte Deutung zieht sich zurück. Das Feld Kafka ist nicht mehr für Gesellschaftskritik irgendwie besetzbar. Das ist erobert von Deutungen, die das, wenn nicht stillstellen, so aber doch hintanstellen. Und Kafka wird aus dem Nachlass ediert. Und die bürgerliche Wissenschaft, vor allem in theologischer Hinsicht, geprägt durch Auffassungen von Max Brod, befasst sich mit diesen Texten bis zum Zweiten Weltkrieg so ungefähr. Und während des Zweiten Weltkriegs etabliert sich vor allem in Frankreich eine existenzialistische Deutung von Texten, die jetzt nicht mehr das theologische Motiv so stark in den Vordergrund drängt, aber die existenzielle Ausgeliefertheit des Menschen in den Blick nimmt. Und man könnte sagen, der Hilflosigkeit die den Protagonisten, zumindest den Hauptfiguren, ob sie richtig immer handlungsfähig sind, ist ja undeutlich, der Texte Kafkas zur besonderen Aufmerksamkeit verhilft. Und das ist die Rezeptionsweise, die nach dem Zweiten Weltkrieg die bestimmende ist für die Texte Kafkas und die sich verbindet mit zwei Namen, Albert Camus und Jean-Paul Sartre, die unterschiedliche Ausprägungen existenzialistischer Herangehensweise darstellen, die aber für die Rezeption Franz Kafkas in der westlichen Welt, die, man könnte sagen, Leitfiguren werden. Und Kafka ist einerseits tschechoslowakischer Staatsbürger gewesen, andererseits schreibt er auf Deutsch. Und zum Dritten könnte man sagen, ist er jetzt besonders rezipiert von Personen und Strömungen der westlichen Welt. Die östliche Welt nimmt an ihm zunächst nicht teil und rezipiert ihn auch nicht in irgendeiner Weise für sich brauchbar. Und das hat sicherlich zu tun damit, dass er Fallbeispiel und Exemplum ist in Diskussionen, die du mit den Begriffen Dekadenz, Formalismus, Subjektivismus angesprochen hast. Er tritt auf als Kronzeuge dekadenter Literatur. Dekadenter Literatur, also Literatur, die nicht den Ansprüchen des sozialistischen Realismus genügt, zunächst mal negativ gesprochen, die Literatur ist, die einer verfallenden, spätbürgerlichen, spätkapitalistischen Welt entspringt, die notwendigerweise, weil sie dieser Welt entspringt, eine Literatur des Verfalls, der Dekadenz sein muss.
0: Seit 1932 galt der sozialistische Realismus in der Sowjetunion als verbindliche künstlerische Methode. Als Gegenspieler zum sozialistischen Realismus fungierte der sogenannte Formalismus, der mit den Attributen von Dekadenz und Subjektivismus belegt wurde. Dem waren Debatten in den 1920er und 30er Jahren vorangegangen, in denen innerhalb der internationalen kommunistischen Bewegung der einhellige Bezug auf den Realismus noch keineswegs feststand.
1: Innerhalb dieser Debatten um Modernismus, Avantgarde und Realismus war Georg Lukács eine der herausragendsten Figuren. Auch wenn das Realismusverständnis von Lukács nicht unbedingt in eins zu setzen ist mit der stalinistischen Doktrin vom sozialistischen Realismus, so hat er doch die zentralen Stichworte geliefert, auch für die realsozialistische Verdammung eines Franz Kafka in der Nachkriegszeit. Noch im Jahr 1955 stellte Lukács das Publikum vor eine Entscheidung. Franz Kafka oder Thomas Mann?
2: Ich finde den Text von Lukács, Franz Kafka oder Thomas Mann, der Untertitel da ist eigentlich extrem sprechend, weil er so alles ganz gut fasst auf der einen Seite. Also der Untertitel lautet artistisch interessante Dekadenz oder lebenswahrer kritischer Realismus. Und da weiß man schon sehr gut, wofür Lukács sich dann entscheidet. Ja. Und man kann diesen Vorwurf eigentlich sehr gut raushören. Also Kafka ist interessant, aber er ist eben artistisch interessante Dekadenz und nicht mehr. Er trägt halt zum Realismus nichts bei. Und bei diesem Realismus, das hattest du ja auch im Vorfeld jetzt nochmal rausgesucht, dass es darum geht, irgendwie wahrheitsgetreu und historisch konkret die Wirklichkeit darzustellen in ihrem revolutionären Potenzial. Und das heißt quasi an dieser Bestimmung, also das ist die Bestimmung, die 1934 der Verband der Sowjetschriftsteller festlegt, das ist quasi sozialistischer Realismus. Und dieser Forderung kommen halt Kafkas Texte überhaupt nicht nach. Also es ist halt weder, wird quasi eine wahrheitsgetreue, historisch konkrete Darstellung der Wirklichkeit vorgenommen, noch wird die in ihrer revolutionären Umgestaltbarkeit gefasst, sondern eigentlich als eine, die man nur erleiden kann, in der man irgendwie Ohnmacht und Hilflosigkeit unterworfen ist und nicht als revolutionäre Arbeiterklasse tätig werden kann.

0: Kafka.
1: Ein Gegenspieler des sozialistischen Realismus. Ein beispielhaftes Exemplar eines abzulehnenden Formalismus. So ließe sich die offizielle realsozialistische Position zu Kafka zusammenfassen. Ein zentrales Anliegen der Kafka-Konferenz von 1963 in Lieblitze ist nun die Rehabilitierung von Franz Kafka. Es geht darum, Kafka im Rahmen einer marxistischen Literaturwissenschaft fruchtbar zu machen. Obwohl sich die Teilnehmer der Konferenz keineswegs im Urteil über Kafka einig sind, ist bereits der Umstand, dass diese Diskussion stattfinden kann, Anzeichen für eine Verschiebung.
2: Und wichtig ist halt nur, dass der Ausgangspunkt die Tschechoslowakische Akademie der Wissenschaften ist und die Philosophische Fakultät der Prager Karls-Universität und der Tschechoslowakische Schriftstellerverband. Also man sieht irgendwie, das sind jetzt nicht mehr nur Einzelpersonen, sondern die haben es irgendwie geschafft, auch größere Institutionen mit ins Boot zu holen, um es jetzt irgendwie sehr bildlich zu fassen. Und dann als Teil zu den Teilnehmenden vielleicht so viel. Es gab wohl 50 tschechoslowakische Wissenschaftlerinnen, SchriftstellerInnen und internationale Gäste. Wobei man sagen muss, internationale Gäste insbesondere aus dem realsozialistischen Ausland. Und dann gibt es so ein paar Ausnahmen wie Ernst Fischer aus Österreich oder Roger Garaudy aus Frankreich. Aber das ist schon eigentlich eine Veranstaltung des Ostblocks plus Jugoslawien. Ja, also und auch die externen Gäste aus dem kapitalistischen Ausland, das sind alles Kommunistinnen. Also, und das hat auch, wenn ich mich nicht täusche, hat es Ernst Fischer auch geprägt, dass man da als Genossin untereinander, miteinander gestritten hat.
3: Versuchen wir nicht gerade jetzt aus Texten Kafkas doch irgendetwas Revolutionäres herauszufinden? Das könnte man sagen, ist so eine Art untergründige Linie, die sich dann durch einige der

0: Film dann bestimmte Kategorien in Anschlag bringt, die prominenteste Entfremdung. Und diskutiert, ob die auch für die sozialistische Welt gilt, für die Welt, die einen selber umgibt. Und daran dann, man könnte sagen, auch eine die West-Rezeption von Kafka nachholende Ost-Rezeption durchführt, die zugleich auch Gesellschaftskritik wird.
1: Und dann ist diese Konferenz durchaus ein Versuch quasi der demokratischen oder Demokratisierungstendenzen dieser Akteure irgendwie einerseits wissenschaftlich ein Thema zu setzen, quasi über Kafka zu sprechen und auf der anderen Seite natürlich auch einen politischen Punkt zu machen. Und ich glaube, da ist die Zentralfigur einer der Organisatoren, Eduard Goldstücker, indem man das so ein bisschen komprimiert findet, weil Goldstücker relativ früh in den 20er Jahren schon Teil der kommunistischen Bewegung ist im weitesten Sinne, aber gleichzeitig halt auch einer jüdischen Organisation, Jugendorganisation. Und kurz nach dem Zweiten Weltkrieg wird er beispielsweise dann der erste Botschafter, der erste tschechoslowakische Botschafter in Israel. Die Tschechoslowakei hatte auch eine ganz interessante Stellung, weil sie beispielsweise an Israel Waffen liefert und Kämpfer ausbildet, sogar aktiv. Und Goldstücker wird dann aber im Rahmen des Slansky-Prozesses, also das ist quasi das zentrale Ereignis in den 50er Jahren, quasi der Reststalinismus, der dann auch auftritt, die Repression, die man in der Tschechoslowakei hat, Anfang der 50er Jahre, dem fällt er mit zum Opfer, wird ins Arbeitslager, also erst ins Gefängnis und dann kommt er ins Arbeitslager, wird dann aber begnadigt und kommt an die Universität, an die Prager Universität zurück und an die Tschechoslowakische Akademie der Wissenschaften. Und das ist dann quasi Ende der 50er Jahre. Und da kann man eigentlich dann wieder so eine Art Liberalisierung sehen, würde ich sagen, zumindest in diesen intellektuellen Kreisen. Und das kulminiert meines Erachtens in dieser ersten Konferenz zu Kafka. Und auf die folgt ja dann 1965 eine Konferenz zur Prager deutschen Literatur. Und man sieht schon auch, dass der da politisch verschiedene Punkte machen will. Also er will quasi einerseits irgendwie die Diskussion für eine Kritik am Realsozialismus öffnen. Und andererseits beispielsweise ist auch in Goldstückers Beitrag auch das Jüdische von Franz Kafka ein wesentlicher Teil. Also das, was während der Konferenz zum Beispiel relativ wenig wieder aufgegriffen wird, ist für Goldstücker schon zentral für das Argument, was er machen will. Das ist auch ein Gedanke, der dann eben 1968 bei ihm wieder auftaucht, weil er dann einer der Akteure ist, der ganz offen in der Öffentlichkeit, erst in der wissenschaftlichen, dann in der breiteren Öffentlichkeit, den Antisemitismus in der Tschechoslowakei kritisiert. Da sieht man irgendwie so eine, wie sich verschiedene Linien da eigentlich bei ihm durchziehen, die meines Erachtens eben auch in der Konferenz eine zentrale Rolle spielen.

0: Auf der Kafka-Konferenz von 1963 standen durchaus unterschiedliche Kafka-Deutungen zur Diskussion. Während die sowjetischen Literaturwissenschaftler Leibnize fernblieben, standen die Vertreter der DDR einer Rehabilitierung Kafkas eher kritisch gegenüber. Auch im Nachgang der Konferenz wurde in der DDR ausschließlich negativ über die Tagung berichtet. Ein Ansatz, Kafka in ein positives Licht zu stellen, bestand zunächst darin, seine Texte im Kontext der sozialen Verhältnisse seiner Gegenwart zu betrachten. Dafür steht der bereits erwähnte Eduard Goldstücker. Im Sammelband, der im Nachgang der Konferenz erschienen ist, schreibt er:
1: Die Spezifik der Prager deutschen Literatur ist eng verknüpft

0: mit der Erkenntnis oder der Ahnung der Prager deutschen Schriftsteller, dass die Epoche des bürgerlichen Liberalismus sich unaufhaltsam ihrem Ende nähert. Wie wir wissen, löste der Übergang zum Imperialismus scharfe ideologische Kämpfe im bürgerlichen Lager selbst aus. Ein beträchtlicher Teil der bürgerlichen Intelligenz war nicht fähig oder nicht willens, das humanistische Geisteserbe, das wertvollste Vermächtnis der fortschrittlichen Entwicklungsphase ihrer Klasse, über Bord zu werfen und durch die antihumanistischen Prinzipien des Imperialismus zu ersetzen. Es ist deshalb in der gesamten bürgerlichen Welt von damals eine gesetzmäßige Erscheinung, dass gleichzeitig mit dem Aufstieg des Imperialismus viele bürgerliche Künstler sich gegen ihn zur Wehr setzen und die humanistische Tradition bewahren wollen.
1: Nach Goldstücker war die deutschsprachige Literatur in Prag am Anfang des 20. Jahrhunderts von einer dreifachen Isolation geprägt. Der Isolation der deutschen Minderheit, der Isolation des jüdischen Ghettos und der Isolation eines Bürgertums, das zunehmend seine Handlungsfähigkeit verliert. Gerade in dieser Isolation sei diese Literatur aber in der Lage gewesen, kommende Entwicklungen sensibel zu antizipieren und in der Literatur zu verarbeiten. Goldstücker schreibt weiter:
0: Das Ende des Kapitalismus, der freien Konkurrenz und auf ideologischer Ebene das Ende der bürgerlich-liberalen Illusionen hatten noch eine weitere, für die Entwicklung vor allem der Prager deutschen Literatur wichtige Auswirkung. Das Ende des Liberalismus bedeutete nämlich eine Gefährdung der gesamten bisherigen Lebensweise der Juden, denn der deutsche Imperialismus trat von Anfang an militant antisemitisch auf. Der unteren und mittleren jüdischen Schicht des Bürgertums musste sich der Eindruck aufdrängen, dass ihr Schicksal an das des Liberalismus gebunden sei. Nur wenn wir diesen Umstand berücksichtigen, können wir ganz verstehen, warum die Juden einen so aktiven Anteil an der spätbürgerlichen deutschen und vor allem der Prager deutschen Kultur aufzuweisen haben.
1: Es ging auf der Kafka-Konferenz aber nicht nur um eine literatursoziologische Einordnung Kafkas. Andere Beiträge haben versucht, den Gegensatz zwischen Kafka auf der einen Seite und dem Realismus auf der anderen Seite zurückzuweisen. Kafka könne in seiner pedantischen Treue zum Detail als eine Art erweiterter Realismus gelten, ein Realismus ohne Ufer. Demgegenüber wies der deutsche Theaterwissenschaftler Ernst Schumacher darauf hin, dass die zentrale Form in Kafkas Werk die Parabel gewesen sei. Kafka versuche, das Gewöhnliche so darzustellen, dass es als ungewöhnlich erscheint, womit er eine Parallele zum berühmten Verfremdungseffekt von Bertolt Brecht herstellt. In seinem Beitrag im Sammelband schreibt Schumann:
0: Kafka bevorzugt aber nicht die einfache, sondern die doppelte Verfremdung. Diese besteht darin, dass nicht so sehr ein Abbild, als vielmehr ein Sinnbild dieser Welt gegeben werden soll. Kafka geht nicht den Weg vom Besonderen zum Allgemeinen, sondern sucht das Allgemeine so abstrakt, so frei vom Besonderen wie möglich zu gestalten. Er schildert nicht einfach, was er sieht, sondern gestaltet das Gesehene so, dass von der Realität nur mehr das Symbol übrig bleibt. Er will das Wesen der Erscheinungen möglichst unmittelbar zur Anschauung bringen und schafft sich die adäquate Ausdrucksform, nämlich die gleichnishafte, die parabolische Erzählung. Die literarische Grundform Kafkas, auf die sich seine Werke reduzieren lassen, ist die Parabel.
1: Diejenigen Beiträge, die die Sprengkraft der Lieblitzer Kafka-Konferenz ausmachen, sind letztlich diejenigen, die versuchten, Kafka auf ihre eigene Gegenwart zu beziehen. In diesem Sinne äußerte sich etwa der tschechoslowakische KP-Politiker Jiří Hájek. Ein Zitat von ihm habt ihr ganz am Anfang der Sendung gehört. Hájek vertrat die Position, dass Kafka auch und gerade in einer sozialistischen Übergangsgesellschaft eine Aktualität habe. Denn auch und gerade im Ringen um die Vergesellschaftung der Produktionsmittel würden Konflikte, Rückschläge und Widersprüche auftreten. Und diese Widersprüche sind der Grund, so Hájek, warum sich die Menschen von sich und der Gesellschaft entfremdet fühlen. Auch im Sozialismus. In eine ähnliche Richtung ging der böhmisch-österreichische Schriftsteller Ernst Fischer. In seinem Beitrag heißt es:
0: Kafka ist ein Dichter, der uns alle angeht. Die Entfremdung des Menschen, die er mit maximaler Intensität dargestellt hat, erreicht in der kapitalistischen Welt ein schauerliches Ausmaß. Sie ist aber auch in der sozialistischen Welt keineswegs überwunden. Sie Schritt für Schritt zu überwinden, im Kampfe gegen Dogmatismus und Bürokratismus, für sozialistische Demokratie, Initiative und Verantwortung, ist ein langwieriger Prozess und eine große Aufgabe. Die Lektüre von Werken wie Der Prozess und Das Schloss ist geeignet, zur Lösung dieser Aufgabe beizutragen.

0: Mit dem eben Gehörten sind wir bei einer Kategorie angelangt, die zentral für die Kafka-Konferenz von 1963 war und die auch für die Nachwirkung dieses Ereignisses bestimmt war. Eine Kategorie, in der Literatur und Politik auf besondere Weise in eine Verbindung treten, die der Entfremdung.
1: Ich glaube, bei den Diskussionen um die Kategorie der Entfremdung im Werk von Franz Kafka ist es hilfreich, sich so zwei Komplexe vielleicht zu trennen. Das eine ist, man könnte es produktionsästhetisch nennen. Franz Kafka schreibt bis zu seinem Tod Texte und die können als Diagnosen seiner Gegenwart betrachtet werden, also als Diagnosen einer Welt bis 1924. Jetzt lesen Menschen in den 1960er Jahren Franz Kafkas Texte und sprechen darüber, dass dort Entfremdung dargestellt ist. Könnten also jetzt, man könnte sagen, Diagnosen nachvollziehen, die Franz Kafka über die Jahre bis 1924 angestellt hat, auf dem Wege literarischer Texte. Der Streitpunkt ist jetzt nun aber nicht nur festzustellen, dass dort Entfremdung dargestellt ist und damit spätbürgerliche Welt diagnostiziert ist, sondern dass diese Entfremdung, insofern sie jetzt literarisch aufgehoben ist, auch rezeptionsmäßig als Erkenntnismedium für die sozialistische Welt der 60er Jahre in Gebrauch genommen werden kann. Also Texte, die 40 Jahre zuvor geschrieben sind, werden gelesen als Texte, mit denen man etwas über die eigene Gegenwart erschließen kann. Das ist ja erstmal ein wunderbarer Effekt, wo man sagen kann, beeindruckend, wie das geht, dass dort jemand was aufschreibt an Bürokratieerfahrung, weil das sicherlich das Hauptschlagwort ist, mit dem sich irgendwie Erfahrungen verbinden. Und die scheint für die Menschen 1960 genauso zugänglich zu sein wie für die Menschen von 1918. Und die Frage ist nun, die Erfahrung würde wahrscheinlich niemand negieren, dass es auch sonderbare Bürokratieerfahrungen in der sozialistischen Welt gibt. Nur sie dann mit dem Schlagwort Entfremdung zu belegen und zu sagen, oh, da ist aber die Parallele, das ist eigentlich genau das Gleiche wie in der kapitalistischen Welt, das ist das Irritierende und auch im Nachgang der Rezeption der Konferenz auf Ablehnung, auf vehementen Widerspruch stoßende Moment.
2: Ich glaube, das muss man jeweils im konkreten Fall eigentlich prüfen, was diejenigen, die von Entfremdung sprechen, eigentlich meinen. Ich glaube, in dem Fall ist es häufig so, dass irgendwie, wenn das auf die realsozialistische Welt bezogen wird, der Terminus eigentlich in dem Sinne benutzt wird, dass man die Erfahrung einer übermächtigen Bürokratie macht. Das ist, glaube ich, die Übertragungsleistung, die da passiert. Also, dass man sagt, also jetzt ursprünglich spricht man ja eigentlich, also jetzt der Marx'sche Begriff bezieht sich ja nur auf entfremdete Arbeit. Und dann gibt es Anfang des 20. Jahrhunderts irgendwie eine Erweiterung dieses Begriffs. Und da spielt natürlich dann auch wieder Georg Lukács gesellschaftstheoretisch insofern eine Rolle, als dass man dann Geschichte und Klassenbewusstsein halt einen Verdinglichungsbegriff hat, der irgendwie da, wo es Schnittmengen gibt. Und in den literaturwissenschaftlichen Diskussionen scheint mir aber das teilweise wirklich bis ins Metaphorische hinein verwendet zu werden. Also dass man eigentlich wirklich versucht, mit Entfremdung Phänomene zu benennen, in denen uns Verhältnisse von Menschen als fremde Macht gegenübertreten. Also relativ breit gefasst, dass die eigentlich, kurz gesagt, irgendwie die Verhältnisse der Menschen keine menschlichen Verhältnisse sind, weil sie die Menschen beherrschen. Nur, dass diese Herrschaft, die dann da analysiert werden soll oder diagnostiziert werden soll, ja, unterschiedlich ist. Da kommt dann, glaube ich, auch wieder die literaturwissenschaftliche Deutung ins Spiel, weil ich glaube, einig sind die meisten sich auf dieser Konferenz insofern, als dass sie sagen, an Kafkas Texten lässt sich Entfremdung ästhetisch erfahrbar machen, aber eine Entfremdung der spätkapitalistischen, der spätbürgerlichen Welt. Und dann taucht die Frage auf, gilt diese ästhetische Darstellung auch für eine sozialistische Gesellschaft? Und da ist die Übertragungsleistung, ja okay, dann muss man das beispielsweise eben auf die Bürokratie beziehen, auf den bürokratischen Apparat, auf den Parteiapparat, auf bestimmte doktrinäre Systeme etc.
3: Personenkult.
2: Ja. Ja genau, letztlich Personenkult, das ist das Stichwort bei Goldstücke auch. Also der verhandelt dann, deutet das nur ganz grob an, spricht dann von Personenkult und sagt dann irgendwie, der Personenkult ist dafür verantwortlich, dass man Franz Kafka in unserer Welt nicht rezipiert hat, in unserem Teil der Welt. Und das ist natürlich irgendwie nur eine so eine, das ist ja eine Chiffre an der Stelle. Ja. Also da geht es natürlich nicht nur um Personenkult, sondern letztlich um die stalinistische Ausprägung des Realsozialismus.
4: Dass die Kategorie der Entfremdung im Jahr 1963 in der Tschechoslowakei diskutiert wird, ist deshalb bemerkenswert, weil zur gleichen Zeit auch in den westlichen Ländern innerhalb des Marxismus Strömungen stärker werden, für die Entfremdung und Verdinglichung im Zentrum der Gesellschaftskritik stehen. Dass die Kafka-Konferenz, also eine literaturwissenschaftliche Tagung, eine solche Beachtung fand, liegt aber auch an den Ereignissen in der Tschechoslowakei in den nachfolgenden Jahren. In der tschechoslowakischen Kultur setzte eine Art Tauwetter ein. Es konnte avantgardistische Musik aufgeführt werden. Im Film machte die tschechoslowakische Neue Welle von sich reden. Wirtschaftliche Reformen zeigten eine Tendenz zur Dezentralisierung und kritische Intellektuelle konnten sich zunehmend in der Öffentlichkeit äußern.
0: An der Spitze der tschechoslowakischen KP konnte sich im Januar 1968 schließlich der Reformer Alexander Dubček durchsetzen. Im Laufe des Jahres wurden offiziell die Zensur abgeschafft, weitestgehende Versammlungs- und Reisefreiheit wieder eingeführt und Opfer des Stalinismus rehabilitiert. Ihrerseits wurde die neue Parteiführung von Bewegungen der Studierenden und Arbeiter unter Druck gesetzt und zu weiteren Reformen gedrängt. Doch diese Bestrebungen gingen der Führung in Moskau zu weit, die für sich beanspruchte, die Geschicke des gesamten Ostblocks zu bestimmen. Bekanntlich wurde der Prager Frühling von den Armeen der Warschauer Paktstaaten niedergeschlagen.
4: Der ostdeutsche Historiker Bernd Gerke war 1968 in Prag Augenzeuge. Und seit der Wende beschäftigt er sich mit der Geschichte der DDR und des Ostblocks, insbesondere mit der Linken und Arbeiteropposition. Er ordnet hier das Geschehen von Mitte der 1960er Jahre bis zum August 1968 in der Tschechoslowakei noch einmal ein. Ihm geht es auch zentral um das Verhältnis zwischen den Reformdebatten in der Tschechoslowakei und der Neuen Linken in Westeuropa.
5: Selbst wenn Teile dieser westdeutschen Neuen Linken und der radikalen Linken insbesondere kritisch fielen diesen Reformprozessen in Osteuropa gegenüberstehen, weil zum Beispiel sie haben gerade die neue Kritik an der Ware und Wertform entdeckt und diskutieren genau darüber, über die Wertform als die Wurzel allen Übels sozusagen. Das ist quasi der Diskurs der westlichen APO, insbesondere der Deutschen, aber nicht nur. Während dort auf einmal im Ostblock redet man darüber, wahre Geldbeziehungen zu verstärken. Da wird schon klar, welche Widersprüche zwischen Ost und West hier existieren. Das ist so eine Dimension, die ein bisschen erklärt, warum die nicht unbedingt zusammenfinden oder nur Teile davon zusammenfinden. Was sich aber dahinter verbirgt, ist, dass dennoch diese Entwicklung im Ostblock sich in den globalen Diskurs der Entstehung der Neuen Linken sehr wohl einfügt. Ich hatte vorhin ja erwähnt schon die Kafka-Konferenz von 1963, die nicht nur ein innertschechisches und innerostblock-Ereignis war, sondern jetzt über insbesondere Vertreter von Österreich, die da waren, vor allen Dingen Franz Marek und Ernst Fischer, ein wichtiger Intellektueller, mal Chefideologe der KP Österreichs, dann aber sozusagen Oberreformer. Und beide haben eine große Rolle für die Entstehung der westeuropäischen Neuen Linken. Die sind von Anfang an mit den tschechischen Debatten sehr eng vertraut im Bunde und so weiter und funktionieren als Scharnier in die westlichen KPs hinein und ihre neuen Diskurse, aber auch die neu entstehende APO und ähnliche Bewegungen neben der KP und außerhalb der KP. Also die Diskurse, um die es geht, das sind aber die der Entfremdung, die auch den Hintergrund bilden für viele westliche Entwicklungen. Ich nehme mal allein so einen KP-Dissidenten wie Henri Lefebvre, der zu allen möglichen wichtigen politischen und soziologischen Fragen in der Folgezeit Bücher schreibt. Und das Nämliche findet in kürzester Zeit sozusagen bei den Intellektuellen der Tschechoslowakei statt. 1966 kriegt ein Stab von intellektuellen Wissenschaftlern der Akademie der Wissenschaft die Aufgabe, die sollen mal zusammentragen, was dann jetzt eigentlich die Aufgabe der Zeit ist für eine Reform. Hintergrund ist immer, dass an der Spitze der Partei steht immer noch ein Altstalinist, Antonin Nowotny. Und aus Moskau kommt der Druck zur Reform. Das ist die Konstellation. Und vor diesem Hintergrund versuchen die Intellektuellen mal aufzuschreiben, worum es jetzt eigentlich geht. Und was sie in dem dann veröffentlichten Buch zusammengetragen haben, durch ein großes Kollektiv sozusagen von tschechischen Wissenschaftlerinnen, das ist nahtlos anschließend an die Diskurse, die parallel im Westen geführt werden, ich sag mal in der Zukunftswissenschaft, in vielen anderen Bereichen. Und die Kernaussage ist, dass wir im Ostblock bisher die Produktivkräfte des Westens und die ganze Lebensweise kopiert haben, dass aber klarer alter marxistischer Gedanke sozusagen die Produktionsverhältnisse, doch die Entwicklungsrichtung der Produktivkräfte vorbestimmen. Das heißt, wir haben bisher bürgerliche Produktivkräfte kopiert und das führt die Welt letztendlich in den Untergang und in eine zutiefst entfremdete Gesellschaft, die alle Lebensbereiche sozusagen, wo die Entfremdung alle Lebensbereiche erfasst. Die Produktion, die Arbeit, die Kunst, die Lebensweise mit der Trennung von Wohnen und von Produzieren und. Also das ist sozusagen der ganz große Aufriss, der dann verkürzt im westlichen und westdeutschen Sprachgebrauch der Richterreporter ist, denn der Chef dieser Kommission heißt Radovan Richter. Und im Original heißt der Titel allerdings Zivilisation am Scheideweg. Das macht schon deutlich, dass es hier um mehr geht. Und in diesem Kontext ordnen sich letztendlich auch die Reformvorschläge von Leuten wie Ota Schick ein, der maßgebliche Vordenker der Wirtschaftsreform in der Tschechoslowakei ist, die immer, so wie andere Ökonomen, versuchen jetzt das extrem zentralistische Planungssystem zu ersetzen durch ein System, in dem quasi Produzenten auch im Eigeninteresse angehalten werden, um im gesellschaftlichen Interesse zu produzieren. Das ist sozusagen die Rubrik oder der Duktus, in dem Wirtschaftsreform gedacht wird. Was vorgeschlagen wird, ist, dass man eben diese zentralistische Befehlswirtschaft aufgibt, dass gesellschaftliche Rahmenplanung erfolgt, also von bis, ja, sozusagen mit Grenzwerten, dass man aber versucht, diese Ziele über indirekte und Programme über indirektes Steuern der Betriebe, zum Beispiel eben über die wahre Geldbeziehung, über die Beförderung durch Preise, durch Prämien und so weiter zu steuern. Das ist sehr vereinfacht. Die Vorstellung, das modifiziert sich im Laufe der Zeit noch. In der Anfangszeit allerdings sind diese Vorschläge so weit weg nicht von dem, was zum Beispiel auch in der DDR unter Ulbricht gedacht wird. Es sind eher technokratische Vorschläge von Ökonomen. Nun passiert aber Folgendes, dass nämlich mit der Übernahme der Funktion des Generalsekretärs in der KP durch Alexander Dubček, der im Dezember den Nowotny ablöst, auf einmal ein Radikalisierungsprozess einsetzt der gesamten Diskussion. Die Partei veröffentlicht am 2. April 1968 ein Aktionsprogramm der Kommunistischen Partei, in der sozusagen die gesamte Demokratisierung auf allen Lebensbereichen gefördert und gefordert wird. Sehr vereinfacht gesagt. Ja? In der Kultur, in der Politik. Die Leute, in der die Rolle der Partei neu bestimmt wird, die Partei soll nicht mehr befehlen und eine Diktatur ausüben, sondern sie wollen sozusagen im Sinne Gramscis, sage ich das jetzt mal, denn die Gramsci-Diskussionen gibt es ja über die italienische KP im westlichen Marxismus seit dem Ende der 50er Jahre im Grunde genommen, die ist Teil so einer Debatte, sie muss zum kulturellen Hegemon werden, die Partei. Ja, sie muss ideologisch führen, sie muss kulturell sozusagen die wichtigsten Fragen stellen und Lösungsvorschläge machen, aber sie soll nicht mehr diktieren. Das ist die Option. Und da springt der Funke in Nu aber auf die Bevölkerung über. Und dabei spielen nun die Gewerkschaften in der Tschechoslowakei eine enorme Rolle. Das ist etwas, was in den meisten Erzählungen über den Prager Frühling überhaupt nicht vorkommt. Da wird immer nur über die Parteireformer an der Spitze geredet. Bestenfalls noch über eine Intellektuelle, das Manifest der 2000 Worte, was dann 68 entsteht, wo klar gesagt wird, wir brauchen eine Demokratisierung von unten und wir wollen nicht mehr nur im Rahmen dessen diskutieren, was die Partei uns vorgibt, sondern wir wollen selber bestimmen über uns. Sehr vereinfacht gesagt. Das passiert aber nicht nur bei Intellektuellen, sondern die Gewerkschaften machen einen Erneuerungsprozess durch. Innerhalb weniger Wochen wird der Funktionärskörper an der Spitze maßgeblich ausgetauscht. Die alten stalinistischen Säcke, die kommen weg und an die Spitze gelangt eine völlig neue, junge Generation. Und die Gewerkschaftszeitung wird zum Organ sozusagen der Demokratisierung für die einfachen Menschen. Wird die zentrale Zeitung, wenn man so will, für die Reformdebatten in gewisser Hinsicht, wo sich eben auch Arbeiter aus den Betrieben beteiligen. Und in diesem Kontext entsteht nun nochmal eine Radikalisierung auch des Wirtschaftskonzeptes, weil aus den Betrieben heraus kommen jetzt Vorschläge, wir wollen selber die Betriebe nicht wieder nur im Rahmen von Partei steuert den Direktor, sondern wir wollen selber Einfluss auf die Betriebe nehmen. Und dazu muss man aber wissen, dass die Arbeiterklasse 1945 eine enorme Macht in der Tschechoslowakei hatte. Sie haben praktisch, als die Nazis vertrieben worden sind, alle großen Betriebe der Kontrolle der Betriebsausschüsse unterworfen, hatten dort quasi das Sagen in den Betrieben. Und das ist in etwa eben auch die Vorstellung, die sie haben, 68, wo die Betriebsausschüsse entscheiden sollen, maßgeblich, wie sich die Betriebe entwickeln. Also so ein Konzept, was da einerseits sagt, die Gewerkschaften sollen die, ich sag mal, Konsuminteressen der Arbeiter vertreten, aber die Betriebsausschüsse, die sollen die Produzenteninteressen der Arbeiter vertreten. Also wir wählen jetzt sozusagen unsere Leitung selber im Betrieb. Und dieser Radikalisierungsprozess, der von unten einsetzt, der verändert nochmal das Konzept dieser technokratischen Reformer, die quasi ja in den ökonomischen Apparaten des Staates und der Partei vorher gehockt haben. Dadurch kriegt das Ganze nochmal einen totalen Demokratisierungsschub von unten. Und das ist eine Geschichte, ja, die kommt nicht zu Ende, weil die Sowjets eben einmarschieren. Die Wahrscheinlichkeit, dass es in diese Richtung gegangen wäre, die ist sehr hoch. Im August soll nämlich der außerordentliche Parteitag der Kommunistischen Partei stattfinden, wo der das alles absegnen soll. Und genau einen Tag vorher oder zwei Tage vorher marschieren die Sowjets ein, um genau das zu verhindern.

0: Im Nachhinein haben sowohl Befürworter als auch Gegner des Prager Frühlings eine Verbindungslinie zwischen Lipnice 1963 und Prag 1968 gezogen. Auch wenn dieses Linienziehen zu einer Mythenbildung rund um die Kafka-Konferenz geführt hat, es gibt diese Verbindungen.
1: Ich würde sagen, die wichtigste Verbindungslinie zwischen Lipnice 63 und dann dem Prager Frühling 68 sind die personellen Überschneidungen. Also, dass jemand wie Eduard Goldstücker eben diese Konferenz organisiert und dann 68 schon auch eine wichtige Figur ist. Das ist, glaube ich, jetzt unmittelbar quasi was Handfestes, was man als Verbindungslinie angeben kann. Andererseits eben würde ich schon stark machen, obwohl ich auch damit vorsichtig wäre, das irgendwie zu überschätzen, dass es da natürlich auch inhaltliche Zusammenhänge gibt. Also, ich würde auch sagen, dass diese Diagnose oder diese Thematik, die 63 bei der Konferenz auftaucht, nämlich wir diskutieren irgendwie ja letztlich, wenn auch nicht immer ganz ausgesprochen, die Defizite dieser sozialistischen Gesellschaft, dass das natürlich ein Gedanke ist, der irgendwie die Ereignisse 68, die politischen Ereignisse 68 ein Stück weit vorwegnimmt oder auch vorbereitet. Also das zum Beispiel fand ich irgendwie sehr bemerkenswert. Das war mir vorher auch nicht klar, dass um diese Konferenz eigentlich ein sehr großes kulturelles Programm vorbereitet wurde und dass man quasi unterschiedliche Städte in Prag und so weiter besucht hat und unter anderem eben das Lokal Prager Frühling. Und das heißt auch, hier ist quasi auch wieder so, es gibt einen gewissen Rahmen und Vorstellung, was man bei dieser Konferenz machen sollte, nämlich wir diskutieren eigentlich nämlich nicht nur literaturtheoretische Fragen, sondern irgendwie gehört da noch ein soziales Umfeld und so weiter dazu. Und das wurde dann in der Rezeption, dieses Schlagwort wurde in der Rezeption auch aufgenommen. Also es dann quasi vom Prager Frühling in Bezug auf die Konferenz gesprochen wurde.
2: Stichwort Prager Frühling wird Aufsatztitel einer der ersten Rezensionen der Konferenz. Roger Garaudy, wenige Monate später, veröffentlichte einen Text in einer französischen Literaturzeitschrift mit dem Titel Kafka und der Prager Frühling. Und für ihn ist das nicht nur das Lokal in Prag, sondern der Beginn eines Erwachens eines marxistischen, neuen marxistischen Denkens. Also er liest als Selbstwahrnehmung die Konferenz als einen Meilenstein der Erneuerung der innermarxistischen Diskussion und erfährt dann prompt wenige Monate später vehementen Widerspruch aus der DDR. Alfred Kurella macht sich dann mehr als lustig über ihn mit einem Titel Der Frühling, die Schwalben und Franz Kafka, wo er dann sozusagen diese euphorische, optimistische Selbstwahrnehmung Garaudys, einer der Mitinitiatoren der Konferenz, polemisch ausstellt als Selbstüberschätzung und als auch Überschätzung der politischen, diagnostischen Fähigkeit von literarischen Texten. Und damit ist aber zumindest angezeigt, dass in der zeitgenössischen Wahrnehmung schon ja aufkommt, dass man es als Anfangspunkt einer Reformbewegung begreift. Also man könnte sagen, sicherlich überschätzend, aber zumindest personelle Kontinuitäten und gedankliche Kontinuitäten sind da. Wie weit das dann reicht, um die Massen auf den Straßen zu ergreifen, die dann im August 1968 demonstrieren, da ist dann sicherlich die Vermittlungsleistung sehr kleinschrittig nachzuziehen und vielleicht auch gar nicht immer so linear möglich. Aber als Schaffung eines Resonanzraums, in dem überhaupt bestimmte Dinge mal auf den Tisch kommen, als Wörter angeboten werden, mit denen man sich verständigen kann, als vielleicht auch Streitpunkte deutlich machen, dass man streiten kann darüber, ob Texte veröffentlicht werden, dass es deutlich wird, dass hier Lücken bestehen, dass Kategorien angeboten werden, mit denen man Erfahrungen artikulieren kann, schlagwortartig. Und schlagwortartig ist, glaube ich, hier immer, also ich verwende das oft, das Wort, aber ich glaube, das ist ganz wichtig, weil es nie begrifflich bis zu Ende gearbeitet ist, sondern das sind vielfach Vokabeln, die einfach in den Raum geworfen werden und dann assoziiert jeder etwas damit. Und damit sind sie aber auch anschlussfähig.

0: Eduard Goldstücker, einer der maßgeblichen Initiatoren der Kafka-Konferenz in Lipice, musste die Tschechoslowakei nach dem Einmarsch der Truppen des Warschauer Paktes verlassen. Er und seine Mitstreiter wurden aus der KP ausgeschlossen und in einer Pressekampagne verunglimpft. 1974 wurde Goldstücker ausgebürgert. Diese Kampagne war auch antisemitisch gefärbt. Für den Prager Frühling, diesen konterrevolutionären Ausbruch, wurden vermeintlich jüdische und zionistische Strippenzieher verantwortlich gemacht, zu denen auch und gerade Eduard Goldstücker gezählt wurde.
1: Goldstücker konnte erst nach dem Zusammenbruch des Ostblocks nach Prag zurückkehren. Er blieb Zeit seines Lebens überzeugter Sozialist. Er kritisierte die politischen Transformationen in den 1990er Jahren und legte sich mit dem postsozialistischen Establishment an. Er starb im Jahr 2000 in Prag.

0: Wie in vielen Folgen der Sendereihe Wutpilgerstreifzüge muss auch an dieser Stelle gesagt werden, der Gegenstand konnte hier nicht annähernd erschöpfend behandelt werden. Manche Aspekte konnten nur angedeutet werden, viele Fragen müssen offen bleiben. Inwiefern wurden in Lieblitze tatsächlich tragbare Kafka-Deutungen entwickelt? Handelt es sich vielleicht doch um politische Deutungen, die an Kafka herangetragen wurden, anstatt sie aus dem Text selbst zu entwickeln? Welche genauen Verbindungslinien gab es zwischen der Kafka-Konferenz und dem Prager Frühling? Und welche personellen Verstrickungen gab es zwischen der Kafka-Konferenz und dem System des Stalinismus? Schließlich, was bleibt heute von der Kafka-Konferenz?
1: Eins sollte deutlich geworden sein. Im Jahr 1963 wurde in Lieblitze etwas begonnen. Dass es im August 1968 beendet wurde, ist fatal. Die Auseinandersetzung mit der Kafka-Konferenz kann etwas beitragen zu einer Aufarbeitung des Stalinismus und zur Erinnerung an eine dissident-marxistische Kritik des Stalinismus. Diese Konferenz steht für eine Tendenz, die Teil eines alternativen Geschichtsverlaufs hätte sein können. Vielleicht verhilft die Auseinandersetzung mit der Kafka-Konferenz heute dazu, das Verhältnis von Kunst und Politik denken zu lernen. Oder auch zu einem anderen Zugang zum Werk von Franz Kafka. Der soll an anderer Stelle eigenständig behandelt werden.
0: Ihr habt eine Ausgabe der Sendereihe Wutpilgerstreifzüge von Lilli Helmbert und Lukas Hohlfeld gehört. Zu Wort kamen Frieda Stange und Maximilian Huschke, die wir gemeinsam interviewt haben. Unter wutpilger.org findet ihr Literaturtipps zum Weiterlesen. Außerdem stehen diese und andere Ausgaben von Wutpilger Streifzüge dort zum Nachhören zur Verfügung.
1: Am Mikrofon verabschieden sich Lilli und Lukas.

0: 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Und damit ist es vollbracht, liebe Freundinnen und Freunde der Live-Rillen. Die 100. Ausgabe nimmt Fahrt auf. Wer hätte gedacht, dass ich mal in den dreistelligen Bereich vorstoße? Ich selbst ganz sicher nicht, als ich im April 2018 meine allererste Sendung hier auf Radio Korax präsentieren durfte. Nun, es macht mir noch immer Freude. Und solange es mir nicht an Themen und Ideen mangelt, sollen die Live-Rillen weiterhin wie gewohnt monatlich konzertante Rück- und Einblicke in die Geschichte der populären Musik eröffnen. Die heutige Sendung habe ich überschrieben mit Abschied und Aufbruch. Da geht es zunächst um die Erinnerung an zwei bedeutende und doch ganz unterschiedliche Songschreiber und Sänger, deren Todestage sich in diesem Monat zum 45. bzw. zum 30. Male jähren. Harry Chapin und Rio Reiser. Bei Harry Chapin, den die LA Free Press einst den Jacques Brel der Arbeiterklasse nannte, weil er den vielleicht ambitioniertesten Liederrock eines amerikanischen Sängers seit Phil Oaks bahnbrechendem Album Pleasures of the Harbor sang, wie das Billboard Magazine ergänzte, lohnt zunächst der Blick auf seine Herkunft. Sein Vater Jim Chapin, 1919 in New York geboren, gehörte jahrzehntelang zu den bedeutendsten Jazz-Schlagzeugern und Musikpädagogen der USA. Der 2009 im Alter von fast 90 Jahren Verstorbene wurde für seine Verdienste um die Musikerziehung 1994 mit dem American Eagle Award sowie dem Lifetime Achievement Award vom Berklee College of Music in Boston geehrt und im Folgejahr in die Percussive Arts Society Hall of Fame aufgenommen. Sein 1948 erschienenes Lehrbuch Advanced Techniques for the Modern Drummer, in dem er die Technik der koordinierten Unabhängigkeit vorstellte, wurde weltweit zu einem der erfolgreichsten Bücher über das Schlagzeugspiel. Doch nicht nur als Lehrer hat er Spuren hinterlassen, so war er unter anderem in Ensembles von Woody Herman und Tommy Dorsey aktiv und arbeitete auch mit Marshall Grant zusammen, dem Bassisten der Begleitband Tennessee Three von Johnny Cash. Klar, dass in so einem musikalischen Umfeld die Äpfel nicht weit vom Stamm fallen. Alle drei Söhne, Stephen, Tom und Harry, gründeten schon als Jugendliche die Folkband The Chapin Brothers, in der auch der Vater hin und wieder taktvoll mitmischte. Harry Foster Chapin wurde im Dezember 1942 in New York geboren. Obwohl sein musikalisches Talent frühzeitig erkennbar war, errang er seine ersten Meriten als Dokumentarfilmautor und Regisseur. Sein 1968 erschienener Film Legendary Champions über Schwergewichtskämpfe im Boxen zwischen 1889 und 1929 wurde im Jahr darauf für den Oscar als bester Dokumentarfilm nominiert. Dazu sei erwähnt, dass Chapins Onkel Richard Lee Conker als Regisseur und Kameramann um 1960 zu den Mitbegründern des Direct Cinema gehörte, das den Anspruch vertrat, Ereignisse unbeeinflusst und unverfälscht zu dokumentieren. Aufgrund seiner zeitgleichen folkmusikalischen Aktivitäten konnte Harry 1972 bei Elektra Records sein erstes Soloalbum Heads and Tails veröffentlichen, das in den Billboard-Charts auf Platz 60 kletterte, während die ausgekoppelte Single Taxi Platz 24 erreichte. Schon in diesem ersten Hit offenbarte Harry Chapin seine Fähigkeiten als Storyteller, in diesem Falle über einen Taxifahrer, in dessen Auto zufällig eine Geliebte aus früheren Tagen steigt, die er seit Jahren nicht mehr gesehen hat. Ein Lied über enttäuschte Erwartungen und verlorene Träume und insofern exemplarisch für den 30-jährigen Songwriter und seine Geschichten, die das Leben von einfachen, einsamen oder benachteiligten Leuten schreibt, denen Chapins deutliche Sympathie galt. Wir hören das Stück von seinem 1976 ebenfalls auf Elektra Asylum erschienenen ersten Konzertalbum, das dann auch nicht von ungefähr Greatest Stories Live heißt.
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0: Der US-amerikanische Sänger Harry Chapin, an den die heutigen Live-Rillen anlässlich seines 45. Todestages am 16. Juli erinnern. Chapin war Mitte der 1970er Jahre auf dem besten Wege, den etwa gleichaltrigen Bob Dylan als Stimme seiner Generation in der Gunst des Publikums abzulösen. Zumal letzterer diese ihm häufig zugeschriebene Rolle im Wedding Song von der 1974 veröffentlichten LP Planet Waves gerade vehement abgelehnt hatte. Für Harry Chapin war 1974 das bislang erfolgreichste Jahr seiner musikalischen Karriere. Zunächst erreichte sein Song WOLD Platz 36 der US-Singlecharts. Der Text gibt das Telefonat eines abgehalfterten Radiomoderators und DJs, der seine Familie der erhofften Karriere wegen vor Jahren verlassen hat, mit seiner Ex-Frau wieder. Nun ist er einsam, fett geworden, trinkt zu viel, macht sich auf Highschool-Partys vor den Kindern zum Affen und wünscht sich, dass seine frühere Frau ihn zurücknehmen möge. Manchmal habe ich diesen verrückten Traum, dass ich einfach mit dem Auto wegfahre, aber du kannst 16.000 Kilometer reisen und bleibst trotzdem da, wo du bist. Ich denke, ich sollte mit dem DJing aufhören und einen Plattenladen eröffnen. Vielleicht könnte ich mich ja niederlassen, wenn du mich noch einmal zurücknehmen würdest. Dazu wird es aber wohl kaum kommen. Im August 1974 erschien seine vierte LP, Verities and Balder Dash, die sich 33 Wochen in den Albumcharts hielt, dort Platz 4 erreichte und vergoldet wurde. Die sich millionenfach verkaufende Single-Auskopplung Cats in the Cradle stand im Dezember 1974 dann sogar auf Platz 1 der amerikanischen Hitparade. Cats in the Cradle ist ein bitteres, als Dialog zwischen Vater und Sohn aufgebautes Lied über ein verpasstes Leben. Der Sohn, eben noch in der Wiege liegend, ist nach dem College-Abschluss in eine andere Stadt gezogen. Dem Vater wird zu spät bewusst, dass es zwischen ihnen keine Gemeinsamkeiten gibt, außer leeren Versprechungen seinerseits und einer endlosen Reihe von Enttäuschungen bei dem Jungen, der dadurch für den Alten zum Spiegel seiner selbst geworden ist. Am Schluss steht die Erkenntnis, als ich auflegte, wurde mir klar, er ist genauso geworden wie ich, mein Junge war genau wie ich. Und die Erinnerung an die Katze im Kinderbett und den silbernen Löffel, den kleinen Jungen in Blau und den Mann im Mond ist nunmehr eine bittersüße Illusion. Harry Chapin als genauer und schonungsloser Betrachter seiner sozialen Umwelt. Die Live-Aufnahmen stammen wiederum von Greatest Stories Live. Das mit Doppelplatin ausgezeichnete Album wurde im November 1975 bei Konzerten in San Diego und Berkeley mitgeschnitten. Zur Band von Harry Chapin gehörten dabei auch seine Brüder Stephen an den Keyboards und Tom an Gitarren und Banjo. Den Mitschnitt besorgte das legendäre Team des Toningenieurs, Studiobetreibers und Produzenten Wally Heider, der als einer der Väter des San Francisco Sound gilt und insbesondere die mobile Tonaufnahmetechnik entscheidend verbessert hat.
1: I have trouble getting my songs on the radio because they're too long, but this is a song that snuck on the charts for about 15 minutes.

0: Der großartige, heute leider viel zu wenig bekannte Songschreiber und Sänger Harry Chapin, hier mit seinem größten Charterfolg Cats in the Cradle aus dem Jahr 1974. Der Song wurde oft gecovert, so von Johnny Cash und Ricky Skaggs, und die Version von Uli Kid Joe erreichte 1993 sogar noch einmal die Top 10 der US-Billboard-Charts. In schöner Regelmäßigkeit erschienen in der Folge jährlich weitere qualitativ stets überzeugende Longplayer von Harry Chapin und seiner vorzüglichen, vornehmlich akustisch musizierenden Band. 1975 Portrait Gallery, 76 On the Road to Kingdom Come, 1977 Dance Band on the Titanic, 1978 Living Room Suite, 79 dann das zweite Live-Doppelalbum Legends of the Lost and Found, New Greatest Stories Live und 1980 Sequel. Was wäre da noch möglich gewesen? Während schon die Aufnahmesessions für das nächste Album anliefen, wurde Chapin zwischendurch immer wieder zu diversen Benefizkonzerten eingeladen, so auch am 16. Juli 1981. Chapin war auf dem Long Island Expressway unterwegs zu einem Konzert im Eisenhower Park in Nassau County, als sein LKW auf seinen Wagen auffuhr. Schwer verletzt wurde Harry Chapin mit dem Rettungshubschrauber ins Krankenhaus gebracht, wo die Ärzte nur noch seinen Tod feststellen konnten. Als Todesursache des 38-Jährigen wurde ein Herzinfarkt angegeben, wobei nicht endgültig geklärt werden konnte, ob dieser vor oder nach dem Unfall eingetreten war. In ihrem Nachruf schrieb die New York Times, viele Musiker haben mehr Platten als Harry verkauft, aber keiner gab mehr als er an Geld, an Zeit, an Energie. Die LP The Last Protest Singer wurde schließlich 1988 posthum veröffentlicht. Hier wieder Live-Musik von Harry Chapin. Zunächst Stranger with the Melodies, das die melancholische Begegnung mit einem alten Folksinger so plastisch schildert, dass man die Bilder dazu wirklich vor sich sieht. Exemplarisch verkörpern auch die Legends of the Lost and Found sein ästhetisches Arbeitsprinzip, quasi cinematografische Sequenzen als Bühnenanweisungen für die Fantasie zu entwerfen, was von Kritikern mitunter als Rock-Seifenopern geschmäht wurde. Er selbst sagte dazu, meine Songs sind sentimental, aber sie haben einen harten Kern, weil sie sich an die Realität anlehnen. Ich lüge mich nicht um das wahre Leben herum. Das hat Harry Chapin durch sein vielfältiges und uneigennütziges Engagement nicht nur auf der Bühne bewiesen. Dazu gleich mehr nach diesen beiden Titeln vom Live-Album New Greatest Stories Live, das bei Konzerten in Tennessee, Texas und Arizona mitgeschnitten wurde.
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Die Legenden der Verlorenen und Gefundenen von Harry Chapin. Der Songwriter ist am 16. Juli vor 45 Jahren bei einem Autounfall ums Leben gekommen. Der Künstler, der sich zeitlebens für mehr Gerechtigkeit in der Welt engagiert hat und zahlreiche Benefizkonzerte für die Welthungerhilfe spielte, wurde dafür 10 Jahre nach seinem Tod durch eine offizielle Gedenkveranstaltung im US-Kongress geehrt. Zu Chapins 45. Geburtstag 1997 hielt kein geringerer als Bruce Springsteen eine Laudatio in der New Yorker Carnegie Hall. Gemeinsam mit weiteren US-Künstlern war er 1990 auch an dem bei Relativity Records erschienenen Sampler Harry Chapin Tribute beteiligt. Harrys Frau Sandy, die an etlichen seiner Songs mitwirkte, pflegt gemeinsam mit der Familie noch heute eine Website, auf der es heißt, wir teilen Harrys Lebensgeschichte anhand von Fotos, Musik, Erzählungen, Gedichten und seinem Engagement für eine bessere Welt. Harrys Geschichten berühren nun auch die nachfolgenden Generationen. Seine Musik bewegt weiterhin Menschen und verändert ihr Leben. Wir ehren Harrys Tatendrang, indem wir viele der von ihm gegründeten gemeinnützigen Organisationen sowie deren wichtige Arbeit vorstellen. Wir werden diese Website regelmäßig mit neuen Geschichten, Musik und Produkten bereichern. Insofern lohnt es sich durchaus, auch 45 Jahre nach seinem Tod immer mal auf harrychapinmusic.com vorbeizuschauen. Mit 2 seiner schönsten Liebeslieder will ich meine Erinnerungen an den Liedermacher und Sänger Harry Chapin für heute beschließen. Poor Damned Fool und If My Mary Were Here. Lieder über Gewinn und Verlust, über Freud und Leid. Sehr emotional und sehr berührend. Ich würde alle meine Sorgen vergessen, wenn meine Mary noch da wäre. Doch ich bin verloren in einem Trümmerhaufen, denn Mary ist nicht da. Könnte ich mit meinem Herzen vorbeikommen und es wie eine alte, rostige Blechdose auf dein Kissen legen? Ich bin betrunken und sehe doppelt, aber meine Mary ist nicht da. Sei wieder die Freundin, die du immer warst und nimm mich auf, bitte nimm mich auf. 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

Soweit also Live-Musik vom US-amerikanischen Songwriter Harry Chapin, der 1981 im Alter von 38 Jahren durch einen Unfall ums Leben kam. Etwas makaber war für mich die Tatsache, dass mir aus dem noch ungeöffneten Konzertalbum New Greatest Stories Live, das ich online erworben hatte, ein Postkartenvordruck entgegenflatterte mit Harrys New Yorker Adresse und dem Angebot »How about a day on the road with Harry Chapin?« Nun, keine Frage, das hätte ich gern wahrgenommen. Weiter geht's in den Juli-Live-Rillen hier auf Radio Korax mit der Erinnerung an einen Sänger und Songschreiber, dessen Bedeutung für die deutschsprachige Gegenkultur hierzulande nicht hoch genug einzuschätzen ist. Rio Reiser ist am 20. Juli 1996 mithin vor 30 Jahren verstorben. Seine Alkoholsucht soll am frühen Tod des 46-Jährigen nicht unbeteiligt gewesen sein. Geboren wurde Rio Reiser, der diesen Künstlernamen als Hommage an den Sturm- und Drangliteraten Carl Philipp Moritz und seinen autobiografisch-psychologischen Bildungsroman Anton Reiser gewählt hatte, als Ralf Christian Möbius in West-Berlin am 9. Januar 1950, einem kalten, klaren Wintertag, an den er sich noch sehr genau erinnere, wie er in seiner 1995 bei Kiepenheuer und Witsch erschienenen Autobiografie König von Deutschland einleitend und augenzwinkernd schreibt. Das erste Licht der Welt, das ich erblickte, kam von einer Osram 40 Watt Birne. Das zweite kam von dem Osram Blitzlicht meines Vaters. Ich habe nicht geschrien, ich war ein gutes Kind. Seine 9 bzw. 7 Jahre älteren Brüder Peter und Gerd waren frühzeitig künstlerisch aktiv, vor allem in der freien Theaterszene, in die Ralf sozusagen organisch hineinwuchs, auch wenn die Familie durch die dienstliche Versetzung des Vaters, der als Verpackungsingenieur bei Siemens tätig war, in den 1950er und 60er Jahren mehrfach umziehen musste. Kurzzeitig erhielt er Klavierunterricht, nebenher brachte er sich autodidaktisch Gitarre und weitere Instrumente bei und lernte in Niederroden, einem Stadtteil von Rottgau in Südhessen, den nur 5 Tage jüngeren und ebenfalls musikalisch aktiven Ralf Peter Steitz kennen, der im französischen Grenoble geboren wurde und sich später RPS Lanrue nannte. Gemeinsam spielten sie bei den Beat Kings, die sich bald darauf in der Galaxis umbenannten. Ihr am häufigsten gespielter Coversong sei Hang on Sloopy von den McCoys gewesen. Es entstanden aber auch schon erste eigene Titel. Das Gymnasium, das er dann in Nürnberg besuchte, brach er zugunsten einer Fotografenlehre ab. Mit 17 schmiss Ralf Möbius auch diese und zog gefolgt von Lanrue zurück in seine Geburtsstadt West-Berlin, wo seine Brüder an der ersten Beat-Oper der Welt arbeiteten, für die Ralf die Songtexte lieferte. Die Premiere von Robinson 2000 fand genau 4 Wochen nach den tödlichen Schüssen auf den Studenten Benno Ohnesorg statt. Ein Erfolg wurde das Stück allerdings nicht. Dennoch zogen Peter und Gerd Möbius diverse Folgeaufträge an Land, an denen entlang sich zunächst auch Bruder Ralf durchs künstlerische Leben hangeln konnte. Hoffmanns Comic-Theater hieß die kreative Schauspieltruppe, die sich vor allem durch ihre offenen Mitmachangebote bei den Westberliner Schülern und Lehrlingen einen Namen machte und in der Ralf Möbius kräftig mitmischte, obwohl er bald schon andere Prioritäten setzte, wie er in seiner Autobiografie schreibt. Ich brachte meine Ideen ein, wollte aber nicht Schauspieler werden, auch nicht Theaterkomponist. Ich wollte Rockmusiker werden, in der eigenen Band spielen. Interessant sind da die künstlerischen Paten, an denen sich der junge Songschreiber nach Aussage seines Bruders Gerd orientierte. Ich glaube, dass Gott eine große Rolle für ihn gespielt hat. Rio hat fast jeden Tag in der Bibel gelesen. Karl May war sicher nicht sein Gott, aber er liebte ihn dafür, dass er versuchte, die verschiedenen Glaubensrichtungen und Mentalitäten zu verstehen. Mindestens ebenso wichtig war für Rio die Beat-Bewegung ab 1962. Zuerst die Beatles, dann die Rolling Stones und Bob Dylan. Das waren für ihn seine großen musikalischen Vorbilder.
Wie aus dieser Melange um 1970 herum Tonsteine Scherben wurden, dazu gleich mehr. Hier zunächst Live-Musik der Anarcho-Kapelle, die in ihrer frühen Zeit allerdings noch anders geklungen haben dürfte als bei diesen reifen Aufnahmen, die im Juni 1984 in der Westberliner Ufa-Fabrik mitgeschnitten wurden. Neben Ralf Möbius, der sich seit 1978 endgültig das Pseudonym Rio Reiser zugelegt hatte, und Lan Rü an der Gitarre spielten kurz vor dem Ende der Scherben Kai Sichtermann am Bass, Funky Götzner am Schlagzeug, Martin Paul an den Keyboards und Dirk Schlömer an der Leadgitarre. Wir hören zunächst »Ich will nicht werden, was mein Alter ist«, das 1971 auf der ersten TSS-LP »Warum geht es mir so dreckig« erschienen war und anschließend »Verboten« von der 83er-LP »Scherben«. Gerade in Bezug zum ersten Titel schreibt der Germanist Sebastian Peters in seiner Dissertation, die 2010 vom Archiv der Jugendkulturen unter dem Titel »Ein Lied mehr zur Lage der Nation« politische Inhalte in deutschsprachigen Popsongs veröffentlicht wurde. Es wird deutlich, dass es bei der Songlyrik von Tonsteine Scherben immer um eine Spielart des jugendlichen Ungehorsams gegenüber elterlichen Autoritäten geht, vermengt mit antikapitalistischen Statements und genereller Weltskepsis. Das lassen wir mal so stehen und hören, wie es musikalisch klingt.

Tonsteine Scherben live im Juni 1984. Die Distanzierung von der Vätergeneration, die ja vor allem die 68er-Bewegung propagiert hatte, bezog sich bei Ralph Möbius übrigens keineswegs auf den eigenen Vater, zu dem er zeitlebens ein gutes Verhältnis hatte. Für mehrere der TSS-Plattenproduktion lieferte sein Vater sogar die Verpackungsideen. Schließlich war er Fachmann. Ihren Ursprung hatte die Band also im Theater, besser gesagt im freien und assoziativen Spiel, das die älteren Möbius-Brüder schon in den frühen 1960er Jahren praktizierten und bei dem die traditionelle Trennung zwischen Akteuren und Publikum aufgehoben wurde. Vielmehr war das Publikum aufgefordert, seine eigenen Angelegenheiten selbst zu verhandeln. Ein zutiefst demokratischer Ansatz im konsequenten Weiterdenken von Brechts Forderung glotzt nicht so romantisch, auch wenn die 68er-Bewegung das wohl eher als anarchistisch empfand. Aus längeren Wehen gebar Hoffmanns Comic-Theater jedenfalls 1970 eine Band, deren erste Titel noch für diverse Theaterprojekte entstanden waren. Darunter auch das legendär gewordene »Macht kaputt, was euch kaputt macht«, dessen parolengespickter Text nicht, wie häufig kolportiert, von Möbius allein stammt, sondern wesentlich von Norbert Krause, einem der Hoffmanns Theaterprotagonisten. Zudem stand offensichtlich Bob Dylans Subterranean Homesick Blues Pate aus Dylans Bombs Are Falling, Tanks Are Rolling, Soldiers Dying, Men Are Crying, It Is A Good Time, wurde Bomber fliegen, Panzer rollen, Polizisten schlagen, Soldaten fallen, die Chefs schützen, das Recht schützen, den Staat schützen, macht kaputt, was euch kaputt macht. Aus dem spielerischen Zusammenhang gerissen, entwickelte der Song ein aggressives Eigenleben, das den Scherben zunehmend suspekt war. So nahmen etliche Besucher des Love and Peace Festivals im September 1970 auf Fehmarn, bei dem Jimi Hendrix seinen letzten, die Scherben aber ihren ersten großen Auftritt hatten, deren zu besagtem Titel geäußerte Aufforderung allzu wörtlich, den Veranstalter, der zwischenzeitlich mit den Ticketeinnahmen getürmt war, ungespitzt in den Boden zu hauen. Macht kaputt, was euch kaputt macht. Nach wenigen Jahren nahm die Band den Titel dann aus ihrem Programm. Ansonsten wollten die jungen Musiker aber schon einiges anders machen als die Szene rundum, wenn nicht gar die Welt verändern. Und warum damit nicht im Naheliegenden beginnen? Neben der Musik und den Texten waren stets auch Aktionen, die das Publikum einbezogen, Bestandteil der Scherbenauftritte. So besetzten nach einem ihrer ersten Konzerte junge Menschen das seit Jahren ungenutzte und zum Abriss vorgesehene Krankenhaus Bethanien am Mariannenplatz in Kreuzberg, die Geburt des legendären, nach dem bei einem Polizeieinsatz erschossenen politischen Aktivisten Georg von Rauch benannten Rauchhauses, dem Tonsteine Scherben eines ihrer populärsten Lieder widmeten. Der Song verkörpert die doppelte Bedeutung von Entfesselung als musikalischer Widerstand gegen die herrschenden Verhältnisse und als Utopie sozialer Gerechtigkeit. Das schreibt der Medienwissenschaftler Markus S. Kleiner in seinem aktuellen Buch zu Pop und Politik in Deutschland, das nicht von ungefähr den Titel »Keine Macht für niemand« trägt, unter dem 1972 auch das zweite TSS-Album auf dem bandeigenen Label David Volksmund Produktion erschienen ist. Dazu gleich mehr nach zwei weiteren Konzertaufnahmen der Scherben. Zunächst Feierabend, das 1972 auf Keine Macht für niemand zu hören war, danach Heute Nacht vom 75er-Album Wenn die Nacht am tiefsten. Zu beiden Möbius-Texten hat Lanrue die Musik gemacht.

Tonschweine Scherben mit Frontmann Rio Reiser, dessen 30. Todestag in Kürze ansteht, hier live im Juni 1984 in der Westberliner Uferfabrik. Ich persönlich habe erst relativ spät zur, nach Meinung von Markus S. Kleiner, bedeutendsten Deutschsprachigen

waren das wohl anders, ihnen war die Botschaft des Songs nicht klassenbewusst genug. Die einen haben sich aufgeregt, dass wir den Kampf propagiert haben, die anderen, dass wir es nicht genug getan haben, sagte Rio Reiser Ende der 1970er Jahre rückblickend in einem Interview mit Steve B. Peinemann für dessen Buch »Die Wut, die du im Bauch hast – politische Rockmusik, Interviews, Erfahrungen«. Einem jeden kann man es halt nicht recht machen. In diesem Lied stimmt wirklich alles, schreibt Hartmut El Kurdi dagegen in seinem Essay Schwarz-rote Popperlen. Und weiter, die typischen Scherben-Ingredienzien wurden so ausgewogen und harmonisch kombiniert wie in keinem anderen Lied zuvor oder danach. Ein griffiger, leicht mitzugröhlender politischer Slogan in einem wie ein Erlösungsschrei gellenden Refrain, ein erzählendes, sich selbst betroffen und leidengebendes Ich, direkte agitatorische Ansprache des Zuhörers, biblische Sprachbilder, ein treibender hypnotischer Rhythmus, eine schmutzige Schweine-E-Gitarre mit an Acid Rock erinnernden Wah-Wah-Einsprengseln, mit anderen Worten ein veritabler Gassenhauer. Tibor Kneif zählt den Titel zu den Ausnahmen in der Masse belangloser Songs, die im Bewusstsein der Rockhörer keine normative Kraft besitzen. Und Markus Kleiner fasst die Bedeutung von Tonsteine Scherben als Gegenprogramm zu Lindenberg so: Die Suche nach Solidarität in allen Lebensbereichen war fast immer das Hintergrundmotiv in ihren Liedern. Die Musik der Scherben war zutiefst utopisch und diente als Soundtrack für ein neues, gerechteres Leben. Hier nun aus der Live in Berlin-Platte »Keine Macht für niemand«. Davor aber noch »Ich will ich sein«, das Rio Reiser 1976 für eine SPD-Wahlkampftour verfasst hatte. Dieser Titel ist übrigens nie auf einer der Studioplatten der Scherben veröffentlicht worden.

0: Es gäbe noch eine Menge zu erzählen über Rio Reiser und die Scherben, die gemeinsame Kommunezeit am Tempelhofer Ufer etwa, die andauernden Finanzprobleme, der Um- und Rückzug aufs Land ins nordfriesische Friesenhagen, die Abkehr von den anarchistischen Parolen und die Wahlkampfunterstützung für die Grünen, deren spätere Parteivorsitzende Claudia Roth letzte Managerin der Band wurde. Schließlich die Auflösung der Scherben, Rios Soloerfolge als König von Deutschland mit Junimond und Alles Lüge. Übrigens alles Titel, die noch für die Scherben geschrieben und eigentlich für eine weitere Platte der Band vorgesehen waren. Seine Texte für Marianne Rosenberg oder Klaus Lage, die Arbeit als Schauspieler, nicht zuletzt das vielen unverständliche Engagement Rios für die SED-Nachfolgepartei PDS nach der politischen Wende im Osten und. Mir fehlt dafür in dieser Sendung die Zeit, aber wie gesagt, eine Menge kann man dazu ja inzwischen nachlesen. Damit komme ich nun in dieser Abschied und Aufbruch benannten Live-Rille zum Schlusskapitel und eröffne es mit diesem Zitat. Rio und Tonsteine Scherben spielten natürlich entscheidende Rollen. Erstmals hatte ich TSS in einer ARD-Doku von 1982 gesehen. Das hatte mich schon beeindruckt. Die poetische Kraft Rios ist für mich im deutschsprachigen Bereich unerreicht und unerreichbar. Der mir das am 15. Mai in einer ausführlichen Mail schrieb, ist Ralf Matern, 1964 in Wernigerode geboren, wo auch ich 10 Jahre zuvor das Licht der Welt erblickt habe, wie man so sagt. Wir haben ja vorhin gehört, dass dieses Licht bei Rio Reiser von einer Osram-Glühbirne kam. Mit Anfang 20 gründete Matern, nachdem eine Einstufung als Liedermacher zunächst an der ideologisch ausgerichteten Jury gescheitert war, die Band Flexibel, um sich, wie er selbst in einem Interview sagte, mit meinen Texten dort hinter dem Sänger der Band verstecken zu können. Die für DDR-Verhältnisse ungewohnt klare, teils drastische Sprache, in der Matern die subjektiv empfundenen Defizite des real Existierenden benannte, sicherten der jungen Band rasch eine stattliche Fangemeinde, aber auch die besondere Aufmerksamkeit der Staatsmacht bis hin zu Stasi-Vorladung und Auftrittsverbot. Was Matern und seine Musiker aber keineswegs einschüchterte, sondern eher bestärkte, zumal inzwischen ringsum im kleinen Land einiges in Bewegung geraten war und die Lethargie der frühen 1980er Jahre immer stärker durch kritische Stimmen aus der Künstlerszene, der Friedens- und Umweltbewegung und aus kirchlichen Gruppen in Bewegung versetzt wurde. Gerade die Musik war daran beteiligt, während etablierte Gruppen wie die Pudis, Karat, Lift oder City sich aber weiterhin in kryptischen Metaphern bewegten, hatten die sogenannten anderen Bands wie Herbst in Peking, die Skeptiker, die Art, Naiv oder Sando ihre deutliche Sprache zumeist mit Mitteln des Punk gefunden und auch die alternative Blues-Community um Freigang oder Hansi Biebel hatte längst ihre eigenen Wege abseits des sozialistischen Realismus eingeschlagen. In gewisser Weise bildeten Flexibel mit ihrer Liedermacherorientierung da schon eine Ausnahme, die Ralf Matern so beschreibt. Rio war, wenn nicht zwingend Vorbild, dann doch aber zumindest das Beispiel, wie man mit deutschsprachiger Zunge Songs schreiben kann. Und wir waren stolz wie Bolle, als bei unserem ersten Auftritt im Frühjahr 1987 aus dem Publikum »Tonsteine, Scherben« intoniert wurde. Obwohl wir nur eigene Songs spielten, wurden wir also richtig verortet. Hier nun 2 von Ralf Matern getextete Songs, zu denen sein Gitarrist Kai-Uwe Schäffler die Musik geschrieben hat. »Ich will viel mehr« und »All die Straßen«. Dazu lege ich die im Vorjahr bei Nix Gut erschienene Konzertplatte »Abend in der Stadt« live am AKW auf, die Aufnahmen der nach der Wende in Aufbruch umbenannten Wernigeröder Band präsentiert.
1: Wir sind hier, weil wir gegen den atomaren Schwachsinn demonstrieren wollen und die Leute, die sich täglich damit beschäftigen, die dafür sorgen, dass es hier einen Widerstand gibt, die wollen wir mit diesem Konzert auch ein bisschen unterstützen.

0: Dankeschön.
1: Ralf Matern mit seiner Band Aufbruch vor einem reichlichen Vierteljahrhundert live am AKW. Dieser Untertitel der LP kommt nicht von ungefähr. Als prägendes Erlebnis nennt Ralf Matern den Super-GAU im seinerzeit sowjetischen Atomkraftwerk Tschernobyl vom April 1986. Ja, das war einschneidend. Es wusste ja auch keiner, was passiert, und es wurde abgewiegelt, verschwiegen und so weiter. Und da wir nicht nur davon singen wollten, sondern auch etwas tun im Sinne von Rio, verfassten wir bei einem von uns selbst organisierten alternativen Pfingsttreffen 1987 eine Eingabe an den Staatsrat zum Thema AKW in der DDR. Das führte dann zwangsläufig zu Vorladungen durch das MFS. So ist das über die Wende hinaus anhaltende Engagement von Ralf Matern gegen die Atomkraftnutzung zu verstehen, das sich auch in Songs wie diesem niederschlägt. Tschernobyl ist in der Nähe. 1987 geschrieben und gut 10 Jahre später für die Aufbruch-LP Nicht ohne euch neu eingespielt. Hier kommt die Live-Version des Titels, mitgeschnitten bei einem der zahlreichen Unterstützungskonzerte, die Aufbruch in den späten 1990ern und frühen 2000er Jahren für die Anti-AKW-Bewegung bundesweit bestritten hat.
0: Vielen Dank. Das nächste Lied heißt Tschernobyl ist in der Nähe und wo passt das besser als hier? Ein vom Benefiz-Sampler Kain Castor. Wir haben zusammen mit den Kapellen Bums und Kapitulation Bonn diese Anti-Castor-Scheibe aufgelegt. Und SPV hat uns unterstützt und AM Music. Und die Erlöse sind an die Anti-Atom- und Anti-Castor-Organisationen gegangen. Tschernobyl ist in der Nähe.

0: Schönen Dank, Atomkraft, nein, danke.
1: Die künstlerische Warnung vor den Gefahren der Atomkraft, hier live vorgetragen von der Wernigeröder Band Aufbruch mit ihrem Frontmann Ralf Matern. Ein Thema, an dem wir bis heute nicht vorbeikommen und das die Menschheit auch in den kommenden Jahrzehnten mit Sicherheit bewegen wird. Aufbruch gibt es inzwischen jedoch nicht mehr. Ralf Matern schrieb mir zu den Gründen, ich hatte nicht das Gefühl, noch etwas Neues sagen zu können. Wir haben uns immer klar positioniert, aber dies immer wieder mit neuen Worten zu tun und sich so immer wieder zu wiederholen, das war nicht mein Ding. Über 200 Lieder, das reichte dann. Was zu sagen war, war gesagt. Resignation war es jedenfalls nicht, eher Neugier auf was Neues. Ja, und daran mangelt es dem Wernigeröder, den ich übrigens auf der kleinen Kanareninsel La Gomera kennengelernt habe, wo ich im Winterhalbjahr hin und wieder straßenmusikalisch aktiv bin, ganz offensichtlich nicht. Er hat mehrere Bücher verfasst, so über die DDR-Nachrichtensendung Aktuelle Kamera oder die Neue Deutsche Welle. In Vorbereitung ist ein regionalgeschichtliches Buch zum 1924 in Magdeburg gegründeten Reichsbanner Schwarz-Rot-Gold, das übrigens noch heute als Bund aktiver Demokraten existiert. Außerdem forscht Matern zum Einfluss des Ministeriums für Staatssicherheit auf Kunst und Kultur, auf Jugend- und Umweltschutzbewegungen. Auch daraus werden sicher wichtige Publikationen hervorgehen. Mit seinem demokratischen Engagement ist der 62-Jährige also noch längst nicht am Ende. Ans Ende kommt nun aber diese 100. Live-Rillen-Ausgabe und das Stichwort Engagement ermöglicht mir noch eine Ergänzung in eigener Sache. Wie ihr vielleicht gehört habt, gehört Radio Korax aktuell zu den von der AfD angegriffenen Initiativen. 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Ansonsten bedanke ich mich wie stets bei euch sehr herzlich fürs Zuhören. Mein Name ist Paul Bartsch. Kommentare zur Sendung sind wie stets willkommen, gern per Mail unter liverillen@gmx.de. Die nächste Ausgabe kommt am 7. August um 16 Uhr und knüpft an die letzte Hard- und Heavy-Sendung an. Nach der britischen Szene werde ich dann von den USA aus den Hardrock-Bogen bis nach Deutschland spannen. Freut euch drauf. Zum heutigen Abschluss hören wir noch einmal Aufbruch mit Ralf Matern, der mir auf meine Frage, welchen Titel der LP ich unbedingt spielen sollte, schrieb. Die Band wird natürlich untrennbar mit Abend in der Stadt verbunden und diese Live-Fassung fängt die Stimmung ganz gut ein.

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1: Bis gerade liefen noch die Live-Rillen bei euch über dem Plattenteller und jetzt seid ihr hier richtig, hoffe ich doch, im Widerhall auf Radio Korax auf der 95,9 hier am Freitag. Am Mikro für euch heute Gunnar. Und das wird ein etwas anderer Widerhall, während beispielsweise im Stadtmuseum Halle schon die lange Nacht der Wissenschaft eingeläutet wurde, bieten wir euch heute bis 19 Uhr quasi einen kurzen Vorabend der Poesie, würde ich es mal nennen. Zu Gast sind heute in der Sendung 4 Studierende der Germanistik der Martin-Luther-Universität Halle-Wittenberg. In einem Projektseminar unter Leitung von Literaturwissenschaftlerin Christiane Holm haben sie sich mit dem in Sachsen-Anhalt geborenen Sturm- und Drangdichter Gottfried August Bürger unter anderem beschäftigt und seinen Balladen. Am Sonntag stellen sie nun das Ergebnis ihrer Arbeit seit April vor. Im und um den Geburtsort von Gottfried August Bürger in Molmerswende eröffnen sie dann einen Balladenweg in Zusammenarbeit mit dem Förderverein Gottfried August Bürger Molmerswende und der Redaktion Unterbüchern vom MDR Kultur. Darüber spreche ich hier gleich live mit den Studierenden der Germanistik Mathilda Herr, Lea Hochschild, Charlotte Kunert und Nele Tuge. Und Sie sind auch schon hier im Studio. Wir können ja ganz kurz schon mal Hallo sagen. Hallo, ihr vier. Danke, dass ihr heute hierher gekommen seid.
2: Danke, dass wir hier sein dürfen. Hallo.
1: Und jetzt gibt es aber erstmal etwas Zeitgenössisches aus der Zeit von Gottfried August Bürger hier zu hören, nämlich das Dialogquartett mit einer Interpretation der Serenade von Joseph Haydn.

0: Ja, wie gesagt, heute ist ein ganz besonderer Freitags wieder hier bei Radio Korax auf der 95.9. Der Name Gottfried August Bürger sagt vielleicht nicht allen von euch da draußen etwas, aber ich denke mal, die meisten von euch haben schon einmal von den Abenteuern des Freiherrn Münchhausen gehört. Bürger ist zwar nicht der Schöpfer des Freiherr bzw. Baron Münchhausen, aber er hat vor etwa 240 Jahren die englische Vorlage, nämlich von Rudolf Erich Raspe, ins Deutsche übersetzt, mit eigenen Anekdoten ergänzt und im deutschen Sprachraum popularisiert, würde ich mal meinen, oder mit dazu beigetragen zumindest. Aber Gottfried August Bürger war auch ein Balladendichter der Aufklärung und des Sturm und Drang. Und Bürger wurde im heutigen Sachsen-Anhalt geboren, genauer gesagt im heutigen Ortsteil von Mansfeld, Molmerswende. In Zusammenarbeit mit dem Förderverein Gottfried August Bürger Molmerswende und der Redaktion Unter Büchern von MDR Kultur haben Studierende der Germanistik der Martin-Luther-Universität Halle-Wittenberg unter Leitung der Literaturwissenschaftlerin Christiane Holm seit April ein ganz besonderes Projekt vorbereitet. In einem Seminar haben sie einen Balladenweg erarbeitet, der auf einer Länge von 6,5 Kilometern um das Gottfried August Bürger Museum in Molmerswende führen soll. Zu Gast bei uns in der heutigen Sendung im Studio sind dazu jetzt 4 der am Projekt beteiligten Studierenden. Ich begrüße hier nochmal ganz herzlich, auch wenn Sie uns gerade schon gehört haben, Mathilda Herr. Hallo erstmal.
1: Hallo.
0: Lea Hochschild.
2: Hallo.
0: Charlotte Kunert.
3: Hallo, ich korrigiere einmal, das ist leider untergegangen, Charlotte Kunert.
0: Genau, Charlotte Kunert.
3: Kunert mit O.
0: Ach, Kunert. Ah, und Nele Tuge.
3: Ja, hallo, das stimmt auch so.
0: Das stimmt, das ist schon mal immerhin was. Ja, und ich habe ja schon mal kurz umrissen, wer es so grob war, über den wir hier sprechen, aber wir haben jetzt hier die Expertin. So ganz kurzer Abriss, ich weiß, das ist schwierig, ihr habt euch jetzt seit April mit ihm befasst, aber wer war Gottfried August Bürger? Und ich würde mal direkt Mathilda fragen, ob du uns das vielleicht mal ganz kurz nochmal erläutern könntest.
1: Ja, also Gottfried August Bürger, wir haben es schon gehört, kennt man vor allem durch Münchhausen, ist ein Balladendichter, aber auch allgemein ein Schriftsteller des 18. Jahrhunderts. Also er lebte von 1747 bis kurz nach der Französischen Revolution 1794. Und er war ein Schreiber, der sich sehr stark auch mit dem sogenannten Volk und was das eigentlich so hören möchte, auseinandergesetzt hat. Ihm war die Unterhaltungsliteratur ganz wichtig und das war sozusagen sein oberstes Gut, auf was er sich immer wieder besonnen hat in seinen Schriften und was wir auch in Münchhausen sehen, die sind ja bis heute immer noch sehr beliebt.
0: Was heißt denn eigentlich Volk? Ja, das hat vor allem eine ganz große Rolle für ihn gespielt, vielleicht. Nele, kannst du uns da vielleicht zu mehr erzählen oder Charlotte? Oder dann wieder Mathilda?
1: Ja, wir gucken uns alle Fragen hier gerade an. Mhm. Volk ist eine gute Frage. Also der Gedanke an ein Nationalvolk ist ja eigentlich noch gar nicht so alt. Entsteht wirklich eigentlich erst im 19. Jahrhundert. Im 18. Jahrhundert haben wir so die ersten Anklänge. Und Bürger war vor allem großer Fan der Französischen Revolution und alles, was damit zu tun hatte, hat das auch immer wieder klar gemacht. Und das hat er sich ähnlich auch in Deutschland vorgestellt, dass sozusagen nicht mehr die Adligen unbedingt das Sagen haben, sondern wirklich sozusagen das Volk, also was versteht man unter Volk, halt die Leute, die Deutsch sprechen und die sich vielleicht auch als Deutsch verstehen, auch wenn das natürlich damals noch ein schwierigerer Begriff war, weil es ja kein geeinigtes Deutschland gab.
0: Wenn du jetzt von den Adligen sprichst, ich hatte gesehen, dass es zumindest das Gerücht mal gab, dass eine Frau ihm ausgespannt wurde oder dass sie eine Affäre hatte mit sogar einem Adligen, aber er hatte ja gleichzeitig auch Kontakte zu Adligen, habe ich gesehen, also in den Burschenschaften. Also wie passt das eigentlich zusammen?
1: Darüber weiß ich gar nicht so viel, aber natürlich waren die Schreiber auch sehr stark finanziell abhängig natürlich von Leuten, die sie gesponsert haben. Und ich weiß nicht, man kennt das sicherlich aus der Musik, so die Idee des Sellouts. Also während er sozusagen selber sehr gerne für das sogenannte einfache Volk sprechen wollte und für sie eingetreten ist, beziehungsweise auch selber ja auch aus ärmlichen Verhältnissen kam. Also er ist in einem sehr Haushalt aufgewachsen. Sein Vater war Pfarrer, war er natürlich trotzdem finanziell sehr stark durch auch Adlige abhängig, die ihn auch gesponsert haben.
0: Jetzt sind wir schon sehr stark eingestiegen. So weit wollte ich eigentlich noch gar nicht gehen. Ich würde erstmal für die lyrischen Laien unter uns fragen. Das ist hier im Raum nur eine Person tatsächlich. Was zeichnet denn die Lyrik des Sturm und Drangs erstmal generell aus? Also was kann man sagen, was ist denn das für eine Form von Lyrik, beziehungsweise was ist denn vielleicht auch der Unterschied, vielleicht fragen wir erstmal so rum, was ist denn der Unterschied zu den Balladen des Sturm und Drang, die jetzt Bürger geschrieben hat, im Vergleich zu Zeitgenossen wie Schiller oder Goethe, die ja auch dem Sturm und Drang zuzuordnen sind?
1: Ja, ich glaube, ich mache einfach gleich mal weiter. Also das Spannende an Bürger ist eben, und das ist, glaube ich, auch ein Prinzip des Sturm und Drangs, was hier auch mit vorkommt, dass er, wie gesagt, ganz stark in der Unterhaltungsliteratur drin war und so einen Primat neben der Unterhaltung oder auch darin eingebettet ist natürlich, dass man die Leute irgendwie begeistert durch Gefühle und dass wir einen ganz starken, so immer in seinen Balladen kommt sehr viel so, nicht Gefühlsausbruch, aber es ist sehr so Hurra, Hussas. Also es wird immer angetrieben, dass man auch richtig mitschwingen kann. Genau, und das ist aber ganz interessant, wenn man das eben vor allem mit Schiller vergleicht, weil Schiller sein Schreiben, so wie wir das jetzt kennengelernt haben, ganz anders verstanden hat als Bürger. Vielmehr aus so einer Bildungsperspektive irgendwie, wir müssen jetzt das die Leute oder unter die Leute die hochgeistige Literatur bringen. Wir müssen die irgendwie erziehen, dass sie hohe Literatur lesen, verstehen und vielleicht auch selber produzieren können, während Bürger gar nicht an dieser hochgeistigen Schiene unbedingt interessiert war, sondern vielmehr, ja, was gefällt eigentlich den Leuten, was wollen die eigentlich lesen, was wollen die sich eigentlich anhören, und hat dann auch ganz viele Traditionen aufgegriffen, die auch ins Mittelalter schon zurückgehen, wie der Schwank oder der Bänkesang, wo er halt auch wusste, ja, das sind halt Traditionen, die kommen auch an, das wollen die Leute hören und deswegen mache ich das auch. Und es ist natürlich auch, wenn man dann nochmal auf das Geld guckt, vielleicht auch das, wovon man eher leben kann, als Wilhelm Meisters Lehrjahre, was sich dann vielleicht gar nicht so gut verlegt.
0: Ja, das ist gerade schon angesprochen, Goethe und Schiller, da gab es einen sehr großen Unterschied doch in der Art, wie sie Sturm und Drang verstanden haben, zumindest die Lyrik erstmal auch verstanden haben, was Lyrik soll, was Lyrik kann im Vergleich zu Bürger. Und da gab es ja einen richtigen, ich würde es übersetzen in heutige Zeiten, einen Diss würde ich es nennen. 1791 veröffentlichte Schiller anonym einen Verriss der Werke von Bürger und Goethe soll ihm zumindest privat in einem Brief beigepflichtet haben. Also er hat das auch nicht öffentlich gemacht, nach meinem Verständnis, aber hat so hinter der Hand, ja, ich hätte das selber auch, so hätte ich das genauso geschrieben. Richtig, richtig. Der Anspruch Schiller sei es gewesen, dass es das Individuelle zu einem Allgemein erhoben werde. Vielleicht auch das, was du ja gerade schon angesprochen hast, Mathilda, mit diesem, ja, jeder soll selber dazu bemächtigt werden, ja, selber Lyrik zu produzieren. Während Bürger sich dem, und darüber haben wir auch schon gesprochen, dem Volk anbietere, das war so der Vorwurf, beziehungsweise Frage, ob es ein Vorwurf ist, weil er es ja auch selber so angelegt hat, scheinbar. In der FAZ schrieb Matthias Meyer zu der Kritik Schillers an Bürger, Zitat, er vermische sich geradezu mit dem Volk und opfere die höhere Schönheit der Popularität. Er verharre in einer poetischen Kindheit, der männliche Geschmack fehle, seine Gedichte seien unpoetisch empfunden. Da steckt eine ganz schöne Menge drin, finde ich. Ich würde mal vielleicht Nele fragen, so allein schon, wenn man das hört, also allein schon, wenn man hört, wie da miteinander gesprochen wurde, also was sagt das vielleicht auch aus über diese Zeit, auch über diesen Dichter vielleicht?
2: Naja, man sieht auf jeden Fall, dass diese ganzen Ansprüche, die es an Literatur gab, schon immer diesen Debatten ausgesetzt waren, von was ist hohe Literatur und was ist irgendwie trivial, und da wird sich gegenseitig ganz schön ordentlich ein Bein gestellt, was jetzt das ist, was das Ziel sein sollte. Da treffen halt totale Meinungsverschiedenheiten aufeinander, die wir tatsächlich in der Gegenwart noch super viel beobachten können. Gerade jetzt, wenn man sich so eine Buchmesse anguckt, auf der es dann auch reißerische Rezensionen danach gibt, wie viel schreckliche Trivialliteratur denn hier zu lesen ist, und das ist ja gar nicht mehr das, was da gemacht werden soll, und wenn jetzt auch die Studierenden in der Uni jetzt nur noch sich damit auseinandersetzen, das geht ja alles gar nicht. Also das ist, glaube ich, eine Debatte, die damals super, super präsent war und uns ja bis heute noch total mitnimmt und die Menschen total mitnimmt und uns ganz viele Fragen in der Literaturwissenschaft immer noch stellt und da immer noch Kontroversen aufwirft, mit denen wir uns dann hin und wieder auch mal so ein bisschen an die Haare gehen.
0: Kann man da sagen, dass irgendeine Person recht hatte an der Stelle oder wie könnte man damit umgehen? Das wäre so eine Frage, die ich hätte. Hast du vielleicht dazu eine Idee, Lea?
4: Also ich weiß nicht, ob man in der Hinsicht unbedingt davon reden kann, dass jemand recht hatte oder nicht. Ich glaube, es sind einfach sehr verschiedene Ansätze, an Literatur heranzugehen. Ich persönlich bin Fan davon, Literatur nicht einfach als trivial abzuwerten und als effekthascherisch. Gerade bei Bürger, finde ich, sieht man in den Balladen, wenn man sie sich genauer anschaut, auch, dass da sehr viel verschiedene Themen verhandelt werden, sehr viele Ebenen aufgemacht werden. Und das, was oberflächlich als Effekthascherei vielleicht erstmal erscheint, hat dann doch ziemlich große Bedeutung, wie diese Texte dann letztendlich funktionieren und wie die Inhalte auch transportiert werden.
0: Ja, noch ein Aspekt, den ich interessant fand. Jetzt gehe ich zwar wieder auf diese persönlich, auf diese Wertung, Wut- und Wertungsebene, könnte man jetzt sagen, mit Johannes Franzens Buch zu dem Thema, könnte man ja auch sagen, da ist so ein bisschen der Eindruck, den Schiller auch so vermittelt hat, in dem, was ich gelesen habe, wie er über Bürger gesprochen hat. Die beiden hatten sich ja getroffen, auch 2 Jahre, glaube ich, vor diesem Verriss war das ungefähr, ne? Und dann gab's, und scheinbar hat Bürger selber das ja gar nicht geglaubt, erstmal, dass diese anonyme Kritik von Bürger kam, so wie ich das verstanden habe. Er hat ihn aber beschrieben als platt, also als platten Typ, der so platt ist und eben wenig feingeistig. Ich meine, das beschreibt ja auch, glaube ich, ganz gut, wie du es vorhin ausgedrückt hast, Mathilda, dieser, ne, dieser Unterschied, auch schon der sich in der Kultur, aber auch wie sie übereinander gesprochen haben, schon von der Persönlichkeit her. Was ich mich dabei aber gefragt habe, ist, habt ihr zumindest einen Eindruck gewonnen, auch jetzt in dem Projektseminar, über das wir ja nachher auch nochmal genauer sprechen werden, was er vom Menschlichen her, für einen Charakter eigentlich war, von seiner Art her, vielleicht würde ich da auch gerne von Charlotte, ob du da irgendeinen Eindruck gewonnen hast, wo du sagst, das ist für mich, das beschreibt ihn vielleicht für mich so ein bisschen, für dich?
1: Ja, also was wir über Bürgers Biografie wissen, da haben wir uns eben auch nochmal ausgetauscht, würden wir ihn auf jeden Fall ein bisschen als Draufgänger verorten. Also da gibt es auf jeden Fall auch interessante Geschichten, was seine Lebensführung und seine 3 Ehen betrifft und so weiter. Also das Biografische ist die eine Seite, was mir auch eben noch durch den Kopf ging. Also wir haben uns ja jetzt einfach sehr intensiv inhaltlich mit diesen Balladen beschäftigt und sind da, denke ich, schon mehr oder weniger Fan dann einfach, weil wir sehen, wie viele Themen, die eben auch einfach an reale

0: euch jeweils auch gereizt daran, an genau diesem Seminar teilzunehmen? Weil es hat euch ja keiner gezwungen dazu, es sei denn, ihr sagt, ach, die ECTS-Punkte, das glaube ich jetzt nicht, dass das der Grund war. Das will ich niemandem unterstellen. Warum habt ihr euch genau für dieses Thema entschieden? Vielleicht seid ihr da jetzt ohne Vorwissen rein und habt ihr gesagt, ah, genau, doch, das Thema interessiert mich. Genau, ich würde vielleicht mal an Mathilda auch direkt fragen erstmal.
1: Ja, also ich glaube, wir sind alle mit gar nicht so viel Vorwissen tatsächlich reingegangen. Was uns an dem Seminar, glaube ich, sehr angesprochen hat, war eben der anwendungsbezogene Teil. Das ist bietet Christiane Holm sehr oft an. Und das ist eben sehr schön, dass wir sozusagen den Raum der Universität sozusagen nicht als hermetisch abgeschlossen irgendwie sehen, sondern dass man tatsächlich auch Literaturvermittlung betreibt und dass wir auch aktiv auf ein Ziel hinarbeiten, was die Leute auch sehen und hören können und aktiv erfahren können. Und ich glaube, das hat uns sehr viel angesprochen und dann war sozusagen Burger dann noch der Added Bonus und halt auch sehr spannend, ganz viel über Balladen zu lernen und über diese sehr spannende, interessante Person.
0: Was mich noch interessiert, wie ist das bei dir, Lea? War das auch bei dir so, dass du da rein bist, ohne jetzt dieses große Vorwissen?
2: Also ich kenne die Geschichten vom Baron Münchhausen, die habe ich als Kind mir angehört und die mochte ich sehr gern. Ich hatte aber keine Ahnung, dass die von Bürger stammen und von Bürger selbst kannte ich tatsächlich im Kontext eines anderen Projektseminars bei Frau Dr. Holm, den Wilden Jäger. Das war mein einziger wirklich direkter Bürgerbezug und mich hat auch dieser Praxisbezug von dem Seminar sehr gereizt und ich lese sehr gerne. Ich lese sehr gerne laut und ich finde, Balladen und Gedichte sind aufgrund ihrer Versform nicht einfach nur dafür gemacht, um still gelesen zu werden, sondern auch um vorgelesen zu werden, um darüber zu reden, um sie sich vielleicht auch gegenseitig im Wechselspiel vorzulesen. Und das hat mich einfach sehr gereizt. Also ich lese sowas nicht so gerne still für mich, aber in einem Seminarbezug finde ich das ganz, ganz großartig.
0: Ja, dann würde ich gleich noch bei dir bleiben wollen. Ihr habt heute 5 Balladen mitgebracht, 3 davon von Bürger, weil ihr habt 5 Stationen für diesen Balladenweg, habe ich gelernt. Und da sind 3 Balladenauszüge, wir hören nicht die gesamten Balladen, aber Auszüge, da habt ihr heute welche mitgebracht, wie gesagt. Und welche hast du jetzt dabei, Lea? Du würdest eine schon mal hier vortragen wollen. Welche ist das?
2: Ja, also ich würde jetzt einfach mal die erste Strophe von Bürgers vermutlich berühmtester Ballade, der Lenore, vortragen. Genau, das vermittelt, glaube ich, schon mal einen ganz guten Eindruck davon, wie Bürgerballaden funktionieren können. Lenore fuhr ums Morgenrot empor aus schweren Träumen. Bist untreu, Wilhelm, oder tot? Wie lange willst du säumen? Er war mit König Friedrichs Macht gezogen in die Prager Schlacht und hatte nicht geschrieben, ob er gesund geblieben.
0: Und was ist das für eine Ballade? Können wir da nochmal, da würde ich nochmal gern kurz natürlich drüber reden, weil da ist jemand in die Schlacht gezogen. Ich glaube, es ist der 7-jährige Krieg, wenn ich mich nicht ganz täusche, ne? Also von der Zeit her. Und es ist ja auch, wurde gesagt, sozialkritisch, also soll zumindest die Ungerechtigkeiten. Wie findet sich das zum Beispiel in dieser Ballade auch vielleicht wieder? Und wo findet man die denn? Weil das wird ja dann dort vor Ort gezeigt. Wo ist das da zu finden? An welcher Station?
2: Also die Lenore selbst ist tatsächlich gleich in der Eröffnungsstation. Also die erste Station, die sich schwerpunktmäßig mit Balladen beschäftigt, hat den Schwerpunkt Schrecken und Schauer. Und die Lenore ist eine, ja, vielleicht die Schauerballade schlechthin, die erste Schauerballade, an der sich unter anderem auch Goethe orientiert hat oder inspirieren lassen hat. Und in dieser Ballade haben wir uns jetzt weniger mit sozialkritischen Aspekten beschäftigt, sondern vor allem damit, wie schafft Bürger es, in dieser Ballade diesen Schauereffekt, diesen Schreckenseffekt zu erzeugen und haben da ein Schema herausgearbeitet, wie das funktioniert, was dann unter anderem sich auch in Goethes Braut von Korinth ähnlich wiederfindet, dieses Schema, bestehend aus dem Hervorrufen von Ahnungen und Andeutungen, die dann schließlich im großen Schock gipfeln. Genau, und in dieser Ballade geht es um die Titelfigur Lenore, die

0: ihr Verlobter Wilhelm ist in den Siebenjährigen Krieg gezogen und sie hat keine Informationen darüber. Also er ist nicht zurückgekommen. Sie weiß nicht, was mit ihm ist. Sie fürchtet, er ist tot. Und das stürzt sie dann zunächst in tiefe Verzweiflung. Genau.
1: Genau, und das ist, hat mich tatsächlich, ich habe es gelesen, es hat mich sehr an so dunkle Romantik erinnert, so an die, eigentlich fast viel später erst kam, so Poe und so ein Stück weit, ohne diese jetzt so übernatürlichen Elemente natürlich, aber genau, das fand ich schon sehr, sehr düster. Warum ausgerechnet an dem Ort noch, also der erste Ort, die erste Station, die dort sein wird in, jetzt muss ich nochmal den Ortsnamen, der ist so kompliziert, Molmerswende, genau, ein für mich sehr ungewöhnlicher Ortsname.
0: Ich glaube, großer Punkt dafür war, dass es eben Bürgers vermutlich bekannteste Ballade ist. Und sie sich, und ich habe jetzt ja den Anfang vorgelesen, es steigt schon sehr dynamisch ein. Der LeserInnen, HörerInnen soll in die Handlung hineingezogen werden. Lenore fährt empor aus dem Bett, hat ganz schlimme Albträume und dann wird man in die Handlung eingeführt. Genau. Und ich glaube, das war der Hauptgrund, warum wir diese Ballade für den Anfang gewählt haben. Ja.
1: Ja, dann erstmal vielen Dank schon mal für die ersten Einblicke. Wir haben noch viel mehr Balladen zu hören nachher. Hier geht's gleich weiter im Studiogespräch mit Mathilda Herr, Lea Hochschild, Charlotte Konert und Nele Tuge. Und dann hören wir hier live noch einige weitere Balladen und wollen vor allem auch noch genauer auf eure Arbeit im Projektseminar schauen und dann später noch auf die Station nochmal im Einzelnen schauen. Musikalisch habe ich mich an dieser Stelle für einen historischen Zeitgenossen von Gottfried August Bürger entschieden, nämlich Mozart, der vielleicht auch noch sowas wie einen musikalischen Sturm und Drang zugeordnet werden kann. Mozarts Symphonie 35 in D-Dur, die erste Bewegung Allegro con Spirito in Vertonung vom schottischen Kammerorchester.

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1: Das stimmt. 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Im Vorharz in Molmerswende, einem Ortsteil von Mansfeld, wird am Sonntag ein Balladenweg für den Sturm- und Drangdichter Gottfried August Bürger eingerichtet. Die Vorbereitungen dafür wurden in einem Projektseminar unter Leitung der Literaturwissenschaftlerin Christiane Holm und der Martin-Luther-Universität erarbeitet, in Zusammenarbeit mit dem Förderverein Gottfried August Bürger Molmerswende und der Redaktion Unterbüchern von MDR Kultur. Im Studio bei mir sind die am Projektseminar beteiligten Studierenden Mathilda Herr, Lea Hochschild, Charlotte Konert und Nele Tuge, mit denen ich schon viel über die Bedeutung und auch Geschichte selber zu Gottfried August Bürger gesprochen habe. Und jetzt wollen wir weitersprechen und vor allem hören. Für den Balladenweg habt ihr euch ja gemeinsam für einige Balladen, unter anderem von Gottfried August Bürger, entschieden, die es an 5 Hörstationen geben wird mit QR-Code, den man dann einscannen kann und die auch nochmal hören kann selber. Genau, und daraus habt ihr uns heute Auszüge mitgebracht. Wir haben schon eine gehört von ihm, die Lenore. Und wir hören jetzt zu Beginn noch eine weitere Ballade von Lea. Welche Ballade hast du denn hier noch mitgebracht?
3: Also das ist jetzt ein Auszug aus Der wilde Jäger. Und ich schlage vor, dass ich jetzt einfach mal lese und dann reden wir ein bisschen drüber. Und lauter stieß der Graf ins Horn und rascher flog's zu Fuß und Ross und sieh, bald hinten und bald vorn stürzt einer tot dahin vom Tross. Lass stürzen, lass zur Hölle stürzen, das darf nicht Fürstenlust verwürzen. Das Wild duckt sich ins Ehrenfeld und hofft da sichern Aufenthalt. Sieh da, ein armer Landmann stellt sich da in kläglicher Gestalt. Erbarmen, lieber Herr, erbarmen, verschont den sauren Schweiß des Armen.
1: Wow. welche Ballade war das nochmal? Wie war nochmal der Titel? Der Landmann? Nein.
3: Der wilde Jäger.
1: Der wilde Jäger. Das klang für mich als Laien sehr expressiv vom Titel her. Was könnt ihr uns dazu sagen? An welcher Station wird das sein? Und vor allem, worum geht's auch? Da frage ich mal Charlotte.
4: Genau, Der wilde Jäger ist an einer Station platziert, die sich mit Ungleichheit und Ungerechtigkeit beschäftigt. Also da sind wir dann wirklich bei den sozialen Fragen angekommen. Und ja, expressiv trifft es ganz gut. Also ich glaube, was zuerst auffällt, wenn man diese Ballade liest, ist eben dieses Tempo, das auch sprachlich umgesetzt ist. Also es geht eben um einen Grafen und seine wilde Jagd und seine Missachtung jeglichen Lebens. Also hier wird ganz explizit dieser Konflikt aufgemacht zwischen Adel und der armen, besitzlosen Bevölkerung und eben diese Missachtung thematisiert, die der Graf in diesem Fall jeglichem Leben entgegenbringt.
1: Ist das Gedicht vor der Französischen Revolution entstanden? Weil wir haben ja im ersten Teil schon auch erfahren, dass er ja ein Fan der Französischen Revolution war. Da frage ich mal kurz Mathilda?
5: Ja, also das ist auf jeden Fall davor. Also leider hat August Bürger, auch wenn er Fan davon war, ist er ja relativ auch früh gestorben. Also er hatte gar nicht mehr so den Ausklang der Französischen Revolution mitbekommen. Ja, also das ist total spannend, dass halt auch schon vor der Französischen Revolution sich Bürger mit eben diesen Fragen der sozialen Ungleichheit auseinandersetzt. Also man kennt ja auch, oder ich kannte zumindest das Gedicht, habe ich dann festgestellt im Seminar von ihm, Der Bauer an seinen durchlauchtigen Tyrannen. Das ist auch so ein ganz gern gesehenes, im Schulunterricht behandeltes Gedicht, was eben genau diese soziale Ungleichheit aufnimmt und das auch relativ deutlich verfasst, was ziemlich spannend ist, weil das auch natürlich andere Sturm und Dränger machen wie Goethe, aber das dann immer in so einen mythischen Kontext packen, wo eigentlich ziemlich viel Entschlüsselung erst passieren muss, und Bürger macht das immer ganz klar, wie wir hier auch im Wilden Jäger gesehen haben.
1: Und an welcher Station findet sich diese Ballade? Wo findet sich die da, frage ich mal Charlotte?
4: Beim Wilden Jäger sind wir jetzt nach wie vor,
1: genau,
4: ne? Genau, also das ist eben die Station, wo es um die dritte Station, genau, danke Mathilda, wo es um Ungerechtigkeit geht. Und ich wollte hier gerade nochmal anschließen, ich finde das nämlich ganz spannend. Wir hatten jetzt in der ersten der zwei Strophen, die Lea gelesen hat, auch die Fürstenlust. Und vielleicht muss man nochmal ein bisschen Kontext geben. Dieser Graf wird auf seiner wilden Jagd von zwei Reitern begleitet. Es gibt den linken Leiter, nicht Leiter, Reiter, den linken Reiter und den rechten Reiter. Der linke Reiter ist natürlich der Schlechte, der den Grafen in seiner Jagdlust antreibt, kann man sagen. Und der Rechte verkörpert so ein bisschen die Moral. Also ist es auch noch Sonntag übrigens. Also am Sonntag geschieht diese brutale Jagd. Und ich finde das wirklich, ich habe mir das nochmal, als ich die Ballade durchgegangen bin, überall angestrichen, diese Fürstenlust. Also damit wird wirklich gespielt. Also das wird so richtig zur Schau gestellt, dass eben diese Fürstenlust das Einzige ist, also die Lust ist das Einzige, was dieser Graf verfolgt und nimmt dabei eben alle Opfer in Kauf.
1: Worüber wir jetzt noch gar nicht so im Detail gesprochen haben, ist ja euer Projektseminar selbst, bei dem ja auch das ja das Endergebnis sein wird, was jetzt am Sonntag, vielleicht nicht das letzte Ergebnis, vielleicht geht's ja, es geht ja immer weiter, ne? Aber erstmal das große Ergebnis, auf das ihr auch hingefiebert habt, sein wird der Balladenweg und das, was rauskommt. Das stelle ich mir jetzt ziemlich aufreibend vor, über diese Zeit, in diesem relativ doch kurzen Zeitraum von April bis heute, sowas aus dem Boden oder in den Boden in dem Fall auch reinzustampfen. Fünf Stationen habt ihr, wie gesagt, gemeinsam für den Balladenweg geplant. Wie habt ihr euch eigentlich für die Station selber entschieden? Wir haben jetzt schon von zwei Stationen gehört. Wie war so der Entscheidungsprozess? Hat man gesagt, man nimmt jetzt diesen Ort, also konkret die Orte vor allem. Wie wurde deine Entscheidung für die Orte getroffen? Lea, du nickst schon. Also hast du das schon, kannst du dazu was sagen?
6: Also das sind eigentlich zwei unterschiedliche Fragen, weil zuerst haben wir einen ganz großen Reader an ganz vielen Balladen gelesen. Ganz viele von Bürger, aber auch nicht von Bürger. Und nachdem wir die punktuell besprochen hatten und im Close Reading wirklich ganz direkt und nah angeguckt, haben wir die dann zueinander in Beziehung gesetzt und geschaut, welche Verbindungen gibt es zwischen diesen Balladen. Und so sind dann, wir wussten, wir haben fünf Stationen und haben dann anhand, haben dann eben geguckt, welche Balladen passen gut zusammen oder bilden einen Kontrast auch zueinander. Was für Schwerpunkte kann man da setzen? Und dann sind wir, als wir in Molmerswende waren und diese Balladenpaare festgelegt hatten, diesen Wanderweg abgelaufen und haben uns dann dort vor Ort überlegt, wo wir welche Station hinsetzen können.
1: Und wie habt ihr das dann entschieden? Also das interessiert mich tatsächlich. Wie habt ihr das dann vor Ort entschieden? Da Nele kann dazu was sagen.
7: Also dadurch, dass wir die Balladen ja dann alle schon sehr intensiv gelesen hatten, sind wir auch mit einem bestimmten Gefühl in diese Wanderung reingegangen. Also einmal war es so ein bisschen so eine Katharsis, weil wir aus so einem kleinen Raum im Museum rausgekommen sind und voll waren von Reimschema und Metaphern und weiß ich nicht was. Und durften dann in die Natur gehen und haben uns, glaube ich, sehr gefreut darüber. Und sind dann da diesen Weg abgelaufen und haben immer wieder innegehalten, würde ich sagen, und so gemerkt, oh, das sieht ja wirklich so aus. Also hier kann ich mir das vorstellen. Und hier ist ein Feld und der Wilde Jäger, der ist ja auch mit seinem Feld, und haben das uns ein bisschen vorgestellt, wie diese Handlungen hier ablaufen könnten und ob das irgendwie diese gleiche Stimmung erzeugt, die wir beim Lesen hatten oder die wir beim Lesen und uns gegenseitig erzählen, auch gegenseitig vermittelt haben. Und besonders schwierig war es dann natürlich, wenn es darum ging, dass zwei verschiedene Balladen pro Station da sind, die wir miteinander verknüpfen wollen, dass dann es Orte geben musste, die irgendwie aus verschiedenen Perspektiven betrachtet werden können, wirklich weil sie physisch aus verschiedenen Perspektiven betrachtet werden können, aber weil die Stimmung an den Orten dann vielleicht auch unterschiedlich ist.
1: Und Charlotte, du willst auch noch was?
4: Genau, ich wollte nur ergänzen, also natürlich spielt das alles eine Rolle, aber so ein Balladenwanderweg muss natürlich auch ganz praktische Gründe irgendwie beachten. Also es ging dann wirklich auch um sowas, also natürlich haben wir die Reihenfolge auch irgendwie thematisch, thematisch irgendwie festgelegt, aber wir standen dann da auch und haben überlegt, wo kann und möchte man 5 Minuten stehen oder sitzen, wo ist es ein bisschen geschützt. Also auch das muss natürlich bedacht werden.
1: Jetzt interessiert mich natürlich noch das Projektseminar selbst. Wir können natürlich nicht die ganze Bandbreite, die ganze Spanne dieses Seminars, was ihr da alles gemacht habt, abdecken. Aber wenigstens, was mich interessieren würde, gab es da so Aha-Momente? Sei es in der Auseinandersetzung mit Bürger, sei es irgendwelche Sachen, wo ihr sagt, da habt ihr plötzlich so das Gefühl gehabt, ah, das ist spannend, das habe ich vielleicht so noch nicht gesehen. Oder Nele nickt.
7: Also ich schaue da Mathilda gerade ganz doll an, glaube ich, weil Mathilda und ich die Station zusammen geschrieben haben und wir wirklich mehrere Stunden in der Uni verbracht haben, zahllose Stunden geführt irgendwann, aber nicht, weil wir uns so gequält haben und gezwungen wurden, das zu machen, sondern weil wir immer mehr und mehr entdeckt haben. Also man fängt an mit so einem Close Reading, eben von dem Lea schon gesprochen hat, in so einer großen Gruppe und bekommt schon so ein bisschen Input. Und dann eröffneten sich uns Sphären, die wir gar nicht geahnt haben und ganz neue Ebenen. Und das hat uns, glaube ich, nochmal näher zu, in unserem Fall tatsächlich nicht Bürger, sondern seiner dritten Frau und meinem persönlichen Favorit Annette von Droste-Hülshoff, nochmal näher gebracht und neue Ebenen eröffnet mit Themen, die wir so gar nicht auf dem Schirm hatten. Dass es plötzlich um psychische Erkrankungen geht und um Gesellschaft und um Frauen und wie schreiben Frauen und wir da gar nicht mehr aufhören konnten und wollten irgendwann.
1: Ja, ich würde gerne noch viel mehr weiter mit euch über das Thema reden, aber die Zeit rennt uns leider schon davon. Ich hätte mich natürlich auch noch interessiert zur MDR Kultur, zu der Redaktion von Unterbüchern, mit denen ihr zusammen auch die Aufnahmen gemacht habt oder Teile zumindest der Studierenden auch der anderen Seminars. Da wurden ja auch die Aufnahmen gemacht, die dann letztendlich dann zu hören sein werden, auch bei den Stationen, die ihr vorbereitet habt. Jetzt würde ich, bevor wir jetzt nochmal eine kurze musikalische Pause machen, aber auch nochmal die letzte, dritte Ballade quasi erstmal nur hören von Gottfried August Bürger, die ihr heute noch mitgebracht habt für uns. Welcher habt ihr da? Und da ist Lea, genau.
6: Ja, wir haben uns jetzt entschieden für des Pfarrers Tochter von Taubenhain. Das ist auch eine ganz dramatische Ballade, wo es auch um ein großes Verbrechen geht, mehrere große Verbrechen. Genau. Soll ich einfach mal lesen und wir reden dann vielleicht nach der Pause noch mal kurz drüber? Ja, gut. Also, gut. So geh dann und nimm dir ein adliges Weib. Das Blättchen soll schrecklich sich wenden. Gott siehet und höret und richtet uns recht. So müsse der einst dein niedrigster Knecht das adlige Bette dir schänden. Dann fühle, Verräter, dann fühle, wie's tut, an Ehr und an Glück zu verzweifeln. Dann stoß an die Mauer die schändliche Stirn und jag eine Kugel dir fluchend durchs Hirn. Dann Teufel, dann fahre zu Teufeln.
1: Ja, mit diesem lebensbejahenden Schluss. Es ist, wie es ist. Lyrik ist Lyrik. Machen wir nochmal eine kurze Pause. Vielen Dank an euch vier, an Mathilda, Lea, Charlotte und Nele. Wir hören uns hier gleich wieder, um dann auch noch über den Sonntag vor allem auch zu sprechen. Wenn ihr den Balladenweg zu Gottfried August Bürger öffnet in Meumerswende und natürlich gibt es dann noch vielleicht noch eine Ballade, die wir vielleicht noch schaffen, noch zu hören, die nicht von Gottfried August Bürger geschaffen wurde. Bis gleich.

0: Ihr hört den Widerhall auf Radio Quarks auf der 95.9 und das nur ein kleiner Auszug aus dem Allegro del Cello Concerto in A-Dur von Carl Philipp Emanuel Bach, vertont vom norwegischen Kammerchor. Und bei mir im Studio sind immer noch die Studierenden der Germanistik Mathilda Herr, Lea Hochschild, Charlotte Konert und Nele Tuge. Im Vorharz in Molmerswende, einem Ortsteil von Mansfeld, wird am Sonntag ein Balladenweg für den Sturm- und Drangdichter Gottfried August Bürger eingerichtet und die Vorbereitungen dafür wurden in einem Projektseminar unter Leitung der Literaturwissenschaftlerin Christiane Holm an der Martin-Luther-Universität erarbeitet in Zusammenarbeit mit dem Förderverein Gottfried August Bürger Molmerswende und der Redaktion unter Büchern von MDR Kultur. Und Mathilda, Lea, Charlotte und Nele sind am Projektseminar beteiligt. Und am Sonntag steht, wie schon gesagt, die große Eröffnung euch bevor, über die ich gerne gleich noch mit euch sprechen würde. Aber wir haben ja kurz vor der musikalischen Unterbrechung noch ein doch zugegebenermaßen sehr krasses Gedicht gehört. Eine krasse Ballade von Bürger selber. Was könnt ihr uns dazu nochmal sagen? Wer möchte? Nele?
1: Ja, also Lea hat gerade sehr eindrucksvoll gelesen. Wir haben schon gesagt, vielleicht hätte da nochmal eine Trigger-Warning vorher kommen sollen, die jetzt vielleicht auch für den Rest gilt. Also möglicherweise, wenn das Gespräch gerade noch weitergeht, geht es um Gewaltschilderungen, um sexuelle Übergriffigkeit. Und genau, wer sich damit nicht wohlfühlt, sollte dann vielleicht lieber abschalten oder andere Balladen von Bürger lesen. Es gibt nämlich auch ganz viele tolle mit Schwank und Volkstum und Mündlichkeit. Aber zurück zur Pfarrerstochter vom Taubenhain. Die haben wir in unserer zweiten Station, in der wir uns mit weiblicher Wut auseinandersetzen. Die wird da der Maria Janicek gegenübergestellt. Und da geht's um zwei Situationen, in denen Frauen sich eigentlich mehr oder weniger in derselben Situation wiederfinden, obwohl es zwei Jahrhunderte auseinander ist. Also einmal 18. Jahrhundert, 19. Jahrhundert, Mathe ist nicht ganz meine Stärke, merke ich gerade. Deswegen studiere ich Germanistik. Und zwar sind das zwei Situationen, in denen Frauen, in der Frauen wütend sind und mit einem Mann konfrontiert sind, der ihre Wut und ihre Verletzungen, die ja ihnen zugefügt hat, überhaupt nicht ernst nimmt und verlacht. Und unsere geschätzten Kommilitoninnen haben das ganz wunderbar herausgearbeitet in ihrer Station, was passiert mit so einer Wut, die dann entsteht und einer wirklich historischen Gegenüberstellung, dass Frauen einfach schlichtweg damit konfrontiert waren, dass sie rechtlich einfach super schlecht dastanden und die Männer einfach mehr oder weniger machen konnten, was sie wollten und einer einzelnen Frau nicht zugehört haben. Und während dann bei Bürger es wirklich sehr dramatisch endet, wer das lesen möchte, kann das gerne tun, und Janicek dem dann ein für uns etwas freudvolleres Ende gegenüberstellt.
0: Kann man sagen, dass Bürger das Thema aber wirklich so durchdrungen hat oder ist es sozusagen nur eine Thematisierung dessen? Also könnte man sagen, also wie würdet ihr darauf schauen? Ich schaue gerade, wer dazu vielleicht was...
1: Also Nele? Ich würde mal einfach weitermachen. Ich würde es, glaube ich, eher als eine Thematisierung dessen bezeichnen. Also das ist kein Thema, was nur Bürger jetzt sich ausgedacht hat oder in den Fokus nimmt. Ich meine, allein dadurch, dass dann eben Janicek noch 100 Jahre später darüber schreibt, sieht man, dass das auch weiterhin total relevant bleibt und auch vorher schon relevant war, weil es ja eben, und das zeichnet ja den Bürger wirklich sehr aus, was wir jetzt schon mehrfach betont haben, diese extreme Nähe zu den Menschen, diese Alltagsnähe, gesellschaftliche Strukturen, die da angeprangert werden. Und das haben wir dann auch beim Lesen selber gemerkt, dass diese quasi diese historische Ebene für uns in einem sehr weiblich dominierten Seminar auch uns besonders vielleicht ans Herz gegangen ist, weil es dann doch sehr aktuell und zeitgemäß gewirkt hat.
0: Jetzt würde ich natürlich auf die Eröffnung am Sonntag hingucken. Das ist ja das, worauf ihr hingearbeitet habt auch. Vielleicht vorab, wie geht's euch jetzt eigentlich damit, bevor wir jetzt auf die Eröffnung selber gucken, wie geht's euch? Wie fühlt ihr euch jetzt so kurz davor? Was ist damit? Aber ich leuchte Charlotte.
2: Ja, also genau, ich bin so eine Person, ich denke, oder es ist oft ein Geschenk, dass ich nicht so weit in die Zukunft denke. Und man muss sagen, wir sind ja jetzt diese Woche wirklich viel mit diesem Seminar nochmal beschäftigt. Also wir waren am Mittwoch beim MDR im Studio, jetzt sind wir heute hier Gut, Sonntag ist übermorgen, aber ich bin mental da noch nicht angekommen. Genau, also noch bin ich entspannt. Ich würde sagen, jetzt nach dieser Sendung geht's für mich dann los, dass ich mich nochmal hinsetze und gucke, wie genau machen wir da eigentlich was am Sonntag. Also der Plan steht, aber sozusagen die tatsächliche mentale Vorbereitung kommt dann bei mir persönlich noch.
0: Bei dir auch, Mathilda?
3: Ja, ich muss sagen, ich bin eigentlich relativ entspannt, eben weil wir, wie Charlotte schon meinte, so viel Vorlauf hatten und wir haben uns wirklich so eingehend mit unseren Balladen und Stationen beschäftigt, dass wir ja wie so kleine Mini-ExpertInnen eigentlich geworden sind für unsere zwei Balladen, die wir uns ausgewählt haben und dass das ja dann eigentlich auch was Freudbetontes ist, wenn man dann diese harte Arbeit dann auch vorstellen darf mit einem hoffentlich freudigen Publikum.
0: Genau, und wie sieht das jetzt am Sonntag aus? Das interessiert uns natürlich zum Abschluss noch.
3: Also das beginnt 14 Uhr in Molmerswende am Bürgermuseum und von da aus geht's dann los. Wir gehen alle gemeinsam auf den Balladenweg und dann, wenn wir jeweils zu einer Station kommen, die Personen, die dann sozusagen verantwortlich sind und die Station auch erarbeitet haben, stellen die dann auch vor, sozusagen auch ähnlich im Stile, wie man dann auch final die Hörstation dann mit dem QR-Code sich anhören kann. Also sozusagen eine Performance der Hörstation live in Molmerswende und Umland.
0: Dann sagt genau Mathilda, Studierende der Germanistik an der Martin-Luther-Universität Halle-Wittenberg. Wir sprachen heute im Widerhall auf Radio Korax über die geplante Eröffnung des Balladenwegs für Gottfried August Bürger in Molmerswende in Mansfeld. Genau, 14 Uhr geht's los am Gottfried August Bürger Museum, Hauptstraße 14, für alle, die zuhören, in Mansfeld, Molmerswende. Circa 2 Stunden Wanderung, ne, inklusive Präsentation und für Kinder inhaltlich erst ab 12 Jahren geeignet, habe ich gesehen. Und anschließend Kaffeekuchen im Fahrgarten, wie das schon auch gespoilert bekommen haben. Nein, so, sollte ja so. Und danach gibt es ein Balladen-Bastelprogramm. Da bin ich auch gespannt, wie das dann sein wird. Und ich sprach hier mit den Studierenden der Germanistik Mathilda Herr, Lea Hochschild, Charlotte Konert und Nele Tuge, die am Projektseminar beteiligt sind. Vielen Dank schon mal erstmal für eure Zeit, an diesem Freitagabend hier in das heiße Studio hier an dem Abend reinzukommen. Erstmal und schon mal eine erfolgreiche Eröffnung für den Sonntag auf jeden Fall.
3: Vielen Dank.
0: Ja, und mein Vorschlag wäre, ich würde uns unsere Hörerinnen und Zuhörerinnen schon mal verabschieden wollen und vielleicht können wir zum Schluss kommentarlos nochmal einen Auszug vielleicht hören von Droste Hülshoff. Ich weiß nicht, ob das würde das Sinn machen für euch, dass wir das gleich nochmal hören. Genau, ich würde nochmal ganz kurz unsere Zuhörerinnen verabschieden. Das hier genau war jetzt erstmal der Widerhall bei Radio Korax auf der 95.9. Ich habe noch ein paar Programmtipps. 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Mein Name ist Gunnar und ich wünsche euch schon mal ein erholsames Wochenende. Ja, und hier hören wir jetzt noch eine Ballade. Lea, liest ihr uns noch vor?
4: Genau, es handelt sich hier um die Ballade Ritter Rudolf, der Nonnenräuber von Elise Bürger, der dritten Ehefrau von Bürger. Gottfried August, danke. Noch spukt es alljährlich im bergigen Schloss, noch hört man es knistern und krachen, noch sieht man das Feuer in finsterer Nacht, noch wütet im Walde die tobende Jagd, noch hört man Satanas Lachen. Und wer nun im Thüringer Walde bekannt, weiß auch von der Meer zu erzählen. Nie wurden die bergigen Trümmer bebaut, vor denen dem Landmann das Herze ergraut, Gott sei mit den schuldlosen Seelen.

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3: Herzlich willkommen zu Metaspace. Metaspace ist vom queer-feministischen Netzwerk Metaware aus Weimar. Ich bin Sabrina und moderiere zusammen mit Alina die 23. Metaspace-Sendung. Alina, was erwartet uns denn heute?
4: Ja, herzlich willkommen auch von mir. In dieser Metaspace-Ausgabe wollen wir einen Blick auf die Musikszene der DDR werfen. Dafür gibt es eine brandneue Metalupe zu hören, in der wir euch die Situation von Musikschaffenden, beliebte Genre und einige Label vorstellen. Außerdem haben wir Luca als Gast bei uns im Studio und mit ihm werden wir über Musikerinnen im Heavy Metal in der DDR sprechen und auch die allgemeine Situation. Auf die Ohren gibt's in dieser Sendung thematisch passend ausschließlich Lieder von Ostmusikerinnen. Beginnen wir gleich mit der nagelneuen Metalupe, in der uns Metaspace-Mitglied Jux einen kleinen Überblick über die Musikszene in der DDR geben wird.
5: Metalupe. Musikschaffende in der DDR. Die Kunstfreiheit war in der Deutschen Demokratischen Republik nicht wirklich gegeben. Insbesondere der Staat und die SED, die Sozialistische Einheitspartei Deutschlands, hatten ein Auge auf sämtliche Produktionen. Eine strenge Zensur machte es den KünstlerInnen nicht leicht. Nicht nur ostdeutsche MusikerInnen unterlagen dieser Zensur. Auch einige aus der BRD durften wegen bestimmten Liedzeilen nicht in der DDR auftreten oder im Radio gespielt werden. Es war schwer, Musik so zu kreieren, dass sie Botschaften übermitteln konnte und sie trotzdem veröffentlicht wurde. Tricksen war wichtig. Vieles wurde in sprachliche Bilder verpackt, um Kritik an der Zensur vorbeizuschmuggeln. Die Kontrolle von Musik wurde zum Beispiel durch staatliche Organe ausgeübt. 1951 begann die Musikabteilung der sogenannten Staatlichen Kommission für Kunstangelegenheiten ihre Arbeit. Diese Kommission sollte jedwedes künstlerische Schaffen in der DDR fördern und lenken. Natürlich ganz im Sinne des Sozialismus. An der rigiden Zensur, insbesondere der 50er Jahre, war auch diese Kommission beteiligt. So benötigten BerufsmusikerInnen eine Spielererlaubnis, welche auch mal wegen einer unpassenden politischen Haltung nicht vergeben wurde. Wollten Musikschaffende in der DDR auftreten, bedurfte es selbst für AmateurmusikerInnen einer staatlichen Spielerlaubnis. Trotz der starken Kontrolle hatte natürlich auch die DDR eigene, wenn auch staatlich reglementierte Labels. Es gab zum Beispiel die Delbis Eterna, ein Schallplattenlabel, woraus später das Label Nova hervorging oder auch Amiga. Politisch regimetreue Musik wurde gefördert und von Chören und Orchestern des Rundfunks neu interpretiert und weiterverbreitet. Ohnehin wurde in der DDR viel und gern gesungen. Bei der Pionierorganisation Ernst Thälmann und der FDJ gehörte es zur frühen politischen Propaganda. Ab den 60er Jahren entwickelte sich die Singebewegung, welche musikalisch vom US-amerikanischen Folk inspiriert wurde und hauptsächlich politische Texte sang. Doch was wurde abseits von und der ganzen musikalischen Propaganda noch komponiert, gespielt und aufgenommen? Schlager und Chansons wurden gern und viel gehört und besonders vom Label Amiga in großer Stückzahl produziert. Auch KünstlerInnen aus anderen Staaten des Ostblocks waren hier vertreten. Sogenannte LiedermacherInnen stellten den Text in den Mittelpunkt der Musik, wodurch sich in diesem Genre einige der bekanntesten Oppositionellen der DDR finden, wie zum Beispiel Hartmut König und Wolf Biermann. Jazz etablierte sich ab den 70er Jahren und entwickelte eine gewisse Eigenständigkeit in der DDR. Einige BluesmusikerInnen wurden sogar staatlich gefördert und die Geschichte der beiden Genres wurde an der Polytechnischen Oberschule unterrichtet. Die Blues-Szene entwickelte sich in zwei verschiedene Richtungen. Einmal der sogenannte Berliner Blues, welcher eine eigene deutsche Note besaß. Und dann noch Bands aus Leipzig und dem Thüringer Raum, welche sich eher an dem ursprünglichen Blues afroamerikanischer MusikerInnen orientierten. Die Beatmusik der 60er Jahre war der Ulbricht-Regierung ein Dorn im Auge, aber bei Amateur-Tanzkapellen sehr beliebt. Da wurden auch mal Songs von den Beatles nachgespielt. Eigene Beatmusikgruppen gründeten sich und wurden toleriert. Das änderte sich, als es bei einem Konzert der Rolling Stones in der BRD im September 1965 zu Krawallen kam. Danach wurde drastisch gegen die Beat-Bewegung vorgegangen. In Leipzig kam es am 31. Oktober desselben Jahres zur Leipziger Beat-Demo, bei der sich vor allem Jugendliche gegen die staatlichen Verbote der Beatmusik auflehnten. Aus der Beatmusik entwickelte sich ab den 70er Jahren die Rockmusik. Die Beatmusik orientierte sich an westlichen Einflüssen, aber entwickelte auch Eigenheiten. Da nur deutschsprachige Texte erlaubt waren, spielten viele Bands einen eher liedhaften Rock und deckten in ihren Texten ein breites Spektrum von Themen ab. Ab den 80ern gründeten sich Hardrock-Bands, auch Pop-Elemente und die neue deutsche Welle fanden ihren Weg in die Rockmusik der DDR. Alternative Ströme, zum Beispiel des Punks, New Waves oder Indie-Rocks, wurden Ende der 80er Jahre als die anderen Bands bezeichnet. Dieser Name diente dazu, sie von der üblichen ostdeutschen Rockmusik abzugrenzen, da die anderen Bands Teil der Punk- und Subkultur waren und besonders intensiv vom Staat beobachtet und kontrolliert wurden. Diese Bands ließen verstärkt Systemkritik in ihre Musik einfließen und drückten vermehrt ihre Unzufriedenheit aus. Gegen Ende der DDR war es vor allem die Rockmusik, die sich an der friedlichen Revolution und der Destabilisierung der DDR beteiligte. Zahlreiche DDR-MusikerInnen verfassten am 18. September 1989 die Resolution von Rockmusikern und Liedermachern und forderten politische Veränderungen. Zum Beispiel waren das die Bands Karussell, Karat, Silly, City, die Pudis und Elektra. Solche Bands werden heute oft unter dem Begriff Ostrock zusammengefasst. Doch sie konnten sich nach der Wende auch im Westen etablieren. Übrigens, trotz aller Feindseligkeit des SED-Regimes gegenüber US-amerikanischen Einflüssen, die DDR hatte sogar eine eigene englischsprachige Hip-Hop-Gruppe, die Electric Beat Crew, welche sich 1987 gründete und beim Label Amiga einen Song veröffentlichte. Metalupe.
3: Danke, Jux, für diese Einblicke. Nach der Theorie folgt bekanntlich die Praxis, also wird's jetzt musikalisch. Beginnen wir mit einem Namen, der einigen ein Begriff sein wird. Tamara Danz. Tamara Danz ist die in Thüringen geborene Frontfrau der Gruppe Silly und avancierte zu einer der namhaftesten Rocksängerinnen der DDR und wurde auch international bekannt. Sie wurde 1981, 83, 85 und 86 von Kritikern der DDR-Musikszene zur besten Rocksängerin des Jahres gewählt. Und am 18. September 1989 war sie Mitinitiatorin und Erstunterzeichnerin der eben schon erwähnten Resolution von Rockmusikern und Liedermachern an die DDR-Regierung. Und ja, Tamara Danz hat sich auch getraut, diesen Text verbotenerweise auf ihren Konzerten vorzulesen. Wir hören jetzt von Silly So ne kleine Frau. Viel Spaß!

Das waren Silly mit So eine kleine Frau und ihr hört Metaspace, die Radiosendung vom queer-feministischen Netzwerk Metaware. Weiter geht's mit einer Künstlerin, die ich persönlich vor allem vom Traumzauberbaum und den Geschichtenliedern von Reinhard Lacomi kannte. Und zwar geht es um Angelika Mann. Sie wurde 1949 in Berlin geboren und ist eine deutsche Sängerin und Schauspielerin, die ihre berufliche Laufbahn in der DDR begann und nach ihrer Entdeckung durch Klaus Lenz zunächst als Sängerin an der Seite von dem eben schon genannten Reinhard Lacomi bekannt wurde. Im April 1985 reiste sie nach einem 84 gestellten Ausreiseantrag aus der DDR aus und ließ sich in West-Berlin nieder, von wo aus sie auch in der Bundesrepublik ihre Karriere als Sängerin und Schauspielerin fortsetzte. Das Lied Kutte, welches wir gleich hören werden, stammt aus dem Jahr 1981 und hier ist unverkennbar an der Berliner Schnauze ihre Herkunft zu hören.

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0: Und zwar haben wir dich eingeladen, weil du deine Bachelorarbeit zum Thema Frauen im Heavy Metal der DDR, Partizipationsmöglichkeiten von Musikerinnen in einer männlich dominierten Szene geschrieben hast, was da jetzt ein sehr spezielles Thema ist und für unsere Sendung sehr passend, weil du uns da sehr viel über die Situation von Musikerinnen in der DDR erzählen kannst. Und zwar, inwiefern unterschieden sich denn die Situation von Musikerinnen in der BRD und der damaligen DDR?
1: Also ganz allgemein, ich habe ja zu Metal-Musikerinnen geforscht. Im Allgemeinen war es aber so, dass halt das ganze Musikindustrie ja planwirtschaftlich geführt wurde und auch aus Ideologiegründen beispielsweise es nötig war, dass Bands, bevor sie was aufgenommen haben oder offizielle Auftrittsmöglichkeiten hatten, sich halt einer Einstufungskommission stellen mussten. Das bedeutet halt, dass da Funktionäre, wirklich meistens männliche, meistens ältere Menschen, Parteibonzen könnte man auch sagen, vereinfacht, da saßen und dann halt den musikalischen und künstlerischen Wert eingeschätzt haben und halt eingeschätzt haben, ob diese Band jetzt in was für einer Stufe die eingruppiert wird, und damit haben sich dann auch Lohnmöglichkeiten ergeben. Das bedeutet also, dass man nicht so, wie man es heute vielleicht eher kennt, einfach so aus einem Hobby easy dann so erste Gigs im Freundeskreis spielt und größer wird, sondern das war alles schon ziemlich am Anfang, halt quasi vorausgewählt. Genau, und ansonsten hat sich aber die Situation, wenn man dann einmal angekommen war, gar nicht mal so sehr unterschieden für die Frauen oder die weiblichen Musikerinnen, denn sie waren dann eigentlich mit einer Musikindustrie, die männlich dominiert war, konfrontiert, wo die Labelmenschen, Leute, die Konzertsäle geführt haben und so, meistens männlich waren. Und auch die meisten BandkollegInnen, beziehungsweise die meisten Bandkollegen halt männlich waren. Und halt ganz, also die Frauen in eine ganz gewisse Rolle, die sehr stereotyp, genauso wie im Westen, war, gedrängt haben.
2: Und wie bedingten sich dann die Familienpolitik und Gleichberechtigung in der Verfassung der DDR, sich als Frau eine Musikkarriere in der DDR aufbauen zu können?
1: Also was ich halt in meiner Interviewstudie rausgefunden habe, war, dass das halt tatsächlich so ein bisschen DDR-Spezifikum war und das auch auf jeden Fall für Öffnungsmechanismen gesorgt hat. Also fast alle der Frauen haben beispielsweise gesagt, dass sie durch die Gleichberechtigung, die propagiert war, natürlich niemals umgesetzt wurde, das muss man natürlich kritisch auch sehen, halt es für selbstverständlich hielten, sich in einer männlich dominierten Szene oder in einem auch Industriezweigen ja auch zu betätigen, weil sie das dann teilweise, also bei mir ging es ja grundsätzlich am meisten um die 80er Jahre, um die späte DDR, und da oft dann schon mehrere Generationen der Mütter und Großmütter halt in der Erwerbsarbeit waren und das ganz selbstverständlich war, was in der BRD halt anders war. Und so gab es dadurch halt beispielsweise eine Öffnung. Dann war es aber auch so, dass die Kita-Struktur und so viel besser ausgebaut war und mir auch eine Frau erzählt hat, eine Sängerin, dass sie halt dadurch, dass sie sich, nachdem sie sich getrennt hatte von ihrem Mann, mit dem sie auch ein Kind hatte, hat sie Unterhaltszahlungen, Anspruch auf Unterhaltszahlungen gehabt, was besser war als oder weiter ausgebaut als in der BRD, und konnte halt ihr Kind abgeben, beispielsweise in die Kita. Auch da haben allerdings meistens weibliche Familienmitglieder dann auch noch geholfen, so dass sie halt einfach Zeit hatte, auch mal 2 Wochen auf Tour zu gehen, ohne dann auch, wie es in der BRD dann oft war, sofort als Rabenmutter, die sich ja überhaupt nicht um ihr Kind kümmert, stigmatisiert zu werden gesellschaftlich oder halt zumindest nicht so stark.
2: Und weißt du auch, wie es um queere Musikschaffende in der DDR stand?
1: Also da habe ich, ich hab da drauf geachtet, wollte das auch mit einbringen. Ich habe jetzt mich im Heavy Metal bewegt, wo auch heute noch das sehr, sehr langsam durch einfach strukturelle

0: Barrieren, die durch Gatekeepertum und ähnliches, meistens männlich, aufgebaut werden, da immer noch sehr, sehr geringer Anteil an queeren Personen ist oder Sichtbarkeit. Und in der DDR war das bei mir, habe ich in der ganzen Literatur, die ich gelesen habe, die jetzt nicht so super viel war, aber das, was ich halt zum Metal gefunden habe, habe ich nicht einmal was zu queerer Identität im Heavy Metal. Auch die InterviewpartnerInnen haben mir da halt keinerlei Auskunft geben können, dass sie da Erfahrungen gemacht hätten, wo Leute als queer auch aufgetreten sind oder da in der Szene partizipiert haben. Ich glaube, das war so aber damit habe ich mich jetzt halt wissenschaftlich nicht beschäftigt, in so einer Gothic-Szene oder im Punkrock schon eher verbreitet als jetzt im Heavy Metal.
1: Ist das dann eventuell auch, wenn dann eher so in diesen anderen Bands zu finden gewesen, weil du gerade meintest, auch so die Gothic-Szene und so weiter, weil das hat sich ja dann später auch noch so ein bisschen diese Bezeichnung, die dann bekommen haben. Könnte man da eventuell so, ich überlege gerade auch so als zukünftige Ansätze für weitere Forschungsschwerpunkte, weil du auch erzählt hattest, dass halt gerade jetzt zum Beispiel im Heavy Metal da noch nicht so viel geforscht wurde, könnte man da vielleicht auch noch das auf andere Genres ausweiten in der DDR damals?
0: Ja, und das machen auch Leute. Also der Heavy Metal ist relativ wenig beforscht. Da gibt es überhaupt nur zwei Dissertationen zu Heavy Metal in der DDR, wo Geschlechterfragen, Gender-Aspekte eigentlich kaum eine Rolle zugestanden bekommen, beziehungsweise eigentlich eine männliche Geschichte erzählt wird, die Realität so aber auch nicht komplett halt darstellt. Und in der Gothic und Punk-Szene und Post-Punk-Szene, da gibt es auch schon, also da gibt es einige Gender-Studies, Personen, die sich damit halt wissenschaftlich auseinandersetzen und die da, glaube ich, auch einfach reichhaltigere Quellenarbeit leisten. Weil bei mir, ich muss auch sagen, also ich habe 4 Frauen interviewt und das war schon nicht leicht, diese 4 Frauen zu finden. Da es jetzt eh nicht so super viele Bands gab, aber da ich jetzt halt auch schon sehr, sehr, also einen großen Anteil der Frauen, die zumindest in den offiziellen Bands, irgendwelche Bands, die über Demos hinausgekommen sind und auch da nicht alle, ich eigentlich schon einen großen Anteil sozusagen abgegrast habe. Es war einfach schon wenig weibliche Partizipation. Genau.
1: Ja, vielen Dank, dass du uns Rede und Antwort gestanden hast, Luca. Und eventuell fühlt sich ja eine Person jetzt draußen von euch inspiriert, da mal weiter zu forschen.
0: Und wenn ich vielleicht noch ganz kurz den Hinweis geben kann, ab dem 18.03. gibt es in Berlin auch eine Ausstellung zu DDR-Metal in der Kulturbrauerei. Wenn da jemand noch Interesse hat, die läuft dann auch ein gutes Jahr. Also einfach mal bei der Kulturbrauerei gucken. Ich gehe davon aus, dass da aber auch jetzt Gender-Aspekte eher ein bisschen runterfallen. Aber trotzdem sollte man sich vielleicht mal angucken, wenn man grundsätzlich auch Lust hat.
1: Dann hören wir gleich mal rein in den Heavy Metal der DDR. Und zwar ein Lied der Band Plattform, welche sehr häufige Line-Up-Wechsel vollzog und eine Zeit lang mit Michaela Burkhardt eine Frontfrau hatte. Viel Spaß mit Heavy Braut von Plattform.

0: Das waren Plattform mit dem Song Heavy Braut, Heavy Metal aus der ehemaligen DDR. Neben Heavy Metal waren auch alternative Genres in der DDR-Musikszene vertreten, zum Beispiel auch Punk. Namenlos war solch eine DDR-Punk-Band und die ehemalige Schlagzeugerin der Band ist Mita Schamal, eine deutsche bildende Künstlerin und Keramikerin. Und was ich besonders spannend fand, sie gehörte als eine der wenigen Frauen zur ersten Generation der Punks in der DDR und ist eine der wenigen Frauen, die in der DDR-Punk-Szene als Musikerinnen aufgetreten sind. Auch wenn es Punk in der DDR gab, das Ministerium für Staatssicherheit hat das nicht so gefeiert. Die Texte der Band Namenlos wurden damals als staatsfeindlich bewertet. Denn das Ziel des Staates war es ja, dass die Stasi bis 1983 das sogenannte Punker-Problem lösen sollte. Und an Namenlos wurde ein Exempel statuiert. Das heißt, am 11. August 1983 wurden die Namenlos-Mitglieder durch eben das Ministerium für Staatssicherheit zur Klärung eines Sachverhalts zugeführt. Und das hat die damals minderjährige Mita als eine starke Zäsur in ihrem bisherigen Leben beschrieben. Nach 24 Stunden Verhör durch die Stasi, in dem sie die Aussage verweigerte, unterschrieb sie ihre Einweisung und wurde weiterhin im Gefängnis festgehalten. Und die übrigen Mitglieder wurden zu 18 Monaten und zu 12 Monaten Gefängnis verurteilt. Nach dem Paragraphen 220 des Strafgesetzbuches der DDR wegen öffentlicher Herabwürdigung staatlicher Organe.
1: Erst nach Wochen wurde Mita Schamal nach wie vor minderjährig aus der Untersuchungshaft entlassen. Infolge der Haft litt sie an Verfolgungswahn, Depressionen, Emotionsausbrüchen im öffentlichen Raum und Hilflosigkeit, verbunden mit erhöhtem Alkohol- sowie Tablettenkonsum. Darauf erfolgte ein Selbstmordversuch, wodurch sie in die Psychiatrie eingeliefert wurde. Während ihre Freunde weiter in Haft waren, beschreibt Schamal ihre Situation wie folgt. Zitat: Das Bewusstsein, in die Freiheit entlassen zu sein und nicht frei zu sein, das war das Schlimmste. Das MFS konstatierte angesichts dieser Tatsachen, die bearbeitete illegale Punkrock-Formation Namenlos wurde durch strafprozessuale Maßnahmen erfolgreich zersetzt. Zitat: Diese Welt, sie kann nur besser werden, singen Namenlos in ihrem Lied Träume. Das Werk unterstreicht den rebellisch-punkigen, aber auch sehr hoffnungsvollen Gedanken, die eigenen Träume nicht sterben zu lassen und sich nicht belügen lassen zu wollen. Was für eine starke Message an die damalige DDR-Regierung.

In dieser Sendung hört ihr dieses Mal ausschließlich Musik aus der DDR. Weiter geht's mit Musik von Mona Lise, welche von 1982 bis 1989 in der DDR aktiv waren. Sie waren insofern einzigartig, da Mona Lise die erste und einzige professionelle Band der DDR war, die anfangs nur aus Frauen bestand. Von dieser Band hört ihr nun das Lied Tina. 1984 erreichte dieser den 45. Platz in der DDR-Jahreshitparade.

Das war Mona Lise mit Tina. Und kleiner Fun Fact, einige von euch kennen die ehemalige Frontfrau Lieselotte Lise Reznicek, eventuell aus einem ganz anderen Kontext. Sie hat 2022 an der 17. Staffel der Castingshow Germany's Next Topmodel teilgenommen. Mit Petra Zieger wollen wir euch noch eine Solokünstlerin aus der DDR vorstellen, die gebürtig aus Erfurt stammt und in Weimar studiert hat. 1989/90 feierte sie mit dem Lied »Das Eis taut«, das Bezug auf die deutsche Wiedervereinigung nimmt, einen ihrer größten Erfolge. Darauf folgte eine Einladung in die USA, wo sie vor 500.000 ZuschauerInnen in Philadelphia sang.

Als letzten Song haben wir noch eine andere Gruppe für euch. Und zwar wollen wir euch die Gruppe Lift vorstellen. Sie wurde 1937 in Dresden gegründet und war eine deutschsprachig singende Art-Rock-Band. Die Sängerin Christiane Uffholz war ursprünglich beim Dresden Septett, einer von Gerhard Sacher geleiteten Jazzrockband, aus der ein Jahr später dann Lift entstand. Lift spielte damals Blues, Soul und Gospel und wurde geprägt durch den Gesang von Stefan Trepte und Christiane Uffholz. Gemeinsam mit der Band nahm sie zwischen 1973 und 1975 mehrere Singles beim DDR-Plattenlabel Amiga auf und ihr hört jetzt Regentag. Hier ist Musik von Lift.

0: Das war's auch schon mit der 23. Sendung von Metaspace. Wir danken unserem Gast Luca, der sich die Zeit für dieses interessante Interview genommen hat. Metaware, insbesondere Lena, die immer nice Grafiken für Insta kreiert. Jux an der Technik hier im Studio, an Laura für das Kuratieren der Musik. Und ich danke dir, Sabrina, fürs gemeinsame Moderieren.
1: Ja, war auch sehr schön, mit dir zu moderieren. Das war Metaspace, eine Sendung vom queer-feministischen Netzwerk Metaware aus Weimar, das es sich zum Ziel gemacht hat, Flinters in der Musikszene und darüber hinaus präsenter zu machen. 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

0: hier sprechen wir einmal im Monat mit Aktivistinnen und Aktivisten darüber, wie wir als Linke nicht nur kämpfen, sondern auch gewinnen können. Und wir, das sind Inken Beermann und Valentin Isen, wir diskutieren beide viel über politische Strategie und wir machen diesen Podcast, um unsere Diskussion mit euch zu teilen. Heute haben wir mal wieder eine internationale Folge für euch.
1: Ja, wir haben weit gereiste Gäste, nämlich zwei Aktivistinnen und ihre Übersetzerin von den Soulèvements de la Terre. Das ist eine französische Bewegung, die sich gegen Flächenversiegelung und Watergrabbing einsetzt und da auch mit großen Aktionen und Demonstrationen ganz schön für Furore gesorgt haben.
0: Ja, zwischendurch wollte sogar die französische Regierung die Soulèvements de la Terre per Dekret verbieten. Mittlerweile ist das Verbot allerdings gekippt worden, weil gesagt wurde, eine Bewegung kann man gar nicht verbieten. Von daher, ja.
1: Ja, keine Rechtsform, kein Verbot.
0: Keine Rechtsform, kein Verbot. Und auch in Deutschland überlegen ja immer mehr Leute, wie man auch hier die Kämpfe um zunehmende Wasserknappheit politisch gut führen kann. Und wir dachten, wir nehmen das zum Anlass, um ja die Soulèvements de la Terre zu uns in den Podcast einzuladen und mit ihnen eben mal über genau diese Fragen zu sprechen.
1: Ja, ihr hört jetzt gleich unser Gespräch mit Elena und Louise von den Soulèvements de la Terre. Wir sprechen darüber, wie sie ihre Kämpfe organisieren und wie sie aktiv bleiben für Klimagerechtigkeit, aber vor allem auch für gemeinsame Zugänge zu Wasser und Land.
0: Und jetzt viel Spaß bei der Folge.
1: Viel Spaß.

0: Wir sitzen jetzt hier im Wohnzimmer und haben Gäste zu Besuch, und zwar Elena und Luis von den Soulèvements de la Terre, die gerade auf ihrer Deutschlandreise sind, und ihre Übersetzerinnen Marion und Anna. Und ich freue mich sehr, dass wir hier jetzt alle zusammen sitzen. Es ist für uns auf jeden Fall auch ein erstes Mal mit so vielen Menschen im Podcast gleichzeitig. Ich bin sehr gespannt auf das Gespräch und auch das erste Mal mit einer direkten Übersetzung. Genau, und deswegen starten wir aber einfach direkt und lernen euch alle kennen. Stellt euch doch gerne vor und erzählt vielleicht den Hörerinnen und Hörern kurz, wie ihr jetzt eigentlich hierher gekommen seid und was euch zu den Soulèvements de la Terre gebracht hat.
1: Moi, c'est Louise. J'ai grandi à côté des Alpes.
2: Mein Name ist Luise, ich komme aus der Region in der Nähe der Alpen und ich bin dann, da bin ich aufgewachsen und dann bin ich zum Studium in eine große Stadt gezogen und es war auch der Moment, wo die Klimabewegung angefangen hat und da habe ich teilgenommen und Aktionen mit organisiert, Blockaden, aber auch zivile Ungehorsam-Aktionen und bin dann aber wieder aufs Land gezogen, weil ich die Stadt, in der ich gelebt habe, nicht mochte, ins Limousin, auch aus familiären Gründen und heute habe ich eine mobile Sägerei.
1: Les agriculteurs, voilà.
3: Bonjour, moi c'est Elena.
4: Hallo an alle, ich heiße Elena. Ich bin auch auf dem Land aufgewachsen, wie schon Luise gerade auch gesagt hat. Und ich habe mich eigentlich eher politisiert durch das Vereinswesen. Ich habe lange in einem Verein mitgearbeitet, der den Empfang von Migranten mitorganisiert hat und war dann aber sehr schnell frustriert davon, wie wenig wir da ausrichten konnten. Jetzt ist es seit einigen Jahren schon so, dass ich mit den Soulèvements de la Terre unterwegs bin und ich wohne in der Vorstadt einer großen Stadt in einem gemeinsam bewohnten Haus.
3: Quelques années maintenant que j'ai rejoint, enfin que je suis dans les Soulèvements de la Terre. Voilà, et j'habite en périphérie d'une grande ville dans une maison collective.
0: Cool, das ist ja, klingt nach spannenden Erlebnissen und Reisen, die ihr in der letzten Zeit gemacht habt. Eine Reise hat euch ja jetzt hier nach Deutschland gebracht, wo ihr seit ein paar Tagen mit der Tour Wasserland Gerechtigkeit unterwegs seid. Erzählt doch mal kurz, wie es euch hier geht und was ihr, wie die letzten Tage so waren. Vielleicht seid ihr schon ganz schön angestrengt, aber vielleicht habt ihr auch schon inspirierende Treffen gehabt. Ja, erzählt gerne mal kurz.
4: Ich bin vor 2 Tagen zu der Tour dazugekommen und ich war gestern in Grünheide und ich fand das, was ich gesehen habe, super beeindruckend. Die ganze Organisation vor Ort, die ganzen Hütten, die da gebaut worden sind und das Campleben an sich, total beeindruckend.
1: Okay, moi je suis arrivé.
2: Und ich bin jetzt schon seit einigen Tagen auf der Tour seit Köln und wir haben verschiedene Etappen hinter uns und eigentlich haben wir an jedem Ort sind wir verschiedenen politischen Gruppen aus der Klimabewegung und der radikalen Linken getroffen und ich würde sagen, im Ausland zu sein bedeutet, dass man Sachen, die für einen selbstverständlich erscheinen, noch mal neu hinterfragt.
5: Cool, ja, vielen, vielen Dank. Wir freuen uns auch mega, dass ihr heute hier bei uns im Podcast seid und unsere HörerInnen jetzt auch noch ein bisschen was von euch mitbekommen können. Viele kennen die Soulèvements de la Terre natürlich, aber für alle, die jetzt zum ersten Mal diesen Namen hören, vielleicht könnt ihr noch mal ein bisschen erzählen, worum geht es bei euch eigentlich und ja, was waren so markante Ereignisse und Momente in eurem Bewegungskampf? Und was habt ihr schon erreicht?
4: Die Soulèvements de la Terre sind eine Bewegung, die im Januar 2021 gegründet wurde, und zwar direkt nach der Covid-Zeit. Das sind verschiedene Kollektive und auch Einzelpersonen, die aus verschiedenen Bewegungen kommen. Das sind Klimabewegungen in den Städten, aber auch aus autonomen Bewegungen. In verschiedenen Lokalkämpfen sind sie engagiert. Oder sie kommen auch aus Gewerkschaften und Kollektiven, die Bauern und Bäuerinnen zusammenbringen. Also diese ganzen verschiedenen Leute haben sich zusammengefunden, um sich gegenseitig die Kraft zu geben, eine Bewegung aufzubauen, die vielleicht Erfolge verzeichnen könnte. Es gibt 2 wichtige Punkte bei uns, die vielleicht für uns so ein bisschen das Ziel darstellen von dem, was wir machen. Und zwar geht es darum, dass wir gegen Versiegelung von Boden vorgehen möchten und gegen Landgrabbing. Es ist nämlich tatsächlich so, dass in den nächsten 10 Jahren die Hälfte der Bauern und Bäuerinnen in Rente gehen werden und dadurch ganz viel Boden frei wird. Und jetzt ist die Frage, was wird aus diesem Boden? Fällt der der Agrarindustrie und der Betonindustrie zu oder finden wir dafür eine andere Richtung? Und wir haben dafür 3 Aktionsmodusse, die wir anwenden können. Und das ist einerseits die Besetzung, dann die Blockade und dann die Entwaffnung.
3: Soit les blocages, les occupations ou le désarmement. On pourra expliquer après peut-être. Et donc cette première assemblée qui a constitué les soulèvements de la terre s'est retrouvée sur la...
4: Diese erste Versammlung der Soulèvements de la Terre fand auf der Zone des besetzten Gebiets in Notre-Dame-des-Landes statt. Das war ein ganz wichtiger Kampf gegen die Errichtung eines Flughafens, der gewonnen wurde. Und bei dieser Versammlung haben wir gemeinsam einen Aktionsplan erstellt, und zwar den ersten. Und in dem Aktionsplan für die nächsten 6 Monate waren 5 Aktionen vorgesehen. Und zwar gab es dann einen landesweiten Aufruf, diese 5 Aktionen zu diesen Aktionen dazuzukommen. Und seitdem ist das weiter die Funktionsweise des Soulèvements de la Terre, dass wir alle 6 Monate ein Planungstreffen haben, wo dann immer so zwischen 200 und 300 Personen zusammenkommen, von überall aus Frankreich, und wir gemeinsam dann das Programm für die nächsten 6 Monate aufstellen. Und für uns ist wichtig, dass das immer lokale Kämpfe sind, die es schon gibt und die in den Regionen schon angefangen sind und die es dann nötig haben, für die es wichtig ist, dass die Soulèvements dazukommen, damit diese Kämpfe eine Stufe weitergehen können.
3: Et les soulèvements de la terre viennent aider à passer un cap dans ces luttes-là.
0: In Deutschland bringt man euch aber auch viel mit Kämpfen um Wasser zusammen, was ja auch viel mit Versiegelung zu tun hat. Wie kommen diese beiden Themen thematisch bei euch zusammen? Wenn man aus einer deutschen Perspektive guckt, sind Land und Wasser erstmal 2 ziemlich verschiedene Sachen. In Deutschland gibt es an wenig Stellen schon so viel Wasserknappheit, und die Landwirtschaft in Deutschland ist auch an den meisten Orten nicht so wasserintensiv. Deswegen, wenn man aus einer deutschen Perspektive guckt, ist das gar nicht so natürlich, dass Land- und Wasserkämpfe zusammengehören. Wenn ihr mögt, dann erzählt doch mal, wie die Themen bei euch zusammenkommen und auch wie ihr zum Beispiel die Kämpfe um Versiegelung und um Landgrabbing, wie die bei euch zusammengehören.
2: Also am Anfang stand Water Grabbing gar nicht so im Mittelpunkt von dem, was wir gemacht haben, aber es war die Begegnung mit einem der lokalen Kämpfe, der dazu geführt hat. Und zwar war das die Begegnung mit Bassine No Merci. Das ist eine Initiative, die gegen riesige Wasserbecken in Südfrankreich kämpft. Und eigentlich ist es wie bei jeder Begegnung mit lokalen Kämpfen, hat dieser lokale Kampf uns auch verändert. Und so ist dieses Thema auch zentraler geworden für uns.
1: Ensuite, la terre et l'eau, c'est un peu,
2: Boden und Wasser sind einfach unsere Lebensgrundlage. Wenn wir das nicht haben, dann sterben wir einfach relativ schnell. Und der Umgang, den wir haben mit diesen 2 Ressourcen, hat auch eine große Auswirkung auf Wassermenge und Wasserqualität.
1: La qualité et la quantité de l'eau qui est stockée dans les sols.
2: In Frankreich ist es zum Beispiel so, dass 18% des Wasserkonsums auf den Anbau von Mais zurückzuführen sind. Das ist eine tropische Pflanze, die vor allem viel für die Agrarindustrie genutzt wird und auch viel exportiert wird.
0: Ihr habt jetzt gerade schon die Bassines No Merci genannt. Da kommen ja die Wasserkämpfe konkret zusammen, und das sind auch die Aktionen, für die ihr ja am berühmtesten seid, die Bilder, die um die ganze Welt gegangen sind. Vielleicht könnt ihr dazu noch mal ein bisschen erzählen, wie das da konkret zusammengekommen ist. Vielleicht, worum es in dem Kampf ging, aber auch, wie da die Zusammenarbeit mit der lokalen Bewegung war.
3: Oui, juste pour expliquer rapidement ce que sont les mégabassines.
4: Ja, ich ganz kurz noch mal, um zu erklären, was das ist, diese Riesenwasserbecken, um die es da geht. Das sind riesige Aushebungen, die ungefähr 10 Hektar groß sein können, manchmal ein bisschen mehr. Man muss sich das vorstellen wie riesige Krater im Boden, die mit Plastikplanen ausgelegt sind. Die Idee dahinter ist, Grundwasser zu pumpen, und zwar im Winter, wo es legal ist, denn im Sommer ist es illegal, Grundwasser zu pumpen. Und das ist ganz, ganz klar eine Form von Watergrabbing. Das ist dann Wasser, was für die Industrie benutzt wird, die selbst Unmengen von Wasser benötigt, um zu funktionieren. Und das führt dazu, dass unsere Feuchtgebiete austrocknen und unsere Region austrocknet. Ich spreche jetzt gerade vor allem von einem Feuchtgebiet im Poitou, also im Westen von Frankreich, was im Grunde im Moment als Versuchszone benutzt wird, um diese Riesenwasserbecken auszuprobieren, wo es aber absehbar ist, dass das eine landesweite Strategie ist und dass da noch ganz viele andere auftauchen sollen. Dazu nochmal vielleicht, dass es im Moment mit den Soulèvements auch noch einen anderen Punkt gibt, wo wir an diese Riesenwasserbecken angreifen, und zwar in den Alpen gibt es Trinkwasserrückhaltebecken, die benutzt werden, um Schneegebiete weiter verschneit zu halten, wo es normalerweise nicht mehr schneit. Der Kampf gegen diese Riesenwasserbecken, den gibt es schon seit vielen Jahren in der Region, von der wir gerade gesprochen haben. Die Soulèvements de la Terre sind seit 2 Jahren mit in diesen Kampf verwickelt und helfen damit. Und zwar mit massiven Großdemos, in denen auch immer Aktionen stattfinden. Bei diesen Riesendemos geht es vor allem auch um Entwaffnungsakte. Ich versuche das mal ein bisschen nachzuzeichnen, wie das nacheinander immer größer geworden ist. Die erste Demo, die da stattgefunden hat, war auf einer Baustelle für ein Riesenwasserbecken. Wir waren 200 Personen und wir hatten auch Schafe dabei. Und da ging es dabei, Maschinen außer Gefecht zu setzen. Bei der nächsten Demo waren wir schon 3000. Wir sind in die Baustelle, also in diesen Krater reingelaufen und haben sie ihn völlig entwaffnet. Dazu ist zu sagen, dass das eine illegale Baustelle war, ein Krater, den es eigentlich nicht geben dürfte. Bei der dritten Großdemo sind Rohre entwaffnet worden, also ausgegraben aus dem Boden und mitgenommen. Das sind Rohre, die für die Wasserzufuhr für diese riesen Becken zuständig sind, die das Grundwasser da reinpumpen. Und bei der letzten Demo, das ist wirklich eine sehr große gewesen, wir waren 30.000 Personen, die Demo hat in Sainte-Soline stattgefunden und das war medial sehr sichtbar, denn es gab eine sehr, sehr große Polizeigewalt gegen uns und wir haben sehr, sehr viele Verletzte bei uns gehabt und auch verschiedene Traumata und das alles für einen Krater im Boden.
3: Là la manifestation se dirigeait vers un chantier de mégabassine, donc un cratère dans le.
4: Bei der letzten Demo sind auch wieder Rohre ausgebuddelt worden und mitgenommen. Aber es gab auch eine große Aktion, wo wir Hecken gepflanzt haben in diesem Gebiet. Und das ist wichtig für uns, dass wir, wenn wir Großdemos machen, auch immer positive Taten, positive Gesten und positive Vorschläge mit reinbringen.
5: Vielleicht noch eine kurze Nachfrage, wenn ihr jetzt von Entwaffnung sprecht. Meint ihr damit, dass das Sabotageakte sind, also dass man zum Beispiel Infrastruktur beschädigt oder so verändert, dass sie nicht mehr funktioniert? Oder was kann ich mir da genau drunter vorstellen?
2: Wir unterscheiden zwischen den Begriffen Entwaffnung und Sabotage, weil für uns bei Sabotage mitschwingt, dass man etwas beschädigt, das aber eine lebensnotwendige Infrastruktur ist. Und wir diese Infrastruktur als etwas begreifen, das eigentlich das Leben gefährdet. Das ist schädlich für unsere Lebensgrundlage und daher sagen wir auch Entwaffnung.
4: Ich kann vielleicht ein Beispiel geben zu dem, was wir Entwaffnung nennen. In dem Kampf gegen die Riesenwasserbecken ging es darum, diese Becken außer Gefecht zu setzen. Das heißt, das war vor allem machbar, indem wir Plastikplane zerschnitten haben, die diesen Riesenkrater auslegt, damit das Wasser nicht wieder in den Boden gelangen kann. Und wenn diese Plane zerschnitten wird, dann werden die Riesenbecken, kann man dann nicht mehr füllen. In den letzten 2 Jahren sind 17 von den Riesenwasserbecken in Frankreich zerstört worden und 3 gebaut. Zu denen, die zerstört worden sind, die habe ich eine ja schon angesprochen, das war vorhin die bei einer Massendemo mit 3000 Personen kaputt gemacht wurde. Und 16 andere sind aber nachts auch entwaffnet worden, nicht von uns, sondern von anderen Kollektiven, wo wir auch nicht wissen, wer das war. Und diese Entwaffnungsaktionen führen dazu, dass die wirtschaftlichen Akteure sich mit wirtschaftlichen Problemen wiederfinden und es immer teurer wird, diese Baustellen voranzutreiben. Wir wissen zum Beispiel, dass viele dieser Bauherren sich jetzt die Frage stellen, ob sie ihre Baustellen Tag und Nacht bewachen lassen müssen. Und wir wissen auch, dass sie darüber nachdenken, eine neue Plastikplane zu entwickeln, die mit Cuttern nicht mehr angehbar wäre. Das heißt, wir haben unseren Teilerfolg, weil die Leute jetzt schon doppelt darüber nachdenken, ob sie überhaupt ein Wasserbecken aufbauen möchten. Das ist wichtig, weil es die Mächte- und Kräfteverhältnisse verschiebt. Und deshalb sind das nicht ausreichende, aber nötige Gesten, die wir da machen.
2: Ich würde noch gern etwas hinzufügen, und zwar, wenn wir im Rahmen der Soulèvement de la Terre zu einer Mobilisierung aufrufen, dann geht das immer von lokalen Kämpfen.

0: Kraft und Freude zu tun, diese Aktion gemeinsam zu machen. Denn wenn wir abends nach einer solchen Aktion nach Hause kommen, fühlen wir uns stärker und froh und haben den Eindruck, dass sich etwas verändert hat zwischen heute Morgen und heute Abend.
1: Du hast jetzt gerade angesprochen, Luis, dass ihr vor allem mit den Menschen vor Ort in Aktionen geht und die gemeinsam organisiert. Ich glaube, auf einer anderen Veranstaltung habt ihr gesagt, wenn wir fürs Land kämpfen wollen, dann müssen wir zum Land werden. Vielleicht könnt ihr noch mal erzählen, was es damit auf sich hat und auch, was ihr da für einen Prozess habt oder was vielleicht die Entwicklung bei euch auch ist, mit der ihr zum Land werdet.
2: Ich glaube, man verteidigt die Orte und die Sachen, die einem wirklich was bedeuten, am besten. Und das kann heißen, dass das ein Ort ist, an dem man aufgewachsen ist und der man da gewohnt hat. Aber ich glaube, das muss es gar nicht sein, sondern das muss ein Ort sein, der einem so viel bedeutet, dass man sagt, nein, niemand darf diesem Ort was antun, auf gar keinen Fall. Und das gibt einem extrem viel Kraft. Dann kann man alles dafür machen, um diesen Ort zu verteidigen. Und die Leute, die sich wirklich sehr stark dafür einsetzen, zum Beispiel in diesen Feuchtgebieten im Poitou, das sind Leute, die diesen Ort wie ihre Westentasche kennen. Die können einem die Vögel erklären, die kennen jeden Fluss, die kennen jeden Landwirt. Und ich glaube, das gibt einem extrem viel Kraft. Und wir kommen dann und unterstützen das. Aber diesen Bezug dazu, den kann man nicht ersetzen.
0: Viele von uns in der Bewegung sind selber auch Bauern oder Bäuerinnen und haben einen starken Bezug zum Land. Also die leben da. Und es ist uns wichtig, glaube ich, als Umweltbewegung, dass wir die Frage des Bodens und des Landes nicht der rechten Bewegung überlassen. Es gibt viele Arten, Regionen und Boden zu beleben. Vielleicht sind manche Bäuerinnen und Bäuern und andere leben aber auf andere Arten da. Und in jedem Fall erscheint es uns sehr wichtig, dass es möglich ist, ohne sich dort zu isolieren und ohne auf nationales Gedankengut zurückzugreifen.
3: Ich musste gerade auch an so ein Zitat denken von dem französischen Soziologen Bruno Latour, der meinte, wir verteidigen nicht die Natur, sondern wir sind die Natur, die sich selbst verteidigt. Ich finde, das passt irgendwie so ganz gut zu dem, wie ihr jetzt gerade auch so die Verbindung zum Land und zu den Orten beschreibt. In Deutschland ist es tatsächlich so, dass die Klimabewegung oft sehr stark in den Städten verwurzelt ist und dann aber oft trotzdem die Aktionsorte auf dem Land liegen. Und das führt dann nicht selten dazu, dass die Klimabewegung von Menschen auf dem Land als was wahrgenommen wird, was eher von außen kommt. Und das führt auch zu Problemen. Könntet ihr vielleicht nochmal so ganz konkret erzählen, wie ihr es angeht, wenn ihr unterstützen wollt, wie ihr es jetzt genannt habt, an einem Ort, wie ihr dann diese Verbindung knüpft, sodass eure Kämpfe halt auch zu lokalen Kämpfen werden?
2: Natürlich ist es so, dass bei den großen Demos, den öffentlichen Aktionen auch viele Leute dabei sind, die in der Stadt leben und die diese Aktion unterstützen. Aber die Leute, die in den lokalen Kämpfen aktiv sind, sind meistens diejenigen, die dort wohnen, wo die Projekte stattfinden. Wir sind in Frankreich auch überhaupt nicht die Einzigen, die verschiedene Kämpfe miteinander verknüpfen, sondern es gibt auch den Verein Terre de Lutte, die haben auch Angestellte und sie versuchen erstmal zu verstehen, was sind lokale Kämpfe, die gerade stattfinden, wo gibt es Überschneidungen und kontaktieren die lokalen Kämpfe dann, um zu gucken, was sie brauchen und suchen dann nach anderen Kämpfen, die zum Beispiel ein ähnliches Thema haben. Es gibt zum Beispiel in Frankreich um die 60 Initiativen, die sich gegen Autobahn- und Straßenbauprojekte wehren. Und oft werden die auch von den gleichen Unternehmen umgesetzt und damit werden dann Bündnisse geschaffen.
4: Donc ils essaient comme ça de monter des coalitions et de permettre au de monter des coalitions.
2: Bevor lokale Kämpfe uns kontaktieren, versuchen sie erstmal natürlich lokal alles zu tun, was sie können, um gegen das Projekt anzukämpfen. Das heißt, sie organisieren Demos, sie versuchen Druck auszuüben, schöpfen auch alle rechtlichen Möglichkeiten aus. Und wenn sie an dem Punkt sind, wo sie damit nicht mehr weiterkommen, wo die Hürde zu groß ist und sie merken, es braucht hier mehr Unterstützung, weil der Gegner vielleicht auch zu groß ist, dann kontaktieren sie die Soulèvement de la Terre und wir gucken, wie wir das zusammen organisieren können und dann wird die Aktion in unseren Aktionsplan auf nationaler Ebene aufgenommen. In den letzten 6 Monaten sind ca. 150 Lokalgruppen der Soulèvement de la Terre entstanden

0: Und die helfen natürlich auch, die Verbindung herzustellen zwischen lokalen Kämpfen und den Soulèvements de la Terre, um zu gucken, wie man auch eine gemeinsame Aktionskultur entwickeln kann.
1: Peut-être en amont de grandes mobilisations nationales.
0: Die Lokalgruppen sind einerseits da, um die lokalen Initiativen und Kämpfe zu unterstützen. Sie ermöglichen uns aber auch, dezentrale Aktionen durchzuführen. Und das war zum Beispiel der Fall im Oktober. Da gab es viele Aktionen gegen Lafarge. Das ist ein Betonhersteller. Und über 2-3 Tage verteilt gab es um die 50-60 Aktionen, die von Lokalgruppen umgesetzt wurden. Und das ermöglicht dann jeder Lokalgruppe auch ihre eigene Aktion zu finden. Das können Versammlungen sein, das können Blockaden sein, Banners oder eben Entwaffnungsaktionen.
1: De trouver le geste qu'il avait envie de porter, donc ça pouvait être un rassemblement, un blocage, des banderoles, de l'affichage ou du désarmement public.
2: Jetzt habt ihr eben erzählt, dass es oft lokale Kämpfe gibt, die bei sich dann nicht mehr weiterkommen und dann sich an euch wenden, damit, dass sie gerne unterstützt werden würden, die dann guckt, wie ihr das machen könnt. Und ihr habt auch schon von so einem Aktionsplan gesprochen, den ihr dann macht und so eine Art Aktionskonferenzen, die, glaube ich, alle 6 Monate stattfinden. Ich erinnere mich manchmal, dass aus der Zeit, wo ich noch in der Klimabewegung stärker aktiv war, es manchmal gar nicht so leicht war zu entscheiden, welche der lokalen Kämpfe jetzt zum Beispiel größere Orte des Protests werden, weil man ja auch als großes Bündnis vielleicht nur begrenzte Kapazitäten hat und nicht alle Kämpfe gleich unterstützen kann. Wie macht ihr das denn? Und wie laufen diese Aktionskonferenzen ab? Wie kann ich mir das vorstellen?
0: Also wenn es darum geht, ob lokale Kämpfe in unseren Aktionsplan aufgenommen werden, dann gucken wir das natürlich im Austausch mit verschiedenen Leuten. Wir gucken erstmal, ob die Leute innerhalb der Arbeitsgruppen die Kapazitäten dafür haben, also der juristischen Arbeitsgruppe, der Kommunikationsarbeitsgruppe, der internationalen Arbeitsgruppe etc. Und gucken, haben sie überhaupt die Ressourcen, die Kapazitäten, um hier auch mit ausreichend Energie, diese lokalen Kämpfe zu unterstützen oder nicht.
1: Pour porter un certain nombre d'actions avec les luttes locales dans le calendrier.
3: Et en effet, c'est toujours un choix un peu difficile.
4: Das stimmt, das ist immer nicht ganz einfach, da die Entscheidung zu treffen zwischen den verschiedenen lokalen Kämpfen, die auf uns zukommen. Und um da gerecht mit umzugehen, haben wir verschiedene Kriterien entwickelt, um die Auswahl zu treffen. Das Wichtigste ist vielleicht, dass wir uns schon mal angucken, wie weit die lokalen Kämpfe sind. Denn wir gehen immer von lokalen Kämpfen aus, zu denen wir dazukommen. Das heißt, welche Ausnahme hat der Kampf angenommen? Ist der Kampf bereit dafür, landesweit gestreut zu werden und von uns unterstützt zu werden? Oder ist es vielleicht noch zu früh oder gibt es noch Dinge, die lokal getan werden können, bevor wir dazukommen? Dazu kommt, dass wir eine Vertrauensbasis aufbauen mit diesen lokalen Kämpfen, die über mehrere Monate funktioniert. Das heißt, es kommt nicht vor, dass ein lokaler Kampf zu unseren 6-monatigen Planungstreffen kommt und wir dann sofort sagen, ja, auf jeden Fall, wir sind dabei, sondern dass es sehr viel Austausch gibt und gemeinsamen Aufbau der Aktion. Und dann kommt dazu, dass wir in diesen Saisons, die wir ja aufbauen mit den Aktionsplänen und wo jedes Mal zwischen 5 bis 6 Aktionen drin sind, dass wir da eine Logik auch drin aufbauen. Und wir achten dann darauf, dass die verschiedenen Aktionen, die wir landesweit anbieten, in verschiedenen geografischen Gebieten stattfinden von Frankreich und auch zu verschiedenen Themen, also dass wir nicht nur Aktionen zum Beispiel zum Straßenbau haben. Und dann kommt noch dazu, dass diese Kämpfe zu einem Zeitpunkt bei uns ankommen müssen, wo wir genug Kapazitäten haben in unseren Planungskommissionen, in den Arbeitsgruppen, die diese Aktionen koordinieren, also Kommunikation, aber auch Informationen, juristische Gruppen zum Beispiel, dass wir da genug Leute gerade drin haben, um die Durchführung der Aktion auch abzusichern.
2: Einiges erinnert mich irgendwie auch an so Entscheidungsprozesse in der Klimagerechtigkeitsbewegung hier. Bei anderen Sachen habe ich das Gefühl, dass die noch ein bisschen besser lokal verankert sind. Musste ich gerade daran denken, in der Klimagerechtigkeitsbewegung hier manchmal Probleme damit, dass wir Aktionen gemacht haben, die nicht gut lokal verankert waren und wo es dann zu sehr großen lokalen Konflikten auch darum gekommen ist. Es hat sich sogar ein eigener Begriff dafür entwickelt, nämlich UFO-Aktionen, wo die große Massenaktion wie ein UFO in ein Gebiet einfliegt, kurz landet, eine große Aktion macht, ein großes Medienecho gibt und sie dann aber wieder weg sind und die Leute lokal mit den Zwistigkeiten zum Teil, die es da gibt, halt alleine gelassen werden. Vielleicht könnt ihr noch mal ein bisschen mehr zu dem Prozess sagen. Ihr habt ja jetzt gerade schon gesagt, ihr lernt die Gruppen dann auch gut kennen, um vermutlich genau solche UFO-Aktionen halt nicht zu machen. Erzählt doch gerne nochmal, wie das abläuft und wie ihr irgendwie sicherstellt, dass ihr dann die ganzen Gegebenheiten und vielleicht auch die Partikularitäten, die es an jedem einzelnen Ort gibt, dass ihr die gut kennt, bevor ihr Aktionen da macht und vielleicht auch einfach die soziale Beziehungsarbeit vor Ort gemacht habt, genau, bevor ihr mit einer großen Aktion dahin geht.
0: Damit das auch wirklich klar ist, es ist bei all unseren Aktionen so, dass ein Großteil der Organisationsarbeit und der Entscheidungen von den Leuten getroffen werden, die schon lange diese Kämpfe führen auf lokaler Ebene. Wir kommen wirklich nur hinzu, um noch unsere Erfahrungen zur Verfügung zu stellen und auch ganz praktische Unterstützung zu geben, eben durch juristische Beratung oder Kommunikationsarbeit. Das heißt, alle wichtigen Entscheidungen werden auch von den Leuten getroffen, die dann mit den Konsequenzen leben müssen. Das heißt, wenn es jetzt zum Beispiel einen Meinungsunterschied gibt dazu, was für eine Aktion jetzt angebracht ist und manche Leute, die von außen kommen, sagen, wir fänden hier eine Entwaffnungsaktion angebracht und die Leute sagen, nee, das geht nicht. Die Hälfte unserer Nachbarn und unserer Familien arbeitet für dieses Unternehmen. Wenn wir hier jetzt eine Entwaffnungsaktion machen, dann verstehen die das nicht und dann führt das zu extremen Konflikten und Beschädigungen unseres Briefkastens oder so. Dann haben die Entscheidung. Entscheidungshoheit darüber.
1: Et parfois c'est l'inverse, c'est les personnes qui sont impliquées.
0: Umgekehrt kann es auch so sein, dass die Leute aus den lokalen Kämpfen weitergehen wollen, als wir es unbedingt wollen. Und ich gebe jetzt ein konkretes Beispiel. Und zwar in der Region Loire-Atlantique gab es Gewächshäuser der Agrarindustrie, um da neue Salatarten anzubauen. Und die Bauern und Bäuerinnen, die schon lange diesen Kampf dagegen geführt haben, wollten eben weitergehen. Und wir haben dann eine Aktion gemacht, wo wir die aus dem Boden gerissen haben, die Salatköpfe. Und das hatte für uns als Bewegung eigentlich eher eine negative Auswirkung, denn das hat dazu geführt, dass die FNSEA, diese große Mehrheitsgewerkschaft, Druck ausgeübt hat auf die Regierung dafür, dass sie die Schritte einleiten für die Auflösung der Bewegung.
4: Das ist auf jeden Fall ein gutes Beispiel in der Tat für die Wichtigkeit von Vorarbeit, dass wir vorher recherchieren, was wir da machen und dass wir auch die Kommunikationsarbeit und Öffentlichkeitsarbeit noch besser denken. Denn an sich hatte diese Geste großen Sinn für uns und hat immer noch, denn es geht um Agrarindustrie und wie diese Agrarindustrie schlecht mit unserem Boden und unseren Nahrungsmitteln umgeht. Aber symbolisch gesehen war die Aktion vielleicht von außen nicht so einfach zu verstehen, wenn ein paar Sinnbausteine gefehlt haben in der Kommunikationsarbeit. Und deshalb vielleicht für mich nochmal, dass ich mitnehme daraus, dass wir die Vorbereitung besser machen müssen, damit es in den Medien dann in dem Moment, wo es stattfindet, auch auf die richtige Art wiedergegeben wird.
5: Ja, da musste ich jetzt gerade auch nochmal denken an einen Fall, der uns gerade hier in Berlin auch beschäftigt. Dort wurde jetzt gerade von einer Gruppe, wo man auch gar nicht weiß, wer das war, die Stromversorgung vom Tesla-Werk unterbrochen, indem halt Strommasten in Brand gesetzt wurden. Und das hat jetzt auch schon für große Diskussionen geführt. Und die Klimagerechtigkeitsbewegung, die vor Ort ist, um sich zu verbinden mit den lokalen Kämpfen gegen Tesla, die wurde jetzt, obwohl sie damit nichts zu tun hat, da auch auf eine Art in Erklärungsnot gebracht und muss sich dazu irgendwie verhalten. Und ich würde sagen, ja, da gibt's irgendwie eine Querverbindung von so der Frage von, wie vermittelbar sind bestimmte Aktionsformen und auch nochmal so der Hinweis, wie schnell auch sehr viel kaputt gemacht werden kann, wenn es diese Verankerung nicht gibt und irgendwelche Leute sich denken, sie wüssten jetzt genau, was passieren muss und das einfach so durchziehen. Wir haben ja jetzt relativ viel über die lokalen Kämpfe gesprochen und darüber, wie wichtig es ist, sich irgendwie gut zu verbinden und zu verwurzeln vor Ort. Ein anderer Aspekt eurer Arbeit, der aber auch sehr interessant ist, ist so das Verhältnis, was ihr so zu anderen, zu Organisationen habt und Verbänden, wie jetzt zum Beispiel dem Französischen Bauernverband oder Bauerngewerkschaft. Da gibt es ja auch, so wie in Deutschland es einerseits den Bauernverband gibt, aber auch die Aktionsgemeinschaft Bäuerliche Landwirtschaft. So gibt es auch in Frankreich unterschiedliche Organisationen, die politisch sehr unterschiedlich auch ausgerichtet sind. Eine große Frage, die sich so in der Auseinandersetzung von Bewegungen mit diesen Großorganisationen immer stellt, letztendlich ist ja die Frage, wie geht man mit ihnen um? Wo sind die Verbündeten? Wo geht man Bündnisse ein? Und wo hält man vielleicht auch Abstand? Das wäre jetzt nochmal total interessant für uns zu hören, wie geht ihr mit diesen Bauerngewerkschaften um? Gibt es da vielleicht auch Dinge, die ihr gelernt habt, die wir mitnehmen können für Bewegungskämpfe in Deutschland, Weil hier überlegen aktuell auch viele linke Aktivistinnen, wie sie noch eine stärkere Verbindung eingehen können mit Landwirtinnen vor Ort.
0: Die Funktionsweise der Gewerkschaften im landwirtschaftlichen Bereich ist in Frankreich etwas anders, denn es gibt Bauernkammern auf der Ebene der Departements und das heißt, es gibt Wahlen und die Gewerkschaften entsenden dann Stellvertreter in die Bauernkammern, je nachdem, wie die Wahlergebnisse ausgefallen sind und innerhalb der Kammern werden dann einige Entscheidungen getroffen. Außerdem hängt die Finanzierung der Gewerkschaften von den Wahlergebnissen ab. Es gibt in Frankreich drei große Gewerkschaften. Es gibt erstmal die FNSEA und auch dann das Jugendpendant davon. Und sie vertreten eigentlich hauptsächlich die Interessen der Agrarindustrie und sind auch angeführt von Leuten, die da einfach ein persönliches Interesse daran haben, dass die Agrarindustrie in der aktuellen Form bestehen bleibt, auch wenn es auf der Basis dann wieder sehr heterogene Interessen gibt. Die bekommen im Regelfall ca. 50% der Stimmen, obwohl man sagen muss, dass nur 50% der Leute auch wählen gehen bei diesen Wahlen. Dann gibt es noch die Coordination Rurale, die ist im Jahr 92 entstanden als Reaktion gegen die Liberalisierungsmaßnahmen der gemeinsamen Agrarpolitik und sind auch sehr heterogen. Einerseits gibt es dort rechtsextreme Tendenzen, aber gleichzeitig appellieren sie auch zu mehr Regulierung und es gibt da sehr große Unterschiede auch auf Ebene der Departements, wie da die politische Ausrichtung ist. Die dritte Gewerkschaft ist die Confédération Paysanne, die entstanden ist aus dem Zusammenschluss mehrerer anderer Bewegungen und sie sind ganz klar links. Ich glaube, man kann auch sagen antikapitalistisch, das ist auch in ihren Statuten so verankert und das heißt, wir arbeiten hauptsächlich mit denen zusammen.
1: En fait, c'est principalement avec ces personnes-là qu'on s'organise au sein du mouvement des soulèvements de la terre.
0: Die Confédération Paysanne vertritt einige Reformen und kämpft dafür, unter anderem für ein Grundeinkommen für im landwirtschaftlichen Bereich, aber auch für Mindestpreise, für bestimmte Zollregulierungen und auch insgesamt einfach einige wirtschaftliche Reformen, die dazu beitragen würde, dass das Leben der Bauern und Bäuerinnen besser ist.
1: Sur les marchés français et tout un tas de réformes économiques qui permettraient vraiment d'améliorer la vie la vie des paysans.
3: Et de manière générale, comment on s'organise avec ces...
4: Vielleicht wie wir generell zusammenarbeiten mit landwirtschaftlichen Interessenvertretungen und Kollektiven ist so, also wenn wir jetzt von der Confédération Paysanne sprechen, ist es so, dass wir unterschiedliche Aktionsformen verfolgen, häufig, und das ist auch völlig in Ordnung so. Zum Beispiel geht die Confédération Paysanne an Verhandlungstische, zu denen wir als Soulèvement nicht gehen. Aber es gibt auch Dinge, die wir gemeinsam tun können und da komme ich nochmal auf die Riesenwasserbecken zurück. Bei einer der Großdemos ist eine Pumpe aus dem Boden geholt worden und zwar direkt von dem landesweiten Sprecher der Confédération Paysanne, also es war eine große mediale Geste, um zu zeigen öffentlich, dass das Wasser in den großen Becken aus dem Grundwasser gepumpt wird, während gleichzeitig der Landwirtschaftsminister von Frankreich behauptet hat öffentlich, dass das nur Regenwasser sei.
0: Die Frage war ja, wie wir konkret zusammenarbeiten. Ich würde sagen, dass das Vertrauen vor allem durch Aktionen, gemeinsame Aktionen entsteht, nicht durch theoretische Diskussionen. Und indem wir zusammen handeln, lernen wir einander kennen und bauen auch Vertrauen zueinander auf und das ermöglicht uns dann, weitere Schritte zusammenzugehen.
5: Ja, fand ich jetzt super spannende Einblicke. Also einerseits die Analyse dazu, welche unterschiedlichen Akteure es gibt und was für eine politische Ausrichtung und Rolle die spielen. Da gibt es aus meiner Sicht auch auf jeden Fall große Parallelen zu unseren Kämpfen hier mit dem Deutschen Bauernverband, der eben sehr die Agroindustrie vertritt. Dann gibt es in Deutschland ja auch Landschaftsverbindungen, die irgendwie so eine Art Bewegungsakteur sind, der eher heterogen aufgestellt ist, zum Teil sehr rechts, zum Teil aber in einzelnen Sektionen auch eher progressiv und dann eben die Arbeitsgemeinschaft Bäuerliche Landwirtschaft, die eben so auch sehr progressiv sind und wo es viele Anknüpfungspunkte gibt. Ich fand auch total spannend zu sehen nochmal, wie ihr genau guckt, so in der Organisationsanalyse, wie die jeweils funktionieren und wo man da auch Einfluss nehmen kann. Und ja, auch super spannend, Luise, was du nochmal gesagt hast zu der Frage von, so wie entsteht eigentlich Vertrauen in Bündnissen und wie sollte man da rangehen. Das fand ich jetzt nochmal total interessant.
2: Genau, ich habe daran anschließend noch eine Frage. Und zwar hört sich das für mich so an, dass ihr sehr viel Zeit und Kapazitäten tatsächlich auch in Beziehungsarbeit steckt und im Beziehungsaufbau zwischen den verschiedenen Akteuren. Und wollte euch nochmal fragen, was das für einen Stellenwert in eurer Arbeit hat und auch, wie ihr damit umgeht. Weil ich kenne das auch, manchmal hat man viel zu tun und es gibt irgendwie viele Aufgaben und viele To-Dos, die irgendwie verteilt werden müssen. Und dann arbeitet man die alle ab. Und das, was dann oft in vielen aktivistischen Gruppen nicht mehr passiert, ist halt genau dieser Beziehungsaufbau. Vielleicht könnt ihr nochmal sagen, was das für einen Stellenwert bei euch hat und wie ihr dem vielleicht auch so viel Raum einräumt oder wie ihr das organisiert.
3: On dit que dans toutes les organisations, il y a trois piliers.
4: In jeder Organisationsform gibt es drei verschiedene Grundpfeiler. Und das ist einmal der Grundpfeiler der Aufgaben, also aktive Aktionen durchzuführen. Der zweite Grundpfeiler sind Prozesse, zum Beispiel Entscheidungsprozesse auf die Beine zu stellen und zu definieren. Und der dritte Pfeiler ist Beziehungsarbeit. Wir haben uns vor allem dafür entschieden, dass wir die Aufgaben und die Beziehungsarbeit nach vorne stellen wollen. Und es ist jetzt vielleicht so ein bisschen der Moment, wo ihr euch fragen könnt, wo eure Organisation da steht und in welchem Pfeiler die wichtigsten Ressourcen verankert sind. Aber für uns ist das sehr wichtig und deshalb geben wir da auch gerne viel Zeit rein. Man kann sich zum Beispiel das so vorstellen, dass unsere Koordinationstreffen häufig über ein oder zwei Tage organisiert sind. Da sind dann alle zusammen, essen zusammen, schlafen am selben Ort und wir feiern dann da auch. Und das ist immer auch verbunden mit Ausflügen, wo wir das Gebiet und die Region besichtigen und eben auch in Verbindung mit unseren Kämpfen Dinge mit unseren eigenen Augen sehen, beispielsweise in den Feuchtgebieten, wo wir dann mit Booten rausfahren und uns das angucken und erklären lassen, um gegenseitig unsere Kulturen, Regionalkulturen besser zu verstehen.
3: Voilà, de se partager nos cultures respectives.
5: Ein Aspekt, den wir jetzt in der Vorbereitung zu unserem Gespräch auch noch gehört haben, den ich auch noch so ganz interessant fand, war, dass eine Genossin uns auch gesagt hat, dass das Thema Klima bei euch auch eins ist, was gar nicht mehr so sehr im Vordergrund steht, beziehungsweise was ihr vor allem nicht nach vorne stellt in eurer Kommunikation. Also Reese, du hattest ja vorhin gesagt, dass du selbst auch aus der Klimabewegung kommst, aber dass es eben jetzt bei Soulèvement de la Terre ja vielleicht gar nicht mehr so weit vorn steht. Könntest du da vielleicht noch ein bisschen erzählen, was sind so die Diskussionen, die dazu geführt haben? Was sind die Überlegungen, die da reingeflossen sind? Wie geht ihr damit um? Das wäre noch interessant zu hören.
0: In meinen Augen ist es so, wenn man die Klimafrage als Anknüpfungspunkt nimmt, dass das ein Problem ist, das so groß ist, so komplex, dass es eigentlich nur auf der Skala des ganzen Planeten angegangen werden kann. Und das erdrückt einen ja einfach erstmal und überfordert einen. Und daher sehe ich, wenn man diese Herangehensweise sich aussucht, da die Gefahr, dass man einfach nur in der Position ist, wo man der Regierung gegenüber Forderungen stellt. Und damit geht eine große Ohnmacht einher. Wir sind nicht der Meinung, dass die Leute, die das Problem geschaffen haben und es im Alltag managen, diejenigen sind, die es auch lösen werden. Und daher haben wir uns gefragt, was ist ein Ansatz, der konkreter ist, der an den Leuten näher dran ist, der zugänglicher ist. Und uns schien die Frage des Bodens, also wem gehört der Boden und wie wird damit umgegangen, eigentlich ein guter Ansatz und einer, der auch sehr viele Möglichkeiten öffnet.
1: D'avoir une prise sur le monde et sur le champ de bataille de l'écologie qui était plus fertile. Puis il y a peut-être autre chose, c'est que aujourd'hui,
0: man hat uns ja im Grunde genommen enteignet. Man hat uns unsere Lebensgrundlage weggenommen. Und wenn wir wieder zu einer Form von Macht, von Kraft kommen wollen, brauchen wir auch einfach Nahrungsmittel. Aber wir kämpfen gegen diejenigen, die uns diese bereitstellen. Und das heißt, wir versuchen auch Infrastrukturen aufzubauen und eine Form von Autonomie auf lokaler Ebene, so dass wir, wenn es dann zu einer großen Bewegung auf nationaler Ebene kommt, wir auch diese Kämpfe weiterhin führen können.
1: Autonomie locale, qui en fait seront à même quand la situation sera de l'ordre d'un basculement ou d'un grand moment, d'un rapport de force un peu national, d'un mouvement social vraiment très grand, et ben que tous ces endroits-là, en fait, ils pourront soutenir matériellement les luttes et les mouvements.
2: Cool, das ist, finde ich total spannend. Ich muss gerade auch dran denken, dass wir letztens darüber gesprochen haben, dass wie man sich in Bewegungen auf Krisenmomente vorbereiten kann. Und ich habe den Eindruck, dass diese Organisierung, dezentrale Organisierung mit dem Bezug zur Landfrage eigentlich eine gute Basis tatsächlich ist, um sich auf solche Momente vorzubereiten, in denen man dann gemeinsam aktiv werden kann. Ich habe noch eine Frage, wo ihr vielleicht ja nicht mit einer Krise, sondern einfach so zusammenkommt. Und zwar habe ich gelesen, dass ihr im Sommer ein großes Protestcamp plant. Was habt ihr denn da geplant und wie soll es da für euch weitergehen?
1: Am 20. und 21.07. finden große Aktionstage statt in der Region Poitou-Charentes. Der genaue Ort ist noch nicht bekannt. Und es wird um die Riesenwasserbecken gehen und auch um die Agrarindustrie. Und wir haben schon deutsche Organisationen getroffen, die auch Busse aus Deutschland organisieren und auf anderen Wegen Leute sich aus Deutschland uns anschließen können. Und es wird dann Ziel ist, dass ab dem 14. bis zum 17., 18. Juli die Leute langsam zu uns kommen und ins Wasserdorf kommen. Da werden wir uns zusammen fortbilden, kennenlernen und auch die Aktionstage vorbereiten.
5: Cool, spannend. In Deutschland gibt es gerade auch ein neues Bündnis, was, wir hatten es vorhin schon kurz gesagt, so ein bisschen von euch inspirieren lassen will, nämlich Disrupt. Und ja, wir wissen auch von einigen Leuten, die da dabei sind und die auch unseren Podcast hören. Deswegen wäre jetzt irgendwie, würden wir stellvertretend für die vielleicht nochmal an euch die Frage richten, gibt's irgendwas, was ihr denen vielleicht mitgeben möchtet, wo ihr gesagt habt, diesen Fehler haben wir vielleicht gemacht und würden ihn nicht nochmal machen oder irgendwelche anderen Sachen, mit denen ihr euch an die wenden möchtet?
1: Ich glaube, einerseits gibt es eine Dringlichkeit. Wir wollen schnell handeln und starke Aktionen machen. Und andererseits müssen wir aber auch etwas Nachhaltiges aufbauen, langfristig an Orten und wirklich vorher richtig gut verstehen, worum es geht und eine klare Analyse haben, damit wir auch an dem richtigen Faden ziehen können.
4: Ich würde sagen, auf jeden Fall, was ich euch mitgeben möchte, ist, passt auf euch auf und habt trotzdem Mut. Nehmt euch Zeit, aber redet nicht zu viel. Und ganz konkret würde ich sagen, alles, was bei den Soulèvement weniger gut funktioniert hat, das sind Momente gewesen, wo wir versucht haben, Aktionsformen zu wiederholen, die einen guten Erfolg hatten beim ersten Mal. Und im Endeffekt kann ich sagen, da, wo es wirklich gut funktioniert, ist da, wo etwas Unerwartetes passiert, wo man nicht auf uns wartet und wo wir es schaffen, gegnerische Strategien zu umgehen oder vorauszusehen.
3: C'est toujours les moments où on a su être un peu là où on nous attendait pas. Que ça a marché, les moments où on a pu et su anticiper et déjouer les stratégies de l'adversaire. Voilà.
1: Peut-être l'exemple le plus.
0: Ein Beispiel von einem Mal, wo es nicht so gut geklappt hat, und das war vielleicht auch die traumatischste Erfahrung, war Sainte-Soline. Wir waren zweimal in Sainte-Soline, einmal im Oktober 2022 und einmal im März 2023. Das erste Mal hat es extrem gut funktioniert. Wir haben mehrere Tage im Voraus das Camp aufgebaut, sodass die Leute peu à peu dazukommen konnten, haben das aber auch sehr schnell gemacht, sodass die Stadt darauf nicht reagieren konnte, und haben dann unsere Taktik entwickelt, sind mit mehreren Zügen los und konnten dann auch die Polizeilinien durchbrechen und in das Becken rein. Und wir wollten dann, weil das so ein Erfolg war, das nochmal reproduzieren im März 2023 am gleichen Ort. Nur hatte die Polizei natürlich die Zeit gehabt, sich neue Taktiken zu überlegen, und daher hat es nicht gut funktioniert und war für uns auch ein sehr traumatisches Erlebnis.
3: Mais pour donner un exemple de quelque chose qui a marché, où on a su surprendre notre
4: adversaire. Als Beispiel für etwas, wo das gut geklappt hat, zum Beispiel, kommen wir nochmal auf die Riesenwasserbecken zurück. Vor ungefähr anderthalb Jahren gab es eine große Demo in dem Bereich und alle erwarteten, dass wir auf die Baustelle des Megabeckens gehen, und alles war abgesperrt, es waren ganz viele Polizisten da, die Demo war verboten worden. Und was wir gemacht haben, ist, dass wir von dem Camp mit unseren Zügen losgelaufen sind und dann im allerletzten Moment erst abgebogen sind von dem Weg, der vorgesehen war, und dann über Feld und Stein und über verschiedene Flüsse mit den Traktoren und mit den 3000 Leuten quer gegangen sind und dann zu einem anderen Wasserbecken gegangen sind. Das, was niemand erwartet hatte. Und das war das illegale Wasserbecken, was wir dann gemeinsam zu 3000 auch entwaffnet haben. Das war sehr unerwartet für alle, und für uns war das ein großer Erfolg und hat uns mit viel Freude erfüllt. Und als zweites Beispiel vielleicht noch, dass wir manchmal auch Gelegenheiten ergreifen, auch wenn das nicht lange vorausgeplant ist. Im letzten Herbst haben wir einen Gletscher besetzt, und zwar sehr auf sehr spontane Weise. Es ging darum, einen dritten Abschnitt eines Lifts zu bauen, der in den Alpen Skifahrer nach oben bringen kann. Und wir haben auf dem Gebiet, wo die Baustelle anfangen sollte, eine Besetzung gemacht in 3400 Meter Höhe, und zwar so lange, bis denn der Schnee gekommen ist und dann der Schnee die Bauarbeiten unmöglich gemacht hat. Das war eine sehr poetische Aktion für uns und hatte im Grunde logischerweise nichts mit den anderen Aktionen unserer Saison zu tun, also mit Beton oder Straßenbau, aber dann doch auch mit dem Wasser. Und für uns war das unglaublich wichtig und schön, das zu erleben. Es gab tolle Fotos davon. Es hat gut geklappt, es war unerwartet. Und es war wichtig für uns, auch etwas Schönes und Poetisches zu erleben, nach dem, was in San Solin passiert.
3: Même si évidemment ça parle de l'eau et ça parle de l'artificialisation, c'était aussi une action pour nous, pour après la séquence difficile au printemps, une action pour nous redonner un peu du plaisir, du courage et de la force, parce que c'est une occupation qui a été très réussie, avec des très belles photos. On a pu bloquer les travaux parce que évidemment ils s'attendaient pas du tout à ce qu'on occupe la zone à 3400 mètres d'altitude, et voilà, ça a été aussi une action réussie pour ça.
0: Ich möchte noch eine Aktion erwähnen, weil das einfach meine Lieblingsaktion war und es auch wirklich ein gutes Beispiel davon ist, wie man einerseits einen materiellen Schaden verursachen kann, aber auch was Positives machen. Und das ist eine Aktion, die wir mit der Confédération Paysanne gemacht haben, mit der Gewerkschaft, mit der wir viel machen, in Var in Südfrankreich. Und zwar gibt es Bernard Arnault, das ist, glaube ich, der reichste Franzose der Welt. Und der kauft sehr viel landwirtschaftlichen Boden auf, einfach weil es auch möglich ist durch so kleine Lücken im französischen Gesetz. Und wir haben seinen Wein geerntet, bevor er das machen konnte. Wir waren 200 Leute, haben den Wein geerntet und haben den dann auch gepresst, haben daraus Saft gemacht an einem Ort, wo bald ein Weinkeller von Bernard Arnault gebaut werden sollte. Und den haben wir dann in ganz Frankreich verteilt. Und ich finde, das ist einfach ein richtig gutes Beispiel davon, wie man auch was Schönes machen kann und etwas, das, wenn man das auf einer größeren Ebene nochmal reproduzieren würde, auch einfach wirklich einen wirtschaftlichen Schaden hinzufügen kann.
1: Et généraliser pourrait vraiment porter atteinte à la viabilité économique des structures qu'on souhaite démanteler.
3: Es
4: gibt im Moment ein Buchprojekt über die letzten zwei Jahre unserer Bewegung und die verschiedenen Hypothesen und Analysen, die wir aufgestellt haben. Das Buch kommt am 19. April in Frankreich heraus, bei dem Verleger La Fabrique, und wir hoffen, dass es schnell auf Deutsch übersetzt wird, damit wir weiterhin in Kontakt bleiben können zwischen den deutschen und den französischen Kämpfen.
5: Ja, vielen Dank, Elena und Luis, dass ihr heute hier wart. Es war ein super spannendes und inspirierendes Gespräch. Und vielen Dank auch Anna und Marion, dass ihr übersetzt habt. Das war wirklich großartig und total beeindruckend. Vielen, vielen Dank.
2: Vielen Dank auch von mir. Ich fand es super spannend und freue mich, euch bald nochmal hier auch bei einem der Events zu sehen. Vielleicht in Grünheide.
3: Merci à vous.
1: Ouais, merci.

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0: Ja, hallo, hier ist wieder Radio Korax, Dr. Rock unterwegs mit dem kleinen, aber feinen Unterhaltungsmagazin. Heute am Freitagabend, wir haben den 3. Juli. Unsere Themen heute, es wird wieder eine volle Sendung. Heidebad, Eintrittsverbot, kein Deutsch, kein Eintritt. Fußball-WM, Tippspiel, Trinkpause, Trinkspiel, Tipppause. Lothar Matthäus über Marokko. Halb live in Berlin, AfD-Landeschef Martin Reichert hat gezeigt, wie hoch der Hund springt. Schweinsteiger steht ein bisschen in der Kritik wegen seiner Äußerungen zu amerikanischen Fußballmannschaften. Die Hitzewelle, Stuttgart 21. Bleibt dran und das Dr. Rock-Quiz, hoffe ich, wurde vorbereitet. Bleibt dran, wir hören uns gleich nach dem Jingle.
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3: Wunderschönen guten Tag, mein Name ist Matthias Nobel im Heidebad Niedlehm und ich begrüße heute unseren Oberbürgermeister Herr Vogt. Und ich möchte als Heidebad nochmal ganz klar sagen, dass wir keinen ausgrenzen und dass wir alle natürlich ein Badevergnügen ermöglichen. Ganz wichtig ist aber für uns als Heidebad Einhaltung der Regeln und konsequentes Durchsetzen, um Gefahren und gegebenenfalls sogar einen Tod zu vermeiden. Dafür steht das Heidebad und natürlich auch Stadthalle.
4: Genau, und das ist der Grund, warum ich hier heute vor Ort bin, mir das angeschaut habe, weil wir noch enger kooperieren werden. Das heißt, wir als Stadt werden Schilder mit zur Verfügung stellen, die mehrsprachig sind. Das heißt, dass jeder die Möglichkeit hat, hier sich zu belesen, damit die Regeln auch eingehalten werden.
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0: Ja, hallo und herzlich willkommen nochmal zu einer neuen Ausgabe von Dr. Rock. Unterwegs neben mir sitzt der Timmy,
1: der Seepferdchenbesitzer.
0: Und der Captain. Hallo,
2: oh,
0: Captain.
2: Ja. Ich grüße euch.
0: Hier im schönen klimatisierten Studio.
2: Ja, schön wär's. Es ist doch ein bisschen warm, ne?
1: Also früher hatten wir auch.
2: Es ist schon ein bisschen schweißtreibend.
1: Also in der DDR, sag ich mal, ne? Da waren der 36 Grad gar nicht.
2: Nee. Dann ist ja gut.
1: Wir haben unter Tage gearbeitet. Ich kann dir sagen.
2: Im Tagebau unter Tage.
1: Ja.
2: Ist klar. Du bist ja aus Mansfelder Land. Das ist ja Quatsch.
1: Tag und Nacht. Na, dafür hat ja.
2: Wie findet ihr eigentlich jetzt diese neue Mode?
1: Dass, mit Fremdsprache.
2: Nee, dass Frauen wie Männer immer so einen Fächer jetzt dabei haben und sich immer so.
0: Super.
2: Fächern.
0: Das ist super. Vor allem, wenn man dann einer ist, der keinen Fächer hat, aber drumherum alle fächern, dann bekommt man ja auch was ab. Also
2: das ist so ein solidarisches Fächerprinzip.
0: Am Wochenende 6 Stunden Zug gefahren, also hin 3, zurück 3 dann am nächsten Tag. Und es war super. Klimatisiert und Fächerei
2: und drumherum. Alle am Fächern.
1: Ich glaube, das ist sowas Großes.
0: Mir gefällt das.
1: Also in MSH fächert keiner.
0: Ja
1: und
0: aber ich meine, jetzt um nochmal auf
1: Herr
0: das...
1: Nobel.
0: Ja.
1: Also warum heißt er überhaupt so dann? Das ist einfach eine Verschandlung des Namens.
0: Warum heißt du Tim?
2: Ja.
0: Man kann ja nichts für seinen Namen, das sucht man sich ja nicht aus.
1: Es war nun nicht Nobel. Also ich habe schon Vermutung gehört jetzt, bezogen auf Herrn Nobel, dass er keinen Preis bekommt, habe ich erstmal gehört. Und dann war die Vermutung...
2: Na, den Integrationspreis des Landes Sachsen-Anhalt bekommt er sicherlich
1: nicht. Und dann war die Vermutung oder die Fragestellung...
0: Ja, also ich glaube, es... Also man kann es nicht erklären, weil das Naheliegendste wäre ja, wenn man seiner Argumentation folgen würde, dass man die Schilder übersetzt und nicht per se einfach Menschen ausgrenzt, die Schilder nicht verstehen. Und sich dann an irgendeinem Beispiel hochzieht, weil er da jemand nicht gehen wollte und er da ein Kleinkind rausretten musste und deswegen so müssen jetzt alle draußen bleiben. Ihm ist ja bestimmt bewusst gewesen, was er da lostritt für eine Welle. Das hat er ja wohl mit einkalkuliert. Und das ist ja dann auch passiert.
1: Also es gibt auch das Gerücht, dass...
2: Es ist jetzt jedenfalls bundesweit bekannt. Ja. Und Halle war auch mal wieder in den Schlagzeilen.
1: Es gibt die Vermutung, Herr Nobel wusste, was er da tat. Egal, ob schlechter oder guter Werbung, dann...
2: Bad News are good news? So?
1: Ja.
2: Okay.
1: Denn ansonsten, es war doch überhaupt nichts war logisch daran dann. Und ich habe aber gedacht, vielleicht fährst du da mal hin und guckst, wie diese Sprachstandsfeststellungen dann am Einlass getätigt werden.
2: Und hast du?
1: Ich glaube, ich hätte diese Zeit dann nicht gehabt, denn wie lange dauert sowas, Sprachstandsfeststellung beim Kleinkind?
0: Super.
2: Ich glaube, es geht ein bisschen ums Gefühl.
1: Ah, Gefühl.
2: Gefühl.
1: Da haben wir doch
2: eine... Ob jemand gefühlt die Regeln versteht oder nicht.
0: Musik. Auch wenn es gerade irgendwie schwer fällt. Da Musik.
2: Kann man nicht von Ärzten. Paula heißt das Bademeister-Spiel. Das wäre doch jetzt mal wirklich toll.

0: ist aber auch heiß. Was ich mal fragen wollte.
1: Läuft schon.
0: Ja. Apropos läuft, wie läuft's denn so im Tippspiel?
1: Also für mich muss ich sagen, in der Gruppe, der ich angehöre, Tippgruppe,
0: ja,
1: läuft's richtig gut. Ich bin auf dem zweiten Platz. Ach, müsst ihr euch mal vorstellen.
0: Von, wie viele Punkte?
1: Ja, 157.
0: Das ist viel.
1: Ja,
0: das
1: der Führende hat 164. Ich war sogar mal ganz kurz auf dem ersten.
0: Aha.
1: Hatte mich dann aber doch etwas vertippt.
2: Es ging um Badminton, oder?
1: Nee, es geht um die laufende Fußball- ja. WM, die ich ja eigentlich boykottieren würde, aber bei diesem Tippspiel kann ich nicht Nein sagen.
2: Ist das im Netz oder wo tippt man wohl?
1: Bei Kick. Was ist denn das für ein Krach?
2: Achso, mit anonymen Menschen, also mit den Menschen, die man nicht kennt.
1: Kick Tipp.
0: Habt ihr Deutschland gesehen?
1: Nee, sind keine anonymen Menschen, das sind Menschen, die ich kenne, die mich in diese Gruppe eingeladen haben.
0: Kannst dann habt ihr das Spiel gesehen am Montag, letzten Montag? Ha?
2: Ja, klar.
0: Klasse.
2: Also bis in
0: krass,
2: die 92.
0: Also, Deutschland-Paraguay.
2: Ja.
0: Hast du nicht geguckt? Oder
1: also war zu müde. Ich war zu müde.
0: War schon spät,
1: ja,
0: halb elf.
1: Ich habe gerade so viel zu tun. Ich bin gerade immer so im Stress und dann die Hitze.
2: Und er hat 4-4 getippt, ne?
0: Also ich bin manchmal auch dann am Einschlafen, dann gehe ich auch ins Bett, gebe ich zu.
2: Mhm. Ja, aber was hat Gary Lineker geritten, zu sagen, Deutschland lebt in der Vergangenheit und Deutschland hat eine schlechte Mannschaft?
1: Naja, vielleicht liegt es am Torwart.
0: Lass die Leute reden.
2: Ach, Leute, guck doch mal.
0: Wo wie läuft es bei dir im Tippspiel eigentlich?
2: Ja, ich habe getippt, dass ich die Woche noch mit unter 40 Grad schaffe in meiner Wohnung und es hat funktioniert.
0: Ah,
2: ja,
0: schön,
2: ja.
0: Schön.
2: Das war mein
0: schön.
2: Tipp. Manche sagen jetzt, ich wäre bevorteilt, weil ich das einschätzen konnte. Aber ansonsten tippe ich nicht.
0: Ah ja.
2: Weil unsere Leute ohne Geld tippen wollten.
1: Wie läuft es denn bei dir im Tippspiel?
0: Lieber
1: Dr. Rock.
0: Wen
1: tippst du mit deinen Arbeitskollegen?
0: Nee, mit einer Fußball-Fan-Gruppe. Mit einer größeren.
2: Ah, okay. Geht es da auch um Geld oder um Bier?
0: Nee, da geht es um irgendwelche Aufnäher. Um Sticker und um Aufnäher.
1: Ach, da gibt es was zu gewinnen?
0: Gibt es was zu gewinnen. Ja.
1: Toll.
0: Ja, aber läuft. Läuft.
1: Wo bist du denn? Auf welchem Platz? Sag doch mal.
0: Ja.
1: Wie viel machen denn mit?
0: Paar und 20. Ich nehme das ja auch nicht so ernst.
1: Gutes Mittelfeld oder so.
0: Ja, also das glaube ich schon.
1: Okay. Wie viele Punkte hast du denn?
0: Ich gucke jetzt.
1: Da könnte ich ja mal gucken, wo du dich hier in unsere Gruppe einreihen würdest.
0: Ich habe 146 Punkte.
1: Das ist ja jetzt nicht so schlecht. Da wärst
0: bin
1: du
0: Sechster.
1: Hier, da wärst du hier auf dem vierten oder fünften Platz.
0: Bin Sechster von 23.
2: Wie viel gibt es denn für ein richtiges Ergebnis?
1: Das kommt drauf an. Also, wenn du das genau tippst.
2: Ja, genau, das meine ich ja.
1: Wenn du die Tordifferenz richtig tippst, gibt es 3. Wenn du sozusagen den Sieg richtig tippst, gibt es 2.
2: Hm. Und wie viele Spiele gab es denn bis dato schon?
1: Das weiß kein Mensch. Das ist viel zu viel.
0: Also das war schon wirklich über 60, 70.
1: Ich saß neulich aus Gründen mal in einem Wartezimmer und dann habe ich die Zeit genutzt und habe diese ganzen Spiele durchgetippt.
2: Ja.
1: Wahnsinn.
2: Du wusstest gar nicht, dass es die Gruppe gab, oder?
1: Irgendwann muss doch das mal ein Ende haben.
0: Aber es sind über 100 Spiele insgesamt. Ich glaube 104 oder so, 105.
1: Ja.
2: Es gibt ja Forscher, die haben noch eine unbekannte Gruppe entdeckt.
1: Ach.
2: Ja, was das alles gibt, ne?
0: Mit Italien.
2: Nee, aber gibt es einen Tipp so für den Weltmeister?
1: Ich glaube, Spanien ist schon favorisiert, oder?
0: Echt? Ich habe Frankreich getippt. Also
2: Frankreich.
0: Frankreich war bis jetzt einem. Also England hat super aber dann auch wieder enttäuscht. Ja, das haben alle ein bisschen enttäuscht, bis auf Frankreich.
2: Japan?
0: Spanien hat auch
1: aber
0: enttäuscht.
1: Bei Frankreich ist doch ein Trainer gerade abgereist, weil seine Mutti gestorben ist.
0: Ja, der kommt wieder.
1: Ach, der kommt wieder.
0: Mama. Und die FIFA hat Frankreich verboten, mit Trauerflor zu spielen.
2: Oh.
0: Die haben den Antrag gestellt, mit Trauerflor zu spielen.
1: Da wurde nicht genehmigt. Kann man sich doch mal ein bisschen locker machen. Oder?
2: Ja.
1: Ja. Naja.
2: Und was haltet ihr von Japan?
1: Als Land sicherlich bereisenswert, aber jetzt
0: fußballtechnisch
1: glaube ich nicht, dass sie eine Chance haben.
0: Was haltet ihr von Musik?
1: Ach, sehr gut.
0: Von guter Musik?
1: Sehr gut.
2: Das wäre mal was, ne?
1: Na, das wäre mal toll. Ja.
0: Popmusik, Rockmusik,
2: gute
0: was von
2: Musik.
0: Pulp?
1: Ja.
0: Was denn?
1: Babies?
0: Do you remember the first time?
1: Do you remember the first time? Das war so toll live. Kommen wir ja vielleicht gleich mal drauf.

0: Ja. Palp.
1: Wir waren auf dem Konzert, Dr. Rock und ich.
0: Mhm. Und noch viele andere.
1: Also wir waren zusammen und wiederum doch nicht.
2: Ach so?
1: Na, der Doktor kam zu spät.
2: Wie kann man das?
1: Es war zum ersten Mal, weil meine Begleitung wirklich gerne ganz vorne stehen wollte, dass ich zu einem Konzert einfach eine Stunde, also wirklich zum Einlass 19 Uhr hingegangen bin. Es ging 20 Uhr los und wir haben dann eine Stunde da ganz vorne in der dritten Reihe
0: gestanden. Aber es hat sich gelohnt.
1: Mir tat natürlich aufgrund meiner Körpergröße an anderen Menschen hinter mir leid.
0: Aber es war egal.
1: Naja, ich will aber auch mit der Frau, die ich liebe, zusammenstehen und nicht.
0: Vor allem bei Palp.
1: Und ich bin ja mit ihr sogar schon mal nach Amsterdam gefahren, weil Palp dort gespielt hat.
2: Also ihr seid mit Palp groß geworden, kann man das so sagen?
1: Kann man sagen, ja. Es ist schon eine Band, die uns begeistert.
2: Und das wie
1: sie wussten zu begeistern. Es war toll, sie waren tolle Musiker, es klang richtig toll, fand
0: die
1: ich.
0: Die haben mit zwei Schlagzeugen gespielt.
1: Ja,
0: mit zwei Schlagzeuger, so wie Baby Universal.
1: Und und trotzdem haben, obwohl es ein toller Vortrag von musikalisch war, haben sie sich nicht zu ernst genommen. Also es war sehr launisch, auch von der Moderation. Sie konnten über sich selber Witze machen, über ihr Alter zum Beispiel. Ja. Und das fand ich toll.
0: Die Show drumherum,
1: ja.
0: Also

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